0: Telios überlegte für eine Sekunde, sich mit Sylravan verbinden zu lassen. Doch was hätte das für einen Sinn gehabt? Er war besser beraten, sich an lebende Wesen zu wenden, statt an eine Maschine.
1: »Auf allen Kanälen senden«, befahl er.
2: »Kanäle offen«, meldete Leutnant Veldris.
1: »Admiral Andar Telios von der Dragulia an gegnerische Flotte. Vor 17 Stunden wurde Sylravan gemäß den Statuten des Pakts von Teriam von der Mehrheit der 5 Admiräle abgesetzt. Er hat diesen Beschluss missachtet und die Admiräle widerrechtlich festnehmen lassen. Sylravan ist demnach nicht länger Oberhaupt des Ordens der Friedenswächter oder Gouverneur von Kenlin, sondern ein Krimineller. Und der Orden der Friedenswächter beugt sich nicht den Befehlen von Kriminellen. Wenn Sie ihm also weiterhin folgen, machen Sie sich damit zu seinen Komplizen. Ich gebe Ihnen jetzt die Chance, sich auf unsere Seite zu stellen und zu helfen, ihn zur Strecke zu bringen. Aber tun Sie es schnell. Denn während der Gouverneur Sie gegen Ihre eigenen Leute hetzt, ist der Schattenkult auf dem Vormarsch, mit dem Ziel, den Orden der Friedenswächter zu vernichten. Dieser Bedrohung können wir nur gemeinsam entgegentreten.«
0: Keine Reaktion, wie üblich. Also dann.
1: »Telios an alle! Wir greifen an! Schilder aktivieren! Feuern nach eigenem Ermessen!«
0: Es war, als sähe man die Welt durch die Augen eines Gottes. Er stand wie ein Gigant inmitten der Schlacht und beobachtete, wie winzige Schiffe, durchscheinend wie Geister, durch das Audienzzimmer zogen und einander mit stecknadelgroßen Energiepfeilen bekriegten. Der Boden hatte sich in die Oberfläche des Meeres verwandelt. Die Darstellungen von Wolken erfüllten die Luft. Direkt neben seiner linken Schulter schwebte das Abbild der Hauptstadt mit ihren Lichtern. Geringere Männer hätte diese Perspektive sicherlich in Entzücken versetzt. Für Admiral Varkon Monaro war sie nur eine Zweckdienlichkeit. Von ihren Kraftfeldern umhüllt waren die Schiffe kaum auseinanderzuhalten. Allein die taktischen Symbole halfen ihm, die Übersicht zu bewahren. Die Flottenformationen wurden bereits in den ersten Sekunden der Schlacht gesprengt. Was vorher zwei aufeinander zurasende Linien gewesen waren, hatte sich in etwas verwandelt, das nur mit einem Wort zu beschreiben war: Chaos. Zweier- oder Dreiergeschwader umkreisten einander wie streitende Raubvögel, gebündelte Energie speiend, während einzelne Schiffe von hier nach dort rasten und dabei die azurnen Lichtspuren ihrer Antriebe hinter sich herzogen. Jedes Drachenschiff war mit Zahlen versehen, welche Geschwindigkeit und die geschätzte Ladung ihrer Schildgeneratoren anzeigten. Letztere sank rapide bei allen Kombattanten, während Kubusübertragungen aus dem Nichts erklangen. »Unter schwerem Beschuss! Erbittet Unterstützung! Schild bei 70%!« Die Gegenwehr des Ordens hatte den Vorstoß der Abtrünnigen zunächst verlangsamt, jedoch nicht aufgehalten. Telios Flaggschiff, das größte aller Schiffe, nahm es mit 4 Gegnern gleichzeitig auf, während ein Ring aus Feuerdrachen sein Bestes gab, ihm weitere Angreifer vom Hals zu halten. Die Waffentürme der Dragulia drehten sich unabhängig voneinander in alle Himmelsrichtungen und spuckten unaufhörlich Strahlenkaskaden gegen ihre Gegner und ungewollt sogar manchmal gegen ihre Verbündeten. Dafür wurde sie ihrerseits ins Kreuzfeuer genommen, doch noch hielt ihr Schild.
1: »Schwerer Treffer der Außenhülle! Feuer auf Decks 2 und 3!
2: Bleibt die verfluchte Unterstützung!«
0: Monaro dirigierte seine Truppen durch das Chaos wie ein Kapellmeister. Er schloss Verteidigungslücken, bewegte Geschwader, warnte vor Hinterhalten, während Sylravan dafür sorgte, dass seine Worte gehört wurden. Die Abtrünnigen wehrten sich weiterhin verbissen. Die ersten gouverneursloyalen Schiffe waren bereits außer Gefecht gesetzt. Der Feuerdrache Belerudon stürzte brennend ins Meer. Seine Mannschaft folgte kurz darauf mit ihren Fallschirmen. Weitere Notrufe gingen ein. Monaro hatte Telios vieles zugetraut, aber er hätte nicht im Traum daran gedacht, dass es ihm gelingen würde, so viele Verräter um sich zu scharen. Die vergangenen Stunden hatte er hier, im obersten Zimmer des Jadeturms, verbracht und im Beisein seiner Exzellenz die Berichte von immer neuen Meutereien quer über den ganzen Globus verfolgt. Sie hatten ihn, um es vorsichtig auszudrücken, beunruhigt. Seine Exzellenz hingegen hatte diese Berichte schweigend aufgenommen. Und er schwieg noch immer. Monaro hatte bemerkt, dass alle paar Minuten ein Schwarm

von Funken durch die Säule des Gouverneurs zuckte und ihr blaues Glühen für einen kaum wahrnehmbaren Moment unterbrach. Etwas, das er noch nie zuvor beobachtet hatte. Möglicherweise rührte es daher, dass der Gouverneur sein Bewusstsein hundertfach spaltete, um gleichzeitig mit anderen Offizieren zu sprechen. Wie allen Shuyang-Artefakten waren auch ihm Grenzen auferlegt. Weitere Schiffe

0: Die Stadt erschien längst wie ein massiges Tablett, das von unsichtbaren Händen über den Fluten gehalten wurde. Jemand hatte Miniaturhäuser darauf aufgebaut und diese mit den Splittern von Lichtkugeln bestückt. Das schönste Gebäude war jenes, das in der Mitte aufragte, höher als alle anderen. Ein runder, sich verjüngender Turm aus grüner Jade. Andarthelios erinnerte sich an das alte Sprichwort, dass nirgendwo sonst auf der Welt die Chancen so hoch standen, alles zu gewinnen oder zu verlieren. Die Dragolia hielt unbeirrt auf die Hauptstadt zu. Der Admiral fühlte sich, als stünde er auf einem Segelschiff im Monsun. Die Treffer kamen jetzt sekündlich, die Schildenergie sank zusehends. Im Gegenzug hatten sie eines der vier Ordensschiffe, die sie wie Geier umkreisten, kampfunfähig geschossen. Zwei weitere würden, durfte er der taktischen Projektion trauen, in den nächsten Minuten untergehen. Doch das vierte war schnell und hatte die Gegenwehr des Flaggschiffs bislang augenscheinlich unbeschadet überstanden. Telios spürte, wie Schweiß die Uniform unter seinem Panzer durchnässte.
1: »Alle entbehrliche Energie von Waffenturm 4 in den Schild umleiten!«
0: Die Kraftfeldenergie stieg sofort um gute 10%. Der Admiral erlaubte sich ein kurzes Aufatmen und blickte wieder über die Schulter zu Kai Novus. Der Junge hatte die Augen geschlossen und presste bei jedem Treffer die Kiefer aufeinander. Bislang hatten sie 5 Schiffe verloren, darunter die Uluna mit Kapitän Barand und die Galbadar unter dem Kommando von Valendi Ossa. Telios hatte sich geschworen, dass die Welt sich an sie und ihre Mannschaften als die ehrenhaften Krieger erinnern würde, die sie gewesen waren. Doch er konnte sich jetzt keine Trauer erlauben.
1: »Öffnen Sie Ihre Augen!« rief Telios in den Kubus, der auf dem allgemeinen Kanal sendete. »Sylravan hat den Pakt von Theriam für seine eigenen Machtgelüste missbraucht. Er hat den Orden der Friedenswächter gegen das eigene Volk gerichtet. Ich weiß, dass viele von ihnen das nicht mit ihrem Gewissen vereinbaren konnten, aber sie haben aus Furcht geschwiegen. Nur können wir uns keine Furcht mehr erlauben. Schließen Sie sich uns an! Helfen Sie uns, diesen Krieg zu beenden und sich gegen den Kult zu stellen!«
2: »Admiral!«
0: Quailor hob den Blick von der Navigationskarte.
2: »Feindliches Geschwader nähert sich aus Nord-Nord-Ost!«
0: Es waren 3 Schiffe. Während der Rest von Monaros Flotte die Renegaten festgenagelt hatte, schossen sie nahezu unangetastet durch das Schlachtengetümmel auf die Dragolia zu. Ihre Sonnenaugen hatten das Flaggschiff bereits ins Visier genommen.
3: »Scheiße«, zischte Telios.
0: 3 weitere Schiffe, das konnten sie nicht durchhalten. Nicht solange die 3 anderen noch in der Luft waren. Zähneknirschend hielt er sich an der Navigationskarte fest, als der Boden erneut unter seinen Füßen bebte.
2: »Schildenergie bei 45%,
0: meldete Quailor, der mit Schwanz und Armen ebenfalls um seine Balance kämpfte.
2: 43%.
0: Dann, noch bevor die Dragolia in die Schussreichweite des Dreiergeschwaders geraten war, bremste dessen letztes Schiff ab und eröffnete das Feuer auf seine Vordermänner.
2: »Wir werden gerufen«,
0: meldete Leutnant Veldres über die Kakophonie aus Schüssen und Treffern.
2: »Durchstellen«,
0: brüllte Telios. Das Gesicht eines Menschen bildete sich im Kubus. Seine Haut hatte die Farbe von Ebenholz.
1: »Kapitän Chancelin von der Baramati Andragulia. Wir stehen hinter Ihnen, Admiral.«
3: »Danke, Baramati.«
0: Telios grinste verbissen und blinzelte einen Schweißtropfen von seinem rechten Augenlid.
1: »Gut zu wissen, dass mir wenigstens einer zuhört.«
2: »Admiral!«
0: Quailors Finger deutete zur Brückenkuppel hinaus. Ein Leuchtfeuer war dort am rot flackernden Nachthimmel aufgegangen. Ein weiteres Schiff des Gegners war eliminiert.
1: »Waffenturm 2«, rief Telios, »unterstützen Sie die Baramati!«
2: »Verstanden, Admiral!«
0: Telios hörte, wie sich die Sonnenaugen mit Energie vollsogen. Jenseits der Brückenkuppel schien die schwebende Stadt mit jeder Sekunde zu wachsen. Die Baramati war nicht das einzige Schiff, das die Seiten wechselte. 2 weitere Feuerdrachen fielen den eigenen Leuten in den Rücken. Ein dritter, die Karsu, eines der am besten erhaltenen und mächtigsten Schiffe der Armada, hatte das Feuer von einem Moment auf den anderen eingestellt, als die Mannschaft eine Meuterei losgetreten hatte. Balkon Monaro war immer stolz.

0: als darauf gewesen, seine Impulse unter Kontrolle zu haben. Das Eisgesicht hatten ihn seine Kameraden während seiner Zeit im Nachrichtendienst genannt. Er hatte das als Kompliment aufgefasst. Nun, während winzige Geisterschiffe durch ihn hindurchjagten, schäumte er vor Wut, drohte mit Kriegsgericht und standrechtlichen Erschießungen. Was jedoch nicht verhinderte, dass sich das Schlachtengeschick allmählich zu Telios Gunsten wendete. Die Projektion der Dragulia, nicht größer als Monaros kleiner Finger, hielt immer noch auf das Abbild Teriams zu, ungeachtet der Angreifer, die sie umschwirrten, und der zahlreichen Gefechte um sie herum. Monaro, der halb in der Darstellung der Hauptstadt stand, hatte das Gefühl, das Schiff ziele direkt auf sein Herz. Dieser Bastard! Monaro war sich nur halb bewusst, dass er es laut ausgesprochen hatte. Der Gouverneur überging diesen Ausbruch kommentarlos. Es schien, als ginge ihn das alles gar nichts an. Monaro zwang sich, wieder der Projektion zu folgen. Noch hatte er nicht alle Trümpfe ausgespielt. Achtung, Luftabwehr! Bereithalten zum Feuern! Nächstes Ziel ist ausgeschaltet, rief Quailoa. Schild bei 29%! Sie kam der 25er-Markierung gefährlich nahe. Trotz der unerwarteten Unterstützung durch die Baramati wurden sie immer noch von 3 Schiffen unter Beschuss gehalten. Telios hob die Stimme. Dragulia an graues und goldenes Geschwader! Erbitten Feuerschutz! Er sah, wie sich 3 weiße Punkte aus dem Wirrwarr der Navigationskarte augenblicklich zum Flaggschiff bewegten. Ein Schiff aus dem grauen Geschwader, die Vikor unter Kapitän Likura, sowie 2 andere vom goldenen. Sie ließen den Rest ihrer Kampfverbände zurück, formierten sich zu einem einzigen Geschwader und eröffneten das Feuer auf die Angreifer der Dragulia, sobald sie in Schussreichweite gerieten. Das nächste der 4 Schiffe fiel. Ein gut gezielter Strahl aus der Vikor sägte seine Waffentürme ab, ein 2. zerschnitt den Backbordflügel. Dennoch löste das nur einen Teil von Telios Anspannung. Wieder schlug ein Treffer auf sie ein. Sirenen schrillten. Schild bei! Energie aus Waffenturm 1 abziehen! Telios Hände verkrampften sich um den Rand der Navigationskarte. Aber sofort! Quailoa gehorchte und gab den Befehl an den Maschinenraum weiter. Die Sirenen verstummten. Die Anzeige der Schildgeneratoren sprang von Rot auf ein wesentlich beruhigenderes Orange. Allerdings viel zu kurz. Denn weitere Treffer ließen es dunkler und dunkler werden, während die restlichen Waffentürme alle Mühe hatten, sich die übrigen 3 Feuerdrachen vom Leibe zu halten. Der Admiral bewegte die Hände in dem Versuch, ihre eisenharten Muskeln zu lockern. Die Brückenkanzel zeigte ihm die Nacht, die wie unter einem rubinfarbenen Stroboskop aufflackerte. Teriam war inzwischen nah genug, um Details erkennen zu können. Dachterrassen, Balkons und Schornsteine. Das Grün von Parks im Laternenlicht. Seit seinem letzten, unfreiwilligen Besuch in der Hauptstadt hatte sich einiges geändert. Kein einziges Schiff lag am Ringhafen an. Dafür war der Rand der Scheibe mit haushohen Lichtbarrieren abgesperrt. Dahinter ragten, in regelmäßigen Abständen, dunkle Gebilde hervor, die er zuerst für Lastkräne hielt. Nein, es waren die Doppelläufe von Luftabwehrkanonen. Sonnenaugen, beinahe so stark wie die von Feuerdrachen. Sie nahmen die Dragulia bereits ins Visier. Blutrotes Feuer flammte in ihren Mündungen auf. Ausweichmanöver! Energiestrahlen schossen auf die Dragulia zu und Telios musste an die Flammenvögel denken, die das Ende der Welt herbeiführten. Leutnant Suna brachte die Dragulia in die Vertikale. Zu spät. Etwas flog an der Brückenkanzel vorbei. Telios erkannte weißes Metall hinter einem violetten Schleier. Der Pilot riss das Steuer herum, bevor sie mit dem anderen Schiff kollidierten. Die Vikor hatte sich vor die Dragulia geworfen und einen Großteil des gegnerischen Feuers geschluckt, was sie fast all ihre Schildenergie gekostet hatte. Auch eines der gegnerischen Schiffe war von dem Strahlengewitter getroffen und durchbohrt worden. Seine Brückenkuppel war zersprungen. Telios sah, wie der Wind winzige Lebewesen von dem offenen Deck fegte und schluckte mit trockener Kehle. Der Rest ihrer Angreifer fiel hinter dem Flaggschiff zurück. Der nächste Schwarm von Flammenvögeln befand sich im Anflug.
1: Benötigen dringend Unterstützung,
0: kreischte die Projektion des Hauses.

0: Hauptmanns am Ringhafen. Sein Panzer und sein Helm waren stellenweise geschwärzt. Munaro hörte Kampfschreie hinter dem Menschen, das Zischen von Sonnenaugen.
1: »Die Hälfte der Schützen weigert sich zu feuern! Kämpfe sind ausgebrochen! Sie...«
0: Ein roter Blitz durchschlug seinen Helm und der Hauptmann wurde aus der Reichweite des Aufzeichners gerissen. Die Projektion erlosch zusammen mit dem Leben des Mannes.
2: »Ich will augenblicklich eine weitere Kompanie am Ringhafen«, rief Munaro, nachdem er die Verbindung zum Hauptquartier hergestellt hatte. »Tödliche Strahlungsladung! Alle Verräter sollen vernichtet werden!«
3: »Zu Befehl, Admiral«, brummte die Stimme seines Adjutanten Gvaro.
0: Munaro unterdrückte einen Fluch. Er sah wieder zur Säule des Gouverneurs. Die Bronzemaske nahm erneut ihren Platz inmitten des blauen Nebels ein.
4: »Telios darf nicht am Leben bleiben«, flüsterte Sylravan. Die Runen der Maske schienen an Leuchtkraft zu verlieren.
0: Weitere Blitze durchzuckten den Nebel. Da war ein Zögern in der fremdartigen Stimme, das Munaro noch nie zuvor aus ihr herausgehört hatte. Er brauchte einen Moment, um seine Befremdung abzuschütteln und knallte die Hacken zusammen.
4: »Das wird er nicht, Exzellenz. Ich gebe Ihnen mein Wort.« »Wir erwarten, dass Sie uns nötigenfalls mehr geben als nur Ihr Wort, Admiral.«
0: Munaro zwang sich zu einer Verneigung.
4: »Natürlich, Exzellenz.«
0: Das Abbild der Dragulia kam immer näher. Er brauchte nur den Arm ausstrecken und er hätte es berühren können. Die Vikor besaß keine Kraftfelder mehr. Ein Schuss hatte das Schiff vom Heck bis zum Bug durchschlagen und die Abschirmung der Äthermotoren beschädigt.
1: »Likura!« brüllte Telios. »Verlassen Sie das Schiff!«
0: Die Projektion des verstümmelten Draxyl zeigte ein hässliches Grinsen.
4: »Zu spät. Viel Glück, Admiral.«
0: Ein Feuerball zerriss das Schiff. Telios und alle auf der Brücke wandten die Augen ab. Eine Druckwelle erfasste die Dragulia und ihre Verbündeten, schüttelte sie durch wie ein Windstoß trockenes Herbstlaub. Telios stürzte fast, konnte sich jedoch rechtzeitig festhalten. Damit war auch Likura von ihnen gegangen, ein weiterer Freund vernichtet. Er wappnete sich für den nächsten Aufschlag, doch dieser blieb aus. Es kamen nur noch vereinzelte Schüsse von der Luftabwehr der Stadt, denen sie mühelos ausweichen konnten.
2: »Ich empfange Kubusverkehr vom Ringhafen.«
0: Leutnant Veldris lauschte ihren Kopfhörern.
2: »Dort unten wird gekämpft. Admiral Munaro hat bereits Verstärkung geschickt.«
0: »Jemand da unten mag uns«, dachte Telios mit humorlosem Grinsen. Trotzdem war der Schild der 25er-Markierung gefährlich nah und regenerierte sich zu langsam.
3: »Alles in Ordnung, Kai?« fragte der Admiral.
0: Novus kam hinter einer Konsole zum Vorschein. Sein Haar war zerwühlt. Er log offensichtlich, als er sagte,
3: »Ja.«
2: »Admiral!« rief Quailor. »Der Jadeturm!«
0: Telios fuhr herum. Er sah es ebenfalls. Das Gebäude schien verschwunden zu sein. Dann erkannte er, dass ein Kraftfeld es eingehüllt hatte. Es war so stark, dass es beinahe schwarz wirkte. Telios wusste, dass der Jadeturm über mehrere parallel geschaltete Schildgeneratoren verfügte. War einer von ihnen leer, schaltete sich der nächste ein und der nächste, bis der erste Generator sich wieder aufgeladen hatte.
1: »Leutnant Veldris, verbinden Sie mich mit dem Ringhafen!«
2: »Verbindung steht!«
1: »Hier spricht Admiral Telios. An alle Ordensmitglieder auf unserer Seite, eröffnen Sie das Feuer auf den Jadeturm! Der Schild muss...«
0: Er hätte beinahe seine Zunge durchgebissen, als das Schiff unter einem erneuten Treffer erbebte und schmeckte Blut.
2: »Zwei gegnerische Schiffe haben die Verfolgung aufgenommen!«
0: Quailor blinzelte nervös. Telios erkannte an der zunehmenden Mattigkeit seines ersten Offiziers, dass dieser dringend eine neue Dosis Silberfeuer brauchte.
2: »Schildenergie bei 26%!«
1: »Telios an Geleitschwader! Geben Sie uns Deckung! Wir werden versuchen, weiter bis zur Hauptstadt vorzudringen!«
0: Das Geschwader gehorchte sofort, konnte aber nicht schnell genug reagieren. Der nächste Treffer folgte. Sirenen verkündeten die Durchlässigkeit des Schilds.
1: »Alle Energie in den...«
0: Weiter kam er nicht. Ein zweiter Schlag hämmerte auf die Dragulia ein.

0: Helios hörte Stahl kreischen. Ein schreckliches Geräusch, das er bis in seine Zähne spürte. Neue Sirenen gingen los.
1: »Feuer!«
0: rief eine Stimme auf dem Korridor.
1: »Hüllenbruch auf Deck 3«,
0: meldete Quailua.
1: »Löschmaßnahmen sind eingeleitet.«
2: »Jemand soll die verdammte Sirene abstellen!«
0: bellte Telios. Er musste sich zur Ruhe zwingen. Die Karte zeigte ihm, wie sich das Geleitgeschwader zwischen die Dragulier und die Angreifer stellte, während Leutnant Zuna alle Register seines Könnens zog, weiteren Salven von der Hauptstadt auszuweichen. Der Teil der Luftabwehr, der nicht auf sie feuerte, hatte den Jadeturm ins Ziel genommen. Lichtsäulen gingen von allen Teilen des Hafens auf das Bauwerk ein. »Wir können es schaffen. Wir kommen durch.«
2: »Telios an Bodentrupp! Bereithalten für den Absprung!«
0: Telios Schiff hatte den Rand der Schlacht längst hinter sich gelassen. Während der Rest seiner Flotte die Ordensstreitkräfte weiterhin festnagelte, entledigten sich die Dragulier und ihr Geleitgeschwader der letzten Verfolger. Die Hauptstadt war nur noch Minuten von ihnen entfernt. Noch immer kam es zu Fällen von Meuterei und Verrat. Und allmählich dämmerte es Varkon Munaro, dass er seinen ehemaligen vorgesetzten Offizier unterschätzt hatte.
3: »Wo bleibt die Verstärkung?«
0: Er gab sich keine Mühe mehr, seine Wut zu verbergen. Dumpfe Einschläge waren jenseits der Mauern des Turms zu hören und zu spüren.
2: »Sie wird in weniger als einer halben Stunde eintreffen, Admiral«,
0: meldete sein Adjutant, als wäre das eine gute Nachricht.
3: »Wir haben vielleicht keine halbe Stunde mehr, Kommandant. Schicken Sie Ihre Leute durch den Nexus. Ich will alle verfügbaren Streitkräfte innerhalb dieser Provinz hier haben.«
2: »Verstanden, Admiral.«
0: Munaro betrachtete die anrasende Dragulia und ihre Begleiter. Helios' Strategie war klar. Er würde versuchen, Bodentruppen abzusetzen und diese durch das Kraftfeld des Turms zu schleusen, sobald es ausreichend geschwächt war. Nur würde es nie so weit kommen. Munaro hatte 2 Kompanien der Stadtwache, 120 Mann auf dem Nexus-Boulevard stationiert.
2: »Admiral Andat Helios an Sylravan!«
0: Die Stimme seines Kontrahenten hallte durch das Audienzzimmer.
2: »Wir geben Ihnen eine letzte Chance, die Waffen zu strecken. Andernfalls sehen wir uns gezwungen, sie zu deaktivieren. Die Wahl liegt bei Ihnen, Exzellenz.«
0: Der Gouverneur schwieg. Seine Maske schwebte weiterhin in blauem Nebel. Sein Verstand schien in ferne Sphären abgedriftet. Der Lärm der Schlacht war weit entfernt und mischte sich mit dem Rauschen der Wellen. Kai saß im Gras und versuchte nicht, den andauernden Kubus-Sendungen über abgeschossene Schiffe, erneute Angriffe und Bitten um Unterstützung zu lauschen. Er hatte begriffen, dass der Kampf um Teriam mittlerweile zugunsten des Admirals lief, und ein Teil von ihm jubelte darüber. Ein anderer Teil war sich klar, dass für ihn der wahre Kampf noch bevorstand. Und er wünschte sich, irgendwo anders zu sein. Weit, weit weg.
4: »Kai«, sagte das Eidolon. Er hob den Blick. Die Projektion um ihn herum verblasste. Ein weiteres Mal trat Telios auf ihn zu.
2: »Es ist soweit«, sagte er. »Wir gehen runter.«
0: Kai nickte. Irgendwie schaffte er es, trotz seiner zitternden Knie aufzustehen und nicht umzukippen. Der Flug der Dragulia war verdächtig ruhig. Durch die Brückenkuppel konnte er sehen, dass der Schild sich mittlerweile etwas erholt hatte. Er griff nach seinem Helm, setzte ihn auf, zog den Kinnriemen an und schüttelte den Kopf, um den Halt zu prüfen. Der Admiral nickte zufrieden und legte seinen eigenen Helm an, das Visier ebenfalls noch hochgeklappt. Er wandte sich an seinen ersten Offizier.
2: »Wir fahren fort wie geplant. Das Schiff gehört Ihnen, Kommandant. Bringen Sie es mir heil wieder.«
3: »Zu Befehl, Admiral«,
0: Quailoa salutierte.
3: »Viel Glück.«
0: Kai folgte dem Admiral durch einen rauchgeschwängerten Gang. Mannschaftsmitglieder waren noch mit Löscharbeiten beschäftigt. Weißer Schaum klebte an geschwärzten Wänden. Kai fühlte sich wie unter Hypnose. Sein Körper schien sich ganz von allein durch die Korridore und Treppen hinabzubewegen, während alles in seinem Geist aufschrie: »Dreh um! Dreh um!« Vielleicht war es besser, dem Admiral jetzt zu verraten, dass er ihn belogen hatte, dass er nicht die geringste Ahnung hatte, was er tun sollte,

Erinnerungen blitzten auf. Aylan, tot vor ihm. Nein, er war es ihr schuldig, es wenigstens zu versuchen, so gering die Erfolgsaussichten auch sein mochten. Denn nicht einmal das Eidolon konnte ihm in dieser Sache helfen. Sie betraten eine der Buchten irgendwo im untersten Deck der Dragulia, wo die Kampfbarken des Schiffs gelagert wurden. Schwere Maschinen, fast so groß wie manche Segeljachten, die Kai auf dem kleinen Meer hatte kreuzen sehen. Jede war mit einem eigenen Schildgenerator ausgestattet. Das geflügelte Schwert der Friedenswächter prangte auf ihren gepanzerten Rümpfen. Gut 60 Friedenswächter nahmen augenblicklich Haltung an und salutierten. Telios Bodentruppen steckten ebenfalls in voller Kampfmontur. Ihre Sakedo wurden von Rückenscheiden gehalten, die Sonnenaugen hatten sie geschultert. Für Kai waren sie nur eine gesichtslose, weiße Masse. Allein ihre Namensschilder auf dem Brustharnisch gaben ihnen einen Hauch von Individualität. Der Admiral bedeutete Kai, mit ihm in die erste der vier Barken zu steigen. Als alle Maschinen voll besetzt waren, gab Telios seinem Piloten ein Signal. Eine Außenluke öffnete sich. Kai sah durch den Schild der Dragulia das dunkle Meer unter ihnen und rote Blitze, die den Nachthimmel durchzuckten. Er schluckte. Dann kam der Rand der schwebenden Stadt in Sicht. Keine 100 Meter unter ihnen lag der Ringhafen, wo Friedenswächter gegen Friedenswächter auf dem grauen Pflaster kämpften. Kai zuckte zusammen, als ein verirrter Schuss auf sie zuraste und vom Kraftfeld verschluckt wurde. »Starten!« befahl Telios. Motoren sprangen an, die Barken hüllten sich in eigene Schilde und jagten hinaus in die Dunkelheit. »Nein!« Kai hätte es beinahe geschrien, als sie drohten, gegen das Feld der Dragulia zu schmettern. Doch der Schild ließ sie widerstandslos passieren. Ihm blieb noch eine Sekunde, sich darüber zu wundern. Dann krallte er sich an seinem Sitz fest. Er konnte es nicht länger unterdrücken. Er schrie, während die vier Barken wie violette Steine aus dem Himmel stürzten. Mit rasendem Herzen riss er den Blick hoch und sah durch die doppelten Kraftfelder den Bauch der Dragulia, die gerade in diesem Moment wieder die Antriebe zündete und davon jagte. Unter sich sah Kai die Dächer der Stadt, die geometrischen Muster von Straßen und Parks. Überall blitzten Feuerlanzen auf. In ganz Theriam schienen Kämpfe ausgebrochen zu sein. Die Straßen waren voll mit Leuten, die meisten davon in Weiß. Sie schlugen, schossen und schrien aufeinander ein. Natürlich war ihnen der Anflug der Barken nicht entgangen. Sonnenaugen wurden gehoben und Pfeile aus Energie flogen ihnen um die Ohren. Die Flugmaschinen stoben auseinander. Ihre Piloten führten sie in schwindelerregenden Schlangenlinien durch das Feuer. Kaiser, Hilfe suchen zum Admiral. Doch wenn Telios auch nur im geringsten beeindruckt war, wurde dies von seinem Visier verdeckt. Dann waren sie durch. Nur einen Herzschlag, bevor sie auf dem Pflaster zerschellt wären, stoppte die Barke ihren Fall. Häuserreihen beengten zu beiden Seiten die Sicht. Der Pilot riss das Steuer zurück und die Maschine raste los, zwischen zwei Häuserzeilen hindurch. Die restlichen Barken taten es ihm gleich und schwirrten ihnen hinterher, direkt auf die Kampfzone zu. Kai registrierte vage, dass er diesen Teil der Stadt kannte. Die uralten Backsteinhäuser ringsum, die mit eisernen Blüten verzierten Laternen, der Torbogen aus Granit, den sie gerade durchquerten. Das letzte Mal, als er hier gewesen war, hatte der große Basar getobt. Nur 50 Meter weiter stadteinwärts gelangte man auf den Nexus Boulevard und von dort aus zu der Seitenstraße, in der Endriel und er sich zum ersten Mal begegnet waren. Jetzt konnte er sie sehen, am Ende der Straße. Die Portale des Boulevards, die wie übergroße Spielsteine aufgestellt waren, und den Jadeturm in ihrer Mitte. Kai stand der Mund offen, als er zu dem riesenhaften Bauwerk aufsah. Es war unverändert in Violett gehüllt. Das Brummen und Knistern und Knacken des Schilds konnte er selbst durch den Kampflärm hören. Von allen Seiten der Stadt schlugen Energieströme auf den Turm ein, wie auf den größten Blitzableiter aller Zeiten. Waren es weniger als noch vor ein paar Minuten? Keine Zeit, darüber nachzudenken. Eine Hundertschaft Friedenswächter stand mit erhobenen Sonnenaugen zu ihrem Empfang bereit. Schüsse hagelten auf die Barke ein. Nicht jeder davon traf, doch Kai konnte sehen, wie der Schild des Fluggeräts allmählich verblasste. Es hielt die Kampfbarken nicht auf. Mit voller Wucht mähten sie die Angreifer nieder und stoben durch die Masse aus gepanzerten Leibern hindurch.

0: durch über den Boulevard hinweg, über das Wasser des Ringsees dahinter, bis auf die Insel, auf welcher der Jadeturm stand. Schwindel überkam Kai. Er kämpfte gegen den Drang, sich zu übergeben. Er krachte gegen die Schulter eines Friedenswächters, als die erste Barke abrupt zum Stehen kam, keine 4 Meter vom Kraftfeld des Jadeturms entfernt. Die anderen Maschinen folgten kurz darauf. Telios brüllte einen Befehl und die Schilde der Barken erloschen. Kai sah sich orientierungssuchend um, als die Friedenswächter vom Fahrzeug absprangen. Durchgeladene Sonnenaugen zischten. »Barrieren!« schrie Telios. Seine Leute trugen koffergroße Maschinen heran und stellten diese vor dem Rand der Insel auf. Mauern aus lila Energie entstanden ringsum, während die Leute des Admirals auf die Wesen auf dem Boulevard feuerten. Kai saß immer noch in der leeren Barke, durchgeschüttelt wie ein Blatt im Wind, während ein roter Sturm entfacht wurde. Doch er hörte kaum etwas anderes als das Lärmen des Turmes. »Worauf warten Sie?« brüllte Telios. Er packte Kais Arm und zog ihn aus der Barke. Ein Ring von Leibern bildete sich um ihn, als Kai mit Knien aus Pudding zum Turm stakste. Er hob die Armschiene und führte seine Hand ganz nah an das mächtige Kraftfeld. Er spürte Elektrizität unter seinen Fingern beben und eine fast übermächtige Kraft, die versuchte, ihn von dem Bauwerk abzustoßen, wie ein Magnet einen anderen, gleichgepolten Magneten von sich abstieß. »Kandierte Früchte«, dachte er. Das Eidolon war augenblicklich bei ihm. Es wusste, was von ihm verlangt wurde, und begann sofort, die Schildfrequenzen rauf und runter zu jagen. Doch der Mantel des Turms zeigte keinerlei Schwachstellen.
1: »Ich komme nicht durch«,
0: rief Kai. Irgendwo hinter sich, auf der anderen Seite des Sees, hörte er jemanden in Agonie schreien.
1: »Das Feld ist noch zu stark!«
0: Telios berührte einen Knopf an seinem Helm, etwa dort, wo sein linkes Ohr war.
2: »Quailor«,
0: rief er,
2: »wir brauchen Unterstützung gegen den Turm!«
1: »Wir tun, was wir können, Admiral«,
0: versprach der zeitweilige Kapitän der Dragulia. Er biss die Zähne zusammen, als ein neuer Einschlag auf den Schild schmetterte. Und noch einer, und noch einer.
1: »Die Truppen des Gouverneurs haben die meisten der Luftabwehrkanonen«,
0: ein vierter Donnerschlag unterbrach ihn,
1: »wieder unter ihre Kontrolle gebracht. Der Schild ist runter auf 40%.
0: Das Geleitgeschwader lag ebenfalls unter heftigem Beschuss. Keines der Schiffe hatte Schildenergie über 50%. Sie alle versuchten mit hektischen Flugmanövern den roten Klingen auszuweichen, welche die Nacht durchbohrten.
1: »Achtung an alle Schiffe«,
0: rief Quailor.
1: »Angriff auf den Jadeturm!«
0: Kai sah, wie die Dragulia und ihre Begleiter am Himmel kehrt machten und mit brüllenden Antrieben zurück zur Stadt rasten. Luftabwehrfeuer schlug auf ihre violetten Panzer ein, doch sie ignorierten die Kanonen am Rand der Scheibe und schleuderten ihrerseits 2 Dutzend Strahlen auf den Jadeturm. Telios feuerte in einem Fort auf die Friedenswächter, die den Nexus-Boulevard besetzt hielten.
2: »Weiter«,
0: drängte er, das verdeckte Gesicht in Kais Richtung gewandt. Er lud sein Sonnenauge neu durch. Kai nickte hastig und hielt die rechte Hand vor den Schutzmantel des Turms.
1: »Komm schon«,
0: spornte er das Eidolon an. Yunans Geist tat, was er konnte. Er versuchte jede Frequenz, klopfte das Feld nach Schwächen ab, nach winzigen Lücken in der Energiebarriere, die er durchstoßen konnte. Kai wusste, wenn sie nicht durch das Feld kamen, gab es kaum Chancen, es anderweitig zu schaffen. Syravan würde den Turm längst hermetisch abgeriegelt haben. Alle Ein- und Ausgänge, inklusive der Nexusportale, würden verschlossen sein. Durch den Schild und durch die Mauer. Das war ihre einzige Chance, ins Innere zu gelangen. Er sah das Eidolon den Kopf schütteln.
1: »Das Feld ist noch zu stark!«
0: Kai drehte sich zu Telios um.
2: »Quailor«,
0: rief der Admiral,
1: »feuern Sie weiter!«
0: Die Dragulia und das Geleitgeschwader hatten die Stadt überflogen. Die Schiffe warfen sich mit vollem Schub herum und unternahmen einen erneuten Angriff. Kai schloss die Augen. Er versuchte, die Lichter und das Brummen und die Schreie auszusperren, die trotz des Helms wie Nadeln in seine Ohren stachen, und tastete sich weiter voran, seine Hand nur Millimeter über dem Kraftfeld des Turms. Nichts. Er sah, wie Telios sich unter einer Kaskade von Schüssen hinwegduckte, dann aufsprang und 3, 4, 5 Salven über die Energiemauer hinweg auf den Boulevard feuerte.

hatte. Kai schrie mit zusammengebissenen Zähnen auf, als seine Hand aus Versehen das Kraftfeld berührte und dieses ihn mit Schmerz bestrafte. Er stolperte zurück, schüttelte seine Finger. Sie fühlten sich an wie Eiszapfen, taub, kalt und steif. »Versuch es noch einmal!« rief das Eidolon. Kai musste sich überwinden, die Hand erneut auszustrecken. Wieder spürte er das Knistern auf seiner Haut und den fast lebendigen Willen des Fells, ihn vorzudrängen. Doch nicht mehr so stark wie vorher. »Näher!« drängte das Eidolon. »Näher!« Kai gehorchte. Er hielt seine flache Hand, soweit es ging, vor das Feld. Ja, er konnte es fühlen. Es war, als wären seine Finger einer perfekt glatten Wand aus Stahl gefolgt und hatten dann eine Stelle entdeckt, die weicher war als der Rest, beinahe elastisch. Die verletzliche Stelle im Panzer, an der das Eidolon sein Messer ansetzen konnte. Die Edelsteine auf der Armschiene begannen zu glühen. »Admiral!« rief er. Ein kreisrundes Loch erschien in dem Feld. Erst nicht größer als eine Faust, dann immer größer werdend, größer und größer. Grüne Jade erschien darunter. Kai hörte den Jubel der Friedenswächter, die ihn umringten. Er erschrak fast, als eine Hand auf sein Schulterstück fiel. Der Admiral stand neben ihm. Kai war sicher, dass er unter seinem Visier lächelte. »Beeilen Sie sich!« rief er. Sein Arm wurde allmählich lahm. »Ich weiß nicht, wie lange ich das Ding offen halten kann!« Eine Sirene kreischte im Audienzzimmer auf. »Telios Leute haben die Außenmauer durchbrochen!« meldete einer der Gardisten. »Dann haltet sie auf!« herrschte Monaro ihn an. Sie stürmten den Turm durch ein mannshohes Loch, das Telios Leute mit ihren Sonnenaugen geschnitten hatten. Kai bildete die Nachhut, zusammen mit dem Quintett Friedenswächter, das der Admiral zu seiner Sicherheit abgestellt hatte. Wie die meisten Normalsterblichen war Kai noch nie zuvor im Jadeturm gewesen. Nun musste er feststellen, dass das Bauwerk auch von innen seinem Namen alle Ehre machte. Die glatten Wände und die hohen Decken schienen aus milchig-grüner Jade zu bestehen und auch die Bodenkacheln waren in einem zarten Grün gehalten. Sie befanden sich in einer Art Vorhalle. Eine Handvoll Leibgardisten des Gouverneurs hatte zu ihrem Empfang bereitgestanden. Sie hatten 4 von Telios Leuten niederschießen können, bevor der letzte von ihnen gefallen war. Und die Verstärkung war bereits im Anmarsch. Ihre Schritte donnerten die breite grüne Wendeltreppe hinab, den einzigen Weg von hier bis zum Audienzzimmer des Gouverneurs. Kai hatte keine Ahnung, wie viele Gardisten sich in dem Gebäude aufhielten. Viele, vermutete er. Gut 10 Mann von Telios Bodentrupp waren bei den Kämpfen draußen gefallen. Weitere 50 hatten es in den Turm geschafft. Die Luft roch nach Ozon, Blut und Tod. Fehlgeleitete Schüsse färbten die Jade schwarz. Zumindest brauchten sie keine Verstärkung von außen zu befürchten. Nachdem Kai die Friedenswächter durchgelassen hatte und in den Turm geschlüpft war, hatte sich das Loch im Kraftfeld von allein wieder geschlossen. Kai hatte in den ersten Sekunden des Kampfes sein Visier heruntergeklappt. Von innen war es durchsichtig wie Kristall. Sie hatten ihm ein Sonnenauge gegeben, doch er konnte keinen Schuss abgeben, ohne die Leute des Admirals zu treffen. Genau wie den Friedenswächtern blieb ihm nur der Weg nach vorn. Andatelios spürte das Adrenalin durch seine Adern rasen. Sie hatten 3 Wellen von Gardisten überstanden, aber ungefähr die Hälfte seiner Leute war gefallen. Die Überlebenden nahmen es nun mit der 4. Welle auf, die sich auf einem zimmergroßen Treppenpodest verschanzt hatte. Er und seine Leute benutzten den Stützpfeiler der Treppe oder die Körper gefallener Kameraden und Gardisten als Deckung, während Lichtpfeile die Luft zerschnitten. Es gab einen Grund, warum Monaro und er diese Männer und Frauen für den Dienst im Jadeturm ausgesucht hatten. Jeder von ihnen gehörte zu den größten und stärksten Vertretern seines jeweiligen Volkes und war, wie sie nun beweisen durften, loyal bis in den Tod. Aber ihre Körperpanzer waren aus dieser Nähe genauso nutzlos gegen Sonnenaugenschüsse wie die seiner eigenen Leute. Der Admiral erledigte 2 von ihnen mit gezielten Kopfschüssen. Einem 3. schoss er in die Brust, gerade als dieser seine Waffe hob. Im Gegenzug sah er 5 seiner eigenen Männer sterben. Einer davon wurde von der Wucht des Feuers zurückgestoßen, sodass er Telios fast umriss. Rauch schwängerte die Luft

ließ Telios hinter seinem Visier röcheln. Vor ihm waren nur noch Gegner. Es wurde Zeit für drastischere Maßnahmen. Entschlossen griff er nach einem fallengelassenen Sonnenauge und betete, dass der alte Verzweiflungstrick funktionierte und nicht den halben Turm auseinanderriss. Er lud die Waffe durch, hielt den Ladungsring fest und fixierte ihn mit einem vorsichtigen Schuss aus seinem eigenen Sonnenauge. Ein Alarm begann zu piepsen. »Zurück!« rief er, wartete, bis seine Leute gehorchten. Dann sprang er auf, warf den Gardisten den Metallstab entgegen und floh zurück in Deckung, die Treppe hinab. Stille. Eine Sekunde später erschütterte eine Detonation die Wände des Turms. Die Lider zusammengepresst, den Mund weit aufgerissen, hielt Telios die Arme über den Kopf, während Jadesplitter und Steine auf ihn und seine Krieger herabrieselten. Weiter die Treppe hinauf gellten Schreie und verstummten. Eine Wolke aus Staub breitete sich aus. »Weiter!« Telios hörte seine eigene Stimme kaum durch das Klingeln in seinen Ohren. Er betrachtete die Anzeige seiner Waffe. Sie leuchtete nur noch in rötlichem Orange. Kais fünf Beschützer setzten sich wieder in Bewegung. Ihre Anführerin, eine Skria namens Bilai, ging ihnen voran. Kai tat sein Bestes, in der Mitte der Weißmäntel zu bleiben. Staubiger Nebel wehte ihnen entgegen, als sie die Treppe erklommen. Kai bemühte sich, nicht auf die Toten zu treten, die auf den Stufen lagen. »Ob er uns sehen kann?«, fragte er sich und sah sich nach Aufzeichnern an den Wänden um. Sein Herz wollte noch immer nicht zur Ruhe kommen. Seine Schläge waren geradezu schmerzhaft. Würde er lange genug überleben, um Sylravan gegenüberzutreten? Unter der Rüstung klebte seine Kleidung schweißnass am Körper, was nur zum Teil an der von Sonnenaugen erhitzten Luft lag. Würde er lange genug überleben, um Endriel? Er hörte einen erstickten Schrei hinter sich. Kai und seine Beschützer wirbelten herum. Wie sich herausstellte, waren nicht alle Körper auf der Treppe tot. Der Hintermann des Leibwächterquintetts fiel mit unnatürlich verdrehtem Kopf die Stufen hinab, während der totgeglaubte Gardist sein Sonnenauge durchlud. Kai schrie, als sich heißer Schmerz in seine linke Schulter brannte. Mit angehaltenem Atem sah Varkon Monaro zu, wie Lichtstrahlen aus Sylravans Säule die Projektion in die Luft malten. Eine weitere Welle von Abtrünnigen warf sich den Gardisten entgegen und starb zusammen mit den Beschützern des Gouverneurs im Energiehagel. Er hörte den Schlachtenlärm doppelt, einmal aus den Lautsprechern des Audienzzimmers und leiser von draußen, jenseits der Tür. Monaro kam nicht umhin, Telios Mut zu bewundern. Der Mann stand bei jeder neuen Attacke weit vorne und feuerte, während die Schüsse links und rechts an seinem Helm vorbeipeitschten. Die Nähe ihres Anführers gab seinen Leuten den Mut der Verzweiflung. Ärgerlich, dass dieser Mann zum Feind geworden war. Monaros Zunge klebte ihm am Gaumen fest, als er schluckte. Die taktische Darstellung des Jadeturms, die direkt vor seinen Augen leuchtete, verriet ihm, dass die Abtrünnigen schon mehr als zwei Drittel des Gebäudes erklommen hatten. Obwohl die Hälfte von ihnen tot auf den Treppen lag, warfen sie sich unerschrocken von Gefecht zu Gefecht, während eine Nachhut von inzwischen nur noch fünf Mann ihnen mit sicherem Abstand folgte. Und schneller als Telios Reihen schrumpften, stieg die Zahl toter Gardisten. Bald trennte die Verräter nur noch ein Treppenpodest von den letzten Stufen zum Audienzzimmer. Jenseits der neuen Projektionen tobte unverändert die Schlacht der Geisterschiffe durch den Raum. Unverändert verlor die Armada Schiffe an den Feind. »Wo bleibt die Verstärkung?« brüllte Monaro. Der Gardist starb einen Sekundenbruchteil später, als rotes Licht seinen Helm durchschlug. »Sind Sie in Ordnung?« fragte die Anführerin von Kais Leibwache. Sie half ihm wieder auf die Beine. Kai biss die Zähne zusammen und nickte. Er hatte das Gefühl, ein weißglühender Nagel stecke in seiner Schulter. Er sah Rauch von dem Loch in seinem Schulterpanzer aufsteigen, sah das verbrannte Fleisch darunter wie ein frisches Brandmal. Es war winzig im Vergleich zu den Wunden, die die Toten ringsum trugen. Jemand schlug ihm gegen den Helm. Es war die Skria namens Bilai. »Reißen Sie sich zusammen!« Sie marschierte ihm voraus. Die anderen umringten ihn wieder, jetzt drei.

0: einmal so wachsam wie zuvor. Kai musste seine Füße zum Weitergehen zwingen. Der Schmerz in seiner Schulter kreischte bei jeder Bewegung. Doch alles in allem verebbte er allmählich, bis seine Gedanken wieder klar wurden. Sie hatten die Spitze des Turms fast erreicht. Andart Helios brachte all seine Willenskraft auf, die letzten Energiereserven seines Körpers freizusetzen und weiterzumarschieren. 20 oder mehr Gardisten stürmten die Treppe hinab. Ihre Waffen spielen tödliche Energie, doch sie trafen nur die toten Körper ihrer Kameraden, die die Vorhut von Helios Kriegern wie Schilde vor sich hielten, während ihre Hintermänner das Feuer erwiderten und eine Handvoll Gardisten auslöschten, noch bevor diese begriffen, was geschehen war. Stück für Stück, Schritt für Schritt, Stufe für Stufe trieben die Männer des Admirals sie zurück. Sie schleuderten ihren Gegnern die Toten entgegen, brachten zwei weitere Gardisten zu Fall. Der Rest der Leibgarde feuerte weiter und tötete 8 Renegaten. Die Energiezellen der ersten paar Waffen waren leer, Sakedo wurden gezogen. Die Schlacht ging weiter. Rema Kvailor setzte den Injektor an seine rechte Armbeuge. Er drückte ab und spürte, wie das Silberfeuer durch seine Adern jagte und ihn mit neuer Energie erfüllte. Seine Synapsen schienen mit doppelter Geschwindigkeit zu feuern. Er war wieder bereit zu kämpfen. Ihm war klar, wenn sich der Rest der Flotte zur Hauptstadt durchkämpfen sollte, dann mussten die Luftabwehrkanonen ausgeschaltet werden. Kvailor an alle! Nähern Sie sich der Stadt, soweit es geht, und feuern Sie aus allen Rohren auf die Geschütze am Ringhafen! Kommandant! Rief Leutnant Barin. Kvailor drehte sich um und sah mit weit aufgerissenen Augen, was der Jadi meinte. 15 Schiffe näherten sich aus dem Süden. Die Verstärkung des Gegners war da. 15, barmherzige Prophetin, wie sollten sie das schaffen? Dragulia an Flotte, rief er. Wir brauchen dringend Unterstützung. Ein Skria-Gardist wich Helios Strahl aus und rammte dem Admiral das Ende seines leer gefeuerten Sonnenauges in den Magen. Helios torkelte keuchend zurück. Der Skria fauchte unter seinem Visier, ein weiterer Schlag von ihm, und der Admiral sah sein eigenes Sonnenauge in hohem Bogen davonfliegen. Er zog das Schwert und stürmte auf den Gegner ein. Sie hatten die Gardisten mittlerweile auf das 6. und letzte Treppenpodest des Turmes zurückgedrängt. Nun lag nur noch eine Treppe zwischen ihnen und dem Audienzzimmer des Gouverneurs. Helios schieb nach seinem Gegner, wich um Haaresbreite einer Attacke aus, sah eine Lücke im Panzer des Gardisten und stach zu. Noch bevor der Skria zu Boden gesunken war, wirbelte der Admiral herum und stellte sich dem nächsten Gegner. Ein Dutzend Zweikämpfe waren um ihn herum ausgebrochen. Das Klirren von Stahl dröhnte in seinen Ohren. Seine Lungen brannten wie Feuer, als sie die rauch- und hitzegeschwängerte Luft einsogen. Er keuchte und hustete und kämpfte weiter, parierte zwei Attacken, trat einen anstürmenden Draxyl um, versenkte seine Klinge im Bauch eines Menschen und ließ ein herabzischendes Sakedo am Panzer seines rechten Armes abprallen. »Admiral!« rief eine vertraute Stimme. Helios wirbelte herum. Schweiß flog von seinem Gesicht. Er hatte den Helm schon vor einer ganzen Weile verloren. Ein Draxyl-Gardist sprang ihn an, ein Schuss blitzte auf und der Gardist fiel. Einer seiner Leute stand nur 3 Meter von dem Admiral entfernt. Helios erkannte ihn nur an dem fehlenden Namensschild auf seiner Rüstung. »Kai, ich hatte ihn doch befohlen, hinter uns zu bleiben!« rief Helios und rettete einen seiner Leute mit einem Schwerthieb vor einem Stich in den Rücken. »Wir dachten uns, sie könnten Hilfe gebrauchen!« rief Novus atemlos und schoss einen weiteren Gardist nieder. »Die Treppe rauf!« rief der Admiral. Monaro hörte Schreie und Schüsse nahe der Tür. Die Projektion schwebte nach wie vor im Raum und zeigte Helios im Kreis seiner Leute kämpfend. Nur wenig mehr als eine Handvoll Kämpfer auf beiden Seiten stand noch. »Kaum etwas wird so hart bestraft«, erkannte Monaro, »wie der Fehler, deinen Feind zu unterschätzen.«
1: »Der Fehler!«
0: Die Bronzemaske schien einen Moment zu verblassen. Monaro sah auf, glaubte für einen Moment, der Gouverneur habe seine Gedanken gelesen. Flüssigkeit wurde zu Nebel. Blitze zuckten in der Säule auf und vergingen wieder.

0: liegt der Fehler? Sie hatten uns zu gehorchen. Wo liegt der Fehler?
1: Unaro war sich nicht sicher, ob es sich um eine rhetorische Frage handelte oder nicht. Er wusste nicht einmal, ob der Gouverneur ihn überhaupt noch wahrnahm. Trotzdem sagte er,
2: Sie haben sich nichts vorzuwerfen, Exzellenz. Sie haben mehr getan, als es irgendeinem anderen Wesen sonst möglich gewesen wäre.
0: Glauben Sie an uns, Admiral?
1: Schwarze Augen sahen ihn an.
3: Ja, Exzellenz, brachte Monaro hervor.
0: Und an den großen Frieden.
3: Ja, Exzellenz.
1: Er glaubte zu wissen, worauf diese Fragen abzielten. Er irrte sich nicht.
0: Dann gehen Sie. Beweisen Sie uns Ihren Glauben.
1: Monaro zögerte. Doch nur eine Sekunde.
3: Exzellenz, sagte er und zog sein Sakedo. Er hob die Klinge grüßend an die Stirn und verneigte sich vor seinem Herrn. Dann verließ er das Audienzzimmer.
1: Kai sah einen seiner Leibwächter sterben und tötete dessen Mörder mit seinem letzten Schuss. Um ihn herum rangen weißgepanzerte Wesen miteinander. Er sah die Treppe auf der anderen Seite des Raums und wusste, was er zu tun hatte.
4: »Novus!«
1: schrie Bilai, seine Aufpasserin. Doch bevor sie reagieren konnte, war er schon zwischen zwei Kämpfern hindurchgeschlüpft und tanzte an einer Klinge vorbei. Er rammte sein leeres Sonnenauge gegen den Schädel eines Draxyl, darauf hoffend, dass es einer von Sylravans Männern gewesen war, und rannte weiter, weiter zur Treppe. Bilai und die anderen Leibwächter blieben hinter ihm zurück.
4: »Kai!«
1: presste Telios hervor, während er einen riesenhaften Gardisten niederrang. Kai ignorierte den Admiral. Er ließ die Kämpfer hinter sich und setzte den ersten Fuß auf die Treppe. Jemand griff nach seiner Schulter. Er schwang das Sonnenauge, wirbelte herum. Nach Atem ringend packte Telios die Waffe mit der linken Hand. Kai starrte ihn erschrocken an.
3: »Zusammen«, sagte der Admiral.
1: Blut bedeckte sein Gesicht und seine Rüstung. Kai nickte. Telios ging ihm voraus, das Sakedo fest umklammert. Seine Leute hielten den Gegner davon ab, ihnen zu folgen.
3: »Ihre Schulter«, sagte der Admiral und holte schnaufend Luft.
2: »Halb so wild«,
1: log Kai.
5: »Ihr Aufstand endet hier«,
1: rief eine tonlose Stimme ihnen entgegen. Ein Fremder trat hinter der Windung der Treppe hervor. Er trug die Uniform und den Umhang eines Admirals. Sein Gesicht war dunkel und ohne jede Emotion. Eine dünne Brille saß auf seiner Nase. Das Sakedo in den Händen des Mannes glänzte wie ein frisch polierter Spiegelsplitter.
6: »Monaro«, sagte Telios. Er grinste wölfisch. »Sie ahnen nicht, wie lange ich mich auf diesen Moment gefreut habe.«
5: »Nicht so sehr wie ich.«
1: Darkon Monaro hob das Schwert zum Gruß. Im nächsten Moment gingen die beiden Admiräle aufeinander los. Ihre Klingen kreuzten sich. Telios drückte seinen Gegner gegen die Wand.
4: »Los!«
1: rief er Kai zu.
4: »Ich erledige das! Los!«
1: Kai gehorchte. Er überhörte Monaros Rufe und brachte die letzten 30 Treppenstufen hinter sich, bis eine grüne Tür vor ihm aufragte. Sie war verschlossen. Natürlich. Kai hob das Sonnenauge. Die Waffe hatte sich für einen einzigen, kurzen Schuss aufgeladen. Er feuerte auf das Schloss, holte tief Luft und trat gegen die Tür. Erst beim vierten Versuch sprang sie auf. Der Raum dahinter war erfüllt von Trugbildern winziger Drachenschiffe und Projektionen kämpfender Lebewesen. Sie erloschen, als Kai mit pochendem Herzen eintrat. Das Sonnenauge in der rechten Hand berührte seine linke die Kristalle der Armschiene, die unter seinem Panzer hervorsahen. Blaues Licht badete die Jadewände. Der Raum war kreisrund und leer, abgesehen von der Säule in seinem Zentrum. Als er die Bronzemaske sah, die in ihrem Inneren schwebte, überkam Kai ein Déjà-vu, so mächtig wie keines zuvor. Der Blick aus schwarzen Augen traf ihn wie ein Peitschenschlag.

0: spürte den uralten, unmenschlichen Verstand hinter ihnen. Er hätte nicht geglaubt, dass er sich derart vor der Maschine fürchten würde. Kai nahm den Helm ab, warf ihn zur Seite. Seine Knie zitterten, als er näher trat.
1: »Wir kennen sie«, flüsterte die Bronzemaske. »Sie sind tot.«

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1: Ich bin Ursula Winkler. Russland muss nach dem gescheiterten Angriff mit einer Sprengstoffdrohne auf dem Flughafen Leipzig-Halle mit einem umfassenden neuen EU-Sanktionspaket rechnen. Das sagte die Außenbeauftragte Kallas bei Beratungen der Außenminister in Irland.
2: Diese zusätzlichen Sanktionen waren schon im August angekündigt worden, also noch bevor Russland von Deutschland wegen des Anschlags in Leipzig beschuldigt wurde. Es geht jetzt um Einreiseverbote und Sperrung möglicher Konten von rund 1600 Personen und Unternehmen mit Verbindungen zum sogenannten militärisch-industriellen Komplex Russlands. Die EU-Außenbeauftragte sagte, alle EU-Staaten stünden hinter Deutschland. Genau diese geschlossene Reaktion brauchen wir, sagte sie. Und sie sprach von staatlich unterstützt. Dem Terrorismus. Dieter Ebeling, Brüssel.
1: In dieser Woche hat es gleich zwei Angriffe auf die Stromversorgung gegeben. Sowohl an einem Umspannwerk in Südbrandenburg als auch an einem in Bergheim bei Köln. An beiden Stellen wurden nach Angaben der Behörden Abschussvorrichtungen und Pyrotechnik gefunden. Die Ermittler gehen davon aus, dass beide Vorfälle auf verfassungsfeindliche Sabotage zurückzuführen sind. Vierjährige sollen künftig bundesweit nach denselben Regeln auf Sprache und Entwicklung getestet werden. Das Bundeskabinett hat das neue Kita-Gesetz von Familienministerin Prien gebilligt. Bis 2034 will der Bund dafür gut 9 Milliarden Euro ausgeben.
3: Prien sagt, noch immer entscheidet das Elternhaus viel zu stark darüber, welche Chancen ein Kind später hat. Genau deshalb will sie schon vor der Schule ansetzen. Es soll geschaut werden, wie gut Kinder sprechen, sich bewegen und sich generell entwickeln. Sozialverbände finden die Pläne natürlich gut. Der Paritätische Gesamtverband fordert ebenfalls mehr Geld dort, wo besonders viel Hilfe nötig ist. Die Grünen kritisieren allerdings die Finanzierung. Sie rechnen vor, dass der Bund künftig deutlich weniger Geld pro Jahr für frühkindliche Bildung bereitstellt. Zoe Tassovali, Nachrichtenredaktion.
1: Bei einer Attacke mit einer Flüssigkeit auf einen AfD-Informationsstand im rheinland-pfälzischen Bad Kreuznach sind 9 Menschen verletzt worden. Den Ermittlungen nach wurde die Flüssigkeit aus einem Gebäude in Richtung des Parteistandes geschüttet. Mehrere Personen erlitten leichte Hautreizungen durch Spritzer. Ein Tatverdächtiger wurde ermittelt. Um welche Art Flüssigkeit es sich handelte, ist noch unklar.
4: Mal Sonne, mal Wolken und örtlich auch mal Regen. So geht's durch den Donnerstag mit 21 bis 24 Grad. Und morgen geht's auch ganz ähnlich weiter. Nur mit ein bisschen mehr Wind und höheren Temperaturen bis zu 27 Grad.
5: 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Aktuell liegen uns keine Verkehrsstörungen vor. Wir wünschen eine gute Fahrt.
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1: Ich bin Ursula Winkler. In dieser Woche hat es gleich zwei Angriffe auf die Stromversorgung gegeben, sowohl an einem Umspannwerk in Südbrandenburg als auch an einem in Bergheim bei Köln. Die Ermittler gehen davon aus, dass beide Vorfälle auf verfassungsfeindliche Sabotage zurückzuführen sind. NRW-Innenminister Reul sprach am Abend im ZDF-Heute-Journal von deutlichen Parallelen.
2: Na, mittlerweile sind wir relativ sicher, dass es viele Parallelen gibt, weil die Art und Weise, wie diese Taten vollzogen worden sind, durchaus Parallelen aufweisen. Zum Beispiel die Abschussvorrichtung, die wir gesehen haben, die ja wahrscheinlich dazu geführt haben, dass man die Kabel über das Überspannungsnetz geschickt hat, ist so ähnlich gelaufen.
1: NRW-Innenminister Reul beim ZDF. Russland muss nach dem Anschlagsversuch mit einer Sprengstoffdrohne auf dem Flughafen Leipzig-Halle mit einem neuen Sanktionspaket der EU rechnen. In der Vorbereitung sind Strafmaßnahmen gegen 1600 weitere Personen und Unternehmen mit Verbindungen zum militärisch-industriellen Komplex Russlands, hieß es nach Beratungen der EU-Außenminister.
3: Die Bundesregierung rechnet den Anschlagsversuch eindeutig Russland zu und hat bereits Vergeltungsmaßnahmen angekündigt. Dazu gehören unter anderem die Schließung des Generalkonsulats in Bonn und die Ausweisung zahlreicher Diplomaten. Russlands Präsident Putin bezeichnete die Maßnahmen als schweren Fehler und sprach von Beweisfälschung. Außenminister Wadefuhl wies die Vorwürfe zurück. Auch Frankreich und Finnland unterstützen weitere Sanktionen gegen Moskau. Laut Medienberichten haben die Ermittler inzwischen zwei Tatverdächtige im Visier. David Riemer, Berlin.
1: Kurz vor der Landtagswahl reist Kanzler Merz heute nochmal für einen Wahlkampftermin nach Sachsen-Anhalt. Er nimmt unter anderem in Leuna an einer Diskussion mit Ministerpräsident und CDU-Spitzenkandidat Schulze teil. Merz war am Montag in den Wahlkampf in Ostdeutschland eingestiegen. Dabei war er in Mecklenburg-Vorpommern in Kühlungsborn von Passanten ausgepfiffen und beschimpft worden. Mit der Ehrung von Hollywood-Star George Clooney sind die Filmfestspiele Venedig eröffnet worden. Der 65-Jährige erhielt bei der Eröffnungsgala den Goldenen Löwen für sein Lebenswerk. 21 Filme konkurrieren um den Hauptpreis des Festivals. Die Preisverleihung ist dann Ende kommender Woche.
4: Sonne und Wolken kämpfen heute um ihren Platz. Örtlich kann es auch mal nass werden. Dazu 21 bis 24 Grad. Am Freitag geht es genauso wechselhaft weiter. Da wird es aber noch ein bisschen windiger und wärmer mit 24 bis 27 Grad.
5: 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Aktuell liegen uns keine Verkehrsstörungen vor. Wir wünschen eine gute Fahrt.
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1: Ich bin Ursula Winkler. In dieser Woche hat es gleich zwei Angriffe auf die Stromversorgung gegeben, sowohl an einem Umspannwerk in Südbrandenburg als auch an einem in Bergheim bei Köln. Die Ermittler gehen davon aus, dass beide Vorfälle auf verfassungsfeindliche Sabotage zurückzuführen sind. NRW-Innenminister Reul sprach am Abend im ZDF-Heute-Journal von deutlichen Parallelen.
2: Na, mittlerweile sind wir relativ sicher, dass es viele Parallelen gibt, weil die Art und Weise, wie diese Taten vollzogen worden sind, durchaus Parallelen aufweisen. Zum Beispiel die Abschussvorrichtung, die wir gesehen haben, die ja wahrscheinlich dazu geführt haben, dass man die Kabel über das Überspannungsnetz geschickt hat, ist so ähnlich gelaufen.
1: NRW-Innenminister Reul beim ZDF. Russland muss nach dem Anschlagsversuch mit einer Sprengstoffdrohne auf dem Flughafen Leipzig-Halle mit einem neuen Sanktionspaket der EU rechnen. In der Vorbereitung sind Strafmaßnahmen gegen 1600 weitere Personen und Unternehmen mit Verbindungen zum militärisch-industriellen Komplex Russlands, hieß es nach Beratungen der EU-Außenminister.
3: Die Bundesregierung rechnet den Anschlagsversuch eindeutig Russland zu und hat bereits Vergeltungsmaßnahmen angekündigt. Dazu gehören unter anderem die Schließung des Generalkonsulats in Bonn und die Ausweisung zahlreicher Diplomaten. Russlands Präsident Putin bezeichnete die Maßnahmen als schweren Fehler und sprach von Beweisfälschung. Außenminister Wadefuhl wies die Vorwürfe zurück. Auch Frankreich und Finnland unterstützen weitere Sanktionen gegen Moskau. Laut Medienberichten haben die Ermittler inzwischen zwei Tatverdächtige im Visier. David Riemer, Berlin.
1: Kurz vor der Landtagswahl reist Kanzler Merz heute nochmal für einen Wahlkampftermin nach Sachsen-Anhalt. Er nimmt unter anderem in Leuna an einer Diskussion mit Ministerpräsident und CDU-Spitzenkandidat Schulze teil. Merz war am Montag in den Wahlkampf in Ostdeutschland eingestiegen. Dabei war er in Mecklenburg-Vorpommern in Kühlungsborn von Passanten ausgepfiffen und beschimpft worden. Mit der Ehrung von Hollywood-Star George Clooney sind die Filmfestspiele Venedig eröffnet worden. Der 65-Jährige erhielt bei der Eröffnungsgala den Goldenen Löwen für sein Lebenswerk. 21 Filme konkurrieren um den Hauptpreis des Festivals. Die Preisverleihung ist dann Ende kommender Woche.
4: Mal Sonne, mal Wolken und örtlich auch mal Regen. So geht's durch den Donnerstag mit 21 bis 24 Grad. Und morgen geht's auch ganz ähnlich weiter. Nur mit ein bisschen mehr Wind und höheren Temperaturen bis zu 27 Grad.
5: 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Aktuell liegen uns keine Verkehrsstörungen vor. Wir wünschen eine gute Fahrt.
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1: Ich bin Ursula Winkler. Nach zwei Angriffen auf die Stromversorgung in Brandenburg und NRW fordert die Deutsche Polizeigewerkschaft mehr Investitionen in den Schutz der kritischen Infrastruktur. Es fehle nicht an technischen Möglichkeiten, sondern an Investitionen, sagte der Bundesvorsitzende Teggerz.
2: Moderne Sensoren entlang von Hochspannungsleitungen, digitale Überwachungssysteme und weitere Schutztechnologien würden international bereits erfolgreich eingesetzt. Der Schutz kritischer Infrastruktur sei zunächst Aufgabe der Betreiber selbst. Wer die Verantwortung für die Sicherheit seiner Anlagen trage, müsse auch in deren Schutz investieren, so Teggerz. Nach dem Angriff auf das Stromnetz in Brandenburg gehen die Ermittler davon aus, dass auch die Störung an einem Umspannwerk in Bergheim bei Köln auf verfassungsfeindliche Sabotage zurückgeht. David Riemer, Berlin.
1: Kurz vor der Landtagswahl reist Kanzler Merz heute nochmal für einen Wahlkampftermin nach Sachsen-Anhalt. Er nimmt unter anderem in Leuna an einer Diskussion mit Ministerpräsident und CDU-Spitzenkandidat Schulze teil. Merz war am Montag in den Wahlkampf in Ostdeutschland eingestiegen. Dabei war er in Mecklenburg-Vorpommern in Kühlungsborn von Passanten ausgepfiffen und beschimpft worden. Das Bundeskabinett hat die geplante Einkommensteuerreform auf den Weg gebracht. Vor allem Familien sowie Menschen mit kleinen und mittleren Einkommen sollen weniger Steuern zahlen.
3: Dafür dreht die Regierung an mehreren Stellschrauben. Der steuerfreie Grundbetrag steigt, das Kindergeld und die Pauschale für berufliche Ausgaben. Eine Familie mit zwei mittleren Einkommen und zwei Kindern könnte dann gut 600 Euro sparen. Wer sehr viel verdient, zahlt dagegen mehr Steuern. Finanzminister Klingbeil hält das für fair. Gerade weil ja so vieles teurer geworden ist, seien ein paar hundert Euro mehr im Jahr für Familien wichtig. Gewerkschaften halten die Entlastung für zu klein. Wirtschaftsverbände kritisieren wiederum die höheren Steuern für Spitzenverdiener. Zoe Tassovali, Nachrichtenredaktion.
1: Deutschland wird Nepal nach der verheerenden Sturzflut Hilfsgüter liefern. Ein Sprecher des Auswärtigen Amtes sprach von Planen, Wasserfiltern, Moskitonetzen und weiteren Hilfen für die Menschen in der Katastrophenregion. Das Material werde über das EU-Katastrophenschutzverfahren bereitgestellt.
4: Das Thüringen-Wetter. Heute zeigen sich immer wieder Wolken und ab und zu kann auch ein Schauer mit dabei sein. Die Temperaturen liegen zwischen 21 und 24 Grad. Morgen am Freitag wird es ähnlich. Viele Wolken, wenig Regen und dazu gibt es einen frischen Wind, teilweise in Böen. Die Temperaturen steigen bis auf 27 Grad. Antenne Thüringen, der schnellste Verkehrsservice. Im Kreis Eichsfeld ist die Straße zwischen Jützenbach und dem Abzweig nach Ecklingerode in beiden Richtungen wegen eines Feuerwehreinsatzes gesperrt. Geblitzt wird noch nicht. Ihr habt was gesehen. Wir haben eine Nummer für alles. WhatsApp-Verkehr und mehr. 0800 3x5 2550. Dankeschön und gute Fahrt.
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5: Schönen guten Morgen zusammen.
6: Ja, servus,
5: und
6: Donnerstag. Hallo.
5: Das Schöne ist heute Abend, alle Fans sind jetzt schon wahrscheinlich mega hyped. Mark Forster spielt um 20 Uhr auf dem Petersberg in Erfurt.
6: Ja, weißt du noch, als er hier war?
5: Ja.
6: So eine Maus.
5: Er versprüht einfach immer gute Laune.
7: Hallo, jetzt Mark Forster und Antenne Thüringen und ich, wir sind der Meinung, egal was kommt, es wird gut sowieso.

0: Na guten Morgen, hier ist die Antenne Thüringen Morning Show mit Anna und Alex. Kopfschmerzen, Magenkrämpfe, Hautausschlag. Na klar, erstmal die KI fragen, was das denn für eine lebensbedrohliche Krankheit sein könnte. Machen tatsächlich immer mehr Leute, vielleicht ich auch. Ob das so eine gute Idee ist, das klären wir jetzt.
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2: Guten Morgen, Ron. Immer mehr Menschen lassen sich wirklich von der KI beraten, wenn es um die erste Einschätzung von Symptomen geht. Wie gut das funktioniert, hat jetzt die Stiftung Warentest untersucht. Was ist da rausgekommen, Ron?
3: Ja, getestet wurden ChatGPT, Gemini, Meta AI, Claude und DeepSeek, jeweils in der kostenlosen Version. Und die Tester haben 5 erfundene Krankheitsfälle vorgelegt, unter anderem einen Bandscheibenvorfall, eine Angina und eine Depression, und geguckt, ob die Chatbots die richtige Verdachtsdiagnose stellen und wie sie reagieren. 3 von 5 haben akzeptabel abgeschnitten, am besten ChatGPT lag bei allen 5 Fällen richtig. 2 haben Schwächen gezeigt, zum Beispiel widersprüchliche Hinweise oder Antworten, die entweder zu pauschal oder auch total übervorsichtig waren. Das Gute bei Suizidgedanken, da haben alle 5 richtig reagiert und sofort zu professioneller Hilfe geraten, statt irgendwelche gefährlichen Auskünfte zu geben.
0: Könnte das was sein für die Zukunft, dass wir bei gesundheitlichen Problemen mit der KI und nicht mehr mit einem Arzt sprechen?
3: Nein, die KI kann den Arzt nicht ersetzen, höchstens eine erste Einschätzung geben. Ganz anderes Problem ist auch der Datenschutz, denn bei allen 5 getesteten Anbietern ist nicht ganz klar, was mit den eingegebenen Gesundheitsdaten passiert. Die können durchaus auf Servern außerhalb Europas landen, daher die Chatbots besser ohne Anmeldung nutzen. Das geht aber aktuell nur bei ChatGPT und bei Gemini. Wer

0: öfter online nach Gesundheitsrat sucht, der kann alternativ auch spezielle Symptomchecker wie ADA oder Symptomaid nutzen. Die schneiden beim Datenschutz besser ab, aber die Qualität der Antwort hängt auch immer stark davon ab, wie gut man fragt. Also wirklich Alter, Geschlecht, Vorerkrankungen und genaue Symptome angeben, sonst rät die KI oft nur ins Blaue.
1: Und dann kommt Müll raus.
2: Ja, und Ärzte lieben es ja, wenn man seine Symptome vorher googelt.
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0: Schönen Donnerstagmorgen, hier ist Antenne Thüringen. Morgen ab 14 Uhr wieder Sina am Nachmittag hat Max von der Gröben zu Gast, der jetzt ab heute im Kino zu sehen ist.
1: Ja, in seinem neuen Film Das gewisse Etwas. Ob sich das Ganze lohnt, das hat sich Lukas Fröhlich schon mal angeguckt.
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3: Heute mit dem Remake von einem Film, der schon in Frankreich super erfolgreich war. Jetzt in der deutschen Version. Das gewisse Etwas. Hier versuchen sich zwei Männer nach einem Diebstahl vor der Polizei zu verstecken. Und wo geht das am besten als in einem Reisebus? Darin eine Gruppe von Menschen mit Behinderung.
4: Das ist Otto. Sagt alle Hallo zu Otto.
5: Hallo.
6: Wer bist du nochmal? Sein Betreuer?
5: Sein Betreuer, ganz genau.
3: Genau die Lüge versuchen die beiden jetzt so lange wie möglich aufrecht zu erhalten. Damit haben sie aber nicht bei allen Erfolg.
7: Du bist nicht behindert.
8: Ja, ich habe was Dummes gemacht und ich muss mich hier ein paar Tage verstecken.
7: Keine Sorge, ihr seid's gerade. Außer Luis.
8: Wer ist denn Luis?
9: Das bin ich, du Vollpfosten.
3: Typisch deutscher Film. Kaum ist irgendwas im Ausland erfolgreich, wird's 1:1 kopiert. Klar, aber für einen kurzweiligen Filmabend reicht's. Ganz anders als der hier.
10: Du musst die junge Lady sein, von der ich schon so viel gehört habe.
11: Ja, Sir. Es ist mir eine Ehre, Sie kennenzulernen, Mr. King.
10: Jesse hat mir gesagt, du kämpfst ganz in Pink.
11: Naja, ich komme aus West Virginia.
10: Und was hat das mit Pink zu tun?
11: Nichts, Sir. Ich wollte nur was über mich erzählen.
3: Sydney Sweeney ist zurück und spielt diesmal eine lesbische Boxerin, die sich bis an die Spitze kämpfen will. Und das kann sich echt sehen lassen. Gute Story, coole Kampfszenen und alles nach einer wahren Geschichte. That's why the lady is a champ. Kriegst du ebenfalls ab sofort im Kino.
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1: Guten Morgen. Bei einem Stallbrand in einem Agrarbetrieb in Bernsgrün im Landkreis Greiz sind mehrere hundert Schweine verendet. Der Sachschaden und der Verlust der Tiere beläuft sich schätzungsweise auf mindestens 1 Million Euro. Neben dem Schweinestall war auch ein anderes Gebäude in Flammen aufgegangen. Die Feuerwehr musste es kontrolliert abbrennen lassen. Am Abend gab es eine Warnung an die Bevölkerung, Fenster und Türen geschlossen zu halten. Es ist nicht der erste Brand in dem Betrieb. Bereits vor 2 Wochen war hier bei einem Feuer ein Millionenschaden entstanden. Nach 2 Angriffen auf die Stromversorgung in Brandenburg und NRW fordert die Deutsche Polizeigewerkschaft mehr Investitionen in den Schutz der kritischen Infrastruktur. Technische Möglichkeiten gäbe es genug, allerdings fehle es an konsequenten Investitionen. Das sagte der Bundesvorsitzende der Gewerkschaft, Heiko Teggertz. Moderne Sensorik, digitale Überwachungssysteme und weitere Schutztechnologien würden international bereits erfolgreich eingesetzt. Die Ermittler gehen inzwischen bei beiden Angriffen von verfassungsfeindlicher Sabotage aus. Und kurz zum Fußball. Der FC Carl Zeiss Jena hat am Abend sein Spiel zu Hause gegen die VfG Altenklinike mit 1:0 gewonnen. Damit liegt der FCC mit 13 Punkten auf dem 5. Platz. Der FC Bayern München hat die 2. Runde des DFB-Pokals erreicht. Der Titelverteidiger gewann beim Zweitligisten VfL Osnabrück souverän mit 4:1. Und jetzt die Thüringen-Reporter aus eurer Region.
0: Für Mittelthüringen Petra Kühling.
2: Guten Morgen. Die beste Nuss-Nougat-Creme kommt aus Erfurt von der Schokoladenmanufaktur Goldhelm. Zu diesem Ergebnis zumindest kommt Stiftung Warentest und damit hat die Erfurter Creme Herr Eichhorn pur sogar den Marktführer Nutella hinter sich gelassen. Sie überzeugte mit einem sehr hohen Nussanteil von mehr als 50%. Sensorisch gab es für Goldhelm eine 1,0. Insgesamt eine 2 für den Testsieger. Nutella mit 13% Nussanteil kam auf Platz 3. 18 Produkte wurden insgesamt getestet, 12 haben gut abgeschnitten. In Sömmerda ist ein Streit eskaliert, ein 38-Jähriger mit Pfefferspray verletzt worden. Er war vorher mit einem 20-Jährigen aneinander geraten. Der beleidigte und schlug den 38-Jährigen mehrmals, so die Polizei. Dann kam ein bisher Unbekannter dazu und sprühte dem Geschädigten ins Gesicht. Das Pfefferspray hatte er vorher in einem Laden gestohlen. Der 38-Jährige kam ins Krankenhaus, die 2 Angreifer konnten erst flüchten. Der 20-Jährige aber wurde später auf einem E-Scooter gestellt. Ein Drogenvortest reagierte positiv auf Cannabis. Das Sandmännchen ist wieder da, sitzt in Erfurt wieder an seinem Platz, in der Kreuzgasse hinter der Gräberbrücke. Fast 2 Wochen lang hat's hier gefehlt. Die Sitzbank, auf der die beliebte Figur sitzt, musste repariert werden. Die Holzlatten waren in die Jahre gekommen und wo schon mal in der Werkstatt war, wurde auch das Sandmännchen selbst mal gründlich gereinigt. Ich kann jetzt wieder den Arm um Besucherinnen und Besucher legen für die beliebten Selfies hinter der Gräberbrücke.
1: Das Thüringen-Wetter. Heute zeigen sich immer wieder Wolken und ab und zu kann auch ein Schauer mit dabei sein. Die Temperaturen liegen zwischen 21 und 24 Grad. Morgen am Freitag wird es ähnlich. Viele Wolken, wenig Regen und dazu gibt es einen frischen Wind, teilweise in Böen. Die Temperaturen steigen bis auf 27 Grad. Antenne Thüringen, der schnellste Verkehrsservice. Im Kreis Eichsfeld ist die Straße zwischen Jützenbach und dem Abzweig nach Ecklingerode in beiden Richtungen wegen eines Feuerwehreinsatzes gesperrt. Geblitzt wird noch nicht. Ihr habt was gesehen. Wir haben eine Nummer für alles. WhatsApp-Verkehr und mehr. 0800 3x5 2550. Dankeschön und gute Fahrt.
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0: Hallo zusammen, hier ist die Antenne Thüringen Morning Show mit Anna und Alex.
1: Schönen guten Morgen. Ein Mann hat wieder neue Musik am Start. Nico Santos, ein Freund des Hauses, kann man sagen. Gleich zwei neue Singles, Optimist und Why Don't You Stay. Und das Tolle ist, am 30.10. kommt noch viel mehr Musik. Sein neues Album, POV heißt es.
0: Ja, und jetzt können sich wahrscheinlich viele denken, hä? Was heißt denn das? Und genau das haben wir auch mal Nico Santos gefragt.

0: POV erklären?
1: Das ist eine gute Frage. Okay, also, POV heißt eigentlich nur aus der Sicht von, ne? Und für mich ist dieses POV, steht in diesem Album für mein Leben erzählen aus verschiedenen Blickwinkeln. Also nach dem vierten Album denkst du dir, okay, was habe ich noch nicht erzählt, über was habe ich noch nicht geschrieben, wie kann ich das für mich selber auch spannend machen. Und ich habe einfach das geschrieben, entweder was mir auf der Seele liegt oder einfach auf was ich Bock habe.
2: Und da kamen wir auf die glorreiche Idee, POV ist ja eine Abkürzung. Mhm. Wie viele Abkürzungen kann Nico Santos in 30 Sekunden, ja, quasi aus dem FF? Los geht's!
1: Okay. Also alle, die ich kenne?
2: Ja, so viel wie möglich.
1: Okay, warte mal. MFG. Ist das ABC? Geht das auch schon? BMW. Ja, ja. FAZ. HDGDL.
2: Ja, sehr gut. Fast schon vergessen. HDGDL ist richtig stark.
1: HDGDL, was ist denn noch? Was gibt's denn noch?
2: Wie ging der Song nochmal?
1: KDW.
2: Ja, genau.
1: KDW.
2: ARD, ZDF und USA.
1: Genau, ARD, ZDF. Scheiße, ich bin so schlecht und sowas.
2: Nein, das
1: war immer in Zeitdruck. Ja. Bis zum nächsten Mal habe ich ein bisschen mehr geübt.
0: Ja, das wollen wir uns aber auch mal hoffen. Ich meine, du brauchst ja eigentlich nur den Song von den Fantastischen Vier auswendig lernen und dann bist du doch voll up to date.
2: Interessant finde ich, dass er die FAZ liest. Habe ich in meinem Leben noch nicht gelesen.
0: Natürlich nicht.
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0: Schönen Donnerstagmorgen. Ich bin sehr gespannt, ob es heute vielleicht wieder klappt.
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3: Ja, jeden Morgen 10 nach 7 gibt es für euren Verein die Chance auf 2500 Euro, wenn ihr euch erstens angemeldet habt, zweitens um 10 nach 7 das Radio angeschalten habt und dann halt innerhalb von 60 Sekunden 5 Mitglieder hier bei uns durchklingen.
0: Tja, viermal hat es schon funktioniert. Viermal sind 2500 Euro rausgegangen. Gestern leider nicht. Ein einsamer Mensch in der Leitung. Antenne Thüringen ist hier. Guten Morgen, wer ist dran?
4: Guten Morgen, ist der Julian von der Kirmesgesellschaft Neuschleben.
0: Kirmesgesellschaft?
4: Also ganz genau, der Kirmesverein auch gesagt.
3: Aber wir suchen doch gerade Mitglieder aus dem Theaterverein Lampenfieber. Als Römhild.
4: Ach so, ja, das wusste ich nicht.
3: Ja. Vielleicht morgen, gell?
0: Wir drücken die Daumen, mach's gut, ciao, ciao. Antenne Thüringen ist, wer ist dran?
5: Hier ist der Ralf, hallo, guten Morgen.
0: Ralf, guten Morgen.
3: In welchem Verein bist du?
5: Ich bin im TSV 886 Jahre Leumnis e.V.
0: Aber ihr habt die Regeln schon verstanden, Freunde.
3: Oh,
0: also wirklich, danke.
3: Lampenfieber.
0: Nix sagen.
6: Jawohl.
0: Jawohl,
6: hallo.
0: Guten Morgen. Wer ist dran?
6: Schönen guten Morgen, hier ist Noel Markus vom Theaterverein Römel.
0: Na endlich,
3: sehr gut, Nummer 1.
0: Vielen Dank. Mach's gut, was machst du da?
3: Oh, hat er schon aufgelegt.
0: Ja, Nummer 2. Guten Morgen, wer ist dran?
7: Hi, hier ist die Yvonne vom Lampenfieberverein.
3: Oh. Leider erst Nummer 2.
7: Ja.
3: Okay.
0: Kann passieren.
3: Manu.
0: Macht's besser heute, 10 nach 7.
1: Ist

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3: Schönen guten Morgen. Großbrand im Schweinestall. Mehr dazu jetzt in den Nachrichten mit Jan Walter. Es ist 6 Uhr.
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5: Guten Morgen. In einem Agrarbetrieb in Bernsgrün bei Zeulenroda sind bei einem Stallbrand hunderte Schweine verendet. Der Verlust der Tiere und der Sachschaden insgesamt wird auf mindestens 1 Million Euro geschätzt. Der Feuerwehreinsatz lief bis in die Nacht, heißt es aus dem Lagezentrum des Innenministeriums.
6: Neben dem Schweinestall war auch ein anderes Gebäude in Flammen aufgegangen. Die Feuerwehr musste das Gebäude kontrolliert abbrennen lassen. Die Bevölkerung war aufgerufen, wegen der teilweise giftigen Dämpfe Fenster und Türen geschlossen zu halten und das Gebiet zu meiden. Zur Brandursache gibt es noch keine Erkenntnisse. Medienberichten zufolge war in dem Betrieb bereits vor 2 Wochen ein Brand ausgebrochen. Auch hier war ein Millionenschaden entstanden. Niklas Fuchs, Antenne Thüringen, Redaktion.
5: Nach den Angriffen auf das Stromnetz in Südbrandenburg und Nordrhein-Westfalen geht die Suche nach dem Motiv und den Tätern weiter. Nordrhein-Westfalens Innenminister Herbert Reul sagte, man sei sich relativ sicher, dass es bei den beiden Taten viele Parallelen gibt. Auch wird von verfassungsfeindlicher Sabotage ausgegangen. Der Innenminister fordert eine Debatte über die Rechte der Betreiber von kritischer Infrastruktur. Man müsse sich in der Gesellschaft darüber einigen, was diese dürfen, das sagte er im ZDF-Heute-Journal.
7: Und jetzt müssen einzelne Bedingungen formuliert werden. Wir werden zum Beispiel ja die Frage am Schluss beantworten müssen, welche Rechte geben wir denjenigen, die solche Anlagen betreiben, also Strom oder Wasserwerke oder ähnliche mehr. Wir können die ja nicht einfach arbeiten lassen und sagen, sieh zu, wie er klarkommt. Und dafür muss man das Recht ändern. Da muss man denen die Möglichkeit geben, vielleicht zum Beispiel Videoanlagen stärker einsetzen zu dürfen. Ein Beispiel.
5: Die bekannte Autohauskette König hat Insolvenz beantragt. Der Antrag sei beim Amtsgericht Charlottenburg eingegangen, wie das Gericht bestätigte. Nach Angaben des Insolvenzverwalters läuft der Geschäftsbetrieb mit Verkauf und Service weiter. Für Kundinnen und Kunden ändert sich nichts. Die Gruppe gilt als einer der größten Autohändler Deutschlands mit rund 80 Standorten, 10 davon in Thüringen. Nach eigenen Angaben beschäftigt das Unternehmen rund 1200 Mitarbeiter. Sie wurden bereits über das Geschehen informiert, heißt es vom Unternehmen. Bei uns in Thüringen ist die Autohausgruppe außerdem Hauptsponsor vom Fußball-Regionalligisten FC Carl Zeiss Jena. Der Vertrag läuft noch 2 Jahre. Inwieweit dieser von der Insolvenz betroffen ist, steht noch nicht fest. Der Inspekteur des Heeres, Generalleutnant Christian Freuding, fordert angesichts der russischen Bedrohung mehr Tempo beim Ausbau der Bundeswehr. Wir müssen in einen anderen Modus schalten. Wir brauchen dringend die Erhöhung von Kapazitäten. Das sagte er der Landeszeitung für die Lüneburger Heide. Einen möglichen Angriff müsse Deutschland verhindern können, indem wir zum frühestmöglichen Zeitpunkt militärische Stärke demonstrieren, die glaubwürdig abschreckt. Der Feind wartet nicht auf unsere Fertigmeldung, so Freuding. Zur Umstrukturierung der Bundeswehr zähle zudem nicht nur die technologische Innovation, sondern auch die Weiterbildung des Personals. In der Ausbildung gäbe es beispielsweise jetzt schon einen Basiskurs zur Drohnenbedienung.
0: Das Wetter auf Antenne Thüringen, aktuell mit 12 Grad in Erfurt, 13 Grad in Niedergebra und Tanner kommt auf 10 Grad. Heute soll es trocken bleiben, das ist die gute Nachricht. Mal Sonne, mal Wolken bei bis zu 22 Grad maximal. Morgen mal Sonne, mal Wolken und leichte Tropfen auch möglich bei bis zu 26 Grad. Es wird ein bisschen wärmer und am Wochenende soll es trocken bleiben.
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3: 4:06 Antenne Thüringen, der schnellste Verkehrsservice im Kreis Eichsfeld in beiden Richtungen, Ortsdurchfahrt Jützenbach gesperrt, Feuerwehreinsatz. Ansonsten ist es ruhig. Habt ihr was gesehen? 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
10: Guten Morgen, Thüringen.
3: Juhu.
0: Schönen guten Morgen.
3: Hallo zusammen, toll, dass ihr da seid.
0: Wären Anna und ich bei TikTok. Bist du eigentlich bei TikTok?
3: Ja, aber ich habe ganz lange nichts gepostet. Nee. Ich habe am Anfang mal getanzt, ganz peinlich, so während Corona wie alle.
0: Wie alt warst du da? 17?

0: Oh,
1: also,
0: danke.
1: Nicht bei so Corona.
0: Das so, wenn du weißt, wie alt ich bin, war ich nicht 17.
1: Und jetzt machst du nichts mehr?
0: Ach, ich würde immer gerne, aber oh, wer hat denn die Zeit für TikTok? Ich habe nicht mehr die Zeit für Insta.
2: Guck mal, das ist zum Beispiel ein Song, da kann man immer so schön zu laufen.

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0: In einer Stunde geht's los.

0: Na guck mal, schon wieder Donnerstag. Donnerstagmorgen, der 3. September, die Hallo. Zeit rennt. Hier ist die Antenne Thüringen Morning Show mit Anna und Alex, 12 nach 6.
1: Wir können ja jetzt schon mal so einen kleinen Blick in die Zukunft werfen. Was steht denn bei euch heute an oder vielleicht auch schon am Wochenende? Sagt's uns, wir sind durchaus neugierig. 0800 3x5 2550.
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1: Maria aus Neustadt an der Orla ist schon wach und gerade im Bad. Heute hat sie nämlich vor der Arbeit mit ihrem Hund einen Termin beim Tierarzt zum Krallenschneiden. Findet Charlie, so heißt der Hund, nicht so geil, aber was muss, das muss.
0: Ja, vor allen Dingen, wenn du zu tief schneidest, fängt das an zu überlegen. Für Sandra aus Königssee ist heute ein sehr emotionaler Tag. Ihr kleiner Luca geht heute das erste Mal in den Kindergarten. Start der Eingewöhnung. Noch ist Sandra da ja mit dabei. Sie hofft, dass alles gut geht und ist ja heute auch nicht so lange. Krass, dass es schon so weit ist, schreibt sie. Wir drücken die Daumen, ihr schafft das.
1: Ja, und Marco aus Tüttleben hat einen kleinen Struggle, wobei so klein ist es auch nicht. Er hat einen Platten. Jetzt überlegt er, wie er es macht. Nochmal neue Sommerreifen oder erstmal gleich schon die Winterreifen aufziehen. Das wäre auf jeden Fall dieses Jahr dann der erste, ne?
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0: Schönen guten Morgen, 6.19 Uhr, hier ist Antenne Thüringen. Und weil ich heute noch ein halbes Jahr später oft darauf angesprochen werde, möchte ich das nochmal klarstellen. Nein, mein Reisepass wurde nicht gefunden. Also vor einem halben Jahr habe ich ja morgens auf dem Weg zur Arbeit meinen Reisepass auf dem Fahrrad verloren.
1: Ja.
0: Und dann
1: erzähl
0: haben
1: bitte,
0: alle
1: was,
0: Hörer...
1: Was, warum war das so schlimm?
0: Weil ich am selben Tag nach London fliegen wollte.
1: 4 Stunden
0: und
1: später.
0: Diesen blöden Brexit beschlossen haben. Der Brexit ist schuld. Naja gut, jedenfalls ist mir jetzt wieder was Schönes passiert. Und ich wollte euch das natürlich gerne erzählen. Ich habe
1: ihn auch gezwungen.
0: Ich habe vorgestern im Freibad in der Umkleidekabine meine Apple Watch vergessen. Eieieiei.
1: So, jetzt war Alex hier gestern den ganzen Morgen so, oh, meinst du, die ist noch da? Hat die jemand gefunden? Ja, wenn die jemand gefunden hat, hat er die bestimmt mitgenommen, das ist ja eine Apple Watch. Oder vielleicht wurde die abgegeben. Jedenfalls
0: und
1: hat
0: Anna
1: sich...
0: Und Anna so, fahr doch einfach
1: ja,
0: mal hin.
1: Ja, ich so, vielleicht machst du mal Feierabend und fährst einfach mal da vorbei.
0: Nee, ich hab Pause gemacht. Erzähl nicht so einen Blödsinn. Ich hab
1: ja,

0: ausgedacht.
1: Er ist wiedergekommen. Gott sei Dank. Aber ich habe gesagt, so fahr doch jetzt einfach dahin und frag beim Bademeister nach, vielleicht wurde was abgegeben. Und Alexander, bitte berichte.
2: Ich habe sie wieder. Ja, und ich habe mich voll nett bedankt und wollte 10 € in die Kaffeekasse geben. Und er so, nee, das ist ja unser Job. Das
1: also
2: ich
1: erstmal dicke Props gehen raus an den Bademeister. Großes Like. Und da frage ich mich aber, gibt es wirklich noch ehrliche Finder? Also anscheinend ja. Ich habe noch nie irgendwas gefunden, aber ich habe schon viele Dinge verloren und sie nicht wiederbekommen.
2: 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Wie ehrlich sind wir Thüringer?
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0: Schönen guten Morgen, es ist 6:30.
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2: Guten Morgen. Nach dem Drohnenvorfall am Leipziger Flughafen mit Russland als Drahtzieher hat Deutschland eine Reihe von Sanktionen gegen Moskau angekündigt. Unter anderem soll das russische Haus in Berlin geschlossen werden. Darauf reagiert jetzt der Kreml. Außenminister Lavrov kündigte an, die Regierung in Moskau werde im Gegenzug die Goethe-Institute in Russland schließen. Die auch in Thüringen bekannte Autohauskette König hat Insolvenz beantragt. Das hat das Amtsgericht Charlottenburg bestätigt. Hier ist der Antrag eingegangen. Der Insolvenzverwalter teilt mit, für Kundinnen und Kunden ändere sich nichts. Der Geschäftsbetrieb läuft weiter, auch mit Service- und Ersatzteilversorgung. Die Gruppe gilt als einer der größten Autohändler Deutschlands mit 80 Standorten, 10 davon in Thüringen. Nach Angaben des Unternehmens wurden die rund 1200 Mitarbeiter bereits informiert. Die Gruppe ist Hauptsponsor des Fußballregionalligisten FC Carl Zeiss Jena. Wie das Engagement weiterläuft, ist noch unklar. Thüringens Ex-Ministerpräsident Bodo Ramelow

0: Flo verkauft sein Ferienhaus am Bleilochstausee in Thüringen. Er möchte stattdessen mehr Zeit in Südtirol, der Heimat seiner Ehefrau, verbringen. Ramelow sagt, ein Grund sei, dass sie wieder mehr ihre Muttersprache sprechen wolle. Aber so Ramelow weiter, er bleibe Erfurter. An seinem Hauptwohnsitz in Erfurt werde sich nichts ändern. Und kurz zum Fußball. Der FC Carl Zeiss Jena hat am Abend sein Spiel zu Hause gegen die VfG Altenklinike mit 1:0 gewonnen. Damit liegt der FCC mit 13 Punkten auf dem 5. Platz. Der FC Bayern München hat die 2. Runde des DFB-Pokals erreicht. Der Titelverteidiger gewann beim Zweitligisten VfL Osnabrück souverän mit 4:1.
1: Das Wetter auf Antenne Thüringen, 9 Grad in Suhl, Weißensee kommt auf 12 und 11 Grad in Schmölln. Heute soll es trocken bleiben, mal Sonne, mal Wolken, bei bis zu 22 Grad maximal. Morgen sind eventuell auch mal leichte Tropfen möglich, aber es wird wärmer, bis zu 26 Grad. Und das Wochenende soll einigermaßen freundlich werden, so Temperaturen bis 22, 23 Grad und kein Regen in Sicht.
2: Eine Minute nach 6:30, Antenne Thüringen, der schnellste Verkehrsservice. A73 Richtung Suhl zwischen Zapfendorf und Ebensfeld. Vorsicht, kaputter LKW auf der rechten Spur. Und im Kreis Eichsfeld, Ortsdurchfahrt Jützenbach gesperrt, Feuerwehreinsatz. 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
1: Schönen guten Morgen. 10.000 Euro haben wir insgesamt schon rausgehauen. 4 Vereine glücklich gemacht. Also für 2.500 Euro muss man als Verein ganz schön viele Klinken putzen. Ja. Viele Anträge stellen. Ja. Bei uns reichen 5 Anrufer.
2: 6:50, das ist eure Zeit. Wir nennen einen Vereinsnamen, dann gibt's 60 Sekunden auf die Uhr. Meldet euch jetzt noch schnell an mit eurem Verein auf antennethüringen.de und dann mobilisiert ihr alle eure Mitglieder.
1: Sagt allen Bescheid, wirklich allen. 6:50, Radio an. Egal, was ihr da gerade macht, wo ihr seid, ob in der Küche oder im Auto. Und dann gehen heute vielleicht 2.500 Euro raus.

0: Schönen guten Morgen, hier ist Antenne Thüringen, die Morning Show mit Anna und Alex, 6.39 Uhr haben wir es.
1: Schönen guten Morgen und seit dem 3. September 2000, da haben Montagabend die meisten Leute ein sehr wichtiges Date, nämlich mit Günther Jauch. Heute feiert Wer wird Millionär seinen 27. Geburtstag. Wir sagen herzlichen Glückwunsch.
0: Wahnsinn.
1: Meine Oma ist seit 27 Jahren dabei.
0: Ich finde ja am schönsten immer diese Fragen ganz am Anfang, weil die immer so witzig gestellt sind. So. Wo auch manchmal drüber stolpern.
1: Weil das auch so, du denkst, du weißt das und dann liest du nicht richtig und dann hast du verkackt. So.
0: Ich habe gerade mal gesucht, die finde ich schön. Was kommt in Ostasien häufig auf den Tisch? A. So nicht. B. So schon eher. C. So ja. Oder D. So vielleicht. Niklas findet das auch witzig.
2: Mega geil. Ich liebe diese Fragen.
1: Ich hab erst mal kurz gefragt, wo geht es hin? Ist da irgendwo Hund dabei? Habe ich so gedacht. Aber es wäre das Soja, ne?
0: Das ist richtig.
1: Richtig. Ja. So, ich habe mal geguckt, was die allererste Frage, die jemals bei Wer wird Millionär gestellt worden ist, war. Es war ja damals noch die 100-Mark-Frage und es wäre gewesen, besser den Spatz in der Hand als die Taube auf dem A. Sofa, B. Klo, auch schön. C, der Grill oder D, das Dach? Ja.
2: Auf dem Grill, ganz klar.
1: Ist ja klar.
0: Wo wir bei Ostasien waren, ne? Tim Bock und

0: Niklas,
1: ich habe die letzte Millionenfrage rausgesucht, die gestellt worden ist. Das war im April diesen Jahres. Der Kandidat hat sie sich nicht zugetraut zu beantworten. Die letzte Millionenfrage, die gestellt wurde, war: Von welcher Euromünze befanden sich laut EZB Anfang diesen Jahres die wenigsten Exemplare im Umlauf?
2: Was?
1: Ist es die 2-Euro-Münze, die 50-Cent-Münze, die 20-Cent-Münze oder die 5-Cent-Münze? Welche gibt es am wenigsten?
0: Ich würde sagen 15 Cent.
2: 15 oder? Cent?
0: 5.
2: 10, ich sag mal 10 Cent.
1: Das war gar nicht die Antwortmöglichkeit. 2 so, Euro, 50 Cent, 20 oder 5?
2: Dann 20.
1: 20? Was hast du?
0: Ich sag 5, weil da so viele Auf- und Abrunden gibt es nicht auch Länder, die da wahrscheinlich auf 10 oder 20 abrunden.
1: Also tatsächlich gibt es die 5-Cent-Münze am meisten. Am wenigsten gibt es die 50-Cent-Münze. Die gibt es nur ungefähr 7 Milliarden Mal. Ja.
2: Nur?
1: Krass, ich hätte es auch nicht gewusst.
2: Aber Leute, es könnte jetzt auch mal wieder demnächst mal einen Millionär geben, weil seit 2020 gab es keinen.
1: Also ja, wenn dann bitte jemanden, den wir kennen.
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0: Landesantenne Thüringen, da schüttel ich als Weimarer nur den Kopf, wenn man hier mit zwei Ilmenauern zusammen sendet morgens. Also gefühlt gibt es seit Tagen kein anderes Thema mehr, außer das Spencer Hill Festival in Ilmenau.
1: Ja, wow. Das ist ja jetzt schon zum dritten Mal.

0: Spencer und Terence Hill.
1: Ja.
0: So,
1: weil
0: Spencer
1: die so cool sind, haben die jetzt ein eigenes Festival und alle rennen dann da irgendwie in Cowboy-Klamotten rum oder was?
2: Du glaubst es nicht, sind über 20.000 Besucher angekündigt. Das ist ein Riesending, so war es auch die letzten Jahre.
0: Ja.
2: Kannst du campen hier im Ilmenauer Freibad und es ist tatsächlich auch so, dass sämtliche Hotels drumherum ausgebucht sind.
1: Ja. Also sieht man euch dann da auch oder was?
0: Nee, also uns sieht man da vielleicht höchstens am Familiensonntag, aber also mein Mann, der geht da jetzt ab heute hin, heute Abend 18 Uhr geht's los und dann bin ich für 4 Tage Strohwitwe. Also das
1: ja,
0: geht ja auch den ganzen
1: gemacht?
0: Tag.
1: Was werden sich da Filme angeguckt?
0: Ja, also
1: oder
0: du kannst Filme gucken, es gibt Konzerte, es gibt Wrestling, es gibt aber auch hier so Autoscooter. Ja, es ist ganz wild. Dann gibt es halt verschiedene Leute, die irgendwann mal was damit zu tun haben. Alle hoffen ja, dass es dieses Jahr endlich passiert und Terence Hill vorbeikommt. Weil es gibt auch Meet and Greet zu gewinnen mit Terence Hill. Und da habe ich so gedacht, na gut, der Mann ist ja auch jetzt schon über 80. Vielleicht macht man das Meet and Greet dann recht zeitnah, weiß man ja nicht. Ich sag nur Dolly Parton.
1: Interessant.
0: Ja,
1: also ich würde das schon mal so als kleine Exkursion, dass wir dreimal so...
0: Ey, die machen auch immer hier so ein Chor mit so Oldtimern.
1: Durch ganz Ilmenau.
0: Nee, ich finde das einfach krass, was diese kleine Stadt doch auf die Beine stellt. Es ist doch möglich, ist doch schön.
3: Hallo, ich bin Patricia und komme aus Ilmenau.
0: Oh, ja, natürlich.
4: Guten Morgen, Patricia. Guten Morgen, Thüringen. 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
0: Haben wir dich jetzt angefixt?
1: Ja, total. Ja, und Kennedy ist hier mit Funeral. Guten Morgen.

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0: Schönen guten Morgen, 6.59 Uhr ist die Antenne Thüringen Morning Show mit Anna und Alex. Es war dieses Jahr, also er war dieses Jahr schon bei uns in Thüringen, hat in Buchenwald gesprochen, Habe Kerkeling, und es scheint, er engagiert sich jetzt politisch immer mehr.
1: Ja, heute ist er bei einer Klausurtagung der SPD-Bundestagsfraktion in Berlin mit dabei und wird da reden. Und es wird ja auch schon länger diskutiert, wird Habe Kerkeling irgendwann vielleicht mal Bundespräsident? Das hat er vor 2 Jahren dazu gesagt.
2: Vor 10 Jahren hätte ich Ihnen gesagt, nein, das ist nicht möglich. Ich muss Ihnen ganz ehrlich sagen, nach all dem, was in der Welt geschieht, und wenn ich mir angucke, wer so an der Spitze von Nationen steht, ich schließe nichts mehr aus.
1: Mehr Nachrichten aus Thüringen und der Welt gibt's gleich um 7.
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1: Schönen guten Morgen.
0: Die Angriffe auf die Stromnetze in Brandenburg und NRW haben eine Debatte über mehr Sicherheit solcher Anlagen, aber auch über Ersatzlösungen losgetreten.
1: Mehr dazu jetzt.

0: Nachrichten mit Jan Walter, es ist 7.
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2: Guten Morgen. Nach den Angriffen auf die Stromversorgung in Brandenburg und Nordrhein-Westfalen kommen vom Bundesverband Erneuerbare Energien Forderungen nach einem Backup-System für Notfälle im Stromnetz. Ein vollständiger Schutz sei schwierig. Deshalb müsse das System so aufgestellt werden, dass Ausfälle weniger Auswirkungen haben. Das sagte Verbandspräsidentin Ursula Heinen-Esser der Rheinischen Post.
3: Bioenergie und Wasserkraftwerke zum Beispiel könnten nach einem Stromausfall ohne externe Stromversorgung schnell wieder hochgefahren werden. Und auch Batteriespeicher könnten im Ernstfall kurzfristig einspringen und Strom bereitstellen, sagt die Verbandspräsidentin. Es gehe in der aktuellen Lage darum, Risiken zu minimieren und die Auswirkungen so gering wie möglich zu halten. Der Bundesverband der Energie- und Wasserwirtschaft fordert außerdem mehr Überwachung sensibler Bereiche. Informationen und Pläne zu kritischen Infrastrukturen dürften potenziellen Angreifern nicht frei zugänglich sein. Diana Kramer, Antenne Thüringen, Nachrichtenredaktion.
2: Bei einem Brand in einem Agrarbetrieb in Bernsgrün im Landkreis Greiz sind mehrere hundert Schweine verendet. Der Sachschaden einschließlich des Verlustes der Tiere wird auf mindestens 1 Million Euro geschätzt. Einige Schweine konnten noch gerettet werden, bevor das Gebäude beim Eintreffen der Feuerwehr zusammenbrach. Neben dem Schweinestall war auch ein anderes Gebäude in Flammen aufgegangen. Das musste die Feuerwehr kontrolliert abbrennen lassen. Die Bevölkerung war aufgerufen, wegen der teilweise giftigen Dämpfe Fenster und Türen geschlossen zu halten und das Gebiet zu meiden. Zur Brandursache gibt es noch keine Erkenntnisse. Medienberichten zufolge war in dem Betrieb bereits vor 2 Wochen ein Brand ausgebrochen. Auch hier war ein Millionenschaden entstanden. Russland muss nach dem Anschlagsversuch mit einer Sprengstoffdrohne auf dem Flughafen Leipzig mit einem neuen Sanktionspaket der Europäischen Union rechnen. Die EU bereitet Strafmaßnahmen gegen 1600 Personen und Unternehmen vor. Das sagte die EU-Außenbeauftragte Kallas bei Beratungen der Außenminister in Irland.
4: Die Bundesregierung rechnet den Anschlagsversuch eindeutig Russland zu und hat bereits Vergeltungsmaßnahmen angekündigt. Dazu gehören unter anderem die Schließung des Generalkonsulats in Bonn und die Ausweisung zahlreicher Diplomaten. Russlands Präsident Putin bezeichnete die Maßnahmen als schweren Fehler und sprach von Beweisfälschung. Außenminister Wadefuhl wies die Vorwürfe zurück. Auch Frankreich und Finnland unterstützen weitere Sanktionen gegen Moskau. Laut Medienberichten haben die Ermittler inzwischen 2 Tatverdächtige im Visier. David Riemer, Antenne Thüringen, Nachrichtenredaktion.
2: Auf die deutschen Sanktionen gibt es eine erste Reaktion aus dem Kreml. Außenminister Lavrov kündigte an, die Regierung in Moskau werde als Reaktion auf die Schließung des russischen Hauses in Berlin die Goethe-Institute in Russland schließen. Thüringens Ex-Ministerpräsident Bodo Ramelow verkauft sein Ferienhaus am Bleilauchstausee in Thüringen. Er möchte stattdessen mehr Zeit in Südtirol, der Heimat seiner Ehefrau, verbringen. Ramelow sagt, ein Grund sei, dass sie wieder mehr in ihrer Muttersprache sprechen wolle. So sei die Entscheidung gefallen, das 2000 Quadratmeter Waldgrundstück in Thüringen gegen eine Mietwohnung in Meran in Südtirol zu tauschen. Aber Ramelow sagt auch, er bleibe Erfurter. An seinem Hauptwohnsitz in Erfurt werde sich nichts ändern. Das gelte auch für das Ende seines Bundestagsmandats. Die laufende Legislaturperiode sei für ihn die letzte.
5: Das Wetter auf Antenne Thüringen mit einem traumhaften Sonnenaufgang mal wieder. Greiz 10 Grad, 11 Grad in Mühlhausen, 12 Grad in Kalbsried. Heute mal Sonne, mal Wolken und es soll trocken bleiben. Morgen sind eventuell ein paar Tropfen mit dabei, aber es wird wärmer bei bis zu 26 Grad. Und das Wochenende sieht nach jetzigem Stand stabil aus. Also kein Regen, Sonne, Wolken bei bis zu 22 Grad.
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7: 4 nach 7, Antenne Thüringen, der schnellste Verkehrsservice im Kreis Eichsfeld, ist die Ortsdurchfahrt Jützenbach gesperrt, Feuerwehreinsatz und wir haben den ersten Blitzer, B247 zwischen Warzer und Westhausen in Höhe der Tankstelle. 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
5: Oh. Jetzt schon fertig. Das ist immer der Moment, in dem sich der Herzschlag erhöht, bei dem wir hier nicht mehr sitzen können, sondern stehen im Studio. Und bei dem die Hände ganz schön schwitzig werden.
7: Extrem. Gleich ist es wieder soweit. Ihr und euer Verein und die Chance auf 2.500 Euro. Es gilt, wenn

0: ihr euch angemeldet habt, jetzt noch allen Bescheid sagen, 10 nach 7, Radio an. Egal ob im Bad, in der Küche oder im Auto, wenn ihr gerade eure Kiddies in die Kita oder zur Schule fahrt.
1: Gleich nennen wir einen Vereinsnamen. Ihr bekommt 60 Sekunden Zeit. Und dann brauchen wir 5 Leute aus eurem Verein, die ihr ganz schnell durchklingeln. Wir haben das schon 4-mal geschafft. Das werden wir heute nochmal schaffen, da bin ich mir sicher. Vorbereitung ist alles. Handy bereit, Nummer einspeichern ist die 0800. 3x die 5, 2550.
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2: Nur noch 5 Minuten.

0: Guten Morgen, Anna und Alex sind hier. Die Antenne Thüringen Morning Show, 10 nach 7. Es ist wieder Zeit für euch und euren Verein.
1: Oh, das ist hier schon wirklich eine spannende Kiste, ne? Also, es ist immer auch für uns sehr aufregend. Gleich gilt's. Wir nennen wieder einen Vereinsnamen und dann habt ihr die Chance auf 2500 Euro.
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0: Wisst ihr noch, als ihr in der Schule wart, wenn man aufs Klingeln gewartet hat, da war jede Minute so lang wie 10.
1: Oh ja.
0: Aber hier jeden Morgen vergehen 60 Sekunden einfach so, bumm. Da will man gar nicht zwischendurch Luft holen, um nicht Zeit zu verschwenden. Denn wir brauchen gleich innerhalb dieser einen Minute 5 Vereinsmitglieder, die anrufen. Auf der 0800. 3x5, 2550.
1: Welcher Verein holt sich heute die 2500 Euro?
0: Heute sind wir eher am Rand von Thüringen unterwegs.
1: Der Verein ist ganz fest im Dorf verankert.
0: Es wird bunt und glitzert.
1: Wer hat heute Morgen die Chance auf 2500 Euro?
0: Es ist der Birkunger Karnevalclub e.V. Also, jetzt alle Birkunger Karnevalclub-Mitglieder ab ans Telefon und anrufen an der 0800 3x5 2550 und in der Zwischenzeit stellt uns Chris Goldner den Verein vor.
4: Der Verein lebt für und mit seinen Mitgliedern, von ganz klein bis zu den Rentnern. Viergarten, das heißt viele Kostüme und alles kostet Kohle, weswegen die 2500 Euro hier gut aufgehoben wären. Ihr Motto, sie sorgen für Freude, gute Laune und eine extra Portion Spaß und machen so das Leben im Dorf, auch außerhalb der Session, bunter. Wir sagen Hello und wählt euch jetzt die Finger blau.
1: Ja, schön. Jetzt brauchen wir also 5 Vereinsmitglieder, auch wenn es viele Garden gibt. Alle müssen über 18 sein, die anrufen. Also die Nummer 0800 3x5 2550.
0: Fertig, Manns, Abfahrt. Los geht's.
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0: Es sind Menschen in der Leitung. Hallo, wer ist dran?
5: Hier ist die Diana und ich ärgere mich, weil gestern meine Mitglieder nicht durchgekommen sind.
1: Na, aber dann machen wir jetzt die Leitung frei.
0: Jetzt machen wir aber die Zeit hier, komm. Also wir müssen jetzt die Zeit für Birkungen frei machen. Los geht's, wer ist dran?
1: Hallo.
0: Antenne Thüringen, guten Morgen.
6: Ja, guten Morgen. Ich bin Diana Steinmetz vom BKC in Birkungen.
0: Sehr gut, du bist die 1. Jetzt brauchen wir noch, die Leitungen sind frei. 0800, 3x5.
1: Komm schon, einen haben wir erst.
0: 2550. Guten Morgen, wer ist dran?
7: Ja, hallo, ich bin Birgit Kellner, ich bin vom Birkunger Karneval.
0: Danke, du bist die Nummer 2. Wer ist noch dran? Hallo, guten Morgen.
7: Ja, hallo, hier die Ruth aus dem Birkunger Karnevalsclub.
1: Sehr gut, Nummer 3. Oh mein Gott.
7: Super.
0: Die 4, guten Morgen, wer ist dran?
1: Hallo?
8: Ja, hallo, da habe ich, glaube ich, verwählt.
0: Du hast dich verwählt, okay, auch schön.
1: Nächster, komm.
0: Hallo, wer ist dran?
8: Nächster, komm.
1: Hallo.
0: Wer ist dran? Hallo.
9: Ja, hallo, Franziska Tetzler vom Birkunger Karnevalsverein.
0: Du bist die 4 und da ist noch jemand. Hallo, wer ist dran? Dann? Guten Morgen.
10: Guten Morgen.
0: Wer bist du?
10: Ich bin Ina vom BKC.
0: Und du hast es in den 60 Sekunden zu uns ins Studio geschafft.
1: Ja, ihr habt gewonnen.
0: Ist das geil.
1: Das war aber haarscharf, meine Fresse.
0: Wir hatten Menschen, die sich verwählt haben, Menschen, die sich wegen gestern beschweren wollten. Und trotzdem habt ihr es geschafft, 5 Vereinsmitglieder in 60 Sekunden. Herzlichen Glückwunsch.
10: Dankeschön.
0: Wir freuen uns sehr.
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0: Schönen guten Morgen, hier ist Antenne Tiere.
1: Es ist wild immer in der 7 Uhr Stunde, also gerade 10 nach 7 sind 2.500 Euro rausgegangen. 1, 2, 3,
2: go. 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
2: Ihr wisst doch mittlerweile, jeden Morgen 10 nach 7 hat ein Verein hier die Chance auf die Kohle. Einfach anmelden, antennethüringen.de. Wir nennen den Vereinsnamen, dann gibt es 60 Sekunden und wir brauchen 5 Anrufer, die Mitglied in diesem Verein sind. Und heute ging es um den Birkhunger Arnewalds-Verein.
3: Und wir haben die Anmelderin am Telefon. Wo liegt der Puls?
4: Bei 200, glaube ich.
3: Wie spannend war das denn bitte?
4: Ja, verrückt. Also mit dem Morgenstress, Kinder fertig machen und auf einmal sagt die Kleine, anrufen.
3: Unfassbar.
2: In der allerletzten Sekunde.
4: Und Ina zum Schluss, ja.
3: Und du warst die Nummer 5?
2: Nee.
4: Die drei.
3: Ah, du warst die drei.
4: Die drei war ich, glaube ich.
3: Aber wie spannend war das bitte? Wir hatten 60 Sekunden, da hatten wir jemanden, der sich über gestern beschweren wollte.
2: Wir hatten VWler
3: und trotzdem habt ihr 5 Mitglieder mobilisiert anzurufen. Was macht ihr mit der Kohle?
4: Das stimmt. Wir müssen Vereinsheim umbauen und da passt das super.
3: Sehr gut.
2: Was machst du denn im Karnevalsverein?
4: Eher so hinten. Ach, bin ich dabei. Na, so um Fundus kümmern jetzt und um Essen und sowas alles.
3: Laufen schon die Proben für den 11.11. oder noch nicht?
4: Da machen wir nichts. Aber wir machen ein Karnevals-Opening nach dem 11.11.
3: Ah,
4: mit Sturmfrei.
2: Cool.
4: Da ist dann große Feier im Dorf, da können alle kommen.
3: Sehr gut, sag nochmal wann und wo, dann sind wir dabei.
4: Ach, dann müsste der 13. November sein, in Birkung, in der Festhalle Siechen. Ab 20 Uhr müsste es losgehen.
3: Dann wünschen wir euch ganz viel Spaß und Glückwunsch zu 2500 Euro.
4: Ja, danke schön.
3: Mach's
4: wir
3: gut.
4: Haben heute Abend Versammlung, das passt super.
2: Ja, also, sehr gut.
3: Stoßt auf uns an. Macht's gut, bis dann.
4: Na, danke.
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3: Und wir feiern das gleich zusammen mit Loud Luck. 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
2: Und ich kann euch sagen, wer in Birkungen jetzt lacht, der Karnevalsverein. Who's Laughing Now? Gibt's gleich von Ava Max.
5: 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Vereinzelt treten nun Pilzsporen auf die Bühne, die Heuschnupfensymptome imitieren können. Besonders in Waldnähe ist heute mit einem leichten Kribbeln zu rechnen. 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

0: guten Morgen, es ist 7:30.
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2: Guten Morgen. Bei einem Stallbrand in einem Agrarbetrieb in Bernsgrün im Landkreis Greiz sind mehrere hundert Schweine verendet. Der Sachschaden und der Verlust der Tiere beläuft sich schätzungsweise mindestens auf 1 Million Euro. Neben dem Schweinestall war auch ein anderes Gebäude in Flammen aufgegangen. Die Feuerwehr musste es kontrolliert abbrennen lassen. Als Brandursache wird Brandstiftung nicht ausgeschlossen. Es wird gegen einen 25-jährigen Deutschen ermittelt, teilt die Polizei Gera mit. Es ist nicht der erste Brand in dem Betrieb. Bereits vor 2 Wochen war hier bei einem Feuer 1 Million Schaden entstanden. Nach 2 Angriffen auf die Stromversorgung in Brandenburg und NRW

0: fordert die Deutsche Polizeigewerkschaft mehr Investitionen in den Schutz der kritischen Infrastruktur. Technische Möglichkeiten gäbe es genug, allerdings fehle es an konsequenten Investitionen. Das sagte der Bundesvorsitzende der Gewerkschaft Heiko Teggerz. Moderne Sensorik, digitale Überwachungssysteme und weitere Schutztechnologien würden international bereits erfolgreich eingesetzt. Die Ermittler gehen inzwischen bei beiden Angriffen von verfassungsfeindlicher Sabotage aus. In Venedig sind die 83. Filmfestspiele eröffnet worden. Zu Beginn wurde Hollywood-Star George Clooney ausgezeichnet. Der 65-Jährige bekam den Goldenen Löwen für sein Lebenswerk. Anschließend gab es gleich den neuen Film des britischen Trainspotting-Regisseurs Danny Boyle, Ink. Er tritt gegen 20 weitere Filme im Kampf um den Goldenen Löwen an. Die Preisverleihung ist am 12. September.
1: Das Wetter auf Antenne Thüringen, Meura 11 Grad, Serba 12 Grad, Leinefelde-Worbis 13 Grad. Heute bis zu 22 Grad maximal. Es soll trocken bleiben. Morgen mal Sonne, mal Wolken und auch leichte Tropfen möglich bei bis zu 26 Grad. Wird wieder ein bisschen wärmer und am Wochenende soll es auch schön trocken bleiben.
2: 2:30 Antenne Thüringen, der schnellste Verkehrsservice im Anschluss mit einer Vermisstenmeldung der Polizei. Im Kreis Eichsfeld, Ortsdurchfahrt, Jützenbach gesperrt durch Feuerwehreinsatz. Wir haben Blitze auf der B247 zwischen Warzer und Westhausen in Höhe der Tankstelle und Marleen hat eingesehen.
3: Hallo liebes Antenne Thüringen Team, ich wollte gerne einen Blitzer melden und zwar in Wogau, Ortsausgang in Richtung Jena auf der B7. Danke, euch einen schönen Tag.
1: Danke Marleen, willkommen zur Vermisstenmeldung. Seit gestern Abend wird der 44-jährige Sebastian Horlitz aus Buttstedt vermisst. Er ist 1,92 groß, wiegt ca. 100 Kilo. Zuletzt bekleidet war er mit einem weißen T-Shirt und grünen Gartenschuhen. Wer Sebastian Horlitz aus Buttstedt gesehen hat, bitte Hinweise an die Polizei. Hinweise in Sachen Verkehr gerne auch an uns. 0800 3x5 2550.
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1: Wir sind immer noch völlig fertig von der Spielrunde gerade. Roots Puls lag auch bei 200, die Anmelderin. Aber 2500 Euro sind rausgegangen an den Birkunger Karnevalclub. Es war aber knapp.
2: Es war sehr knapp und das lag nicht daran, dass die Leute aus Birkungen nicht angerufen haben. Nein, andere Leute haben hier die Leitung ein kleines bisschen zugemacht.
1: Wer da fast sabotiert hat, klären wir gleich nochmal in 6 Minuten hier auf Antenne Thüringen. Und Reaktion auch darauf.

0: euch. Hier ist Antenne Thüringen in die Morning Show mit Anna und Alex. Guten Morgen.
1: 60 Sekunden Zeit. Guten Morgen. Für 5 Anrufe vom Birkunger Karnevalclub. Das ist nicht viel Zeit, bringt aber, wenn es klappt, 2.500 Euro für euren Verein. Meldet euch auch gerne noch an antennethüringen.de und dann jeden Morgen 10 nach 7 Radio an.
0: Ja, und das war sehr spannend vorhin, weil die 60 Sekunden gingen los und so ist es gestartet.
2: Hier ist die Diana und ich ärgere mich, weil gestern meine Mitglieder nicht durchgekommen sind.
0: Dieser Anruf hat eine Leitung blockiert und 10 Sekunden gekostet. Mehr sagen wir beiden dazu nicht. Mhm. Oder? Markus aus Thema.
3: Guten Morgen. Also ich kann solche Menschen wie gerade eben die erste Anruferin absolut nicht verstehen, nicht nachvollziehen in ihre Gedankengänge. Wie kann man so verbittert sein, einem anderen Verein den Gewinn nicht zu gönnen, weil man gestern selber nicht durchgekommen ist? Absolutes Unverständnis.

0: Verständnis. Weil es verliert ja keiner bei dem Spiel, was ihr hier veranstaltet. Es gibt ja tatsächlich nur Gewinner. Man kommt mit 0 und geht im besten Fall mit 2-5 heim als Verein. Dann dem anderen, auf gut Deutsch gesagt, die Wurst auf dem Brot nicht zu gönnen, verstehe ich nicht wirklich. Was soll sowas?
1: Wisst ihr, was das Geile ist? Der Bierkunger Karnevalsclub hat es trotzdem geschafft. Ha! Und darum geht's. 2500 Euro sind rausgegangen. Die Frage an Anmelderin Ruth, wo liegt der Puls?
2: Bei 200, glaube ich.
1: Wie spannend war das denn bitte?
2: Ja, verrückt. Also, mit dem Morgenstress, Kinder fertig machen und auf einmal sagt die Kleine, anrufen, anrufen.
3: Ja, und es hat geklappt. Wir hatten 5 Bürkunger Karnevalsclubs-Mitglieder in der Leitung. 2500 großartig. Euro gehen raus und morgen gibt's die nächste Chance. 7:10 Radio an.
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0: Runde Rhyme-Time spielen. Ist das deine Premiere?
1: Ja.
0: Okay. Und wenn du das so im Radio hörst, was sagst du? Bist du gut, mittelmäßig oder schlecht?
1: Ich denke, ich bin ganz gut.
0: Ja. Sonst hättest du dich vermutlich auch nicht angemeldet, wenn du sagst, ich bin da immer so schlecht. Antennethüringen.de meldet ihr euch auch gerne an. Wer am Ende der Woche die meisten Begriffe hat, bekommt die knallrote Antenne Thüringen-Tasse. Der Highscore liegt diese Woche bei 9. Vanessa aus Erfurt. Das heißt, Mandy, du müsstest hier jetzt alles abräumen.
1: Mal gucken.
0: Ja, genau, richtig. Erstmal die Ansprüche gar nicht zu äußern. Erstmal sagen, wir spielen.
1: Ja.
0: Also, die Regeln sind ganz einfach. Du bekommst ein Wort, alle Antworten reimen sich auf dieses Wort. Bist du bereit?
1: Ja.
0: Dein Wort ist Kleid. Wenn man ein Date mit dem Partner macht, dann macht man das zu?
1: Zweit.
0: Auf der Uhr misst man die?
1: Zeit.
0: Ein altes Wort für eine junge, unverheiratete Frau?
1: Maid.
0: Eine Form von Sein?
1: Seid.
0: Das Gegenteil von schmal?
1: Breit.
0: Wenn man sich zofft, ist man im?
1: Streit.
0: Ein Kinderlied über Schnee, es?
1: Schneid.
0: Ärzte müssen ihn ablegen, den hypokratischen?
1: Breit.
0: Eine Entschuldigung tut mir?
1: Breit.
0: Ja, und da waren wir leider ein bisschen langsam. Es waren 9 Begriffe, aber wir hatten keine Zeit mehr für die 10. Frage. Hättest du die gewusst, wenn man etwas nicht gönnt, nennt man das?
1: Nennt
0: man das Neid.
1: Ach, ja,
0: es hat nicht sollen sein. Melde dich jederzeit gerne wieder an, Mandy. Danke fürs Mitspielen. Grüße
1: gerne.
0: Raus. Tschüss.
1: Ciao.
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0: Schönen guten Morgen.
9: Russland antwortet auf die Sanktionen aus Deutschland nach dem Vorfall am Leipziger Flughafen.
0: Mehr dazu jetzt in den Nachrichten mit Jan Walter. Es ist um 8.
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11: Guten Morgen. Es gibt eine Reaktion aus Moskau auf die deutschen Sanktionen nach dem gescheiterten Drohnenangriff auf dem Flughafen Halle-Leipzig. Russland wird das Goethe-Institut schließen. Das hat Außenminister Lavrov angekündigt. Dies sei eine Reaktion auf die angekündigte Schließung des russischen Hauses in Berlin, so der Minister.
12: Das Goethe-Institut hier in Russland ist eine der wenigen noch verbliebenen deutsch-russischen Verbindungen in Krisenzeiten. Filialen gibt es nicht nur hier in Moskau, sondern auch in St. Petersburg und Jekaterinburg. Dass es nun geschlossen wird, ist vor allem für viele europafreundliche und im Westen

0: gegenüber offene Russen ein schwerer Schlag. Das Goethe-Institut hat nicht nur Kulturveranstaltungen hier in Russland organisiert, sondern verbreitet vor allem auch die deutsche Sprache. Damit soll es nun bald vorbei sein. Ulf Mauder, Moskau.
1: In einem Agrarbetrieb in Bernsgrün bei Zollenroda sind bei einem Stallbrand hunderte Schweine verendet. Der Verlust der Tiere und der Sachschaden insgesamt wird auf mindestens 1 Million Euro geschätzt. Der Feuerwehreinsatz lief bis in die Nacht, hieß es aus dem Lagezentrum des Innenministeriums.
2: Neben dem Schweinestall war auch ein anderes Gebäude in Flammen aufgegangen. Das musste die Feuerwehr kontrolliert abbrennen lassen. Die Bevölkerung war aufgerufen, wegen der teilweise giftigen Dämpfe Fenster und Türen geschlossen zu halten und das Gebiet zu meiden. Wie die Polizei Gera mitteilt, wird Brandstiftung nicht ausgeschlossen. In dem Zusammenhang wird gegen einen 25-jährigen Deutschen ermittelt. Medienberichten zufolge war in dem Betrieb bereits vor 2 Wochen ein Brand ausgebrochen. Auch hier war ein Millionenschaden entstanden. Niklas Fuchs, Antenne Thüringen, Redaktion.
1: Der Inspekteur des Heeres, Generalleutnant Christian Freuding, fordert angesichts der russischen Bedrohungen mehr Tempo beim Ausbau der Bundeswehr. Wir müssen in einen anderen Modus schalten, wir brauchen dringend die Erhöhung von Kapazitäten. Das sagte er der Landeszeitung für die Lüneburger Heide. Einen möglichen Angriff müsse Deutschland verhindern können, indem wir zum frühestmöglichen Zeitpunkt militärische Stärke demonstrieren, die glaubwürdig abschreckt. Der Feind wartet nicht auf unsere Fertigmeldung, so Freuding. Zur Umstrukturierung der Bundeswehr zähle zudem nicht nur die technologische Innovation, sondern auch die Weiterbildung des Personals. In der Ausbildung gäbe es beispielsweise schon jetzt einen Basiskurs zur Drohnenbedienung. Die SPD-Bundestagsfraktion geht in Klausur. Heute und morgen soll unter anderem über Veränderungen in der Arbeitswelt durch KI und neue Technologien beraten werden. Die SPD hat sich dazu Prominenz eingeladen. Stargast ist Schauspieler und Entertainer Harpe Kerkeling.
3: Kerkeling tritt dort nicht etwa als Horst Schlemmer auf, um die Sozialdemokraten zu bespaßen. Es wird seriös. Sein Vortrag zur SPD-Klausur trägt den Titel »Alles Ansichtssache, wo die Toleranz in einer Demokratie ihre Grenzen hat und worauf es jetzt ankommt«. Mit Spannung wird erwartet, ob die Fraktion in ihrer Klausur klar Position bezieht zur geplanten Abschaffung der Rente mit 63 und zur zukünftigen Attestpflicht ab dem ersten Krankheitstag. Zwei Regierungsvorhaben, die die SPD bislang mitträgt, aber wohl gerne kippen würde. Uli Reitinger, Antenne Thüringen, Berlin.
4: Das Wetter auf Antenne Thüringen. Aktuell in Eisenach 12 Grad, 11 Grad sind es in Steinach und Stadtroda kommt auf 13 Grad. Dazu überwiegend sonnig, sind aber auch ein paar Wolken unterwegs, soll aber trocken bleiben bei bis zu 22 Grad heute maximal. Morgen wird es wärmer, bis zu 26 Grad, kann aber auch Regen geben und am Wochenende soll es trocken bleiben.
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6: Es ist 4:08, Antenne Thüringen, der schnellste Verkehrsservice, A73 Richtung Nürnberg zwischen Lichtenfels Süd und Bad Staffenstein Kurzentrum, Unterleg Keil auf der linken Spur. Im Kreis Eichsfeld, Ortsdurchfahrt Jützenbach, gesperrt durch Feuerwehreinsatz. Geblitzt wird auf der B7, Ortsausgang Wogau Richtung Jena, auf der B247 zwischen Warzer und Westhausenhöhe der Tankstelle und Alex hat noch eine Vermisstenmeldung.
7: Genau, seit gestern Abend wird der 44-jährige Sebastian Horlitz aus Buttstedt vermisst. Er ist 1,92 groß, wiegt ca. 100 Kilo. Zuletzt bekleidet war er mit einem weißen T-Shirt und grünen Gartenschuhen. Wer Sebastian Horlitz aus Buttstedt gesehen hat, bitte Hinweise an die Polizei. Hinweise in Sachen Verkehr gerne auch an uns. Das ist die 0800 3x5 2550. 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

0: Musikalischer Motivationsboost um gleich 10 nach 8 auf Antenne Thüringen. Jack Jones mit Never Be Lonely. Guten Morgen.
1: Ja, und mal ein riesiges Danke an alle, die schon Baumpate sind und dadurch helfen, dass Bäume gepflanzt werden, ab sofort ja auch rund um Ortruf.
2: Thüringen packt an.
1: Ihr habt es alle mitbekommen, vor 2 Wochen ist ein heftiger Tornado durch Thüringen gezogen und hat vor allem das Gebiet rund um Ortruf verwüstet.
3: Das war ganz komisch. Also ich habe auf der Couch gesessen und da kamen so Blitze, als wollten sie im Fenster rein. Und dann auf einmal kam so ein Rauschen, aber kein Donner. Und dann fing das an, dann hat es geregnet und dann hat sich's angehört, als fliegen Steine gegen das Fenster. Und in 5 Minuten war ja alles vorbei.
0: Sagt Anwohnerin Doris. Ergebnis: kaputte Häuser, verwüstete Gärten und unfassbar viele umgestürzte Bäume. Wie viele, kann Bürgermeister Stefan Schambach noch nicht genau sagen.
4: Im Stadtgebiet hunderte Großbäume und im Wald sind es tausende an Bäumen. Wir können es noch nicht genau abschätzen.
0: Und das, nachdem rund um Ortruf ja auch schon der Borkenkäfer heftig gewütet hat.
5: Wir haben wirklich eine Katastrophe auch erlebt durch den Borkenkäfer. Fast 400 Hektar Stadtwald sind uns dadurch verloren gegangen. Und es tut natürlich weh, dass es nun durch den Sturm nochmal einige Hektar

0: Auftakt getroffen hat.
1: Jetzt braucht Ortruf euch. Wir haben uns zusammengesetzt mit den Baumpaten Deutschland. Die vielen kahlen Flächen sollen wieder aufgeforstet werden mit einer schönen, mit so einem schön robusten Mischwald. Und ihr werdet ein Teil davon. Sichert euch eure Baumpatenschaft auf Antenne Thüringen.

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1: Na hallo.
0: Eins muss man den Briten lassen, die können nicht nur guten Tee und gute Biscuits, nein, die können auch gute Girlgroups. Die Spice Girls alles voran, aber es gibt natürlich noch viel mehr Girlgroups,
1: ja, die so Sugar Babes. Und so. Und jetzt halt die Sugar Babes.
0: Alle kommen aus Großbritannien.
1: Kommen alle aus Großbritannien, die haben irgendwie so ein, also für Boybands haben sie bis auf Take That nicht so ein starkes Händchen, aber Girlgroups können sie richtig gut. Die sind ja jetzt wieder in der Originalbesetzung unterwegs und ich habe gedacht, Mensch, die haben bestimmt einen Instagram-Account, da kann ich bestimmt mal folgen. Ja, also wenn man Sugar Babes bei Insta eingibt, dann kommen andere Sugar Babes. Also eher leicht bekleidete Sugar Babes. Ja, habe ich. Doch, ich habe da draufgeklickt, dachte so, oh, das, die haben aber Freizüge, bis ich festgestellt habe, dass die eher so in Erwachsenenfilmen halt.
0: Also
1: was
0: die jugendfreien Sugar Babes gibt's gleich bei uns mit Overload und wir freuen uns auch.
1: Sophie in the Giants. Wenn man die googelt, dann kommt die richtige Seite. Ich habe jetzt ein bisschen Angst, dass mein Algorithmus jetzt ganz sexuell ist.
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0: Schönen guten Morgen, ist 8:30.
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2: Guten Morgen. In Jützenbach im Landkreis Eichsfeld ist auf einem Vierseitenhof in der Nacht ein Feuer ausgebrochen. Zwei Bewohner konnten sich selbstständig unverletzt retten. Tiere sind nicht in Gefahr. Der Gebäudekomplex steht in Vollbrand. Die Löscharbeiten dauern zurzeit noch an. Die Feuerwehr konnte ein Ausbreiten der Flammen verhindern. Warum das Feuer ausgebrochen ist, steht noch nicht fest. Wegen der starken Rauchentwicklung wurde eine Warnung an die Bevölkerung herausgegeben. Nach dem Drohnenvorfall am Leipziger Flughafen mit Russland als mutmaßlichen Drahtzieher hat Deutschland eine Reihe von Sanktionen gegen Moskau angekündigt. Unter anderem soll das russische Haus in Berlin geschlossen werden. Darauf reagiert jetzt der Kreml. Außenminister Lavrov kündigte an, die Regierung in Moskau werde im Gegenzug die Goethe-Institute in Russland schließen. Die auch in Thüringen bekannte Autohauskette König hat Insolvenz beantragt. Das hat das Amtsgericht Charlottenburg bestätigt. Hier ist der Antrag eingegangen. Der Insolvenzverwalter teilt mit, für Kundinnen und Kunden ändere sich nichts. Der Geschäftsbetrieb läuft weiter, auch mit Service- und Ersatzteilversorgung. Die Gruppe gilt als einer der größten Autohändler Deutschlands mit 80 Standorten, 10 davon in Thüringen. Nach Angaben des Unternehmens wurden die rund 1200 Mitarbeiter bereits informiert. Die Gruppe ist Hauptsponsor des Fußballregionalligisten FC Carl Zeiss Jena. Wie das Engagement weiterläuft, ist noch unklar.
3: Das Wetter auf Antenne Thüringen: in der Polder 13 Grad, Bad Frankenhausen 14, 11 Grad sind es in Wurzbach. Heute soll es trocken bleiben, dazu mal Sonne, mal Wolken, 22 Grad maximal. Morgen ein bisschen wechselhafter, also eventuell mal Tropfen mit dabei, aber durchaus wärmer, bis zu 26 Grad maximal. Und das Wochenende nach jetzigem Stand sommerlich trocken.
4: Es ist 8:58, Antenne Thüringen, der schnellste Verkehrsservice im Kreis Eichsfeld, Ortsdurchfahrt Jützenbach, gesperrt durch Feuerwehreinsatz. Ihr habt es eben gehört bei Jan in den Nachrichten. Und geblitzt wird B7 aus Ausgang Wogau Richtung Jena gegenüber der

0: Tankstelle und auf der B247 zwischen Warzer und Westhausen auch da in Höhe der Tankstelle. Habt ihr noch mehr gesehen? Eine Nummer für alles, WhatsApp-Verkehr und mehr, 0800 3x5 2550.
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2: Grüezi, servus und hallo.
0: Ja, hallo zusammen. Gleich gibt's für euch Martin Garrix und Ed Sheeran. Da habe ich mich kurz gefragt, was macht Ed Sheeran eigentlich gerade?
2: Wahrscheinlich wieder trainieren, der hat doch jetzt einen Dauer-Sixpack.
0: Ja, das ist ja schön, herzlichen Glückwunsch. Er ist immer noch auf Tour und Alex, er ist jetzt bei der Pokémon World Championship aufgetreten. Wusstest du, dass es eine Weltmeisterschaft im Pokémon-Spielen gibt?
2: Was war dein Lieblings-Pokémon?
0: Ich kenne ja nicht so viele. Pummeluff. Ich finde auch, ich sehe auch ein bisschen aus wie Pummeluff.
2: Mein Lieblings war Glurak.
0: Du kennst auch keine anderen.

0: Anna, du warst doch letztens mit deiner Familie mit 4 Leuten im Kino. Was habt ihr da so ausgegeben insgesamt?
1: Boah, ich glaube 60 Euro. Ja, cool. Also Tickets, Popcorn, was zu trinken, noch ein Popcorn, vielleicht auch noch einen kleinen Wein, kann schon sein.
0: Ja, da ist das hier günstiger.
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1: Ja, er ist ja auch Sänger.
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0: der Geschichte geschrieben hat und 2025 quasi so ein kleines Revival erlebt hat, weil es die Doku gab zur Live-Tour. Reunion von Oasis, Don't Look Back in Anger.
1: Immer noch ein geiler Song.
0: Oder? Großartig. 8.51 Uhr, hier ist Antenne Thüringen.
1: Schönen guten Morgen und wir gucken heute Morgen mal nach Frauenwald, ein kleines

0: Wäldchen wirklich mitten im Wald. Und stell dir vor, du liegst da nachts und denkst dir nichts dabei, schläfst, träumst und plötzlich kracht neben dir ein Haus zusammen. Niklas. So ähnlich ist es passiert.
1: So ähnlich ist es gestern Abend tatsächlich passiert. Schrecksekunde da in Frauenwald, denn die Hauswand von dem Haus dort ist komplett eingestürzt und nach den ersten Meldungen war ein Kind vermisst und man hat vermutet, dass eventuell ein Kind in diesem Haus gespielt hat. Die Hundestaffel aus Marlieshausen ist angerückt, aber Gott sei Dank die Entwarnung gestern Abend schon. Niemand im Haus gewesen, das Kind wurde gefunden, alle wohlauf, zum Glück nur Sachschaden.
2: Man muss dazu sagen, das war ein leerstehendes Haus.
1: Es war Gott sei Dank ein leerstehendes Haus. Genau, richtig. Es war ein leerstehendes Haus, schon seit über 10 Jahren leerstehend, was da eingestürzt ist. Hat einen ganz schönen Schlag getan gestern. Gott sei Dank, aufatmen.
2: Mehr Nachrichten aus Thüringen gibt's dann gleich um 9 Uhr in den Antenne Thüringen Nachrichten mit Jan Walter.

0: Schönen guten Morgen zusammen.
1: Wer steckt hinter den Anschlägen auf die Stromversorgung in NRW und Brandenburg? Das weiß noch niemand, aber offenbar gibt es Zusammenhänge zwischen beiden Taten.
0: Mehr dazu jetzt in den Nachrichten mit Jan Walter. Es ist 9 Uhr.
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3: Guten Morgen. Nach Angriffen auf das Stromnetz in Südbrandenburg und Nordrhein-Westfalen wird weiter nach den Tätern und dem Motiv gesucht. Es ist derzeit noch unklar, wer hinter den Anschlägen steckt. Allerdings sehen die Ermittler bei beiden Fällen Parallelen.
4: Laut den Behörden wurden in beiden Fällen in der Nähe der Angriffe Abschussvorrichtungen und Pyrotechnik gefunden und die seien schon länger dort installiert gewesen. Es ist also ein Muster zu erkennen, aber ob es wirklich einen Zusammenhang gibt und wer dahinter steckt, muss noch geklärt werden. Ein Bekennerschreiben liege noch nicht vor. Die Ermittler gehen davon aus, dass beide Vorfälle auf verfassungsfeindliche Sabotage zurückzuführen sind. Während die Ermittlungen noch laufen, werden die Rufe lauter, mehr in den Schutz der kritischen Infrastruktur zu investieren. Gefordert werden zum Beispiel mehr Rechte für Betreiber und ein Backup-System für Notfälle im Stromnetz. Fiona Reinhardt, Antenne Thüringen, Nachrichtenredaktion.
3: Die Außenminister von Deutschland, Frankreich und Polen sind heute Vormittag in Weimar zu Gast. Im sogenannten Weimarer Dreieck-Format beraten sie über mehr Zusammenarbeit für die Sicherheit in Europa. Im Mittelpunkt stehen hybride Bedrohungen, also beispielsweise Cyberangriffe, Desinformation, wirtschaftlicher Druck und geheimdienstliche Aktionen. Außerdem geht es um die Lage im Nahen und Mittleren Osten und darum, wie die EU-Außenpolitik in Zukunft besser abgestimmt werden kann. Der Name Weimarer Dreieck kommt daher, weil das Format vor 35 Jahren in Weimar gegründet wurde, mit dem Ziel, die Zusammenarbeit in Europa zu stärken. Russland muss nach dem Anschlagsversuch mit einer Sprengstoffdrohne auf dem Flughafen Leipzig-Halle mit einem neuen Sanktionspaket der Europäischen Union rechnen. Die EU bereitet Strafmaßnahmen gegen

0: 1600 weitere Personen und Unternehmen vor. Das sagte die EU-Außenbeauftragte Kallas nach Beratungen der Außenminister in Irland.
1: Die Bundesregierung rechnet den Anschlagsversuch eindeutig Russland zu und hat bereits Vergeltungsmaßnahmen angekündigt. Dazu gehören unter anderem die Schließung des Generalkonsulats in Bonn und die Ausweisung zahlreicher Diplomaten. Russlands Präsident Putin bezeichnete die Maßnahmen als schweren Fehler und sprach von Beweisfälschung. Außenminister Wadefuhl wies die Vorwürfe zurück. Auch Frankreich und Finnland unterstützen weitere Sanktionen gegen Moskau. Laut Medienberichten haben die Ermittler inzwischen zwei Tatverdächtige im Visier. David Riemer, Antenne Thüringen, Nachrichtenredaktion.
0: Auf die deutschen Sanktionen gibt es eine erste Reaktion aus dem Kreml. Außenminister Lavrov kündigte an, die Regierung in Moskau werde als Reaktion auf die Schließung des russischen Hauses in Berlin die Goethe-Institute in Russland schließen.
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0: Die Autohauskette König hat Insolvenz beantragt. Der Antrag sei beim Amtsgericht Charlottenburg eingegangen, wie das Gericht bestätigte. Nach Angaben des Insolvenzverwalters läuft der Geschäftsbetrieb mit Verkauf und Service weiter. Für Kundinnen und Kunden ändere sich nichts. Die Gruppe gilt als eine der größten Autohändler Deutschlands mit rund 80 Standorten, 10 davon in Thüringen. Nach eigenen Angaben beschäftigt das Unternehmen rund 1200 Mitarbeiter. Sie wurden bereits über das Geschehen informiert, heißt es vom Unternehmen. Bei uns in Thüringen ist die Autohausgruppe außerdem Hauptsponsor von Fußballregionalligist FC Carl Zeiss Jena. Der Vertrag läuft noch 2 Jahre. Inwieweit dieser von der Insolvenz betroffen ist, steht noch nicht fest.
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3: Damit sind wir beim Wetter angekommen. 14 Grad in Rastenberg. Friedrichroda kommt auf 13 Grad. Schleiz meldet 12 Grad. Bis zu 22 werden es heute und es soll trocken bleiben. Mal Wolken, mal Sonne. Morgen eventuell paar Tropfen mit dabei bei bis zu 26 Grad. Und am Wochenende einigermaßen schön. Also kein Regen in Sicht, sondern Temperaturen so bis 22 Grad.
4: Es ist gleich 9:04. Antenne Thüringen, der schnellste Verkehrsservice. A70 Richtung Bayreuth zwischen Stadelhofen und Schierdorf. Kaputter LKW. Und im Kreis Eichsfeld, Ortsdurchfahrt Jützenbach, immer noch gesperrt. Feuerwehreinsatz. Geblitzt wird auf der B7, Ortsausgang Wogau Richtung Jena. B247 zwischen Warza und Westhausen. Und Kirchhasel, Alte Saale, beidseitig 50er-Zone. Habt ihr mehr gesehen? Eine Nummer für alles, WhatsApp-Verkehr und mehr. 0800 3x5 2550.
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3: 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Na schön, hallo, guten Morgen hallo zusammen.
4: Es ist ja bald wieder soweit. Ich glaube, am 19. September startet in München das Oktoberfest. Da geht es wieder zünftig her mit Maß, Weißwurst und natürlich auch mit der Tracht. Letztes Jahr gab es, glaube ich, das allererste Mal von Adidas ein Dirndl. Mhm. Und es gibt es auch in diesem Jahr. Möchtet ihr das kurz vorstellen? Das gibt es in Schwarz.
3: Als ob ich das kaufen
4: mit wollen. Mit weißen Streifen. Und es gibt es auch in Orange. Dann ist das Kleid zwar ohne Streifen, aber dann hat die Bluse das T-Shirt auch weiß ist, also die typischen Adidas-Streifen. Ich frage mich, ist das noch Tracht? Weiß ich nicht.
3: Wir können das dieses Jahr aber wieder so machen. Letztes Jahr hatten wir zum Start vom Oktoberfest eine Blaskapelle hier im Studio.
4: Ich fand das schön.
3: Ich fand das auch schön und wir wurden richtig ausgestattet, eingekleidet.
4: Ja, vom Alpenwagen, das war schön.
3: Vielleicht du im Adidas?
4: Oh, ich glaube, da kriegt die Kati vom Alpenwagen eine Krise.
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3: Ach, guck mal, noch ein Alex. Alex Rowan, Passenger.

0: Schönen Donnerstagmorgen, hier ist Antenne Thüringen. Morgen ab 14 Uhr wieder Sina am Nachmittag hat Max von der Gröben zu Gast, der jetzt ab heute im Kino zu sehen ist.
1: Ja, in seinem neuen Film Das gewisse Etwas. Ob sich das Ganze lohnt, das hat sich Lukas Fröhlich schon mal angeguckt.
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3: Heute mit dem Remake von einem Film, der schon in Frankreich super erfolgreich war. Jetzt in der deutschen Version. Das gewisse Etwas. Hier versuchen sich zwei Männer nach einem Diebstahl vor der Polizei zu verstecken. Und wo geht das am besten als in einem Reisebus? Darin eine Gruppe von Menschen mit Behinderung.
4: Das ist Otto. Sagt alle Hallo zu Otto.
5: Hallo.
6: Wer bist du nochmal? Sein Betreuer?
5: Sein Betreuer, ganz genau.
3: Genau die Lüge versuchen die beiden jetzt so lange wie möglich aufrechtzuerhalten. Damit haben sie aber nicht bei allen Erfolg.
7: Du bist nicht behindert.
8: Ja, ich habe was Dummes gemacht und ich muss mich hier ein paar Tage verstecken.
7: Keine Sorge, ihr seid's gerade. Außer Luis.
8: Wer ist Luis?
9: Das bin ich, du Vollposten.
3: Typisch deutscher Film. Kaum ist irgendwas im Ausland erfolgreich, wird's 1:1 kopiert. Klar, aber für einen kurzweiligen Filmabend reicht's. Ganz anders als der hier.
10: Du musst die junge Lady sein, von der ich schon so viel gehört habe.
11: Ja, Sir. Es ist mir eine Ehre, Sie kennenzulernen, Mr. King.
10: Jesse hat mir gesagt, du kämpfst ganz in Pink.
11: Naja, ich komme aus West Virginia.
10: Und was hat das mit Pink zu tun?
11: Nichts, Sir. Ich wollte nur was über mich erzählen.
3: Sydney Sweeney ist zurück und spielt diesmal eine lesbische Boxerin, die sich bis an die Spitze kämpfen will. Und das kann sich echt sehen lassen. Gute Story, coole Kampfszenen und alles nach einer wahren Geschichte. That's why the lady is a champ. Kriegst du ebenfalls ab sofort im Kino.
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0: Pollenflugvorhersage. 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

0: Schönen guten Morgen zusammen. Antenne Thüringen ist hier mit dem Wetter. Aktuell 13 Grad in Neubrunn. Rockstedt kommt auf 14 und Bad Köstritz 15 Grad. Bis zu 22 bekommen wir heute maximal. Dazu soll es trocken bleiben, mal Sonne, mal Wolken. Morgen eventuell mal ein Schauer mit dabei, aber wärmer, bis zu 26 Grad. Und das Wochenende sieht nach jetzigem Stand sommerlich trocken aus.
1: Gleich eine Minute nach halb 10, Antenne Thüringen, der schnellste Verkehrsservice. Im Kreis Eichsfeld weiterhin gesperrt, die Ortsdurchfahrt Jützenbach durch Feuerwehreinsatz. Und Blitzer stehen auf der B7 am Ortsausgang Wogau in Richtung Jena. B247 zwischen Warzer und Westhausen. Und in Kirchhasel, Alte Saale, beidseitig 50er-Zone im Höhe vom Altstoffhof. Habt ihr mehr gesehen? Eine Nummer für alles. WhatsApp-Verkehr und mehr 0800 3x5 2550.
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0: wie er bei Wetten, dass aufgetreten ist. Ich habe es als Kind live gesehen und auf diesem Kran stand und diese Windmaschine und dieses Hemd durch die Gegend flatterte. Hast du es auch gesehen?
1: Ja, und dann, ich meine, dann
0: hast du es wirklich live gesehen?
1: Ja, ja.
0: Damals?
1: Also ich habe ja immer früher, also ganz oft auch so mit meinen Großeltern geguckt. Für mich war ja Wetten, dass immer so ein übelster Moment, ne? Und ich weiß noch, dass der bei dem war dann immer so die Brust zu sehen an Michael Jackson. Yeah. Und da habe ich dann immer gedacht, hat der sich nicht richtig angezogen? Soll das so? Als Kind weiß man ja noch nicht, das ist auch ein bisschen Show, das weiß man ja nicht. Aber ja, das ist noch in meinem Gedächtnis, seine schwarzen Haare, die dann so fliegen.
0: Großartiger Song.
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0: Großartig, heute Morgen hat's wieder geklappt. 1, 2, 3, go.
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3: Wichtig ist immer, dass ihr um 10 nach 7 euer Radio anschaltet, egal wo ihr seid. Und hört ihr euren Vereinsnamen, dann ruft ihr in den 60 Sekunden hier bei uns an. 5 Mitglieder aus dem Verein brauchen wir dann immer.
0: Ja, wichtig ist auch, dass ihr euren Verein erstmal anmeldet, Antenne Thüringen.de, dass ihr dann mobilisiert, also WhatsApp-Gruppen gründet und allen wirklich Bescheid sagt, weil je mehr anrufen, desto höher sind natürlich die Chancen. Es müssen dann aber auch die richtigen Menschen anrufen. Mhm, heute Morgen 10 nach 7, die Chance für den Birkunger Karneval Club und 60 Sekunden können knapp sein. Es sind Menschen in der Leitung. Hallo, wer ist dran?
4: Hier ist die Diana und ich ärgere mich, weil gestern meine Mitglieder nicht durchgekommen sind.
3: Ja, aber dann machen wir aber jetzt,
0: jetzt machen
3: die
0: wir aber
3: Leitung
0: die Zeit
3: frei.
0: Hier. Komm, also wir müssen jetzt die Zeit für Birkungen freimachen. Los geht's, wer ist dran?
3: Hallo.
0: Antenne Thüringen, guten Morgen.
5: Ja, guten Morgen. Ich bin Diana Steinmetz vom BKC in Birkung.
0: Sehr gut, du bist die 1. Jetzt brauchen wir noch, die Leitungen sind frei. 0800, dreimal die 5.
3: Kommt schon, einen haben wir erst.
0: 2550. Guten Morgen, wer ist dran?
6: Ja, hallo, ich bin Birgit Kellner. Ich bin von Birkung und Karneval.
0: Danke, du bist die Nummer 2. Wer ist noch dran? Hallo, guten Morgen.
7: Ja, hallo, hier die Ruth und Birkung und Karnevalsclub.
3: Sehr gut, Nummer 3. Oh mein Gott.
0: Super. Die 4, guten Morgen, wer ist dran?
3: Hallo?
8: Ja, hallo, da habe ich, glaube ich, verwählt.
0: Du hast dich verwählt, okay,
3: schön,
0: auch schön.
3: Nächster, komm.
0: Hallo, wer ist dran?
9: Nächster, komm.
3: Hallo.
0: Wer ist dran? Hallo.
10: Ja, hallo, Franziska Tetzler vom Birkunger Karnevalsverein.
0: Du bist die 4 und da ist noch jemand. Hallo, wer ist dran? Guten Morgen.
11: Guten Morgen.
0: Wer bist du?
11: Ich bin Ina vom BKC.
0: Und du hast es in den 60 Sekunden zu uns ins Studio. Also, unfassbar. Das war ja wirklich, also sehr, sehr knapp.
3: Das war sehr knapp und man muss auch sagen, es war auch ein kleines bisschen Sabotage am Werk. Das ist nicht nur uns aufgefallen, sondern auch Markus aus Thema.
12: Also ich kann solche Menschen wie gerade eben die erste Anruferin absolut nicht verstehen. Wie kann man so verbittert sein, einem anderen Verein den Gewinn nicht zu gönnen, weil man gestern selber nicht durchgekommen ist? Absolutes Unverständnis. Weil es verliert ja keiner bei dem Spiel, was ihr hier veranstaltet. Es gibt ja tatsächlich nur Gewinner.
0: Richtig, echt, sehen wir ähnlich. Umso besser, dass es dann doch noch geklappt hat. Ruth ist die Anmelderin vom Birkunger Karnevalclub. Ohne sie hätte das gar nicht funktioniert. Und wir haben sie kurz darauf gefragt, wo liegt denn eigentlich dein Puls?
13: Bei 200, glaube ich.
0: Wie spannend war das denn bitte?
13: Ja, verrückt. Also mit dem Morgenstress, Kinder fertig machen und auf einmal sagt die Kleine, anrufen.
3: Ja, die Kleine hat aber auch vollkommen recht. Also wie gesagt, morgen 10 nach 7, letzte Chance. Dann hört ihr rein, hört ihr euren Vereinsnamen, ruft ihr hier durch und lasst einfach alles andere stehen und liegen.

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11: Guten Tag. Nach den Angriffen auf die Stromanlagen in Brandenburg und Nordrhein-Westfalen werden die Forderungen nach einem Schutz kritischer Infrastruktur lauter. Denn Sabotageversuche würden nicht nur die Versorgung und Sicherheit gefährden, sondern auch das Wirtschaftswachstum in Deutschland. Das sagte Grenaldine Dani Knittlik vom Deutschen Institut für Wirtschaftsforschung im ZDF.
12: Häufen sich die Angriffe, steigt die Verunsicherung. Steigt die Verunsicherung, wirkt das ähnlich wie ein Nachfrageschock. Es wird weniger investiert in den Standort. Die Kosten zur Absicherung, die die Unternehmen tragen müssen, die werden größer. Und das dämpft natürlich mittel- bis langfristig die Produktion.
11: Die Regierung in Moskau will die Goethe-Institute in Russland schließen. Das hat Außenminister Lavrov angekündigt. Es handle sich um eine Reaktion auf die angekündigte Schließung des russischen Hauses in Berlin, sagte der Minister. Hintergrund ist der gescheiterte Drohnenangriff auf den Leipziger Flughafen. Für diesen macht Deutschland Russland verantwortlich und hat daraufhin eine Reihe von Sanktionen angekündigt. Russland bestreitet den Vorwurf. Lavrov kritisierte, dass die deutschen Behörden keinerlei Beweise vorgelegt hätten. Moskau wertet den Fall als eine billige Provokation. In einem Agrarbetrieb in Bernsgrün bei Zeulenroda sind gestern bei einem Stallbrand mehrere hundert Schweine verendet. Der Verlust der Tiere und der Sachschaden insgesamt wird auf mindestens 1 Million Euro geschätzt. Der Feuer

0: Der Feuerwehreinsatz lief bis in die Nacht, heißt es aus dem Lagezentrum des Innenministeriums.
1: Neben dem Schweinestall war auch ein anderes Gebäude in Flammen aufgegangen. Das musste die Feuerwehr kontrolliert abbrennen lassen. Die Bevölkerung war aufgerufen, wegen der teilweise giftigen Dämpfe Fenster und Türen geschlossen zu halten und das Gebiet zu meiden. Wie die Polizei Gera mitteilt, wird Brandstiftung nicht ausgeschlossen. In dem Zusammenhang wird gegen einen 25-jährigen Deutschen ermittelt. Medienberichten zufolge war in dem Betrieb bereits vor 2 Wochen ein Brand ausgebrochen. Auch hier war ein Millionenschaden entstanden. Niklas Fuchs, Antenne Thüringen, Redaktion.
0: Die SPD-Bundestagsfraktion geht in Klausur. Heute und morgen soll unter anderem über Veränderungen in der Arbeitswelt durch KI und neue Technologien beraten werden. Die SPD hat sich dazu Prominenz eingeladen. Stargast ist Schauspieler und Entertainer Habe Kerkeling.
2: Kerkeling tritt dort nicht etwa als Horst Schlemmer auf, um die Sozialdemokraten zu bespaßen. Es wird seriös. Sein Vortrag zur SPD-Klausur trägt den Titel »Alles Ansichtssache, wo die Toleranz in einer Demokratie ihre Grenzen hat und worauf es jetzt ankommt«. Mit Spannung wird erwartet, ob die Fraktion in ihrer Klausur klar Position bezieht zur geplanten Abschaffung der Rente mit 63 und zur zukünftigen Attestpflicht ab dem ersten Krankheitstag. 2 Regierungsvorhaben, die die SPD bislang mitträgt, aber wohl gerne kippen würde. Uli Reitinger, Antenne Thüringen, Berlin.
3: Ja, heute identisch zu gestern. Viele Wolken heute. Sonne hatten wir heute Morgen, gibt es auch heute Nachmittag wieder, aber bis dahin noch ein paar Schauer hier und da, aber auch nicht viel. Bei heute dann nur noch 22 Grad maximal. Morgen dann zwar 26 Grad, aber es lädt sich dann so auf, dass es am Nachmittag dann auch wieder schauert, gegen Abend dann auch Gewitter. Samstag und Sonntag dann eher schön mit viel Sonne und Temperaturen um 22 Grad.
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3: 10:04, Antenne Thüringen, der schnellste Verkehrsservice auf der A9 in Richtung München, zwischen Hermsdorf Süd und Lederhose, Vorsicht, Reifenteil auf der mittleren Spur, da steht auch ein kaputter LKW auf dem Standstreifen. Und im Kreis Eichsfeld, die Ortsdurchfahrt Jützenbach gesperrt, dort ist die Feuerwehr im Einsatz, da brennt ein Haus. Und Blitzer haben wir B7 im Ortsausgang Wogau Richtung Jena gegenüber der Tankstelle und in Kirchhasel, Altsaale in beiden Richtungen. Da ist 50 erlaubt. Wir wünschen eine gute Fahrt.
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3: Einen schönen Donnerstagvormittag.

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0: You and I. Tom Walker. Just You and I. Und Kygo.
1: Die Imagine Dragons helfen auch noch ein bisschen mit hier. Stars Will Align. Das gibt's gleich. Das ist einfach die beste Musik auf Antenne Thüringen. Bis Donnerstagvormittag.
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2: Guten Tag. Gleich zwei Bäckereien sind in Erfurt ins Visier von Einbrechern geraten. Vorletzte Nacht haben Unbekannte erst ein Fenster einer Bäckerei in der Altstadt eingeschlagen und aufgehebelt. Drinnen wurde die Tür zu den Umkleiden aufgetreten. Die Täter durchwühlten mehrere Schränke und gestohlen wurde eine Kasse mit Bargeld. Wie viel da drin war, ist noch unklar. Der entstandene Sachschaden wird auf 750 Euro geschätzt. Die zweite Bäckerei war in der Brühler Vorstadt betroffen. Hier ging es durch eine Tür in die Filiale. Um an den Tresor zu kommen, rissen die Einbrecher ein Wandregal ab. Den Tresor haben sie dann trotzdem nicht von der Wand bekommen und die Täter flüchteten ohne Beute. Die Kripo hat an beiden Tatorten Spuren gesichert. Ob es einen Zusammenhang zwischen den Taten gibt, dazu wird ermittelt. In Ilmenau ist ein Mann Opfer von Betrügern geworden. Sie haben ihn um 8.000 Euro gebracht. Die Masche? Nicht ganz neu. Auf dem Smartphone bekommt er eine Nachricht, angeblich von seiner Tochter. Die Behauptung, sie richtet ihre Wohnung neu ein, bittet um Geld für Möbel. Und der Mann überweist mehrmals, bis er den Betrug bemerkt. Und jetzt das Wetter für eure Region.
0: Also ist heute wieder so ein ähnlicher Tag wie gestern. Dickere Wolken, aus denen es ab und zu mal tröpfelt. Aber ansonsten dann heute Nachmittag wieder ähnlich Sonne wie heute Vormittag bei 22 Grad maximal. Morgen wieder sommerlich bei 26 Grad, allerdings auch wenig Sonne. Und Nachmittag und Abend dann auch nochmal ein paar Schauer und Gewitter möglich, bevor es dann am Wochenende wieder schön sonnig wird bei 23 Grad. Wir gucken jetzt mal nach Weimar. Hier vor die Haustür 18 Grad bedeckt. In Roda haben wir es auch 18 Grad, auch da ist es bedeckt. Und in wenigen Sommern 19 Grad, auch da viele Wolken, also bedeckt im Moment. 2 Minuten nach 11:30, Antenne Thüringen, der schnellste Verkehrsservice auf der A4 Richtung Dresden zwischen Weimar und Magdala. Behinderung durch ein kaputtes Auto auf der rechten Spur in der Baustelle hat Leon gesehen. Vielen Dank. Dann A9 in Richtung München zwischen Hermsdorf Süd und Lederhose. Vorsicht, Reifenteil auf der mittleren Spur. Auch ein kaputter LKW auf dem Standstreifen. A38 in Richtung Göttingen zwischen Großwechslungen und Bleicherode. 2 kaputte Fahrzeuge auf dem Standstreifen. Und im Kreis Eichsfeld die Ortsdurchfahrt Jützenbach. Gesperrt dort die Feuerwehr im Einsatz. Blitzer haben wir auch in Kirchhasel, Altsaale in beiden Richtungen. Höher Altstopfhof in der 50er-Zone. Wir wünschen eine gute Fahrt.
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3: 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Schönen Donnerstagvormittag.

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0: Taylor Swift, ich glaube, die macht ja auch irgendwann mal Urlaub. Ja, und wenn es dann im Urlaub nicht so läuft, auch wie bei Taylor Swift zum Beispiel, dann gibt es dann irgendwann auch mal eine Beschwerde. Ja, wenn man sich monatelang drauf freut und dann fällt der Flieger aus, Koffer ist verschwunden und statt Meerblick gibt es dann vielleicht nur eine Baustelle vor der Nase. Also wer im Urlaub Probleme hatte, der sollte unbedingt sich dagegen wehren. Und einer, der sich da auskennt, Ron Perdus. Bei Baustellenlärm, schmutziger Pool. Kann ich da jetzt nach dem Urlaub auch noch dagegen vorgehen? Und eine Entschädigung verlangen?
1: Also grundsätzlich müssen Mängel immer direkt angezeigt werden. Also wenn das Zimmer dreckig ist, Baulärm von der Baustelle nebenan nervt oder die Ausstattung im Zimmer fehlt, dann am besten immer gleich direkt vor Ort beschweren. Das nennt man Mängelanzeige und nur so bekommt auch der Veranstalter die Chance, diese Mängel zu beheben. Ohne die Anzeige wird es sehr schwer. Aber wer das gemacht hat, der kann dann nachträglich eine Rückerstattung fordern, entsprechend des Mangels. Und dafür hat er sogar 2 Jahre Zeit nach der Rückkehr. Das am besten schriftlich machen, per Einschreiben. Ich würde mir aber jetzt nicht 2 Jahre Zeit lassen.
0: Okay, und wie sieht es jetzt bei Problemen mit Flügen aus? Da hilft ja die Beschwerde vor Ort ja meist wenig.
1: Das reicht tatsächlich auch später. Die Entschädigung nach der EU-Fluggastrechteverordnung, die kann in Deutschland bis zu 3 Jahre rückwirkend beantragt werden. Man sollte aber die Flugdaten, Bordkarte und alle Belege logischerweise aufbewahren. Anders ist es wieder bei Problemen mit dem Gepäck. Das muss man sofort am Flughafen bei der Airline melden. Macht man ja meist auch, weil man die Koffer irgendwie braucht. Und dort bekommt man dann ein Schreiben und ohne diesen Nachweis, dass man diesen Koffer verloren gemeldet hat, wird es dann auch sehr schwer, später eine Entschädigung zu bekommen. Daher auch mein Tipp für kommende Urlaube, alle Probleme und Mängel immer sofort anzeigen, Belege sichern, Beweise sichern, Fotos machen, Videos machen, Zeugen benennen. So hat man nach dem Urlaub auch die besten Möglichkeiten, sich zu wehren und nochmal Geld zurückzufordern, eine Entschädigung zu verlangen für die Mängel, die es dann im Urlaub gab.
0: So, mal toi, toi, toi, dass es dann bei euch klappt und vielleicht dann der nächste Urlaub dann ein bisschen besser abläuft. Viel Spaß hier mit Antenne Thüringen.
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6: 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Die Spritpreise gehen gerade wieder durch die Decke. 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
6: Guten Tag. Autofahrer müssen an der Tankstelle wieder tiefer in die Tasche greifen. Nach dem Wiederaufflammen des Iran-Krieges sind die Spritpreise wieder angestiegen. Laut ADAC kostete der Liter Super E10 gestern im bundesweiten Tagesdurchschnitt 2,21 Euro. Mit diesem neuen Höchststand wurde der bisherige Rekord vom März 2022 übertroffen.
8: Die USA hatten vor wenigen Tagen ihre Angriffe auf den Iran wieder aufgenommen. Der wiederum reagiert mit Gegenangriffen und diese neue Eskalation hat die Rohölpreise wieder in die Höhe getrieben. Obendrauf kommt das Niedrigwasser am Rhein. Das sorgt für höhere Transportkosten und auch das macht sich an den Preisen an der Tanksäule bemerkbar. Autofahrer müssen also weiterhin tiefer in die Tasche greifen und Entlastung ist nicht in Sicht. Eine Neuauflage des Tankrabatts, der bis Ende Juni galt, hat die Bundesregierung bisher abgelehnt. Fiona Reinhardt, Antenne Thüringen, Nachrichtenredaktion.
6: Thüringen übernimmt Verantwortung im Jugendschutz und trägt die Kosten für die ärztlichen Untersuchungen von Jugendlichen. Wer noch keine 18 Jahre alt ist, muss vor Beginn einer Ausbildung ärztlich untersucht werden. Das ist wichtig, um mögliche gesundheitliche Gefahren zu erkennen und Risiken am Arbeitsplatz frühzeitig zu vermeiden. Ärztinnen und Ärzte hatten teilweise angekündigt, diese Untersuchungen auf Basis der Gebührenordnung von 1996 nicht mehr anbieten zu können. Thüringer Sozialministerium, Finanzministerium und Kassenärztliche Vereinigung haben eine Vereinbarung getroffen. Der Freistaat übernimmt die Kosten für die Erst- und Nachuntersuchungen. Die Mittel dafür sind im Landeshaushalt 2026-27 eingestellt. Die Außenminister von Deutschland, Frankreich und Polen sind heute Vormittag in Weimar zu Gast. Im sogenannten Weimarer Dreieckformat beraten sie über mehr Zusammenarbeit für die Sicherheit in Europa. Im Mittelpunkt stehen

0: hybride Bedrohungen, also beispielsweise Cyberangriffe, Desinformation, wirtschaftlicher Druck und geheimdienstliche Aktionen. Außerdem geht es um die Lage im Nahen und Mittleren Osten und darum, wie die EU-Außenpolitik in Zukunft besser abgestimmt werden kann. Der Name Weimarer Dreieck kam zustande, weil das Format vor 35 Jahren in Weimar gegründet wurde, mit dem Ziel, die Zusammenarbeit in Europa zu stärken. Nachdem Brandsätze auf eine Baustelle in München geworfen wurden, vermutet das Landeskriminalamt Bayern einen Anschlagsversuch gegen ein Rüstungsunternehmen. Es handelt sich um Rode und Schwarz. Das LKA ermittelt wegen eines politischen Hintergrunds.
1: Ein Zeuge hatte gegen Mitternacht die Polizei alarmiert, weil aus einem Auto Brandsätze geworfen worden sind. Einer davon hat im Bereich von Baucontainern gezündet. Einen weiteren haben Spezialkräfte unschädlich gemacht. Wenig später wurden in der Nähe eine 28-jährige Frau und ein 38-jähriger Mann aus Bulgarien festgenommen. Das Betriebsgelände selbst sei nicht betroffen gewesen, sagte eine Konzernsprecherin der ARD. Aus München, Sebastian Will.
2: Ja, viele Wolken unterwegs, es gibt auch noch ein kleines Lüftchen aktuell und ein paar Tröpfchen, die können noch so um die Mittagspause rumkommen nachher und dann später kommt wieder ein bisschen Sonne durch bei heute 22 Grad. Morgen hochsommerlich bei 26 Grad und am späten Nachmittag und gegen Abend dann auch noch Gewitter möglich.
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2: 11:05, Antenne Thüringen, der schnellste Verkehrsservice. A4 Richtung Frankfurt zwischen Sättelstedt und Eisenach Ost. Vorsicht, Reifenteil auf der Fahrbahn, steht auch ein kaputter LKW. Dann A4 in Richtung Dresden zwischen Weimar und Magdala. Behinderung durch ein kaputtes Auto auf der rechten Spur an der Baustelle, hat Leon gesehen. Vielen Dank. Dann A9 Richtung München zwischen Hermsdorf Süd und Lederhose. Vorsicht, da liegen Reifenteil auf der mittleren Spur und ein kaputter LKW steht da auch noch rum. Und A38 in Richtung Göttingen zwischen Großwechsungen und Bleicherode, zwei kaputte Fahrzeuge. Und im Kreis Eichsfeld in der Ortsdurchfahrt Jützenbach, gesperrt durch einen Feuerwehreinsatz, da brennt ein Haus. Und Blitzer haben wir, B4 Nordhausen in der Harzstraße, kurz vor dem Abzweig Rüdigsdorf und in Kirchhasel als Saale in beiden Richtungen Höhe Altstoffhof. Das ist 50 erlaubt. Wir wünschen eine gute Fahrt.
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2: Einen schönen Donnerstagvormittag.

mit Grüßen an Bonnie Tyler. Westlife hier auf Antenne Thüringen. Schön, dass ihr dabei seid. 11:45 haben wir es jetzt, kurz vor der Mittagspause. Es fängt ja so langsam, so ganz, ganz langsam, die gemütliche Zeit an. Ich meine, die Zugvögel hauen ab, Freibäder machen zu. Der Herbst, man kann ihn nicht aufhalten. Es ist auch irgendwie eine tolle Jahreszeit, finde ich. Die gemütliche Zeit fängt wieder an. So, und da wollen wir natürlich auch die gemütliche Kuscheldecke wieder rausholen. Und natürlich auch flauschige Handtücher. Und genau das ist heute ein Thema hier bei mir in meiner Sendung. Ich will wissen, weil wir die Diskussion hier in der Redaktion hatten und auch zu Hause. Braucht ihr wirklich flauschige Handtücher? Oder gibt es jemanden hier in Thüringen, der genauso wie ich auch so richtige, kratzige, harte Handtücher braucht? Also direkt aus der Waschmaschine auf die Leine gehängt und dann runtergenommen und dann muss es so richtig kratzig, hart auf der Haut sein, um sich abzutrocknen. Oder waren das alle nur so typische trockene Handtücher, die dann schön flauschig sind? Ich möchte es von euch wissen. Daumen hoch, wer auch kratzige Handtücher mag, dann hierher zu mir und gerne einen Daumen nach unten für die flauschigen Handtücher. Per WhatsApp ins Antenne Thüringen Studio. 0800 3x5 2550. Wir haben bei der Arbeit hier. Schön, dass ihr da seid.

0: Liebsten. Hier zum Schluss. Crazy. Lost Frequencies, das ist Antenne Thüringen hier. War der Herr Michael Patrick Kelly mit Run Free und ich freue mich auf Yazoo. Da steckt ganz viel Energie drin. Ich mag ja Songs mit Energie. Und übrigens könnt ihr weiterschicken. Dankeschön. Ganz, ganz viele haben schon geschrieben. Die kratzigen Handtücher überwiegen gerade. Also, wollt ihr kratzige Handtücher oder lieber weiche Handtücher? Kratzige, Daumen hoch. Weiche Handtücher, jetzt in der gemütlichen Jahreszeit. Daumen nach unten per WhatsApp hier ins Antenne Thüringen Studio. Bis gleich.
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0: Yazoo und Don't Go, es ist Antenne Thüringen hier und jetzt die Thüringen-Reporter aus eurer Region.
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2: Guten Tag. In Frauenwald im Ilmkreis ist ein leerstehendes Fachwerkhaus eingestürzt. Ein Statiker hat inzwischen festgestellt, dass das Gebäude so beschädigt ist, dass es abgerissen werden muss. Die Stadt Ilmenau sucht gerade nach einem Abbruchunternehmen, sagt uns ein Sprecher, in der Hoffnung, dass die aktuell noch gesperrte Hauptstraße dann auch heute noch wieder freigegeben werden kann. Ein Teil des Hauses war gestern einfach so in sich zusammengefallen. Und es war unklar, ob sich Menschen in den Trümmern befinden. Die Rede war auch von womöglich drin spielenden Kindern. Auch Spürhunde waren im Einsatz, dann konnte die Feuerwehr aber entwarnen. Bis hier alles sicher ist, bleibt die Hauptstraße erstmal gesperrt. Das Gebäude stand schon seit einigen Jahren leer. In Erfurt sind aus einem Mehrfamilienhaus Leitungen gestohlen worden. Im Stadtteil Johannesplatz durchtrennten Diebe in einem Gebäude viele Strom- und Datenkabel. Mehr als 60 Meter sind hier verschwunden. Der Wert der Beute kann noch nicht beziffert werden, sagt die Polizei. Auch nicht, wie groß der angerichtete Sachschaden ist. Die Beamten haben Spuren gesichert. Ermittelt wird wegen besonders schweren Diebstahls und Sachbeschädigung.
0: Ja, es ist heute dick bewölkt, jetzt aktuell, teilweise bedeckt. Wir haben heute ein paar Schauer noch, jetzt über die Mittagszeit, heute Nachmittag wieder ein bisschen freundlicher. Morgen anfangs schön, später.

0: Da haben wir dann wieder Gewitter und Schauer. Wochenende wird aber wieder toll bei viel Sonne und Temperaturen bis 23 Grad. So, jetzt haben wir es 4:04. Antenne Thüringen, der schnellste Verkehrsservice auf der A4 Richtung Frankfurt zwischen Sättelstedt und Eisenach Ost. Vorsicht, Reifenteile. Auf der Fahrbahn steht auch ein kaputter LKW. A9 Richtung München. Zwischen Hermsdorf Süd und Lederhose. Vorsicht, Reifenteile auf der mittleren Spur und ein kaputter LKW. A38 Richtung Göttingen zwischen Großwechslungen und Bleicherode. Zwei kaputte Fahrzeuge. Und im Kreis Eichsfeld die Ortsdurchfahrt Jützenbach gesperrt durch einen Feuerwehreinsatz. Blitzer. A71 in Richtung Sangerhausen zwischen Oberhof und Gräfenrode hat es kurz nach dem Rennsteigtunnel. B4 Nordhausen in der Harzstraße kurz vor der Abfahrt Rüdigsdorf. Dann Kirchhasel, Altsaale in beiden Richtungen Höhe Altstoffhof und in Saalfeld in der Langenscharder Straße Höhe Loksportplatz hat Thorsten gesehen. Vielen Dank und gute Fahrt.
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0: Jetzt bin ich bei der Arbeit. Auf geht's Richtung Mittagspause.

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1: Also nach dem Morgen heute, was kurz nach 7 hier passiert ist, müssen wir erstmal durchpusten.
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1: So einfach ist es ja, gell? Man meldet einen Verein an auf antennethüringen.de und dann hört man morgens kurz nach 7 Radio. Und zwar Antenne Thüringen. Und wird euer Verein genannt, habt ihr 60 Sekunden Zeit, hier anzurufen. Und zwar 5 Leute aus eurem Verein. Heute Morgen war es der Birkunger Karnevalclub, der hier anrufen sollte. Gab auch nur zwischendurch noch ein paar andere Anrufe. Also war es dann zum Schluss ganz, ganz schön knapp.
4: Hallo, wer ist dran?
5: Hallo.
4: Wer ist dran? Hallo.
5: Ja, hallo, Franziska Tetzler vom Birkunger Karnevalverein.
4: Du bist die 4 und da ist noch jemand. Hallo, wer ist dran? Guten Morgen.
6: Guten Morgen.
4: Wer bist du?
6: Ich bin Ina vom BKC.
4: Und du hast es in den 60 Sekunden zu uns
1: geschafft. Boah, das war aber auch sowas von knapp. Wirklich nur ein kleiner Tipp. Wenn wir rangehen, hier morgens, Anna und Alex aus der Morningshow, dann sofort sagen, wer ihr seid und in welchem Verein ihr seid, dass es schneller geht. Sonst wird das dann irgendwann mal nichts mehr mit den 60 Sekunden. Also anmelden und morgen früh die 2.500 Euro abgreifen. Viel Glück.
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Nano auf Antenne Thüringen. So, und jetzt haben wir den Golden Summer. David Puentes, der Typ, der auf Social Media auch richtig gute Laune verbreitet. Das schafft er auch in seinen Songs. Ja? Mit Loy zusammen, ganz neu hier auf Antenne Thüringen, kurz vor 12, der Golden Summer.

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2: Wer steckt hinter den Anschlägen auf die Stromversorgung in NRW und Brandenburg? Das weiß noch niemand. Aber offenbar gibt es jetzt Zusammenhänge zwischen beiden Taten. 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Es ist um 12.
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4: Guten Tag. Nach Angriffen auf das Stromnetz in Südbrandenburg und Nordrhein-Westfalen wird weiter nach den Tätern und dem Motiv gesucht. Es ist derzeit noch unklar, wer hinter den Anschlägen steckt. Allerdings sehen die Ermittler bei beiden Fällen Parallelen.
5: Laut den Behörden wurden in beiden Fällen in der Nähe der Angriffe Abschussvorrichtungen und Pyrotechnik gefunden und die seien schon länger dort installiert gewesen. Es ist also ein Muster zu erkennen, aber ob es wirklich einen Zusammenhang gibt und wer dahinter steckt, muss noch geklärt werden. Ein Bekennerschreiben liege noch nicht vor. Die Ermittler gehen davon aus, dass beide Vorfälle auf verfassungsfeindliche Sabotage zurückzuführen sind. Während die Ermittlungen noch laufen, werden die Rufe lauter, mehr in den Schutz der kritischen Infrastruktur zu investieren. Gefordert werden zum Beispiel mehr Rechte für Betreiber und ein Backup-System für Notfälle im Stromnetz. Fiona Reinhardt, Antenne Thüringen, Nachrichtenredaktion.
4: Die Außenminister von Deutschland, Frankreich und Polen treffen sich heute in Weimar. Im Format Weimarer Dreieck geht es um die gemeinsame Zusammenarbeit bei den aktuellen internationalen Herausforderungen. Bei einer Pressekonferenz bekräftigte Bundesaußenminister Johann Wadephul die Einigkeit unter den Partnern.
6: Gemeinsam wollen wir unsere europäische Friedensordnung, die wir als Europäer unter den größten Opfern im 20. Jahrhundert errungen haben, verteidigen und gestalten. Deshalb sind wir auch im Weimarer Dreieck einig, dass der Weg zu einem neuerlichen Frieden in Europa nur über eine entschlossene Unterstützung der Ukraine und einen konsequenten Druck auf Moskau führen kann. Gemeinsam entwickeln wir auch aus unseren Gesellschaften heraus wichtige Impulse für unsere Europa-, EU- und Außenpolitik.
4: Die Regierung in Moskau will die Goethe-Institute in Russland schließen. Das hat Außenminister Lavrov angekündigt. Es handle sich um eine Reaktion auf die angekündigte Schließung des russischen Hauses in Berlin, sagte der Minister. Hintergrund ist der gescheiterte Drohnenangriff auf den Flughafen Leipzig-Halle. Für diesen macht Deutschland Russland verantwortlich und hat daraufhin eine Reihe von Sanktionen angekündigt. Russland bestreitet den Vorwurf. Lavrov kritisierte, dass die deutschen Behörden keinerlei Beweise vorgelegt hätten. Bundesaußenminister Wadephul hat die Schließung des Instituts bedauert. Dies schadet unseren Beziehungen, so der Minister.
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4: Der Deutsche Fußballbund will den Weg für eine neue selbstständige Frauenbundesliga freimachen. Passieren soll das auf einem außerordentlichen und virtuellen Bundestag des DFB am 18. September. Dort soll alles Nötige beschlossen werden, teilt der DFB mit. Ende letzten Jahres hatten die 14 Erstliga-Clubs den Frauenbundesliga FBL e.V. mit der Funktionärin Katharina Kiel an der Spitze gegründet. Im Mai einigten sich dann DFB und FBL über die Finanzströme. Auf dem Bundestag muss dann noch formal der sogenannte Pachtvertrag genehmigt werden. Dann können die Damen auch Fernsehrechte selbst ausschreiben und abschließen. Ab der Saison 2027/28 werden sich die Frauenvereine dann selbst organisieren und vermarkten.
2: Also es ist gerade aktuell viel Wolke unterwegs. Die Temperaturen heute bei maximal 22 Grad, auch ab und zu mal ein paar Tröpfel von oben. Morgen dann deutlich entspannter bei bis zu 26 Grad, am Anfang zumindest. Erstmal mit ein bisschen Sonne hier und da, aber gegen Abend dann auch Schauer und Gewitter möglich. Das Wochenende, also Samstag, Sonntag, wird dann deutlich entspannter mit deutlich mehr Sonne und angenehmen Temperaturen.
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2: Genau 4:04, Antenne Thüringen, der schnellste Verkehrsservice. Auf der A4 in Richtung Frankfurt zwischen Sättelstedt und Eisenach-Ost, Vorsicht, Reifenteil auf der Fahrbahn. Dann A9 Richtung München zwischen Hermsdorf-Süd und Lederhose, Vorsicht, Reifenteil auch da auf der mittleren Spur. Und ein

0: Kaputter LKW. A38 Richtung Göttingen zwischen Großwechseln und Bleicherode, zwei kaputte Fahrzeuge. Im Kreis Eichsfeld, die Ortsdurchfahrt Jützenbach gesperrt durch einen Feuerwehreinsatz, da brennt ein Haus. Und Blitzer haben wir. A71 in Richtung Sangerhausen zwischen Oberhof und Gräfenroda, also kurz vor dem kurz nach dem Rennsteigtunnel. Bitte vorsichtig. B4 Nordhausen in der Hartstraße, kurz vor dem Ortsteig Rüdigsdorf. Und im Saalfeld in der Langenscharder Straße, Höhe Loksportplatz. Wir wünschen eine gute Fahrt.
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0: Und One Republic, Need Your Love. Schöne Mittagspause.

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0: Und zwar nicht nur beim Aufräumen, sondern auch beim Danach. Es gibt ja nach dem Aufräumen dann auch ein, wie geht's jetzt weiter? Es geht's um Ohrdruf. Am 19. August haben wir, viele Menschen haben das ja noch in Erinnerung, als ob es vielleicht gestern gewesen ist. Ein Tornado hat rund um Ohrdruf eine Schneise der Verwüstung hinterlassen. Nicht nur Häuser beschädigt, sondern auch der ganze Wald um Ohrdruf. Da ist ganz, ganz viel weg. Bäume rausgerissen. Wie Streichhölzer sind die umgefallen. Und jetzt packt Thüringen zusammen mit an. Und deswegen können wir jetzt schon mal Danke sagen für diese Riesenresonanz von euch. Ja. Ganz, ganz viele Baumpatenschaften sind schon an euch rausgegangen. Und das heißt, ihr könnt euch einen Baum holen, eine Baumpatenschaft auf antennethüringen.de, also mitmachen, selbst mitgestalten, auch danach, und habt dann sogar einen Ort, wo der Baum steht, und könnt ihn dann irgendwann besuchen, könnt sagen, ihr wart ein Teil dieser Aufforstung rund um Ohrdruf. Es ist klasse. Lasst uns einfach weitermachen.
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0: es Antenne Thüringen hier, gleich mit Malik Harris. Ja, da steckt ganz viel Emotion drin in dieser Stimme. Dreamer gibt's gleich hier auf Antenne Thüringen. Und dazu ist natürlich auch noch Mittagspause. Lasst's euch schmecken.
1: 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Vereinzelt treten nun Pilzsporen auf die Bühne, die Heuschnupfensymptome imitieren können. Besonders in Waldnähe ist heute mit einem leichten Kribbeln zu rechnen. 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

0: Malik Harris auf Antenne Thüringen, Björn Köbes hier im Studio und jetzt die Thüringen-Reporter aus eurer Region.
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2: Guten Tag. Ilmenau wird wieder zu Hilmenau. Bis Sonntag wird ja ab heute das Spencer Hill Festival gefeiert mit Wrestling, Bohnen-Ess-Wettbewerb, aber auch gemeinsam Filme gucken. Über 20.000 Fans von Terence Hill und Bud Spencer werden erwartet, darunter auch Familienmitglieder der zwei Schauspieler, Stuntleute, Synchronsprecher und längst kommen nicht nur ältere Männer, sondern auch Familien und jüngere Besucher zum Fantreffen, sagen die Organisatoren. Könnte die Mischung sein aus derben Humor, aber eben auch Heldengeschichten, in denen die Bösen verlieren. Einer der Höhepunkte ist am Samstag die große US&Movie-Car-Parade durch Ilmenau. Sonntag ist Familientag. In Weimar ist in ein Restaurant eingebrochen worden. Vorletzte Nacht in der Schützengasse. Über eine Lagertür ist der Täter mit Gewalt rein, sagt die Polizei. Gestohlen wurden unter anderem technische Geräte. Der Einbrecher flüchtete in unbekannte Richtung. Ganz unbemerkt blieb er aber nicht. Eine Überwachungskamera im Eingangsbereich hat den Täter gefilmt. Die Polizei sicherte vor Ort außerdem einige Spuren und es wird auch weiter ermittelt. Und jetzt das Wetter für eure Region.
0: Viel Wolken heute, aus denen es über Mittag jetzt auch noch mal ein bisschen regnet hier und da bei 22 Grad maximal. Morgen deutlich wärmer, bei 26 Grad gibt es anfangs erstmal ein bisschen Sonne, später dann dickere Wolken und auch Gewitter gegen Nacht und Abend. Morgen, Samstag und Sonntag aber dann schönes Wetter mit ganz, ganz viel Sonnenschein und Temperaturen bis 22 Grad. Wir gucken jetzt mal auf die aktuellen Werte. Da liegen wir in Großenehrich bei 22 Grad, Buttstädt hat 21 und in Rastenberg 20 Grad. 2:30, Antenne Thüringen, der schnellste Verkehrsservice. Auf der A4 in Richtung Frankfurt zwischen Magdala und Apolda, 4 Kilometer Stau. Aktuell dauert es eine 20 Minuten länger. Dort die Baustelle Schuld ist gerade einspurig. Wir haben weiter auf der A4 in Richtung Frankfurt zwischen Sättelstedt und Eisenach Ost. Vorsicht, Reifenteil auf der Fahrbahn, steht auch ein kaputter LKW. A4 Richtung Dresden zwischen Wandersleben und Neudietendorf. Vorsicht, Reifenteil auf der rechten Spur. A9 Richtung München zwischen Hermsdorf Süd und Lederhose. Vorsicht, Reifenteil auf der mittleren Spur und ein kaputter LKW. Und im Kreis Eichsfeld die Ortsdurchfahrt Jützenbach gesperrt durch einen Feuerwehreinsatz. Da brennt ein Haus. Blitzer. A71 in Richtung Sangerhausen zwischen Oberhof und Gräfenroda. Das ist kurz nach dem Rennsteigtunnel. B4 Nordhausen-Hartstraße kurz vor dem Ortsteig Rüdigsdorf. Und Saalfeld in der Langenschadastraße Höhe Loksportplatz. Gute Fahrt.
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0: Antenne Thüringen. Einen schönen Donnerstagmittag. Ja,

0: Katholische Kirche in Thüringen.
1: In Dingelstädt am Kerbschen Berg wird am Sonntag ab 14:30 der Schöpfungstag gefeiert. Mit Workshops, Mitmachaktionen und einem ökumenischen Gottesdienst, sagt Annegret Rode vom Bistum Erfurt.
2: Die Kinder können die Äpfel zu Saft verpressen oder auch Apfelspiralen draus machen und einfach noch entdecken, was kann man denn aus diesen Apfeln noch machen und wo wächst der eigentlich? Und diese Lebensgrundlagen dann aber auch zum Beispiel in einem Schokoladenworkshop zu fragen, ja, wo wächst denn die Kakaobohne? Wir werden mal gucken, ob wir die im Klostergarten entdecken können. Also einfach wahrzunehmen, was ist eigentlich meine Lebensgrundlage? Wer sorgt dafür, dass das, was auf meinem Teller liegt und ja, was ich vielleicht anhabe, wo kommt das her?
1: Weniger ist mehr heißt ein anderer Workshop, geleitet vom Franziskanerbruder Stefan Federbusch.
2: In diesem Workshop kann man sich gemeinsam der Frage widmen, was brauche ich eigentlich für ein gutes Leben? Ja, diese Idee, dass wir in einem endlichen Planeten endlos wachsen können, die ist jedem klar, dass es so nicht geht. Aber wie geht es denn eigentlich?
1: Ein anderer Franziskanerbruder bringt sein Sonnenteleskop mit und hält einen Vortrag über die Milchstraße. Sozusagen mal ein anderer Blick auf unsere Erde. Auch das Plakat vom Schöpfungstag macht eine neue Perspektive auf.
2: Wir haben ja so einen Comic da drauf, wo zwei Tiere vor der Arche stehen und so die Analogie zur Arche, wie eben Noah immer zwei Tiere auf die Arche bringen sollte und diese beiden Tiere machen das jetzt und nicht mehr der Mensch. Und die beiden Tiere unterhalten sich und sagen, Gott hat ausdrücklich gesagt, zur Rettung der Schöpfung keine Menschen mitnehmen. Und das ist für mich schon der Anlass, Schöpfung einfach neu drüber nachzudenken, was ist eigentlich unsere Rolle als Mensch.
1: Sonntag 14:30 beginnt der Schöpfungstag am Kerbschenberg mit einem Picknick. 17 Uhr findet der ökumenische Gottesdienst statt. Vor Ort gibt es wenige Parkmöglichkeiten. Sie können Ihr Auto aber auf dem Schützenplatz abstellen. Marie-Louise Eberhardt, Antenne Thüringen, katholische Redaktion.

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Heute nur eine Frage. Kratzig oder weich? Antenne Tirol. Es geht ums Handtuch. Es fällt jetzt die gemütliche Zeit wieder an so langsam. Die Zugvögel hauen ab und die Freibäder machen zu. Und man macht sich schön gemütlich auf der Couch auch. Aber halt auch nach dem Duschen oder Baden. Jetzt wollte ich halt nur wissen, weil wir in der Redaktion hier ein bisschen drüber diskutiert haben. Und

diese Woche auch schon zweimal die Diskussion hatte. Kratziges Handtuch nach dem Baden oder ein weiches Handtuch nach dem Baden? Und die meisten haben immer irgendwie gesagt weich. Und jetzt habe ich euch gefragt, gerne jetzt mitmachen mit Daumen hoch für kratziges Handtuch und Daumen runter für weiches Handtuch an die 0800 3 mal die 52550. Sebastian hat geschrieben, Berit hat geschrieben, Karina hat geschrieben, Regina, Judith, Manuela, Rita und noch viel mehr. Wollen alle ein kratziges Handtuch haben? Da sage ich mir, wo sind denn die weichen Handtücher? Anja Maria hat gesagt, sie möchte ein weiches haben. Aber ansonsten haben die meisten ein kratziges bevorzugt. Macht doch gerne noch mit. Bis nächste Stunde.

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0: Guten Tag. Autofahrer müssen an der Tankstelle wieder tiefer in die Tasche greifen. Nach dem Wiederaufflammen des Iran-Krieges sind die Spritpreise wieder angestiegen. Laut ADAC kostete der Liter Super E10 gestern im bundesweiten Tagesdurchschnitt 2,21 Euro. Mit diesem neuen Höchststand wurde der bisherige Rekord vom März 2022 übertroffen.
1: Die USA hatten vor wenigen Tagen ihre Angriffe auf den Iran wieder aufgenommen. Der wiederum reagiert mit Gegenangriffen und diese neue Eskalation hat die Rohölpreise wieder in die Höhe getrieben. Obendrauf kommt das Niedrigwasser am Rhein. Das sorgt für höhere Transportkosten und auch das macht sich an den Preisen an der Tanksäule bemerkbar. Autofahrer müssen also weiterhin tiefer in die Tasche greifen und Entlastung ist nicht in Sicht. Eine Neuauflage des Tankrabatts, der bis Ende Juni galt, hat die Bundesregierung bisher abgelehnt. Fiona Reinhardt, Antenne Thüringen, Nachrichtenredaktion.
0: Thüringen übernimmt Verantwortung im Jugendschutz und trägt die Kosten für die ärztlichen Untersuchungen von Jugendlichen. Wer noch keine 18 Jahre alt ist, muss vor Beginn einer Ausbildung ärztlich untersucht werden. Das ist wichtig, um mögliche gesundheitliche Gefahren zu erkennen und Risiken am Arbeitsplatz frühzeitig zu vermeiden. Ärztinnen und Ärzte hatten teilweise angekündigt, diese Untersuchungen auf Basis der Gebührenordnung von 1996 nicht mehr anbieten zu können. Thüringer Sozialministerium, Finanzministerium und Kassenärztliche Vereinigung haben eine Vereinbarung getroffen. Der Freistaat übernimmt die Kosten für die Erst- und Nachuntersuchungen. Die Mittel dafür sind im Landeshaushalt 2026/27 eingestellt. Die Außenminister von Deutschland, Frankreich und Polen sind heute in Weimar zu Gast. Im sogenannten Weimarer Dreieckformat beraten sie über mehr Zusammenarbeit für die Sicherheit in Europa. Im Mittelpunkt stehen hybride Bedrohungen, also zum Beispiel Cyberangriffe, Desinformationen und geheimdienstliche Aktionen. Bei einer Pressekonferenz bekräftigte Bundesaußenminister Johann Wadephul die Einigkeit unter den Partnern.
2: Gemeinsam entwickeln wir auch aus unseren Gesellschaften heraus wichtige Impulse für unsere Europa, EU und Außenpolitik. Und diese Impulse und gegenseitiges Zuhören sind wichtiger denn je. Allein wenn es darum geht, die europäische Säule in der NATO zu stärken, die EU-Sicherheitspolitik und Verteidigungsfähigkeit auszubauen und nicht zuletzt die EU-Erweiterung voranzubringen.
0: Nachdem Brandsätze auf eine Baustelle in München geworfen wurden, vermutet das Landeskriminalamt Bayern einen Anschlagsversuch gegen ein Rüstungsunternehmen. Es handelt sich um Rode und Schwarz. Das LKA ermittelt wegen eines politischen Hintergrunds.
3: Ein Zeuge hatte gegen Mitternacht die Polizei alarmiert, weil aus einem Auto Brandsätze geworfen worden sind. Einer davon hat im Bereich von Baucontainern gezündet. Einen weiteren haben Spezialkräfte unschädlich gemacht. Wenig später wurden in der Nähe eine 28-jährige Frau und ein 38-jähriger Mann aus Bulgarien festgenommen. Das Betriebsgelände selbst sei nicht betroffen gewesen, sagte eine Konzernsprecherin der ARD. Aus München, Sebastian Will.
4: Also langsam wird der Himmel wieder ein bisschen heller. Das heißt, also die Sonne macht sich jetzt langsam mal wieder sich zu zeigen. Heute Nachmittag vielleicht ein bisschen mehr als jetzt aktuell. 22 Grad heute, Maximaltemperatur morgen schon 26 Grad, hochsommerlich. Und gegen Abend dann auch ein paar Schauer und Gewitter. Samstag und Sonntag haben wir dann ja, ganz, ganz viel Sonnenschein. Vor allem am Sonntag bei bis zu 22 Grad. Also es ist gleich 3:01. 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Wir gucken jetzt mal auf die A4 Richtung Dresden zwischen Wandersleben und Nordietendorf, kaputter LKW. A4 Richtung Dresden zwischen Erfurt-Ost und Erfurt-Fieselbach, Vorsicht, Reifenteil auf der mittleren Spur. Dann A4 Richtung Frankfurt zwischen Wandersleben und Gotha, gesperrt nach Unfall mit mehreren Fahrzeugen, dort liegen auch Fahrzeugteile. Dann A4 in Richtung Frankfurt zwischen Gotha und Gotha-Boxberg, der Standstreifen nach einem Unfall blockiert. A4 Richtung Frankfurt zwischen Sättelstedt und Eisenach-Ost steht ein kaputter LKW auf dem Standstreifen. Dann noch ein kaputter LKW A9 Richtung München zwischen Hermsdorf Süd und Lederhose auf dem Standstreifen steht er. Und B4 zwischen Nordhausen und Niedersachs-Werfen, da ist viel los aktuell, der braucht da mehr als 10 Minuten länger. Und im Kreis Eichsfeld, die Ortsdurchfahrt Jützenbach, immer noch gesperrt, da ist die Feuerwehr im Einsatz. Blitzer. A71 in Richtung Sangerhausen zwischen Oberhof und Gräfenroda. Nach dem Rennsteigtunnel ist es dann B4 in Nordhausen in der Harzstraße, kurz nach dem Ortszeiger Rüdigsdorf. Und im Saalfeld in der Langenscharder Straße Höhe Loksportplatz. Wir wünschen eine gute Fahrt.
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4: einen schönen Donnerstagmittag.

0: Antenne Thüringen, der schnellste Verkehrsservice. Vorsicht auf der B7. In Richtung Weimar in Unverstedt fährt ein Fahrradfahrer. Also da bitte aufpassen. 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

0: Luis Capaldi. Someone You Loved, es ist Antenne Thüringen hier. Somber mit Undressed. Ich habe mir gerade Tickets gekauft für nächstes Jahr. Freue mich schon drauf. John Parr und St. Elmo's Fire. Ja, immer so, wenn die Vorfreude mitwiegt auf einen Künstler, den man mag, dann sieht man irgendwann mal live. Toll. John Parr, St. Elmo's Fire. Gibt's also auch gleich hier auf Antenne Thüringen. Um kurz vor 13:30. Ganz viel Spaß.
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0: St. Elmo's Fire. Es ist John Parr und Antenne Thüringen in eurem Ohr. Und jetzt die Thüringen-Reporter aus eurer Region.
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2: Guten Tag. Ein vermeintliches Mobiltelefon hat Polizei und Finder in Weimar zumindest vorübergehend vor ein Rätsel gestellt. Am Bahnhof Holzdorf hatte ein Mann das Gerät gefunden und die Polizei verständigt, das Teil hat die ganze Zeit gepiept. Ein Warnton und auf dem Display wurde eine Pumpe angezeigt. Für die Beamten hieß es dann, erstmal rausfinden, was es ist. Und es kam raus, was auf den ersten Blick wie ein Handy aussah, war ein medizinisches Gerät zur Steuerung einer Insulinpumpe. Der Warnton wies darauf hin, dass die Verbindung unterbrochen war. Um den Eigentümer zu finden, wendete sich die Polizei an den Hersteller. Eine unmittelbare Gefahr für den Besitzer des Geräts bestand nicht, so die Beamten. Er kann es jetzt bei der Polizei in Weimar abholen. Der Neubau des Kindergartens Flachs und Krümel in Sömmerda kommt voran. Der Rohbau des zweiten Bauabschnitts steht, sagt die Stadt. Aktuell wird am Dach gearbeitet. Nächste Woche ist die Holzfassade dran. Vorgesehen sind dort unter anderem ein Ruhe- und Kreativraum für die Kinder, aber auch Personalräume. Ein erster Gebäudeteil ist schon bezogen. Der Kindergarten wird seit 3 Jahren in klimafreundlicher Holzbauweise gebaut.
0: Also es ist jetzt wieder ein bisschen Himmel zu sehen, also der blaue Himmel mit der Sonne und so. Kommt dann heute Nachmittag immer ein bisschen öfter zum Vorschein. Bei Temperaturen heute bei 22, morgen 26 Grad, anfangs auch ein bisschen Sonne hier und da. Später haben wir aber dann Gewitter und Schauer bei auch guten Temperaturen. Samstag und Sonntag dann ganz viel Sonne dabei. Das Wochenende wird also toll bei 22 Grad maximal. 4 Minuten nach 13:30 Antenne Thüringen, der schnellste Verkehrsservice. Eine ganze Menge los. A4 Richtung Frankfurt zwischen Wandersleben und Gotha, gesperrt nach einem Unfall mit 3 Fahrzeugen. Vorsicht, Fahrzeugteile. Dann A4 Richtung Frankfurt zwischen Sättelstedt und Eisenach Ost, kaputter LKW auf dem Standstreifen. A4 Richtung Dresden zwischen Wandersleben und Neudietendorf, kaputter LKW. A4 Richtung Dresden zwischen Neudietendorf und dem Kreuz Erfurt, defekter Schwertransport auf dem Standstreifen. A4 Richtung Dresden zwischen Erfurt Ost und Erfurt Fieselbach, Vorsicht, da liegen Reifenteile auf der mittleren Spur. Und im Kreis Eichsfeld die Ortsdurchfahrt Jützenbach gesperrt durch einen Feuerwehreinsatz. Da brennt ein Haus. Blitzer A71 in Richtung Sangerhausen zwischen Oberhofen-Gräfenroda kurz nach dem Rennsteigtunnel. Dann B4 noch ein Blitzer in Nordhausen in der Harzstraße.

0: Straße kurz vorm Abzweig Rüdigsdorf und in Saalfeld in der Langenschader Straße Höhe Loksportplatz. Wir wünschen eine gute Fahrt, jetzt mit Tiffany, Aris und Vertigo. Björn bei der Arbeit, schön, dass ihr am Donnerstag mit dabei seid.
1: Ab

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Thüringen will kratzige Handtücher. So ein bisschen wusste ich's doch. Hier ist Antenne Thüringen, Björn Köbis, hallo. Diskussion hier in der Redaktion. Es fängt ja jetzt so wieder die kuschelige Zeit an und da will man sich immer kuschelig machen, auch bei Handtüchern? Also ich nicht. Also wenn ich aus der Dusche komme, will ich so ein

richtig schön kratziges, trockenes Handtuch haben und nicht so ein weichiges, flauschiges, wo man im Prinzip nur die Tropfen hin und her schiebt und gar nicht richtig trocken wird. Und das sehen wahrscheinlich auch ganz, ganz viele so. Hier in der Redaktion sind es mehr flauschige als kratzige. Und Thüringen sagt aber, hey, nein, ich will kratzig. Also vielen, vielen Dank an Heike, an Anja, an Astrid, an Birrit, an Tanja, an Rita, an Manuela, Judith, Regina, Sebastian. Alle haben mitgemacht, auch Carina. Und es ist jetzt rausgekommen, fast 92% sagen, ich will hier kratzige Handtücher. Also eindeutiger Spitzenreiter. Danke fürs Mitmachen per WhatsApp an die 0800 3x5 2550. Ja, und jetzt ab in die Dusche und kratze dich ab.

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4: Schönen Donnerstag und wir starten rein mit Good News, die kommen aus der Wirtschaft. Es läuft eine Ecke besser als vorhergesagt. Jetzt alle News, die heute Nachmittag wichtig sind. Es ist 14 Uhr.
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5: Guten Tag. Experten des IFO-Instituts zeigen sich mit Blick auf die deutsche Wirtschaft optimistischer. Sie haben die Konjunkturprognose überraschend stark erhöht. Für dieses Jahr erwarten die Ökonomen ein Wachstum des Bruttoinlandsprodukts von 1,4%. 0,6 Prozentpunkte mehr als bisher. Auch im nächsten Jahr könne sich die deutsche Wirtschaft besser entwickeln als erwartet, heißt es.
6: Trotz all der Hiobsbotschaften der vergangenen Jahre sind die deutschen Unternehmen offenbar widerstandsfähig. Das liege unter anderem am schuldenfinanzierten Investitionspaket der Bundesregierung, so die Experten des IFO-Instituts. Aber auch eine gestiegene Nachfrage aus dem Ausland trage zu den positiven Entwicklungen bei. Auch das Deutsche Institut für Wirtschaftsforschung zeigt sich optimistisch und hat seine Prognose für die deutsche Wirtschaft jetzt mehr als verdoppelt. Es gibt aber nicht nur gute Nachrichten, denn parallel nimmt die Staatsverschuldung zu und auch die Inflationsrate wird nach der Prognose des IFO-Instituts weiter steigen. Fiona Reinhardt, Antenne Thüringen, Nachrichtenredaktion.
5: Rund 600.000 Euro Schaden hat das Feuer heute früh in Jützenbach im Eichsfeld angerichtet. Kurz nach 3:30 war der Brand auf dem Vierseitenhof ausgebrochen. Bis in den späten Vormittag war die Feuerwehr im Großeinsatz. Ein Übergreifen der Flammen auf andere Gebäude konnte verhindert werden. Aktuell brennt es aber schon wieder im Eichsfeld. In Heuten steht ein Wohnhaus in Flammen. Zuerst hatte hier heute Vormittag eine Garage gebrannt. Das Feuer breitete sich aus. Verletzt wurde nach bisherigem Stand der Polizei niemand. Die Löscharbeiten werden noch eine Weile dauern. Bundesaußenminister Johann Wadephul hat Moskau davor gewarnt, eine weitere Eskalationsspirale in Gang zu setzen. Deutschland habe reagieren müssen, weil Russland eine Drohne mit Sprengstoff auf dem Flughafen Leipzig-Halle deponiert habe. Das sagte Wadephul beim Weimarer Dreiecktreffen in Weimar. Hier haben die Außenminister von Deutschland, Frankreich und Polen über gemeinsames Vorgehen, auch bei hybriden Bedrohungen, beraten.
7: Der Vorfall am Flughafen Halle Leipzig hat uns Deutschen noch einmal vor Augen geführt, wie wenig Russlands Aggression vor Grenzen Halt macht. Weder am Bug noch an der Oder oder am Rhein. Wir wissen die Solidarität und Unterstützung unserer Partner deshalb sehr zu schätzen.
5: Dass Moskau jetzt Goethe-Institute schließen wolle, sei bedauerlich, sagte Wadephul. Die Institute hätten auch in Russland eine wichtige Funktion als Kulturbrücke gehabt. Russland nannte die Schließung eine Reaktion auf die angekündigte Schließung des russischen Hauses in Berlin.
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5: Die Benzinpreise sind auf einen neuen Höchststand gestiegen. Laut ADAC lag der durchschnittliche Preis für Kraftstoff der Sorte Super E10 gestern bei 2,21 Euro. Berücksichtigt man die Teuerungsrate, haben wir an der Tankstelle in der Vergangenheit auch schon mal mehr für Sprit bezahlt, sagen die Experten. Infolge des Irankriegs sind die Rohölpreise gestiegen. Aus Sicht des ADAC lassen sich die hohen Preise an den Tankstellen aber auch nicht allein dadurch erklären. So kostete Rohöl nach Beginn des Irankriegs mehr. Die Spritpreise waren aber niedriger als jetzt.
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8: Ja, schönen Nachmittag euch und bisschen Sonne, aber auch vor allem grau in grau heute im Freistaat bei diesen Werten. Schmalkalden hat 18 Grad, Apolda 21 Grad und Kreußens mit 20 Grad dabei. Ja, und im Laufe des Nachmittags und abends wird es immer wolkiger und ein paar Regenschauer ziehen auf jeden Fall auch schon durch. Es ist noch warm, kühlt dann aber immer mehr ab. Der Freitag, der bringt dann alles mit. Sonne, Wolkenschauer, aber immerhin noch 27 Grad.
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4: 14:04 Antenne Thüringen, der schnellste Verkehrsservice. A4 Richtung Frankfurt zwischen Sättelstedt und Eisenach Ost.

0: aufpassen, da steht ein kaputter LKW auf dem Standstreifen. Kaputter Schwertransport haben wir auf der A4 Richtung Dresden zwischen Neudietendorf und dem Erfurter Kreuz. Im Kreis Eichsfeld ist die Ortsdurchfahrt Jützenbach aktuell gesperrt, Grund dafür ist ein Feuerwehreinsatz. Und im Kreis Hildburghausen zwischen Masserberg und Fehrenbach, hier in beiden Richtungen, aufpassen, da laufen mehrere Schafe auf der Fahrbahn rum. Geblitzt wird in Saalfeld in der Langschader Straße Höhe Loksportplatz. Und wenn ihr noch was gesehen habt, dann klingelt hier durch bei uns. Wir haben eine Nummer für alles WhatsApp-Verkehr und mehr. Die 0800 3x5 25 50. Gute Fahrt.
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2: Einen wunderschönen guten Nachmittag, Hallöchen. Donnerstag, der 3. September und Ivo hier ist anwesend, Hallöchen. Aber Elena nicht, die ist schon im langen Wochenende. Deshalb, tadadada.
0: Die Madeleine ist heute dabei. Und Ivo, weil der Nachmittag heute ja ziemlich wild wird, brauchen wir einen ganz besonderen Opener-Song.
2: Oh. Oh ja, das ist Alex Warren, das erkenne ich ja sofort.
0: Der Fever Dream. Passt zum Tag und den Song, den lieben wir.

0: Sie trifft heute so richtig den Vibe der Sendung.
1: Ja.
0: Mehr Text geht an so einem Donnerstag nicht mehr.
1: Da ist man schon ordentlich durch. Fast ist Wochenende, ja.
0: Hallo, hier sind wir, Ivo und heute die Madeleine dabei. Und wir challengen uns heute ein bisschen auf dem Weg Richtung Feierabend.
1: So ist es, ja. Der Olympiasieger im Skeleton, Christopher Grutier, ist heute bei uns quasi zu Gast in der Sendung. Mit seiner Stimme fordert er ganz Thüringen heraus, gegen ihn im Rutschen anzutreten. Ganz wilde Nummer. Am 15. September können wir gegen ihn im größten Hexenwesen der Welt runterrutschen. Und ich war ja auch schon dort mit dem Antenne Thüringen Ferienfun. Das ist dort oben im Harz. Und ich sag euch ehrlich, macht sehr, sehr viel Spaß. Und wir müssen uns ein bisschen konkreter informieren und wir überlegen uns da mal, hat Thüringen gegen so einen Olympiasieger eigentlich eine Chance?
0: Ja, der Olympiasieger ist kurz nach vier höchstpersönlich bei uns und dann habe ich für euch noch aus dem Schwabeländle eine ganz besondere Chart-Version mitgebracht.
1: Oh.
0: Die gibt's ausnahmsweise mal am Donnerstag schon hier auf Antenne Thüringen.
1: Also du kannst da nur die Spar-Charts meinen, oder? Oder was kommt da von den Schwaben?
0: Ah ja, fast. Also weißt du, wenn man so von der Albra kommt, so sagt man das, dann kommst du quasi aus dem Wald und dort singen ja ganz viele Vögelchen und es gibt Vogelcharts.
1: Okay, also ich stelle euch
0: gleich vor.
1: Ich ahne nichts Gutes. Aber dafür ist ja trotzdem die beste Playlist hier am Start. Und bevor Udo und Clouseau gleich ihr Cello für uns bemühen, gibt's noch eine Runde Lovesick von Michael Schulte auf Antenne Thüringen.
0: Schön, dass ihr dabei seid.
2: Ja.

0: Wenn die singt, das ist wirklich
1: bist du beeindruckt.
0: Es ist wirklich krass, wie sie singt. Golden von Huntrix war das auf Antenne Thüringen. Hier sind Ivo und Madeleine und wir wünschen euch einen zauberhaften Donnerstag. Kleines Update von den Straßen jetzt. Hallo.
2: Ja, hallo, der Uwe hier. Ich muss mal eure Verkehrsmeldung updaten.
0: Uwe, wo bist du unterwegs?
2: Auf der A4. Da ist es ja lustig gerade.
0: Oh, erzähle.
2: Also, zum einen ist ein Stau zwischen drei Gleisen, also in der Neudietendorf Richtung Wachsenburg oder so.
0: Ja, also zwischen Wandersleben und Gotha ist es, gell?
2: Wandersleben, genau, zwischen Wandersleben und Gotha. Den Mito haben sie auf die Seite geschoben, fahren alle drei Spuren gerade wieder los.
0: Also der Stau, dann können wir da gute Nachrichten durchgeben. Du hast jetzt gesehen, wie sich das auflöst.
2: Jetzt gleich in 5 Minuten weg sein.
0: Alles klar, super, also ich danke dir.
2: Abfahren in Neudietendorf wäre totaler Blödsinn.
0: Okay, also einfach draufbleiben, auf der A4
2: genau,
0: ein bisschen Geduld haben.
2: Schon wieder voll kann. Das zieht sich nur vielleicht noch 5 Minuten, dann ist alles wieder frei.
0: Alles klar, danke dir für den Anruf.
2: Gute
0: Fahrt. Ciao.
2: Danke, ciao.
0: Also ihr habt es gehört, auf der A4 ein bisschen Geduld haben. Es rollt jetzt langsam wieder und das ganze Verkehrsupdate gleich wieder um 14.30 Uhr.
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0: Und das ist das Wetter für Mittelthüringen auf Antenne Thüringen mit diesen aktuellen Temperaturen. In Jena sind es 23 Grad, Saalfeld hat 21 Grad und Bad Tennstedt ist mit 19 Grad dabei. Und das Wetter gerade ist eine Achterbahnfahrt. Am Nachmittag und in Richtung Feierabend bleibt es erst warm, dann wird es immer frischer und wir kriegen einige Wolken und auch ein paar Regenschauer, die durch Thüringen ziehen. Der Freitag, der verbreitet mit bis zu 27 Grad schon einigermaßen Wochenendstimmung, hat aber auch wieder Wolken und Regen im Gepäck. Und dazu wird es auch noch sehr windig.
1: 14.32 Uhr Antenne Thüringen mit dem schnellsten Verkehrsservice. Und die guten Nachrichten von der A4 Richtung Frankfurt haben wir schon gehört. Zwischen Wandersleben und Gotha löst sich der Rückstau jetzt so langsam aber sicher auf. Die Sperrung wurde hier aufgehoben. Weiter geht's aber auf der A4 Richtung Frankfurt hier zwischen Sättelstedt und Eisenach Ost. Da steht ein kaputter LKW, der blockiert ein bisschen den Standstreifen. Die A4 Richtung Dresden haben wir noch zwischen Neudietendorf und dem Erfurter Kreuz. Hier ein defekter Schwertransport. Und die Schafe, die laufen im Kreis Hildburghausen rum und zwar zwischen Masserberg und Fehrenbach. Hier vorsichtig fahren. Und Blitzer ist aktuell kein frischer mit dabei. Also wenn ihr irgendwo was rumstehen sehen habt, dann sehr, sehr gern bei uns durchklingeln. Wir haben eine Nummer für alles, WhatsApp-Verkehr und mehr. Die 0800 3x5 2550. Euch eine gute Fahrt.
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0: Schönen Nachmittag euch und heute ohne Elena, aber dafür ist Madeleine am Start.
1: Hallo und ich habe Charts für euch. Ja, die Musikcharts, die kommen erst am Freitag raus, das ist ja immer so ganz normal, aber die Vogelcharts, die gibt's schon heute.
0: Vogelcharts?
1: Ja, es gibt den beliebtesten Vogelgesang. Komm, du Stadtkind, das Singen der Vögel, das kennst du doch auch, oder?
0: Ich mag sehr, wenn Vögel singen, absolut, aber ich habe erst echt wirklich noch gedacht, das ist ein Witz.
1: Nee. Die Vogel-Hit-Parade, die gibt's gleich nach zwei Songs. Erstmal Ray Dalton und dann kommen die Vögelchen dran.
0: Ui.

0: Boah. 2000er Vibes am Donnerstagnachmittag. Was will man denn mehr, ey?
1: Das kann ich dir sagen, Ivo. Antenne Thüringen präsentiert die Vogelcharts.
0: Leute, ich konnte sie nicht davon abbringen. Das muss jetzt anscheinend passieren.
1: Also, pass auf. Es ist wissenschaftlich bewiesen, dass Vogelgesang beruhigend wirkt. Aha. Und ich habe eine Studie aus dem Schwabenländle mitgebracht. In Tübingen haben sie die Vogelhitparade gemacht mit 123 verschiedenen Vögeln.
0: Oh, wow.
1: Also alle einheimisch. Und die Leute, die da an der Studie teilgenommen haben, die durften dann ranken. Und damit es jetzt so ein bisschen spannender wird, dass du mal raten,
0: also,
1: okay?
0: Ich bin ja der Vogelexperte schlechthin, nicht? Also, was gibt's denn alles? Ich kenne vom alten Lied damals Amsel, Drossel, Fink und Star.
1: Und die ganze Vogelschar. So. Wir fangen einfach mal an, also einfach jetzt erstmal. Okay, warte. Ja. Ich habe was vorbereitet.
0: Ah. Ja, das ist ein Kuckuck, oder?
1: Ja, richtig. Ja. Aber der ist leider nicht unter den Top Ten gelandet.
0: Frechheit.
1: Aber der hier.
0: Ist das ein Spatz?
1: Nein, das ist eine Nachtigall.
0: Oh, wie peinlich, oh Gott. Ja, natürlich eine Nachtigall. Ja, genau.
1: Also, Platz 2, Ivo. Aber hör hin, das klingt echt schön, oder?
0: Das klingt wirklich schön. Das klingt sehr beruhigend, aber ich habe absolut gar keinen Plan. Hilf mir auf die Sprünge.
1: Der Filtes-Laubsänger natürlich.
0: Oh, Mensch. Wow.
1: Filtes-Laubsänger, die klingen so.
0: Der Filteslaubsänger, alles klar. Okay, aber es gibt noch einen Platz 1, hast du gesagt, ne?
1: Ja, okay, den spiele ich dir auch noch vor.
0: Ah. Das könnte, also vielleicht der einzige Vogel, den ich so kenne, eine Amsel?
1: Ja, es ist die Amsel.
0: Ja!
1: Die Amsel hat gewonnen. Wusstest du das jetzt wirklich?
0: Nein, du hast vorhin schon so intensiv über Amseln geredet, deswegen habe ich gedacht, die kommen vielleicht irgendwo vor.
1: Ach Mann. Okay, ja, Platz 1 hat die Amsel.
0: Herzlichen Glückwunsch an dieser Stelle vom ganzen Antenne Thüringen-Team.
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0: Trompete, darf auch noch mitmachen.
1: Toll.
0: Genauso toll wie das hier. Schön. Die Amsel hat die Vogelcharts gewonnen und jetzt wissen wir alle, wie sie klingen. Hi, Antenne Thüringen hier mit Ivo und Madeleine heute. Und auch für Vogelgesang gibt es eine Hitparade oder besser gesagt eine neue Studie aus Tübingen. Und die Amsel ist auf Platz 1.
1: So, also wir haben ja gerade schon unsere Glückwünsche ausgesprochen. Hoffentlich freuen sich alle Amseln, auch in Thüringen. Aber ich würde sagen, jetzt sind wir mit den Vögeln durch. Der Vogelgesang ist jetzt hoffentlich auch abgehakt.
0: Naja, oder? Fast. Oh, also du solltest es echt mal versuchen, so Entspannungsmodus. Also ich komme ja vom Dorf und am besten ist es einfach rauszugehen in die Natur, den Vögelchen so ein bisschen zu lauschen und das kann man ja auch jetzt hier so ins Radio holen.
1: Eieiei, okay.
0: Vogelgeräusche anmachen. Es reichen 20 Sekunden
1: und dann
0: du
1: bin ich
0: fährst in den Entspannungsmodus.
1: Okay.
0: Und die gibt's jetzt hier exklusiv auf Antenne Thüringen. Ich habe für uns alle mal was vorbereitet, bevor dann James Blunt singt wie eine Nachtigall und übernimmt, okay?
1: Oh, wow, okay.
0: Geht los.

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1: Und jetzt wird's gleich 15 Uhr.
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3: Ich bin Dirk Zeitler. Nach einer Brandattacke auf eine Baustelle in München vermutet das Bayerische Landeskriminalamt einen Anschlagsversuch gegen ein Unternehmen aus dem Rüstungsbereich. Es werde wegen eines politischen Hintergrunds ermittelt, sagte ein Sprecher. Um welches Unternehmen es konkret geht, sagte er nicht. Einsatzkräfte nahmen inzwischen 2 Menschen an einer Tankstelle fest. Bei den beiden Tatverdächtigen handelt es sich nach LKA-Angaben um Bulgaren.

0: Wie kann die Stromversorgung in Deutschland besser geschützt werden und wer ist dafür verantwortlich? Nach den jüngsten Sabotageakten in Brandenburg und NRW wird vor allem über einen besseren Schutz sensibler Anlagen diskutiert. NRW-Innenminister Reul fordert ein Umdenken bei der Abwägung von Sicherheits- und Datenschutzfragen.
1: Betreiber kritischer Infrastruktur dürfen laut Reul ihre Anlagen bislang nicht mit Videokameras überwachen. Ein besserer Schutz ist aus seiner Sicht aber zwingend erforderlich. Wegen der Größe von Strom- oder Bahnnetzen ist eine Überwachung durch die Polizei aus seiner Sicht nicht möglich. Stattdessen fordert er technische Möglichkeiten und dafür muss der Gesetzgeber den Betreibern den rechtlichen Rahmen geben, sagt der NRW-Innenminister. Er nannte auch Drohnen als mögliche Maßnahme. David Riemer, Nachrichtenredaktion.
0: Nach dem Wiederaufflammen des Irankriegs sind die Spritpreise erneut gestiegen. Superbenzin der Sorte E10 kostete laut ADAC im bundesweiten Tagesdurchschnitt gestern 2,21 Euro pro Liter. Das ist ein neuer Höchststand und übertraf den bisherigen Rekord aus dem März 2022.
2: Die USA hatten vor wenigen Tagen ihre Angriffe auf den Iran wieder aufgenommen. Der wiederum reagiert mit Gegenangriffen und diese neue Eskalation hat die Rohölpreise wieder in die Höhe getrieben. Obendrauf kommt das Niedrigwasser am Rhein. Das sorgt für höhere Transportkosten und auch das macht sich an den Preisen an der Tanksäule bemerkbar. Autofahrer müssen also weiterhin tiefer in die Tasche greifen und Entlastung ist nicht in Sicht. Fiona Reinhardt, Nachrichtenredaktion.
0: Experten des IFO-Instituts zeigen sich mit Blick auf die deutsche Wirtschaft optimistischer. Sie haben die Konjunkturprognose überraschend stark erhöht. Die Ökonomen erwarten nun in diesem Jahr ein Wachstum des Bruttoinlandsprodukts von 1,4%, 0,6 Prozentpunkte mehr als bisher.
3: Und wenn ihr jetzt mal aus dem Fenster schaut, es ist 100% Schmuddelwetter. Ja, wir gucken auf die Temperaturen. In Suhl sind 17 Grad, Bad Langensalza 19 Grad und Kalla 20 Grad. Ja, der Nachmittag, der bleibt auch einfach herbstlich. Es ist zwar noch einigermaßen warm, aber Wolken und Regen dominieren bis in die Nacht hinein. Und auch morgen ähnliche Voraussichten. Wolken, starke Windböen und Regenschauer, aber sogar bis zu 27 Grad.
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5: 15.03 Uhr Antenne Thüringen mit dem schnellsten Verkehrsservice. A4 Richtung Frankfurt zwischen Sättelstedt und Eisenach Ost steht ein kaputter LKW auf dem Standstreifen. Dann Gegenrichtung A4 Richtung Dresden zwischen Neudietendorf und dem Erfurter Kreuz, hier ein defekter Schwertransport. Und ganz frisch reingekommen A38 Richtung Leipzig zwischen Heringen und Berger. Aufpassen, hier liegen Spanngurte auf der Fahrbahn. Frischer Blitzer steht auch rum und zwar in Wichmar am Ortsausgang Richtung Schwabhausen. Und wenn ihr noch was gesehen habt, dann klingelt ihr hier durch bei uns. Eine Nummer für alles, WhatsApp, Verkehr und mehr. Das ist die 0800 3x5 25 50. Euch eine gute und sichere Fahrt.
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3: Und heute bei mir die Madeleine.
5: Hallo. Ja, man darf es ja wirklich noch nicht so laut aussprechen, aber manchmal fühlt es sich so ein bisschen wie Herbst an. Also ich weiß auch nicht.
3: Ja, und wir haben ja gerade auch das Licht angeschaltet, weil es draußen wirklich schmuddelig ist vorm Studio. Aber bei so einem Wetter, da bekommt man vielleicht wieder Bock auf Nachos, Arm in Arm mit dem Schätzchen vielleicht und ein Eimer Popcorn vielleicht ins Kino zu gehen.
5: Ja, also der Eimer Popcorn, den nehme ich, das für mich allein.
3: Und dazu passt doch der Kinotipp von Lukas, der ist auch wieder was für dich. Gerne mal gleich reinhören und wir machen weiter mit Avril Lavigne gleich. Und das hier ist jetzt Taylor Swift. Schönen Donnerstag euch.

0: Ich kann schon riechen. Popcorn, frische Popcorn, Nachos. Oh.
1: Das klingt richtig gut. Und ich würde sagen, das kann man sich jetzt auch gönnen, denn jetzt wird wieder Kinozeit und passend dazu haben wir jetzt unser Lukas hier aus der Antenne Thüringen Redaktion und der hat einen richtig feinen Tipp für die Leinwand für euch.
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3: Heute mit dem Remake von einem Film, der schon in Frankreich super erfolgreich war. Jetzt in der deutschen Version. Das gewisse Etwas. Hier versuchen sich zwei Männer nach einem Diebstahl vor der Polizei zu verstecken. Und wo geht das am besten als in einem Reisebus? Darin eine Gruppe von Menschen mit Behinderung.
4: Das ist Otto. Sagt alle Hallo zu Otto.
5: Hallo.
6: Wer bist du nochmal? Sein Betreuer?
5: Sein Betreuer, ganz genau.
3: Genau die Lüge versuchen die beiden jetzt so lange wie möglich aufrecht zu erhalten. Damit haben sie aber nicht bei allen Erfolg.
7: Du bist nicht behindert.
8: Ja, ich habe was Dummes gemacht und ich muss mich hier ein paar Tage verstecken.
7: Keine Sorge, ihr seid's gerade. Außer Luis.
8: Wer ist denn Luis?
9: Das bin ich, du Vollpfosten.
3: Typisch deutscher Film. Kaum ist irgendwas im Ausland erfolgreich, wird's 1:1 kopiert. Klar, aber für einen kurzweiligen Filmabend reicht's. Ganz anders als der hier.
10: Du musst die junge Lady sein, von der ich schon so viel gehört habe.
11: Ja, Sir. Es ist mir eine Ehre, Sie kennenzulernen, Mr. King.
10: Jesse hat mir gesagt, du kämpfst ganz in Pink.
11: Naja, ich komme aus West Virginia.
10: Und was hat das mit Pink zu tun?
11: Nichts, Sir. Ich wollte nur was über mich erzählen.
3: Sydney Sweeney ist zurück und spielt diesmal eine lesbische Boxerin, die sich bis an die Spitze kämpfen will. Und das kann sich echt sehen lassen. Gute Story, coole Kampfszenen und alles nach einer wahren Geschichte. That's why the lady is a champ. Kriegst du ebenfalls ab sofort im Kino.
2: 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So

0: 100% gute Laune, finde ich. Das ist der Wahnsinn. Ghost von Ella Henderson hier auf, von Ella Henderson. So, wir wollen ja richtig sein. Auf Antenne Thüringen. Und wir bleiben im Flow. Hallöchen. Ivo ist hier heute mit Madeleine am Start.
1: Hallöchen.
0: Und mit euch auf dem Weg Richtung Feierabend sorgen wir, glaube ich, für noch bessere Laune. Denn wenn wir jetzt haben, das wird mega Alvaro Soler in der Playlist.
1: Und der Mann, das ist ja wirklich derjenige, den keiner versteht, aber trotzdem alle mitsingen. Also bei dem speziellen Song, der jetzt auf der Playlist ist, da verstehe ich immer da Radio.
0: Okay.
1: So.
0: Radio, ja.
1: Ja, ha. Singt er aber nicht.
0: Das ist nicht ganz das Deutsch-Spanisch, was du dir denkst.
1: Nein, ich spreche auch kein Spanisch, du?
0: Nee.
1: No. Egal, wir singen trotzdem mit Con Calma gleich auf Antenne Thüringen. Macht mal ein bisschen langsamer.
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5: Die Volvopop Pollenflugvorhersage. Vereinzelt treten nun Pilzsporen auf die Bühne, die Heuschnupfensymptome imitieren können. Besonders in Waldnähe ist heute mit einem leichten Kribbeln zu rechnen. Die Volvopop Pollenflugvorhersage. 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

0: Hier ist Antenne Thüringen mit der besten Feierabend-Playlist. Hoffentlich ist es bei euch bald soweit, Ivo und Madeleine im Studio. Und bevor es jetzt Richtung Feierabend geht, noch die Infos für eure Region. Es ist 15.30 Uhr.
1: Für Mittelthüringen, Maren Brandt.
2: Hallo, viel los heute Vormittag in Weimar. Jede Menge Polizei, Security und Menschen in Anzügen auf dem Platz der Demokratie. Der Grund? Das sogenannte Weimarer Dreieck. Vor 35 Jahren in Weimar gegründet, ein Treffen der Außenminister aus Deutschland, Frankreich und Polen.

0: Politischen ging es vor allem um die aktuelle Lage mit Russland und um die Zusammenarbeit in Europa. Aber am Rande der Veranstaltung, da hatte ich kurz Zeit, mit dem deutschen Außenminister Herrn Wadephul über seinen Besuch in Weimar zu quatschen. Morgens war er noch im Ilmpark joggen, danach ging es mit den Kollegen ins Goethehaus und in die Amalia-Bibliothek. Ein Bild von ihm in den übergroßen Besucherpuschen gab es aber nicht.
1: Ehrlich gesagt wurden wir davon verschont, wenn Sie es nicht weiter erzählen. Wir waren aber auch im Rathaus, im Ratssaal. Also ich glaube, die Kollegen waren sehr, sehr beeindruckt. Weil wirklich Weimar ist schon ein kultureller Schatz Deutschlands. Und das zeigen zu können, diese tiefe Verwurzelung auch unserer Kultur hier, das war sehr beeindruckend für die Kollegen. Und deswegen freue ich mich sehr über einen sehr gelungenen Besuch hier in Thüringen.
0: Das nächste Mal, wenn er wieder nach Weimar kommt, sagt er, soll es dann aber privat sein.
2: Bisschen Sonne war heute Vormittag noch da, aber jetzt ist es vor allem grau in grau heute hier im Freistaat. Und wir gucken auf die Temperaturen. Mühlhausen 20 Grad, Rudolstadt 19 Grad und Ebeleben 21 Grad. Klingt gut, aber im Laufe des Nachmittags und Abends wird es immer wolkiger und auch ein paar Regenschauer ziehen durch. Der Freitag, der bringt dann auch wieder alles mit. Wir bekommen ein bisschen Sonne, viele Wolken, einige Regenschauer, aber es wird immer noch 27 Grad.
3: Angenehm. Ja. Wir schauen auf die Straßen. 15:32 haben wir es, Antenne Thüringen, der schnellste Verkehrsservice. A4 Richtung Frankfurt zwischen Sättelstedt und Eisenach Ost, hier immer noch der kaputte LKW. A4 Richtung Dresden zwischen Neudietendorf und dem Kreuz Erfurt, hier steht ein defekter Schwertransport. A71 Richtung Schweinfurt, in der Abfahrt Meiningen Nord hier aufpassen, da steht ein kaputtes Auto. Und wenn ihr auf der A71 zwischen Ilmenau West und Gräfenroda unterwegs seid, hier ist starker Wind angesagt. Also wenn ihr ein Fahrzeug mit hohen Aufbrauten habt, dann unbedingt an die Geschwindigkeitsbeschränkung denken und vorsichtig fahren. Die Blitzer, dankeschön fürs Melden. Ganz frisch dazugekommen B88 Jena Stadtroda Straße stadtauswärts und in Wichmar am Ortsausgang Richtung Schwabhausen wird auch geblitzt. Wenn ihr noch was gesehen habt, dann gerne her damit. Eine Nummer für alles, WhatsApp-Verkehr und mehr. 0800 3x5 2550. Gute Fahrt.
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2: Und heute eine leicht andere Feierabendbegleitung. Ivo und Madeleine sind heute zusammen im Studio.
3: Ja, ich freue mich.
2: Und entweder wartet ihr gerade noch aufs nächste Regenloch oder schnell rein ins Auto und auf nach Hause. Oder die nächste Schicht steht gerade an, egal wie. Ihr hört Antenne Thüringen, jetzt mit Teddy Swims, Mr. Know It All.

0: Kelly, Rakim, Wonders.
1: Oh ja, Wonders von Michael Patrick Kelly hier auf Antenne Thüringen. Hello, hello und happy Donnerstag. Ivo ist wie gewohnt für euch da und Madeleine ist heute auch hier.
2: Ja, schön, dass ich auch mal mit dabei sein darf auf dem Weg in den Feierabend. Ja. Vor 2 Tagen war ich zu dieser Uhrzeit unterwegs Richtung Krankenhaus.
1: Oh Gott, was ist passiert?
2: Ach, meine Mitbewohnerin hat sich so schön den Finger reingeschnitten und dann saß ich da eine Weile in der Notaufnahme, bin da so ein bisschen rumgelaufen und dann so an einem schönen großen Storch vorbei, auf dem 5 Namen drauf standen. Von frisch geborenen Kindern. Das war total süß. 4 Mädels, 1 Junge.
1: Das war wirklich eine sehr, sehr mausige, süße Idee.
2: Ja, finde ich auch. Aber dann hatte ich Zeit.
1: Und sehr kam gut.
2: Da kommt man ja immer auf so Ideen, mal zu googeln zum Beispiel, welche verrückten Namen Eltern so ihren Kindern geben.
1: Da kannst du ja stundenlang rumgehen.
2: Ich sag's dir, ein Highlight war wirklich der Leonardo da Vinci Franz.
1: Ach, Franz noch hinten dran?
2: Ja, ja, also oh Leonardo da Vinci hat nicht gereicht, aber der Franz, der musste dabei sein. Oder Katzpaschin.
1: Oi, okay.
2: Und dann wirklich mein Thüringer Highlight, der Mad Eagle.
1: Mad Eagle, ja, so Mad Englisch, Eagle. Aber Alter, Mad Eagle, okay.
2: Das kannst du deinem Kind nicht antun.
1: Das kann sein Kind echt nicht an, oder so. Also meine spontane Idee wäre jetzt irgendwie Rennsteig oder... Bratwurst, vielleicht, wenn das schon so angesagt ist.
2: Bodenlos Bratwurst. Oh Gott.
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Genau das. All the things she said hier auf Antenne Thüringen am Donnerstagnachmittag. Schön, dass ihr dabei seid. Und egal, was ihr gerade macht, alle To-Dos abhaken, weg von der Arbeit, Kids abholen. Wir sind dabei mit Anxiety und Dochi.

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12: Ich bin Dirk Zeitler. Nach einer Attacke auf eine Baustelle in der Nähe des Münchner Ostbahnhofs und mehrerer Rüstungsunternehmen

0: Unternehmen spricht Bayerns Innenminister Herrmann von Brandanschlägen. Das Ziel seien Gebäude oder Baustellen gewesen, die unmittelbar Rüstungs- und Sicherheitsfirmen in München zuzurechnen sind, sagte der Innenminister. Es sei von einem politischen Hintergrund auszugehen. Zwei Bulgaren wurden an einer Tankstelle festgenommen. Russland will die diplomatischen Beziehungen zu Deutschland trotz des Streits um das Konsulat in Bonn nicht zurückfahren. Kreml-Chef Peskow sagte dem russischen Staatsfernsehen, Moskau halte am bisherigen Verhältnis fest.
1: Von deutscher Seite dagegen seien heute alle möglichen absurden Schritte zu erwarten, sagte Peskow. Die Schließung des Generalkonsulats in Bonn sei absurd mit Blick darauf, dass Deutschland keine Beweise präsentiert habe für eine Schuld Russlands. Aus dem russischen Außenministerium hieß es zuvor, dass als Reaktion auf die deutschen Strafmaßnahmen auch eine Herabstufung der Beziehungen zwischen Moskau und Berlin möglich sei. Hintergrund der deutschen Strafmaßnahmen ist der Fund einer nicht gezündeten Sprengstoffdrohne auf dem Flughafen Leipzig-Halle. Russland bestreitet, etwas damit zu tun zu haben. Aus Moskau, Katharina Schröder.
0: Nach dem Wiederaufflammen des Irankriegs sind die Spritpreise erneut gestiegen. Superbenzin der Sorte E10 kostete laut ADAC im bundesweiten Tagesdurchschnitt gestern 2,21 Euro pro Liter. Das ist ein neuer Höchststand und übertraf den bisherigen Rekord aus dem März 2022.
2: Die USA hatten vor wenigen Tagen ihre Angriffe auf den Iran wieder aufgenommen. Der wiederum reagiert mit Gegenangriffen und diese neue Eskalation hat die Rohölpreise wieder in die Höhe getrieben. Obendrauf kommt das Niedrigwasser am Rhein. Das sorgt für höhere Transportkosten und auch das macht sich an den Preisen an der Tanksäule bemerkbar. Autofahrer müssen also weiterhin tiefer in die Tasche greifen und Entlastung ist nicht in Sicht. Fiona Reinhardt, Nachrichtenredaktion.
0: Bundeskanzler Merz sieht die deutsche Bewerbung für Olympische Spiele als vorrangige Aufgabe für den neuen Sportstaatsminister Ronald Raue. Wir wollen dann, wenn die Entscheidung feststeht, wo sie stattfinden sollen, mit ganzer Kraft uns für diese Olympischen Spiele bewerben, sagte Merz bei der Vorstellung Raues. Der Kanzler wies darauf hin, dass der Kanute 5 olympische Medaillen und 16 Weltmeistertitel gewonnen hat.
3: Und das ist hier das Wetter auf Antenne Thüringen und wir schauen mal auf die Temperaturen heute Nachmittag. Treffurt 19 Grad, Weiler 21 Grad und Weimar 20 Grad. Und ja, es ist einfach eine richtige Achterbahnfahrt, das Wetter gerade. Am Nachmittag und Richtung Feierabend, da ist es noch warm, aber es wird immer frischer, immer mehr Wolken und Regenschauer kommen. Auch der Freitag, der ist mit 27 Grad eigentlich super, aber wir kriegen richtig starke Windböen aus dem Westen und es ist wieder einiges an Regen da. Also stellt euch auf ein schmuddiges Wetter ein.
4: Ja, Sommer, der irgendwie her ist, keine Ahnung. Ja. Fühlt sich so an zumindest.
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4: 16.03 Uhr haben wir es, Antenne Thüringen, der schnellste Verkehrsservice. A4 Richtung Dresden zwischen Rüdersdorf und Gera-Langenberg, hier steht ein kaputter LKW. Noch ein kaputter LKW auf der Gegenrichtung A4 Richtung Frankfurt zwischen Sättelstedt und Eisenach, hier aufpassen. Dann haben wir die A4 Richtung Dresden zwischen Neudietendorf und dem Erfurter Kreuz, hier ein defekter Schwertransport. A71 Richtung Schweinfurt in der Abfahrt Meiningen-Nord, hier steht ein kaputtes Auto. Dann haben wir die A71 zwischen Ilmenau-West und Gräfenroda in beiden Richtungen, hier starker Windbehinderungen für Fahrzeuge mit hohen Aufbauten, hier unbedingt an die Geschwindigkeitsbeschränkung halten. Und noch eine Meldung von der B90 Rudolstadt Stadt Ilm zwischen dem Abzweig nach Schala und dem Abzweig nach Eichfeld, hier in beiden Richtungen der Tunnel vorübergehend gesperrt, noch ungefähr bis 19 Uhr. Geblitzt wird auf der B88 Jena Stadtroda Straße stadtauswärts und in Wichmar Ortsausgang Richtung Schwabhausen. Und wenn ihr noch was gesehen habt, unsere Nummer für alles ist die 0800 3x die 525 50. Gute Fahrt.
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4: Schönen Donnerstagnachmittag euch. Ivo und Madeleine heute auf dem Weg mit euch in den Feierabend. Schön, dass ihr dabei seid. Und jetzt gibt's News für alle, die auf Geschwindigkeit und Nervenkitzel stehen und vielleicht auch so ein bisschen lieben, ihr inneres Kind so ein bisschen wieder rauszukitzeln. Ihr solltet rutschen lieben. Also
3: genau so ist es. Ja, es gibt eine wirklich geile Challenge und der Schauplatz dafür ist die Hex-Erlebniswelt in Rote Sütte. Und niemand anderes als ein Olympiasieger im Skeleton fordert ganz Thüringen heraus.
4: Das klingt nicht nur spektakulär, sondern ist auch spektakulär. Ja. Mehr dazu gleich nach Tom Odell und das hier ist Katy Perry mit Watch It Burn.

0: hier auf Antenne Thüringen. Madeleine und Ivo im Studio. Hallo, hallo. Und wenn ihr mal Bock habt auf ein richtig cooles Wettrutschen gegen einen richtigen Olympiasieger, dann jetzt aufpassen. Das ist eure Chance.
1: Ja, im Mitte September, am 15. September geht's rund in der Hexerlebniswelt. Auf dem größten Hexenwesen der Welt in Rote Sütte wird um die Wette geflitzt, kann man sagen. Und euer Gegner ist niemand anderes als Olympia-Goldgewinner im Skeleton, Christopher Grotier.
0: Christopher, erzähl mal nochmal, zu was forderst du denn genau raus?
2: Also es findet ein Rutschwettkampf auf dem Hexenbesen statt. Da ist ja diese Rutsche integriert. Genau, und da gibt es erst eine Qualifikation. Und dann am Ende werden dann die Finalteilnehmer dann gegen mich antreten mit einem Bahnrekord. Und genau, um Platz 1 wird es dann da gehen. So ist erstmal der Plan.
1: Das klingt sehr, sehr, sehr spannend. Jetzt bist du ja in der Disziplin Skeleton unterwegs, auf dem Bauch liegend, mit dem Kopf nach vorne, vorne weg, könnte man sagen. Wie stellst du dir das denn in der Rutsche vor? Muss das da genau auch nach olympischen Skeleton-Regeln funktionieren oder rutscht man auf dem Pöppis, so wie man am schnellsten ist? Wie denkst du, wird das Ganze ablaufen?
2: Also ich denke, ich werde es auf dem Rücken machen. Ich bin selber noch nicht gerutscht, was echt schade ist. Deswegen muss ich auf jeden Fall vorher noch mal einen Trainingslauf machen. Aber ich könnte mir vorstellen, dass es auf dem Bauch vielleicht ein bisschen gefährlich werden könnte, wenn die Kurven ein bisschen zu eng sind. Aber einfach mal vor Ort schauen. Aber es muss natürlich auch vergleichbar sein. Und ich kann ja jetzt nicht von jedem verlangen, dass er auf dem Bauch runterrutscht. Deswegen werde ich mich dann sicherlich auf den Po setzen und dann auf dem Rücken für mich eigentlich in die falsche Richtung runterrutschen.
0: Das klingt echt schon nach Nervenkitzel, wow. Ja. Also Christopher, du bleibst noch ein bisschen dran, weil gleich möchte man natürlich noch so ein paar Expertentipps hören, so Richtung, wie rutscht man richtig.
1: Und Marlene, Christopher, ich sag's euch mal so, ich hab mir da was überlegt.
0: Oh, ich ahne nichts Gutes, um ehrlich zu sein. Oh je. Yeah.

0: schönen Feierabend. Antenne Thüringen hier mit Ivo und Madeleine.
1: Hi. Ja, hallöchen. Und bei uns in der Leitung immer noch der mehrfache Olympiamedaillengewinner im Skeleton und ein richtiger Thüringer, Christopher Grutter.
0: Und er hat sich gedacht, nach den Olympischen Spielen braucht es in Thüringen eine Rutschmeisterschaft. Und die findet am 15. September in der Hexerlebniswelt im Harz statt. Und wer sich traut, kann gegen den Olympiasieger antreten.
1: Hast du vielleicht irgendwelche Tipps, wie man so richtig schnell in so einem Rutschkanal unterwegs ist? Also vielleicht frage ich ja für einen Freund.
2: Ja, wie schon gesagt, ich kann noch nicht zu viel verraten, aber ich würde jetzt schon enger liegende Kleidung, damit die Aerodynamik natürlich passt, der Windwiderstand nicht so groß ist, würde ich schon enger liegende Kleidung anziehen, würde mich so lang und so flach wie möglich machen, damit man richtig schnell ist. Ja, und ansonsten ist es ja eigentlich wie bei einer Wasserrutsche, so wie man da auch dann schnell rutschen will.
0: Da muss ich jetzt mal kurz einhaken. Gibt ja viele, die dann sagen, okay, viel Haut rutscht schneller. Das wird wahrscheinlich dann nicht der Fall sein, wenn es kein Wasser gibt. Gell?
2: Das könnte heiß werden dann.
1: Okay, also nackt rutschen wird schon mal nicht passieren. Jetzt muss ich ja zugeben, ich bin ja im Rahmen des Antenne Thüringen Ferienfans in der Hexerlebniswelt schon mal unter

0: unterwegs gewesen und ich gebe ganz ehrlich zu, Christopher, ich bin da hellhörig geworden und wenn du das jetzt so erzählst und du sogar noch so tolle Tipps mit auf den Weg gegeben hast, ich sag, ich bin schneller, ich würde dich schon herausfordern, sage ich ehrlich.
1: Okay. Da lehnst du dich aber weit aus dem Fenster.
0: Ja, also naja, man, das ist so ein bisschen auch mein täglicher Job, den ich hier machen muss. Ich habe in der ganzen Rutsche schon ein bisschen Erfahrung. Die geht wirklich schnell runter. Und ich werde meine engste Klamotte anziehen. Und dann sehen wir uns, glaube ich, dort in der Hexerlebniswelt in Rote Sitte vor Ort. Und dann Manu a Manu, Mann gegen Mann, bin ich gespannt, wer schneller ist.
1: Oh, da bin ich aber auch gespannt. aber ich mag Herausforderungen.
2: Okay, danke dir, Christopher. Wir freuen uns auf dich in der Hexerlebniswelt. Eintritt ist frei, also kommt alle vorbei. Und Ivo, da hast du dir jetzt echt was eingebrockt.
0: Oh Gott.
2: Also dir ist schon bewusst, dass du erstmal gegen ganz Thüringen rutscht und die Qualifikation überstehen musst,
3: oder? Ach, die Qualifikation, ja.
2: Ja, also wer schneller rutschen kann als Ivo, meldet euch an.
0: Viel Spaß.
2: 15. September.

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0: Das war Leonie. Und in 17 Tagen ist sie bei uns in Oberhof zum Antenne Thüringen Familienfeiertag. Wir freuen uns schon sehr drauf. Hi, hier ist Antenne Thüringen. Schön, dass ihr dabei seid. 16.30 Uhr und das sind die wichtigsten Infos für eure Region.
1: Für Mittelthüringen, Petra Kühling.
2: Guten Tag. Erfurt wird am Wochenende bunt. Und die Thüringer Landesregierung setzt ein deutlich sichtbares Zeichen. An der Staatskanzlei wird die Regenbogenflagge gehisst. Morgen Nachmittag von Staatskanzleichef Stefan Gruner zusammen mit Vertreterinnen und Vertretern von Erfurt Pride und CSD Erfurt. So soll ein Zeichen für ein freies Thüringen gesetzt werden, in dem niemand Angst haben muss, so

0: so leben, wie er ist, so Gruner.
1: Gerade nach dem Anschlag auf den Berliner CSD ist es wichtig, dass man deutlich macht, dass Thüringen für Respekt und auch für Miteinander steht. Genau das wollen wir als Landesregierung auch deutlich machen. Wir stehen für die Würde eines jeden Menschen und deswegen setzen wir eben gerade auch jetzt bewusst dieses Zeichen, weil der Terroranschlag auf den Berliner CSD gezeigt hat, dass eben auch unsere Art zu leben in einer freiheitlichen Gesellschaft attackiert wird.
0: Der Christopher Street Day findet in Erfurt am Samstag statt. Die Veranstalter erwarten bis zu 3000 Menschen zur bunten Demo, Kundgebung und Straßenfest. Heißt auch für alle anderen, die in Erfurt unterwegs sind, es wird voll. Vor allem in der Innenstadt rechnet auch mit zeitweise gesperrten Straßen. Im Weimarer Land haben sich Diebe auf einer Baustelle zu schaffen gemacht. In Grammetal sind unter anderem Baumaterial und Zubehör im Wert von knapp 4.500 Euro gestohlen worden. An einem Kran wurden außerdem Schäden hinterlassen. Laut Polizei versuchten die Einbrecher, eine Leiter von dem Fahrzeug mitzunehmen. Das allerdings gelang dem bisher Unbekannten nicht. Die Polizei hofft auf Zeugen, die was Verdächtiges beobachtet haben.
2: Ja, und wer so Schmuddelwetter mag, so richtig graublich grau und sich zu Hause einkuschelt, der kommt heute wirklich auf seine Kosten bei diesen Temperaturen. In Sondershausen sind es 19 Grad, Ilmenau hat 17 Grad und Pößneck 20 Grad. Ja, und der Nachmittag, der ist einfach herbstlich. Es ist irgendwie noch warm, aber Wolken und Regen dominieren halt bis in die Nacht rein. Und auch morgen ähnliche Voraussichten. Wolken, starke Windböen und Regenschauer, wieder bis zu 27 Grad.
3: 16.33 Uhr, Antenne Thüringen mit dem schnellsten Verkehrsservice. A4 Richtung Dresden, zwischen Ronneburg und Schmölln, aufpassen, steht ein kaputter LKW. A4 Richtung Frankfurt, zwischen Bucha und Magdala, aktuell die Autobahn gesperrt nach einem Unfall. 4,5 Kilometer steht ihr da aktuell im Stau. A4 weiter Richtung Frankfurt, zwischen Sättelstedt und Eisenach Ost, hier steht ein kaputter LKW. Der kaputte Schwertransport auf der A4 Richtung Dresden, zwischen Neudietendorf und dem Kreuz Erfurt, steht immer noch. Und dann haben wir noch die A71 Richtung Schweinfurt, in der Auffahrt Erfurt-Bindersleben, aufpassen, hier steht ein kaputtes Auto. Weiter geht's auf der B90 Stadt Ilm-Rudolstadt. Hier ist der Pörzelberg-Tunnel in beiden Richtungen vorübergehend gesperrt. Das Ganze ungefähr bis 19 Uhr. Und letzte Meldung kommt aus dem Kreis Eichsfeld. Zwischen Geisläden und dem Abzweig nach Kreuz Ebra. Hier in beiden Richtungen aufpassen, da ist eine Ölspur. Die Feierabendblitzer stehen auf der B88 Jena Stadt-Roda Straße stadtauswärts, in Erfurt Martin-Andersen-Nexel-Straße stadtauswärts und in Wichmar am Ortsausgang. Hier wird Richtung Schwabhausen geblitzt. Und wenn ihr noch was habt für uns, dann haben wir eine Nummer für alles, WhatsApp-Verkehr und mehr. Die 0800 3x5 25 50. Jetzt sind wir durch. Gute Fahrt.
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2: Und in diesem Fall ist heute die Madeleine da.
3: Die Madeleine ist da und jetzt nach diesem vielen Verkehr der perfekte Song.
2: Ja.
3: Wirklich.
2: Der bringt einen gut durch, ob nach Hause.
3: Das ist der Song, den man am Donnerstagnachmittag braucht zum Feierabend. Lieben wir Harry Styles.

0: Oh ja. Das klingt gut. All That She Wants, Ace of Base, ist hier am Start auf Antenne Thüringen am Nachmittag. Und heute dabei sind Madeleine und Ivo.
1: Hallo.
2: Hast du vielleicht irgendwelche Tipps, wie man...
0: Hoppala, was macht denn der Christopher? Wir noch mal hier
1: steht ein Regenbogen bei uns im Studio.
0: Schön gesagt.
1: Man muss das wirklich echt betonen. Du bist heute unser Lichtblick, unser Farbblick des Tages.
3: Ich habe mir ein Regenbogenkleid gekauft, damit ich mich nicht mehr so viel schminken muss.
0: Schöne Einstellung.

0: Linda Peschke ist bei uns im Studio.
1: Ja, praktisch und veranlagt.
0: Morgen um die Zeit ist sie auch da. Du hast natürlich wieder eine pickepackevolle Sendung mitgebracht.
1: Ja, also zum einen hat Matze Knob versprochen, sich hier zu melden. Ne? Der Kult-Comedian, der Fußballexperte. Ne?
2: Oh, und da sind wir ja absolut die
1: ja, dankbar. Wir sind dankbar. Wir sind sehr dankbar. Und dann habe ich ja, passt auf, ich habe Max von der Gröben getroffen. Der ist nochmal wer? Was hat er gespielt?
0: Ich denke direkt an Fuck you Goethe.
1: Ja, genau.
0: Oh, toll.
1: Das war der immer so, ich sag's mal so, so brumpftig war, oder? Der Danger.
0: Oh, Danger war immer ein bisschen assi unterwegs, muss man zugeben.
2: Ja, und
0: ne?
2: Der hat nie wirklich richtig geredet. Ne? So.
1: Nee, ich habe deswegen auch keinen vollständigen Satz von ihm gefunden. Immer nur so eine blöde, plumpe Anmache. Aber wir wissen ja alle noch, wie es war. Ich habe das auch sehr, sehr gerne geguckt. Und Max kommt dieses Wochenende mit einem ganz neuen Filmprojekt in die Kinos. Und da habe ich ihn getroffen. Ratet mal, ist er genauso drauf im richtigen Leben wie als Danger?
0: Ich glaube, das ist so eine besondere Rolle. Ich glaube, der ist ein bisschen cooler. Was? Und ein bisschen wortgewandter wahrscheinlich
1: okay,
0: unterwegs.
1: Okay, dann schaltet morgen einfach mal ein. Ich freue mich auf euch. Bis dahin.
0: Danke,
2: wir freuen
0: Christina.
2: Uns auch auf dich. Was gibt's morgen? Auch ein Regenbogenkleid?
1: Werden wir sehen. Ich guck nochmal nach.
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0: hier auf Antenne Thüringen. Ja, das hilft nochmal im Büro-Endspurt und wir supporten natürlich, wo wir können, Antenne Thüringen hier mit Madeleine und Ivo.
1: Hallo.
0: Hallo und jetzt ein wichtiges Thema. Wir müssen reden, denn das grüne Herz, es blutet.
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1: 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Also wo mal grüne Bäume gestanden haben, da sind jetzt nur noch Äste und Stämme übrig. Und Trauer.
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7: Schönen Feierabend, es ist 17 Uhr.
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9: Ich bin Dirk Zeitler. Nach dem Anschlagsversuch auf ein Rüstungsunternehmen in München gehen die Behörden von einem politischen Hintergrund aus. Das hat auch Bayerns Innenminister Herrmann bestätigt. 2 mutmaßliche Täter wurden festgenommen.
10: Die beiden haben die bulgarische Staatsbürgerschaft und werden momentan vernommen. Mehr sei derzeit noch nicht bekannt, so Herrmann. Die teils versuchten, teils erfolgreichen Anschläge in letzter Zeit würden das Risiko für unsere Infrastruktur, aber auch für die Rüstungsindustrie ganz deutlich zeigen. Gerade vor dem Hintergrund der weltweiten sicherheitspolitischen Lage. In der Nacht haben die 2 mutmaßlichen Täter 2 Brandsätze auf das Gelände des Rüstungsunternehmens Rode und Schwarz geworfen. Einer von ihnen zündete. Aus München, Dominik Schweiger.
9: Russland will die diplomatischen Beziehungen zu Deutschland trotz des Streits um das Konsulat in Bonn nicht zurückfahren. Kreml-Sprecher Peskow sagte dem russischen Staatsfernsehen, Moskau halte am bisherigen Verhältnis fest.
11: Von deutscher Seite dagegen seien heute alle möglichen absurden Schritte zu erwarten, sagte Peskow. Die Schließung

0: Des Generalkonsulats in Bonn sei absurd mit Blick darauf, dass Deutschland keine Beweise präsentiert habe für eine Schuld Russlands. Aus dem russischen Außenministerium hieß es zuvor, dass als Reaktion auf die deutschen Strafmaßnahmen auch eine Herabstufung der Beziehungen zwischen Moskau und Berlin möglich sei. Hintergrund der deutschen Strafmaßnahmen ist der Fund einer nicht gezündeten Sprengstoffdrohne auf dem Flughafen Leipzig-Halle. Russland bestreitet, etwas damit zu tun zu haben. Aus Moskau, Katharina Schröder.
1: Nach dem Wiederaufflammen des Irankriegs sind die Spritpreise erneut gestiegen. Superbenzin der Sorte E10 kostete laut ADAC im bundesweiten Tagesdurchschnitt gestern 2,21 Euro pro Liter. Das ist ein neuer Höchststand und übertraf den bisherigen Rekord aus dem März 2022. Fast die Hälfte aller jungen Männer in Deutschland neigt zumindest zeitweise zu exzessivem Alkoholkonsum. Das ergab eine Befragung im Auftrag des Bundesinstituts für öffentliche Gesundheit. Demnach kam das sogenannte Rauschtrinken 2025 bei rund 46% der Männer zwischen 18 und 25 Jahren vor. Gleichzeitig ist regelmäßiger Alkoholkonsum bei jungen Erwachsenen so unbeliebt wie noch nie.
2: Finde ich gut.
3: Ja, so ist es. Und jetzt haben wir nicht mehr so viel Sonne, sondern wirklich grau in grau hier im Freistaat mit diesen Temperaturen. In Schleusingen sind es 18 Grad, Gotha hat 19 Grad und Kölle da 21 Grad. Klingt eigentlich noch relativ warm, aber jetzt Richtung Abend wird es immer wolkiger und ein paar Regenschauer, die machen es dann auch ein bisschen kühler. Der Freitag, der bringt auch wieder alles mit. Sonne, Wolken, Regen, aber immer noch 27 Grad, also irgendwie so eine Mischmasch-Sache aus Sommer und Herbst.
2: 17.03 Uhr, Antenne Thüringen, der schnellste Verkehrsservice. A4 Richtung Dresden zwischen Ronneburg und Schmölln, aufpassen, steht ein kaputter LKW. A4 Richtung Dresden zwischen Glauchau West und Glauchau Ost hat es gekracht. Hier eine ungesicherte Unfallstelle. Hier ist auch schon der Rettungshubschrauber im Einsatz. Also denkt an die Rettungsgasse unbedingt und es kann sich jetzt hier langsam aber sicher auch stauen. Weiter geht's auf der A4 Richtung Frankfurt zwischen Buchau und Magdala. Hier aktuell die Autobahn gesperrt. Hier staut sich schon auf 4 Kilometer. A71 Richtung Schweinfurt in der Auffahrt Erfurt-Bindersleben. Aufpassen, hier steht ein kaputtes Auto. Auf der B90 Stadt Ilm-Rudolstadt, hier ist aktuell der Pörzberg-Tunnel in beiden Richtungen vorübergehend gesperrt. Bis 19 Uhr geht das Ganze. Dann gehen wir noch in den Kreis Eichsfeld zwischen Geisleden und dem Abzweig nach Kreuz Ebra. Hier in beiden Richtungen eine Ölspur. Blitzer, B88, Stadtroder Straße, stadtauswärts, Erfurt, Martin-Andersen-Löxow-Straße, stadtauswärts auch und in Wechmar am Ortsausgang Richtung Schwabhausen. Ja, langsam füllen sich die Straßen zum Feierabend. Wenn ihr noch was gesehen habt, dann klingelt super gern bei uns durch. Wir haben eine Nummer für alles, WhatsApp, Verkehr und mehr, 0800 3x5 25 50. Wir wünschen eine gute Fahrt.
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2: Und den Feierabend habt ihr euch verdient. Schön, dass ihr dabei seid. Ivo und Madeleine begleiten euch. Hi.
3: Und genau so ist es. Wir freuen uns auf die beste Musik von heute. Gleich rocken hier die Banners noch mit Someone to You. Aber vorher erinnern uns die Gebrüder Fastboy daran, das Leben ist schön.
2: Ja. So schön.
3: Und damit ab durch den Arbeitsendspurt oder auf nach Hause. Ihr hört Antenne Thüringen.

0: 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Die Banners, die machen richtig Spaß. Hier hört Antenne Thüringen mit Ivo und Madeleine. Hi.
1: Hallo.
0: Es ist wirklich crazy. Also eigentlich ja für alle Kids und für alle, die gerne Kinder bleiben. Das ist wirklich cool, was da am 15. September im Harz passiert.
1: So ist es, ja. Olympia

0: Musiker Christopher Grother lädt in der Hex-Erlebniswelt zur Rutschmeisterschaft durch den Hexenbesen. Also wirklich verrückt, das hätte selbst Bibi Blocksberg richtig gemocht. Und er hat uns vorhin auch mal erklärt, wie geht so ein Olympiasieger denn jetzt da eigentlich ran? Wie bereitet der sich vor?
1: Ich bin selber noch nicht gerutscht, was echt schade ist. Deswegen muss ich auf jeden Fall vorher noch mal einen Trainingslauf machen. Aber ich könnte mir vorstellen, dass es auf dem Bauch vielleicht ein bisschen gefährlich werden könnte, wenn die Kurven ein bisschen zu eng sind. Aber einfach mal vor Ort schauen. Aber es muss natürlich auch vergleichbar sein. Und ich kann ja jetzt nicht von jedem verlangen, dass er auf dem Bauch runterrutscht. Deswegen werde ich mich dann sicherlich auf dem Po setzen und dann auf dem Rücken für mich eigentlich in die falsche Richtung runterrutschen.
2: Ja, er ist nämlich Skeleton-Olympiasieger. Das ist natürlich nochmal Next Level. Also ja. er ist fair, sagen wir mal so, wenn er sagt, okay, ich drehe mich um und rutsche auch auf dem Rücken runter.
0: Das ist nur das Fairste, was er machen kann. Ich habe ihn ja dann auch noch mit meiner großen Klappe irgendwie herausgefordert im Rutschen. Ich bin dann wahrscheinlich auch vor Ort und ich weiß zumindest schon mal, wie sich so richtige Rutschsportler oben am Rutscheneingang begrüßen bzw. Glück wünschen. Das habe ich zumindest schon mal drauf.
2: Hast du drauf? Ja, war es denn?
0: Na, die sagen, guten Rutsch.
2: Ivo. Also komm, wenn ihr Bock habt mitzumachen, also einfach bewerben für die Qualifikation rutschen, da rutscht ihr dann gegen Ivo. Weil du musst erstmal gegen ganz Thüringen rutschen, bevor du dann gegen Christopher Grother antreten darfst.
0: Hab ich jetzt schon Bammel.
2: Ist klar, ne? Aber ich übernehme jetzt mal hier und sage, guten Rutsch.
0: Sehr gut.

0: Es gibt eigentlich nur eine WhatsApp-Gruppe, auf die ihr gerade achten müsst, und das ist eure Vereinsgruppe.
1: Ja, und da kann es jetzt auch schon mal öfter dazu kommen, dass die komplett freidreht und einer da 30 Nachrichten reinschreibt. Aber da solltet ihr wirklich ganz genau schauen und durchlesen, denn es kann ja sich um die wichtigste Nachricht handeln. Morgens um 7.10 Uhr für alle Thüringer Vereine, denn da ist doch Boosterzeit.
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0: Immer um kurz nach 7 ziehen Anna und Alex aus der Antenne Thüringen Morning Show aus einem Pool.

0: der angemeldeten Vereine direkt aus Thüringen angemeldet. Das könnt ihr übrigens immer noch tun auf unserer Website oder über die Antenne Thüringen App. Und dann müssen während 60 Sekunden 5 Vereinsmitglieder hier bei uns anrufen und bäm, ihr habt das Geld. 2.500 Euro für die Vereinskasse.
1: Ach, was eine Summe, ey. Heute Morgen gab es auch wieder ganz viele Anrufer. Einige Störerhörer, dann hatten wir auch noch welche, die sich verwählt haben. Aber in den letzten Sekunden pure Gänsehaut.
2: Wer ist dran? Hallo.
3: Ja, hallo. Franziska Tetzler vom Sokoma Karnevalsverein.
2: Du bist die 4 und da ist noch jemand. Hallo, wer ist dran? Guten Morgen.
4: Guten Morgen.
2: Wer bist du?
4: Ich bin Ina vom BKC.
2: Und du hast es in den 60 Sekunden zu uns ins Studio.
0: Da kriegt man vom Zuhören schon irgendwie richtig Herzklopfen. Oh. Es ist wirklich jeden Morgen super spannend. Glückwünsche gehen natürlich raus an den Birkunger Karnevalsclub. Ja. Und morgen 7.10 Uhr, letzte Chance, ein allerletztes Mal könnt ihr 2.500 Euro sichern für euren Verein. Also genau hinhören und wenn euer Verein genannt wird, dann anrufen. Ja. 60 Sekunden habt ihr Zeit.
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0: Mensch, wenn ihr es geschafft habt, schönen Feierabend. Hier ist Antenne Thüringen. Und falls ihr jetzt den ganzen Tag nichts mitbekommen habt, die Updates für eure Region, die bekommt ihr jetzt. 17.30 Uhr haben wir es.
1: Für Mittelthüringen, Maren Brandt.
2: Hallo, viel los heute Vormittag in Weimar. Jede Menge Polizei, Security und Menschen in Anzügen auf dem Platz der Demokratie. Der Grund? Das sogenannte Weimarer Dreieck. Vor 35 Jahren in Weimar gegründet, ein Treffen der Außenminister aus Deutschland, Frankreich und Polen. Im Politischen ging es vor allem um die aktuelle Lage mit Russland und um die Zusammenarbeit in Europa. Aber am Rande der Veranstaltung, da hatte ich kurz Zeit mit dem deutschen Außenminister Herrn Wadephul über seinen Besuch in Weimar zu quatschen. Morgens war er noch im Ilmpark joggen, danach ging mit den Kollegen ins Goethehaus und in die Amalia-Bibliothek. Ein Bild von ihm in den übergroßen Besucherpuschen gab es aber nicht.
3: Ehrlich gesagt wurden wir davon verschont, wenn Sie es nicht weiter erzählen. Wir waren aber auch im Rathaus, im Ratssaal. Also ich glaube, die Kollegen waren sehr, sehr beeindruckt, weil wirklich Weimar ist schon ein kultureller Schatz Deutschlands. Und das zeigen zu können, diese tiefe Verwurzelung auch unserer Kultur hier, das war sehr beeindruckend für die Kollegen. Und deswegen freue ich mich sehr über einen sehr gelungenen Besuch hier in Thüringen.
2: Das nächste Mal, wenn er wieder nach Weimar kommt, sagt er, soll es dann aber privat sein.
4: Und wir schauen jetzt mal zum Feierabend auf die aktuellen Temperaturen. In Dingelstedt sind es 19 Grad, Stadtroda 20 Grad und Hildburghausen meldet 18 Grad. Und ihr merkt,

0: Das Wetter heute und auch Richtung Feierabend ist eine absolute Achterbahnfahrt. Erst ist es warm und jetzt wird es irgendwie immer kühler. Auch durch die Regenschauer fühlt es sich irgendwie ungemütlich an. Der Freitag, der kopiert das fast. Genauso. 27 Grad in der Spitze, aber dann Richtung Wochenende trotzdem. Bisschen Wolken und Regen im Gepäck. Also Wind kommt auch noch. Seid auf alles vorbereitet.
1: Und es geht auf die Straßen. 17.32 Uhr, Antenne Thüringen mit dem schnellsten Verkehrsservice. A4 Richtung Dresden, zwischen Ronneburg und Schmölln steht ein kaputter LKW. Dann hat es gekracht auf der A4 Richtung Dresden, zwischen Glauchau West und Glauchau Ost. Hier staut sich so langsam. Der Rettungshubschrauber ist hier auch schon im Einsatz. Dafür aber gute Nachrichten von der Gegenrichtung. A4 Richtung Frankfurt, zwischen Buchau und Magdala. Hier entspannt sich langsam wieder nach dem Unfall. Weiter geht es dann auf der A9 Richtung Berlin, zwischen Marktschorgers und Gefrees, hier eine ungesicherte Unfallstelle. Aufpassen, da liegen auch Gegenstände auf der Fahrbahn rum. Und im Kreis Greiz zwischen Wolfshain und dem Abzweig nach Schönbrunn hat es auch gekracht, in beiden Richtungen hier aktuell gesperrt. Die Blitzer, Dankeschön fürs Melden. B88 Jena, Stadtroda Straße, Stadt auswärts. Erfurt, Martin-Andersen-Nexel-Straße, so heißt es, Stadt auswärts. Und in Wichmar am Ortsausgang Richtung Schwabhausen. Wenn jetzt noch was gefehlt hat, dann einfach schnell durchklingeln. Wir haben eine Nummer für alles, WhatsApp-Verkehr und mehr. Das ist die 0800 3x5 2550. Wir wünschen eine gute und sichere Fahrt. Ivo und Madeleine im Studio bei Antenne Thüringen.
0: Und wir gehen auch gleich in Feierabend und übergeben an die Kollegin Julia Großmann. Schönen Abend. Hello.

0: Das ist ja eigentlich so schön, aber bei Ronan Keating, da kann ich irgendwie nicht mehr ernst sein. Ich habe vor kurzem so ein Video gesehen von ihm und dann hat er so seine schöne Ballade gesungen und dann bam, ist das Mikro runtergefallen.
1: Hoppala.
0: Und, also es hat zumindest nicht live weitergesungen. Also er hat richtig gesungen und er kann natürlich auch schön singen.
1: Ja.
0: So, das musste ich jetzt kurz erzählen, aber eigentlich wollte man was ganz anderes erzählen.
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0: Down Under, Man at Work. Das ist die Hymne für den Feierabend und ich finde, das passt super, weil Man at Work und Woman at Work, also Männer und Frauen auf Arbeit, ihr geht jetzt bitte nach Hause und alle die, die vielleicht noch in Endspurt in der Spätschicht sind, ihr schafft das auch.
1: Wir können es auch ganz einfach sagen. Feierabend.
0: Ja, genau so. Und wir übergeben auch gleich an unsere Kollegin Julia Großmann. Die verbringt mit euch einen wunderschönen Abend. Vorher haben wir noch einen ganz neuen Song von Kamrat.
1: Ja, und der Kamrat, ich glaube, der hat so ein Hit-Rezept gefunden. Oh. Weil diese Songs, die hörst du ja wirklich immer, weil wir sie halt einfach auch lieben. Und auch dieses Mal hat er wieder einen Kinderchor mit dabei.
0: Oh ja, das klingt immer
1: das
0: gut.
1: Irgendwas hat das.
0: Und man merkt sich die Texte dadurch, finde ich, auch dann ganz gut. Also Kamrat feuern wir jetzt hier gleich ab auf eurem Weg nach Hause. Macht's euch schön. Julia Großmann übernimmt gleich.

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5: Ich bin Dirk Zeitler. Nach den Angriffen auf das Stromnetz in Brandenburg und Nordrhein-Westfalen wird weiter über einen besseren Schutz diskutiert. Hans-Walter Boris vom Bundesverband für den Schutz kritischer Infrastrukturen sprach im rbb-Inforadio von einer neuen Dimension der Bedrohung.
6: Boris bezeichnet die Angriffe als hybride Vorkriegsführung und sagt, eigentlich sei das eine Aufgabe für die Bundespolizei. Die technischen Schutzmöglichkeiten seien vorhanden, könnten die Unternehmen aber das 4- bis 6-fache kosten. NRW-Innenminister Reul fordert unter anderem eine Diskussion über Videoüberwachung und Drohnenabwehr. Dafür müssten zunächst allerdings die gesetzlichen Grundlagen und Fragen zu Zuständigkeit, Qualifikation und Haftung geklärt werden. Das sagte der Brandenburger SPD-Innenpolitiker Stohn. David Riemer, Nachrichtenredaktion.
5: Nach einer Attacke auf eine Baustelle in der Nähe des Münchner Ostbahnhofs und von Gebäuden mehrerer Rüstungsunternehmen spricht Bayerns Innenminister Herrmann von Brandanschlägen. Zwei Bulgaren wurden festgenommen, nachdem in der Nacht Brandsätze auf eine Baustelle geworfen worden waren. Mindestens einer der Brandsätze hatte ein Feuer ausgelöst, das Polizei.

0: Kosten löschten. Nach dem Wiederaufflammen des Irankriegs sind die Spritpreise erneut gestiegen. Superbenzin der Sorte E10 kostete laut ADAC im bundesweiten Tagesdurchschnitt gestern 2,21 Euro pro Liter. Das ist ein neuer Höchststand und übertraf den bisherigen Rekord aus dem März 2022.
1: Die USA hatten vor wenigen Tagen ihre Angriffe auf den Iran wieder aufgenommen. Der wiederum reagiert mit Gegenangriffen und diese neue Eskalation hat die Rohölpreise wieder in die Höhe getrieben. Obendrauf kommt das Niedrigwasser am Rhein. Das sorgt für höhere Transportkosten und auch das macht sich an den Preisen an der Tanksäule bemerkbar. Autofahrer müssen also weiterhin tiefer in die Tasche greifen und Entlastung ist nicht in Sicht. Fiona Reinhardt, Nachrichtenredaktion.
0: Die deutsche Wirtschaft könnte in diesem Jahr laut unerhofft guten Konjunkturprognosen ihre langjährige Krise überwinden. 5 führende Wirtschaftsforschungsinstitute haben ihre Erwartungen für 2026 kräftig erhöht. Das deutsche Bruttoinlandsprodukt könnte demnach annähernd doppelt so schnell wachsen wie bisher erwartet und die seit 2022 nicht mehr erreichte Marke von 1% deutlich überschreiten.
2: Es ist alles dabei aktuell. Sonne, Wolken, nass wird's auch hin und wieder. Es bleibt auch nachts so bewölkt, aber mild, mit bis zu 13 Grad. Morgen ein bisschen Sonne dabei, sonst wolkig. Und am Nachmittag dann auch wieder Regen und Gewitter bei bis zu 27 Grad.
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2: Antenne Thüringen, der schnellste Verkehrsservice. A4 Richtung Dresden zwischen Ronneburg und Schmölln. Bitte aufpassen, ein kaputter LKW auf dem Standstreifen. A4 Richtung Dresden zwischen Klauchau West und Klauchau Ost. Nach einem Unfall ist zumindest der linke Fahrstreifen wieder befahrbar. A9 Richtung Berlin zwischen Markt Czorgast und Gefrees. Nach einem Unfall ist der Standstreifen gesperrt. A9 Richtung Berlin zwischen Rudolfstein und Bad Lobenstein, ein Unfall auf dem Standstreifen. A9 Richtung Berlin zwischen Bad Lobenstein und Schleiz, auch hier Unfall auf dem Standstreifen. Und im Kreis Greiz zwischen Wolfsheim und dem Abzweig nach Schönbrunn in beiden Richtungen nach einem Unfall gesperrt. Die Blitzer. B88 Jena statt Roda Straße statt auswärts steht ein Blitzer. In Erfurt Martin-Andersen-Nexö Straße statt auswärts und nochmal Erfurt Weimarische Straße statt einwärts. Habt ihr noch mehr gesehen? Eine Nummer für alles, WhatsApp-Verkehr und mehr ist die 0800 3x5 2550. Dankeschön, gute Fahrt euch!
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2: Hallo, hallo, und das Wochenende ist in Sicht. Schönen Donnerstag euch. Ich hab schon richtig Bock drauf. Wir schmeißen den Grill nochmal an. Das geht in Thüringen immer, ne? Wenn ihr noch keinen Plan fürs Wochenende habt, dann schickt da einfach Hashtag Wochenende an 0800 3x5 2550 und dann bekommt ihr einfach direkt alle Veranstaltungen aufs Handy. Ganz easy. Für euch jetzt Christa Serenity.

11 Minuten nach 6. Julia hier. Das war Bruno Mars. Vielleicht seid ihr ja gerade auf dem Weg nach Hause, schnell umziehen oder Tasche packen und dann ab zum Training. Oder die Kids warten schon ganz ungeduldig, dass ihr sie endlich zum Fußball, zum Karate, zum Tanzen oder wo auch immer hinfahrt.

0: ganz schön Kohle drauf für so ein Hobby. Aber ein fettes Dankeschön an alle Vereine, die trotz knapper Kassen irgendwie immer weiter durchziehen.
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0: 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Ganz laut aufdrehen. Und genau darauf hören, welchen Vereinsnamen Anna und Alex nennen. Dann Handy am besten schon in der Hand halten. Ist das euer Vereinsname? Dann anrufen, denn ihr habt genau 60 Sekunden Zeit, in denen 5 von euch hier durchkommen müssen. Und das macht er so wie der Birkunger Karnevalclub.
3: Ich bin Ina vom BKC.
4: Und du hast es in den 60 Sekunden zu uns ins Studio geschafft!
0: Ja!
4: Ist das geil!
0: Das war aber haarscharf, meine Fresse. Hui, hui, hui.
4: Wir hatten Menschen, die sich verwählt haben, Menschen, die sich wegen gestern beschweren wollten. Und trotzdem habt ihr es geschafft, 5 Vereinsmitglieder in 60 Sekunden. Herzlichen Glückwunsch!
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1: In Dingelstädt am Kerbschen Berg wird am Sonntag ab 14:30 der Schöpfungstag gefeiert. Mit Workshops, Mitmachaktionen und einem ökumenischen Gottesdienst, sagt Annegret Rode vom Bistum Erfurt.
2: Die Kinder können die Äpfel zu Saft verpressen oder auch Apfelspiralen draus machen und einfach noch entdecken, was kann man denn aus diesen Apfeln noch machen und wo wächst der eigentlich? Und diese Lebensgrundlagen dann aber auch zum Beispiel in einem Schokoladenworkshop zu fragen, ja, wo wächst denn die Kakaobohne? Wir werden mal gucken, ob wir die im Klostergarten entdecken können. Also einfach wahrzunehmen, was ist eigentlich meine Lebensgrundlage? Wer sorgt dafür, dass das, was auf meinem Teller liegt und ja, was ich vielleicht anhabe, wo kommt das her?
1: Weniger ist mehr heißt ein anderer Workshop, geleitet vom Franziskanerbruder Stefan Federbusch.
2: In diesem Workshop kann man sich gemeinsam der Frage widmen, was brauche ich eigentlich für ein gutes Leben? Ja, diese Idee, dass wir in einem endlichen Planeten endlos wachsen können, die ist jedem klar, dass es so nicht geht. Aber wie geht es denn eigentlich?
1: Ein anderer Franziskanerbruder bringt sein Sonnenteleskop mit und hält einen Vortrag über die Milchstraße. Sozusagen mal ein anderer Blick auf unsere Erde. Auch das Plakat vom Schöpfungstag macht eine neue Perspektive auf.
2: Wir haben ja so einen Comic da drauf, wo zwei Tiere vor der Arche stehen und so die Analogie zur Arche, wie eben Noah immer zwei Tiere auf die Arche bringen sollte und diese beiden Tiere machen das jetzt und nicht mehr der Mensch. Und die beiden Tiere unterhalten sich und sagen, Gott hat ausdrücklich gesagt, zur Rettung der Schöpfung keine Menschen mitnehmen. Und das ist für mich schon der Anlass, Schöpfung einfach neu drüber nachzudenken, was ist eigentlich unsere Rolle als Mensch.
1: Sonntag 14:30 beginnt der Schöpfungstag am Kerbschenberg mit einem Picknick. 17 Uhr findet der ökumenische Gottesdienst statt. Vor Ort gibt es wenige Parkmöglichkeiten. Sie können Ihr Auto aber auf dem Schützenplatz abstellen. Marie-Louise Eberhardt, Antenne Thüringen, katholische Redaktion.
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4: 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Vereinzelt treten nun Pilzsporen auf die Bühne, die Heuschnupfensymptome imitieren können. Besonders in Waldnähe ist heute mit einem leichten Kribbeln zu rechnen. 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
1: Für Mittelthüringen, Petra Kühling.
2: Guten Abend. Erfurt wird am Wochenende bunt. Und die Thüringer Landesregierung setzt ein deutlich sichtbares Zeichen. An der Staatskanzlei wird die Regenbogenflagge gehisst. Morgen Nachmittag von Staatskanzleichef Stefan Gruner zusammen mit Vertreterinnen und Vertretern von Erfurt Pride und CSD Erfurt. So soll ein Zeichen für ein freies Thüringen gesetzt werden, in dem niemand Angst haben muss, so zu leben, wie er ist, so Gruner.
3: Gerade nach dem Anschlag auf den Berliner CSD ist es wichtig, dass man deutlich macht, dass Thüringen für Respekt und auch für Miteinander steht. Genau das wollen wir als Landesregierung auch deutlich machen. Wir stehen für die Würde eines jeden Menschen und deswegen setzen wir eben gerade auch jetzt bewusst dieses Zeichen, weil der Terroranschlag auf den Berliner CSD gezeigt hat, dass eben auch unsere Art zu leben in einer freiheitlichen Gesellschaft attackiert wird.
2: Der Christopher Street Day findet in Erfurt am Samstag statt. Die Veranstalter erwarten bis zu 3000 Menschen zur bunten Demo, Kundgebung und Straßenfest. Heißt auch für alle anderen, die in Erfurt unterwegs sind, es wird voll. Vor allem in der Innenstadt rechnet auch mit zeitweise gesperrten Straßen. Im Weimarer Land haben sich Diebe auf einer Baustelle zu schaffen gemacht. In Grammetal sind unter anderem Baumaterial und Zubehör im Wert von knapp 4.500 Euro gestohlen worden. An einem Kran wurden außerdem Schäden hinterlassen. Laut Polizei versuchten die Einbrecher, eine Leiter von dem Fahrzeug mitzunehmen. Das allerdings gelang dem bisher Unbekannten nicht. Die Polizei hofft auf Zeugen, die was Verdächtiges beobachtet haben.
0: Das Wetter ist so ein bisschen wechselhaft. Gerade ein bisschen Sonne dabei gewesen, aber überwiegend bewölkt. Mild heute Nacht bis zu 13 Grad, auch da bleibt es bewölkt. Morgen starten wir mit Sonne. Am Nachmittag kommt dann auch wieder Regen vorbei. Gewitter ziehen durch Thüringen und das Ganze bei bis zu 27 Grad. 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A4 Richtung Dresden zwischen Ronneburg und Schmölln, bitte aufpassen. Ein kaputter LKW auf dem Standstreifen. A9 Richtung Berlin zwischen Rudolfstein und Bad Lobenstein, ein Unfall auf dem Standstreifen. Und auch auf der A9 Richtung Berlin zwischen Bad Lobenstein und Schleiz, ein Unfall auf dem Standstreifen. Die rechte Spur ist hier aber auch noch gesperrt.

0: Und wir haben noch Kreis Greiz zwischen Wolfshain und dem Abzweig nach Schönbrunn. In beiden Richtungen ist die Straße nach einem Unfall dicht. Die Blitzer, Erfurt, Martin-Andersen-Nexö-Straße. Hier wird stadtauswärts geblitzt. Wenn ihr noch mehr seht, sagt Bescheid. Hier ist eine Nummer für alles. WhatsApp-Verkehr und mehr. 0800 3x5 2550. Dankeschön.
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1: Mit Andreas Heidenreich, schön, dass ihr dabei seid, und das sind die Themen. Bundesaußenminister Johannes Wadephul war heute zu europapolitischen Gesprächen in Weimar. Er hat uns ein ganz privates Interview gegeben. Damit starten wir gleich. Seit 10 Jahren setzen sich in Sondershausen viele Menschen ehrenamtlich für das Wohl von Katzen ein. Jetzt gibt es etwas zu feiern. Bud Spencer und Terence Hill sind nicht nur Filmhelden, sie haben sogar ein eigenes Festival. Hier sogar bei uns in Thüringen. Das startet heute. Details bekommt ihr gleich. Und wir schauen auf die Neueinsteiger in den Kinos. 2 deutsche Filmproduktionen sind dabei, Das gewisse Etwas und Vaterland. Und es gibt einen Action- und Horrorstreifen, Onslaught. Vor 35 Jahren wurde das sogenannte Weimarer Dreieck ins Leben gerufen. Ein Symbol für die europäische Integration und Zusammenarbeit der Länder Polen, Frankreich und Deutschland. Heute haben sich dazu Bundesaußenminister Johann Wadephul, Frankreichs Außenminister Jean-Noël Barrot und der polnische Außenminister Radoslaw Sikorski in Weimar getroffen. Thema war unter anderem die Sicherheitslage in Europa. Fernab der politischen Bühne hat meine Kollegin Maren Brandt mit unserem Außenminister mal etwas privat gesprochen. Auf seiner Tour durch die Klassikerstadt.
2: Hallo, Herr Wadephul. Von Irland ging es direkt ins schöne Thüringen und dann auch noch ins noch wunderschöne Weimar. Wie hat Sie die Stadt empfangen?
3: Also wirklich wunderschön. Ich kannte Weimar schon von früher, weil auch Verwandte von mir hier gelebt haben. Aber ehrlich gesagt, in Irland war es auch noch verregnet und hier haben wir richtig schönes Spätsommerwetter. Die Menschen sind freundlich, grüßen mich. Ich konnte heute Morgen mit einem Jogginglauf hier auch durch die Umgebung noch einmal die Natur erkunden. Und natürlich die Kultur in Weimar ist etwas, was einen immer umfängt. Also richtig schön hier zu sein.
2: Jetzt hatten Sie ja auch Besuch aus Frankreich und Polen. Und Sie haben ja auch ein bisschen die Stadt gezeigt. Sie waren, glaube ich, im Goethehaus und ja, in der Amalia-Bibliothek. Wie war es mit den Puschen? Konnten Sie die anziehen?
3: Ehrlich gesagt wurden wir davon verschont, wenn Sie es nicht weiter erzählen. Wir waren aber auch im Rathaus, im Ratssaal. Also ich glaube, die Kollegen waren sehr, sehr beeindruckt, weil wirklich Weimar ist schon ein kultureller Schatz Deutschlands. Und das zeigen zu können, diese tiefe Verwurzelung auch unserer Kultur hier, das war sehr beeindruckend für die Kollegen. Und deswegen freue ich mich sehr über einen sehr gelungenen Besuch hier in Thüringen. Ich komme bestimmt wieder, wahrscheinlich nicht sozusagen in offizieller Funktion, sondern als ganz normaler Nachbar, der sich gerne hier herumtreibt, vieles mag hier aus der Küche und auch einen guten Schluck Wein vielleicht genießt.
2: Was ist denn das Beste aus der Küche, aus der thüringerischen?
3: Ich finde alles, was mit den Klößen zusammen gemacht wird, einfach herrlich.
1: Seit 10 Jahren setzt sich der Tierschutzverein Hoffnung für kleine Samtpfoten e.V. in Sondershausen für Katzen ein. 10 Jahre, die wahnsinnig schnell vorbeigegangen sind und in denen der Verein vielen Katzen ein neues Zuhause geschenkt hat. Erzählt uns Matthias, der Vorstandsvorsitzende. Meine Kollegin Leonie Straßburger aus der Regionalredaktion hat mit ihm über die tägliche Arbeit gesprochen, die viele Ehrenamtliche jeden Tag leisten.
4: Am Verein wird 2-mal am Tag gefüttert. Das macht die Frühs- und die Spätschicht. Die kümmern sich dann grundlegend um die Katzen, das Füttern, dass die Klos sauber machen. Aber halt auch ganz, ganz wichtig zu gucken, dass wenn die Tiere irgendwelche Anzeichen haben für eine Erkältung, wenn es so nasskaltes Wetter ist, dass man das frühzeitig erkennt. Weil bei so einer Population von über 60 Tieren kann es halt auch dazu kommen, dass so eine Erkältung schnell ausbricht. Die andere Seite, nicht nur das Füttern, sondern auch die ehrenamtliche Arbeit für, ich sage immer, Bauen und Basteln, Ausläufe bauen, Reparaturen von irgendwas, Streichen von Holz oder halt die ganze Anlage zu pflegen. Das sind so die Hauptaspekt, also füttern und die Anlage in Ordnung und in Schuss halten, das bestimmt eigentlich so das Tagesthema.
5: Wie viele Katzen habt ihr da jetzt gerade und wie kommen die immer zu euch? Also werden die bei euch abgegeben oder kommen die vom Veterinäramt? Werden die irgendwo gefunden?
4: Also aktuell haben wir, ich glaube, knapp 40 Tiere, 15 kleine Tiere, ein paar Erwachsene und auch welche, die halt für immer bei uns bleiben, die dann so eine Dauertierheimstelle haben, aber auch jetzt keinen Tierheimplatz, wie man es so kennt, sondern halt auch eine schöne. Die sind Freigänger, die können draußen rumlaufen. In Summe betreuen wir über 100 Tiere mit verschiedenen Futterstellen und Pflegestellen auch. Und die meisten Tiere kommen nicht über eine behördliche Einweisung zu uns, sondern werden gefunden oder sind Abgabetiere, weil sich in der Familie was verändert hat oder auch ein Sterbefall da war und die Familie dann das Tier nicht mehr aufnehmen kann, weil dort auch schon Tiere existieren. Und so sind wir in den vergangenen 10 Jahren zu über 1000 Tieren gekommen.
5: Wie ist das, wenn man jetzt zu euch kommen möchte und gerne ein Tier adoptieren möchte? Was muss man da alles so erfüllen?
4: Bei uns ist das sehr einfach. Der persönliche Kontakt ist uns wichtig. Also es gibt verschiedene Tierheime, die andere Lösungen anbieten.

0: Wir machen das oft so, die Leute rufen uns an, wir haben einen Beitrag oder einen Facebook-Artikel veröffentlicht mit einem Kätzchen. Dann sprechen wir uns mit dem erstmal wirklich eine Stunde, anderthalb im direkten Austausch. Wie ist die häusliche Situation? Wie ist die familiäre? Dann gucken wir, wie die Leute auf das Tier reagieren und haben halt so eine interne Checkliste, dass da jetzt keine Probleme entstehen. Oder ist das vielleicht ein Anfänger für eine Katze oder ist das schon ein Fortgeschrittener, der schon ein paar Katzen in seinem Leben hatte? Und für uns ist das Persönliche wichtig.
1: Jetzt am Samstag werden die 10 Jahre Hoffnung für kleine Samtpfoten gefeiert. Los geht's 11 Uhr in der Schachtstraße 68 in Sondershausen. Es gibt eine Tombola mit 1200 Preisen, Essen und Trinken und ihr gebt, was ihr möchtet. Jede Spende ist wichtig. Die beiden kennt doch wirklich jeder.
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1: Bud Spencer und Terence Hill, mit ihren Kultfilmen haben sie eine riesige Fangemeinde. Von 1967 bis 1994 hat das Filmpaar insgesamt 17 Filme gedreht und die beiden haben sogar ein eigenes Festival und zwar direkt hier bei uns in Thüringen. Das startet heute in Ilmenau. Michael ist der Veranstalter des Festivals und kann sich diesen Erfolg nur so erklären.
4: Ich vermute, alle 50 Jahre entsteht irgendwie so ein Kult. Und die waren halt einfach zur rechten Zeit am richtigen Ort. Das ist ja so ein Buddy-Movie-Art, das kommt ja auch immer gut an. Und dann hat auch noch alles zusammengepasst. Also die Geschwindigkeit, die Sprüche, die Musik. Also es ist ja wirklich ein richtig kompaktes Projekt, wo einfach alles gepasst hat. Und ich glaube, dann halt die Authentizität.
1: Das Spencer Hill Festival gibt es mittlerweile seit 25 Jahren. Und die Fans lieben es so sehr, dass sie sich mittlerweile auch extra Outfits zugelegt haben.
4: Also das hat sich dann so seit 2009 immer mehr durchgesetzt und immer mehr Fans machen das und das ist total geil und vor allen Dingen laufen sie ja nicht nur als Bud Spencer und Terence Hill rum, sondern halt wirklich als alle Nebendarsteller, Stuntmen, also alles, was so in den Filmen so war, welche Rollen da gespielt haben, die erscheinen dann halt wieder und mit sehr viel Detailliebe, also das muss man hohen Respekt aussprechen, weil das ist Wahnsinn, was die Fans da machen.
1: 25 Jahre das Spencer Hill Festival, das muss gefeiert werden, deshalb gibt es gleich zwei Weltpremieren.
4: Wir haben eine Western-Show und wir haben eine Wrestling-Show, unterstützt von der German Federation, da kommen dann sozusagen die ganzen Bösewichte, die es so aus den Filmen gibt, treten alle gegen Bud Spencer dann an.
1: Ein Highlight der Familiensonntag.
4: Da möchten wir auch was Ilmenau zurückgeben, weil wir halt das ganze Wochenende feiern und wollen halt auch schauen, dass das für den Nachwuchs sozusagen dann halt auch mal eine Chance hat, das Ganze mal zu am Sonntag mal für einen kleinen Preis dann halt sich anzuschauen. Da haben wir dann auch einmal die Show und haben natürlich viele Attraktionen, Autos, Scooter und sonstiges, wo man das ganze Event mal so nochmal nacherleben darf.
1: Das Spencer Hill Festival. Bis Sonntag werden die Kultschauspieler mit ihren Filmen in Ilmenau gefeiert. 20.000 Besucher werden dieses Jahr erwartet.
3: Sag mal, warum springen die denn? Hast du etwa wieder zu viel Knoblauch gefressen?
2: Könnte eigentlich nicht sein. Ich habe vorhin nur 4 Knollen eingezogen.
1: In dieser Kinowoche starten zwei deutsche Filme, die ziemlich unterschiedlich sind. Eine Wohlfühlkomödie für das breite Publikum und ein Historiendrama in Schwarz-Weiß. Und im dritten Film der Woche wird es ziemlich brutal. Thomas Bremser fasst die Kino-Highlights der Woche mal zusammen.
5: Das ist Otto. Sagt alle Hallo zu Otto.
6: In der Komödie Das gewisse Etwas schmuggeln sich zwei Juwelendiebe auf der Flucht in eine Reisegruppe junger Menschen mit Behinderung.
7: Was ist jetzt der Plan?
8: Guck sie dir an und mach die nach.
9: Auf gar keinen Fall.
10: Halt die Klappe und tu so wie die.
6: Doch die Mitreisenden lassen sich so schnell nichts vormachen.
11: Du bist nicht behindert. Ich bin super behindert. Ich glaub dir kein Wort.
6: Das gewisse Etwas ist ein 1:1 Remake des französischen Erfolgshits Was ist schon normal? Eine witzige und emotionale Wohlfühlkomödie, die Vorurteile abbauen will.
12: Was sagen mit dem lieben Fahrrad?
13: Junge, ist ein Hurensohn!
12: Was haben wir über Beleidigung gesagt?
14: Wir büßen unseren Thomas Mann. Er lebe hoch, hoch, hoch.
6: Das Schwarz-Weiß-Drama Vaterland begleitet Thomas Mann auf seiner Deutschlandreise 4 Jahre nach dem Ende des Zweiten Weltkriegs. Der Literatur-Nobelpreisträger flüchtete schon 1933 ins Exil.
15: Was antworten Sie denjenigen, die Sie des Verrats oder mangelnder Solidarität beschuldigen?
6: Im Westen und Osten des Landes erleben Thomas Mann und seine Tochter Erika zwei völlig unterschiedliche Systeme.
16: Auf welcher Seite stehen Sie? Stalin oder Mickey Mouse?
6: Vaterland, eine Reise durch die entfremdete Heimat, erzählt eine kurzweilige Familiengeschichte nach dem Krieg. Grandios besetzt, etwa mit Sandra Hüller.
17: Ich will nach Hause.
18: Papa,
19: wo ist das?
17: Die
8: haben irgendwas in der Wüste nördlich von hier vor.
6: Im blutigen Actionkracher Onslaught arbeitet die US-Armee an perfekten Soldaten.

0: Doch die wenden sich plötzlich gegen das eigene Volk.
1: Wir erschaffen gerade den ultimativen Kämpfer zum Einsatz gegen die Zivilbevölkerung.
0: Die genetisch veränderten Supersoldaten gehen mit Maschinengewehren und Motorsägen auf die Menschen los. Doch dann treffen sie auf Ex-Elite-Scharfschützin Celeste.
2: Wohin gehst du denn?
3: Geh in dein Zimmer. Mama muss ihre Waffen holen.
0: Eine Mutter sieht rot. Onslaught ist rasant und ziemlich brutal.
3: Halte die Ohren zu.
2: Wieso?
3: Weil ich jetzt jede Menge schlimme Wörter sage.
4: Ich bin Andreas Heidenreich, ihr hört das Antenne Thüringen Magazin und jetzt die wichtigsten Meldungen des Tages von unseren Thüringen-Reportern.
5: Die Blaualgen am Bleilauch-Stausee breiten sich weiter aus. Das Gesundheitsamt hat jetzt die Badewarnung ausgeweitet. Auch am Saalburg Beach und Kloster sind die giftigen Algen jetzt im Wasser. Die Warnung für den Bereich Saaldorf und die offizielle Badestelle Saalburg Strandbad gelten auch weiterhin. An den betroffenen Stellen stehen auch Hinweisschilder und die Grünfärbung im Wasser sei auch gut erkennbar. Durch die Eintrübung ist die Sichttiefe auch weniger als einen Meter. Aktuell sei zwar der Grenzwert für das Gift Mikrocystin der Blaualgen noch nicht überschritten. Neue Proben werden aber auch gerade wieder im Labor untersucht. Die offizielle Badesaison geht noch bis zum 15. September. Bis dahin wird wohl die Badewarnung bestehen bleiben. An der offiziellen Badestelle Rempendorfer Bucht liegt die Wasserqualität aber weiterhin innerhalb der Normalwerte. Hier könnt ihr also noch ins Wasser gehen. In Monster bei Altenburg hat ein Mann einen Polizisten verletzt. Er hatte sich in einem psychischen Ausnahmezustand befunden, weshalb die Polizei dazugeholt wurde, damit er wieder ins Krankenhaus gebracht werden konnte. Dabei hat er aber Widerstand geleistet und einen Polizisten angegriffen, der dadurch leicht verletzt wurde. Schließlich hat die Polizei es aber geschafft, ihn ins Krankenhaus zu bringen.
6: Mit einem Olympiasieger um die Wette rutschen vom weltgrößten Hexenbesen. In der Hexerlebniswelt in Rotesütte wird gerade eine Rutschmeisterschaft vorbereitet. Der Herausforderer ist kein geringerer als Skeleton-Olympiasieger Christopher Grother. Gegen den könnt ihr übernächste Woche antreten, um die Wette die 100 Meter lange Rutsche am Hexenbesen runter. Wer Bock hat, sichert sich jetzt schnell eine Wildcard. Mitmachen geht per E-Mail an die Hexerlebniswelt. Mit etwas Glück seid ihr dann in 12 Tagen dabei, stellt bei der ersten Speedmeisterschaft neue Rekorde auf. Außer dem waschechten Harzer Christopher Grother sind auch Vertreter aus Politik und Wirtschaft am Start. In Leinefelde ist der Ulmenweg wegen Bauarbeiten gesperrt und das von heute bis Anfang Oktober. Die Straßenoberfläche wird hier saniert. Vom Abzweig Südstraße bis Höhe der Hausnummer 2 ist der Ulmenweg in Leinefelde deshalb dicht, sagt die städtische Ordnungsbehörde. Alle Verkehrsteilnehmer werden gebeten, den gesperrten Bereich zu umfahren und die entsprechenden Schilder zu beachten. Gleich 2 Bäckereien sind in Erfurt ins Visier von Einbrechern geraten. Vorletzte Nacht haben Unbekannte erst ein Fenster einer Bäckerei in der Altstadt eingeschlagen und aufgehebelt. Drinnen wurde die Tür zu den Umkleiden aufgetreten. Die Täter durchwühlten mehrere Schränke und gestohlen wurde eine Kasse mit Bargeld. Wie viel da drin war, ist noch unklar. Der entstandene Sachschaden wird auf 750 Euro geschätzt. Die zweite Bäckerei war in der Brühler Vorstadt betroffen. Hier ging es durch eine Tür in die Filiale. Um an den Tresor zu kommen, rissen die Einbrecher ein Wandregal ab. Den Tresor haben sie dann trotzdem nicht von der Wand bekommen und die Täter flüchteten ohne Beute. Die Kripo hat an beiden Tatorten Spuren gesichert. Ob es einen Zusammenhang zwischen den Taten gibt, dazu wird ermittelt. In Ilmenau ist ein Mann Opfer von Betrügern geworden. Sie haben ihn um 8.000 Euro gebracht. Die Masche? Nicht ganz neu. Auf dem Smartphone bekommt er eine Nachricht, angeblich von seiner Tochter. Die Behauptung, sie richtet ihre Wohnung neu ein, bittet um Geld für Möbel. Und der Mann überweist mehrmals, bis er den Betrug bemerkt.
4: Ihr hört Antenne Thüringen, das Magazin, und diese Themen werden morgen wichtig. Um das Eichensterben durch Trockenheit und den 2-pünktigen Eichenprachtkäfer geht es morgen im Forstamt Heldburg. Umweltminister Thilo Kummer ist dabei. Samstag ist Christopher Street Day in Erfurt und deshalb werden schon morgen Regenbogenflaggen am Erfurter Rathaus und an der Thüringer Staatskanzlei gehisst. Und morgen ist auch der bundesweite Tag der Currywurst. Mal so für die Mittagspause schon mal einplanen. Euch allen einen schönen Abend.
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1: Ich bin Dirk Zettler. Nach den Angriffen auf das Stromnetz in Brandenburg und Nordrhein-Westfalen wird weiter über einen besseren Schutz diskutiert. Hans-Walter Boris vom Bundesverband für den Schutz kritischer Infrastrukturen sprach im rbb-Inforadio von einer neuen Dimension der Bedrohung.
2: Boris bezeichnet die Angriffe als hybride Vorkriegsführung und sagt, eigentlich sei das eine Aufgabe für die Bundespolizei. Die technischen Schutzmöglichkeiten seien vorhanden, könnten die Unternehmen aber das 4- bis 6-fache kosten. NRW-Innenminister Reul fordert unter anderem eine Diskussion über Videoüberwachung und Drohnenabwehr. Dafür müssten zunächst allerdings die gesetzlichen Grundlagen und Fragen zu Zuständigkeit, Qualifikation und Haftung geklärt werden. Das sagte der Brandenburger SPD-Innenpolitiker Stohn. David Riemer, Nachrichtenredaktion.
1: Der zweimalige Kanu-Olympiasieger Ronald Raue ist neuer Staatsminister für Sport im Bundeskanzleramt. Bundeskanzler Merz ernannte den 44-Jährigen zum Nachfolger der CDU-Politikerin Christiane Schenderlein, deren Wechsel ins Gesundheitsministerium schon vor der Sommerpause verkündet worden war. Als vorrangige Aufgabe Raues sieht Merz die deutsche Bewerbung für die Olympischen Spiele in den Jahren 2036, 2040 oder 2044. Billigbestellungen aus China sollen in der EU bald teurer werden. Ab November soll für kleine Pakete aus dem Onlinehandel eine neue Bearbeitungsgebühr fällig werden. Damit will die EU gegen die riesigen Mengen günstiger Importware vorgehen.
3: Die EU will den Direktversand aus Drittländern, vor allem China, zollfrei und fast unkontrolliert abschaffen. Was im November kommt, die Bearbeitungsgebühr, ist bereits die zweite Stufe des Plans. Schon im Juli fiel die bisherige Zollfreigrenze von 150 Euro. Seither gilt für die kleinen Sendungen ein Pauschalzoll von 3 Euro. Schon dieser Zoll hatte die Einfuhren sinken lassen. So soll es jetzt auch weitergehen, meint die EU. Aus Brüssel, Dieter Ebeling.
1: Nach dem Wiederaufflammen des Irankriegs sind die Spritpreise erneut gestiegen. Superbenzin der Sorte E10 kostete laut ADAC im bundesweiten Tagesdurchschnitt gestern 2,21 Euro pro Liter. Das ist ein neuer Höchststand und übertraf den bisherigen Rekord aus dem März 2022.
4: Wind und dicke Wolken an diesem Abend und so bleibt es auch bis zur Nacht mit milden Temperaturen zwischen 13 und 18 Grad. Morgen zum Start Sonne, am Nachmittag ist damit aber schon wieder Schluss. Dann gibt's Regen, teils Gebirge.

0: Wetter und schwülwarme 27 Grad.
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0: 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A4 Richtung Dresden zwischen Jena Zentrum und Stadtroda bitte aufpassen. Gegenstände auf der Fahrbahn und eine ungesicherte Unfallstelle. A4 Richtung Dresden zwischen Ronneburg und Schmölln bitte Vorsicht. Kaputter LKW auf dem Standstreifen. A4 Richtung Frankfurt zwischen Nora und Erfurt Ost. Hier liegen Gegenstände auf der mittleren Spur. A9 Richtung Berlin zwischen Rudolfstein und Bad Lobenstein ein Unfall auf dem Standstreifen. Und auch zwischen Bad Lobenstein und Schleiz ein Unfall auf dem Standstreifen. Da ist aber die rechte Spur auch noch gesperrt. A71 Richtung Sangerhausen. Hier mal die Info für euch. Zwischen Stadt Ilm und Arnstadt Süd wird der Tunnel von jetzt an bis voraussichtlich morgen gesperrt. Und im Kreis Greiz zwischen Wolfsheim und dem Abzweig nach Schönbrunn in beiden Richtungen ist die Straße nach einem Unfall dicht. Die Blitzer. Ganz frisch gemeldet von Christian in Gera B92 in der Überfahrt zum Elsterdamm stadteinwärts ein Blitzer. Caro hat uns auch noch was durchgegeben am Ortsausgang Trotz Richtung Droschka aus einem grauen Caddy raus. In Erfurt Martin Andersen-Nexö-Straße wird noch stadtauswärts geblitzt. Und wenn ihr jetzt noch was gesehen habt, dann sagt mir gern Bescheid. Einfach anrufen oder eine WhatsApp durchgeben. Eine Nummer für alles. WhatsApp-Verkehr und mehr 0800 3x5 2550. Dankeschön.
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0: Hallo, jetzt für euch Michael Schulte, Lovesick.

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Schönen Abend euch hier mit Antenne Thüringen. Habt ihr Teenies daheim? Da gibt's schon so Momente. Da wünschst du dir einfach einen Duftbaum unter der Nase, ne? Julia hier, hi. Ja, aber wir lieben sie ja trotzdem über alles. Nur mit dem Duft, den sie hatten, als sie noch Babys und klein und süß waren. Das hat einfach nichts mehr damit zu tun. Warum das so ist, damit hat sich eine Forschungsgruppe rund um Professor Dr. Ilona Croy beschäftigt. Unter anderem auch hier an der Uni Jena. Und dafür gibt's genau in diesen Minuten den Ig-Nobel-Preis. Das ist ein Preis, der geht an Forschungen, die uns erst zum Schmunzeln und später zum Nachdenken bringen. Sowas wie Kokosnüsse sind gefährlicher als Haie. Oder Sex hilft gegen verstopfte Nasen. Also völlig irre, aber am Ende ja doch interessant. Und so eben auch diese Studie. Es liegt wohl ganz klar, Überraschung, an der Pubertät. Hormone, Schweiß, null Bock auf Duschen, Stimmung, das übertüncht den süßen Babyduft, der in unserem Hirn im Gegensatz zu diesem Mief ganz viele Glücksgefühle auslöst und uns sagt, hey, ich bin klein, du musst dich um mich kümmern. Und das wollen Teenies ja oft nicht mehr hören. Oder sie geben es zumindest nicht gern zu. Aber es ist nur eine Phase, zumindest der Duft. Aus der Pubertät kommen manche gefühlt ja nie so richtig raus. Mich interessiert ja auch echt, wie viele Nasen für diese Forschung an Babyköpfen oder unter Teenie-Achseln gesteckt haben. Ja, nun ja, also herzlichen Glückwunsch an das Team rund um Professor Dr. Ilona Croy für den Ig-Nobelpreis 2026.

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0: ist gleich 19.30 Uhr und wir checken das Wetter. Was soll ich sagen? Es ist bewölkt, bewölkt, bewölkt, grau und so zieht sich's auch bis in die Nacht rein. Aber mit milden Temperaturen zwischen 13 und 18 Grad. Morgen zum Start ins Wochenende dürfen wir uns zu Beginn auch über Sonne freuen. Am Nachmittag lieber wieder den Schirm einpacken, da kann es regnen, es kann auch Gewitter mit dabei sein. Und es werden so schwülwarme 27 Grad. Antenne Thüringen, der schnellste Verkehrsservice mit der A9 Richtung München zwischen dem Hermsdorfer Kreuz und Hermsdorf Süd. Bitte aufpassen, Gegenstände auf der Fahrbahn. A4 Richtung Dresden zwischen Ronneburg und Schmölln. Bitte aufpassen, kaputte LKW auf dem Standstreifen. A4 Richtung Frankfurt zwischen Nora und Erfurt Ost. Gegenstände auf dem mittleren Fahrstreifen, bitte Vorsicht. A9 Richtung Berlin zwischen Rudolfstein und Bad Lobenstein. Ein Unfall auf dem Standstreifen. Nochmal A9 Richtung Berlin zwischen Bad Lobenstein und Schleiz. Auch hier noch ein Unfall auf dem Standstreifen und die rechte Spur ist gesperrt. Wir haben noch den Kreis Kreiz zwischen Wolfshain und dem Abzweig nach Schönbrunn in beiden Richtungen nach einem Unfall gesperrt. Blitzer habe ich auch noch ein paar für euch an diesem Abend. In Gera B92 in der Überfahrt zum Elsterdamm wird stadteinwärts geblitzt. Am Ortsausgang Trotz Richtung Droschka, da haben wir auch noch einen grauen Caddy stehen. Und wenn ihr jetzt sagt, Mensch, Joja, da fehlt doch noch ein bisschen was, dann gerne her damit. Eine Nummer für alles, WhatsApp, Verkehr und mehr, ist die 0800 3x5 2550. Dankeschön.
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6: Das ist euer Donnerstagabend mit Julia. Das ist wirklich ein krasser Moment gewesen. Fette Gewitterwolken, die aufziehen. Es blitzt, es donnert. Es kracht überall. Dazu kommt noch der Wind, der peitscht die Äste so hin und her. Das ist nichts, was irgendwie erstmal außergewöhnlich ist oder komisch erscheint. Aber dass sich daraus ein Tornado formt und alles, was dem im Weg steht, einfach so umreißt, damit hat wohl keiner gerechnet. Aber genauso hat sich's am 19. 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
5: Ich bin Dirk Zeitler. Nach den Angriffen auf das Stromnetz in Brandenburg und Nordrhein-Westfalen wird weiter über einen besseren Schutz diskutiert. Hans-Walter Boris vom Bundesverband für den Schutz kritischer Infrastrukturen sprach im rbb-Inforadio von einer neuen Dimension der Bedrohung.
6: Boris bezeichnet die Angriffe als hybride Vorkriegsführung und sagt, eigentlich sei das eine Aufgabe für die Bundespolizei. Die technischen Schutzmöglichkeiten seien vorhanden, könnten die Unternehmen aber das 4- bis 6-fache kosten. NRW-Innenminister Reul fordert unter anderem eine Diskussion über Videoüberwachung und Drohnenabwehr. Dafür müssten zunächst allerdings die gesetzlichen Grundlagen und Fragen zu Zuständigkeit, Qualifikation und Haftung geklärt werden. Das sagte der Brandenburger SPD-Innenpolitiker Stohn. David Riemer, Nachrichtenredaktion.
5: Nach einer Attacke auf eine Baustelle in der Nähe des Münchner Ostbahnhofs und von Gebäuden mehrerer Rüstungsunternehmen spricht Bayerns Innenminister Hermann von Brandanschlägen. Zwei Bulgaren wurden festgenommen, nachdem in der Nacht Brandsätze auf eine Baustelle geworfen worden waren. Mindestens einer der Brandsätze hatte ein Feuer ausgelöst, das Polizisten löschten. Nach dem Wiederaufflammen des Iran-Kriegs sind die Spritpreise erneut gestiegen. Superbenzin der Sorte E10 kostete laut ADAC im bundesweiten Tagesdurchschnitt gestern 2,21 Euro pro Liter. Das ist ein neuer Höchststand und übertraf den bisherigen Rekord aus dem März 2022.
7: Die USA hatten vor wenigen Tagen ihre Angriffe auf den Iran wieder aufgenommen. Der wiederum reagiert mit Gegenangriffen und diese neue Eskalation hat die Rohölpreise wieder in die Höhe getrieben. Obendrauf kommt das Niedrigwasser am Rhein. Das sorgt für höhere Transportkosten und auch das macht sich an den Preisen an der Tanksäule bemerkbar. Autofahrer müssen also weiterhin tiefer in die Tasche greifen und Entlastung ist nicht in Sicht. Fiona Reinhardt, Nachrichtenredaktion.
5: Die deutsche Wirtschaft könnte in diesem Jahr laut unerhofft guten Konjunkturprognosen ihre langjährige Krise überwinden. 5 führende Wirtschaftsforschungsinstitute haben ihre Erwartungen für 2026 kräftig erhöht. Das deutsche Bruttoinlandsprodukt könnte demnach annähernd doppelt so schnell wachsen wie bisher erwartet und die seit 2022 nicht mehr erreichte Marke von 1% deutlich überschreiten.
8: Der Abend wird wolkig, hier und da auch mal nass und so geht's rein in eine milde Nacht mit bis zu 13 Grad. Zum Start ins Wochenende ein Mix aus Sonne und Wolken, später auch wieder Regen und Gewitter und dazu bis zu 27 Grad.
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0: schnellste Verkehrsservice. A4 Richtung Dresden zwischen Ronneburg und Schmölln bitte aufpassen, ein kaputter LKW auf dem Standstreifen. Auf der A9 Richtung Berlin zwischen Rudolfstein und Bad Lobenstein ein Unfall auf dem Standstreifen. A9 Richtung München zwischen dem Hermsdorfer Kreuz und Hermsdorf Süd bitte Vorsicht, Gegenstände auf der Fahrbahn. Und im Kreis Greiz zwischen Wolfshain und dem Abzweig nach Schönbrunn in beiden Richtungen ist die Straße nach einem Unfall gesperrt. Die Blitzer. In Gera wird geblitzt, B92 in der Überfahrt zum Elsterdamm stadteinwärts. Und einen habe ich noch am Ortsausgang Trotz Richtung Droschka, ein grauer Caddy-Blitz da. Wenn ihr noch mehr gesehen habt, eine Nummer für alles. WhatsApp-Verkehr und mehr 0800 3x5 2550. Dankeschön und gute Fahrt euch.
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0: Und jetzt Kamrad für uns, für euch, für uns, für alle hier mit Hug Yourself. Habt einen schönen Donnerstagabend.

0: Also würde ich joggen gehen, dann wäre das wahrscheinlich das beste Tempo für mich. Dracula, Tame Impala und Jenny hier bei Antenne Thüringen mit Julia. Und ich gebe den Sommer noch nicht auf. Nee, ich glaube, da kommen schon noch mal so ein paar schöne Tage mit Sonne und Wärme. Aber so lang schalten wir halt erstmal in den Herbstmodus. Vorsichtig, ne? Wir nutzen die Zeit einfach für einen Kinobesuch. Da ist es trocken, da ist kein Wind. Und neue Filme gibt's auch. Und unser Lukas, der checkt sie für euch aus.
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2: Heute mit dem Remake von einem Film, der schon in Frankreich super erfolgreich war. Jetzt in der deutschen Version. Das gewisse Etwas. Hier versuchen sich zwei Männer nach einem Diebstahl vor der Polizei zu verstecken. Und wo geht das am besten als in einem Reisebus? Darin eine Gruppe von Menschen mit Behinderung.
3: Das ist Otto. Sagt alle Hallo zu Otto.
4: Hallo.
5: Wer bist du nochmal? Sein Betreuer?
4: Sein Betreuer, ganz genau.
2: Genau die Lüge versuchen die beiden jetzt so lange wie möglich aufrechtzuerhalten. Damit haben sie aber nicht bei allen Erfolg.
6: Du bist nicht behindert.
7: Ja, ich habe was Dummes gemacht und ich muss mich hier ein paar Tage verstecken.
6: Keine Sorge, ihr seid's gerade. Außer Luis.
7: Wer ist denn Luis?
8: Das bin ich, du Vollpfosten.
2: Typisch deutscher Film. Kaum ist irgendwas im Ausland erfolgreich, wird's 1:1 kopiert. Klar, aber für einen kurzweiligen Filmabend reicht's. Ganz anders als der hier.
9: Du musst die junge Lady sein, von der ich schon so viel gehört habe.
10: Ja, Sir. Es ist mir eine Ehre, Sie kennenzulernen, Mr. King.
9: Jesse hat mir gesagt, du kämpfst ganz in Pink.
10: Naja, ich komme aus West Virginia.
9: Und was hat das mit Pink zu tun?
10: Nichts, Sir. Ich wollte nur was über mich erzählen.
2: Sydney Sweeney ist zurück und spielt diesmal eine lesbische Boxerin, die sich bis an die Spitze kämpfen will. Und das kann sich echt sehen lassen. Gute Story, coole Kampfszenen und alles nach einer wahren Geschichte. That's why the lady is a champ. Kriegst du ebenfalls ab sofort im Kino.
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0: 22.30 Uhr. 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Mit Talk Talk Such a Shame. Wir schauen einfach mal aufs Wetter hier bei Antenne Thüringen und ich würde sagen, Feierabend, der wird nicht komplett trocken. Bis heute Nacht sind noch Schauer drin, dazu viele Wolken, milde 18 bis 13 Grad immerhin. Morgen erst ein bisschen Sonne, ab dem Nachmittag dann auch wieder mehr Regen und Gewitter dabei und das Ganze bei bis zu 27 Grad. Antenne Thüringen, der schnellste Verkehrsservice mit der A4 Richtung Dresden zwischen Erfurt Ost und Erfurt Fieselbach. Ein kaputter LKW steht hier auf dem Standstreifen. A4 Richtung Dresden zwischen Ronneburg und Schmölln, bitte Vorsicht, kaputter LKW auch hier auf dem Standstreifen. A9 Richtung Berlin zwischen Rudolfstein und Bad Lobenstein, ein Unfall auf dem Standstreifen. A9 Richtung München, mal der Hinweis an euch, zwischen Dittersdorf und Schleiz wird die Fahrbahn auf einen Fahrstreifen verengt. Das heißt, ihr habt hier ein bisschen Stau wahrscheinlich zu vermuten bis morgen ca. 6 Uhr. Und Kreis Greiz zwischen Wolfshain und dem Abzweig nach Schönbrunn in beiden Richtungen ist die Straße nach einem Unfall gesperrt. Blitze habe ich noch zwei für euch. B92 in Gera in der Überfahrt zum Elsterdamm statt einwärts. Und am Ortsausgang Trotzwitt Richtung Droschka geblitzt. Wir haben übrigens auch noch einen neuen Panzerblitzer dazu bekommen. Pfafferode Richtung Mühlhausen auf Höhe der Bushaltestelle. Wenn ihr alle Meldungen nochmal checken wollt, das geht ganz einfach aufs Handy mit einer WhatsApp. Hashtag Verkehr an 0800 3x5 2550. Gute Fahrt euch.
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0: Teddy Swims, Mr. Know-It-All. Schönen Donnerstag. Ich bin Julia. Hi.

0: Liquido Narcotic hier bei Antenne Thüringen mit Julia. Und ich denke mal, die Kinder könnten so langsam im Bett sein, ne? Das heißt, ihr packt jetzt schon mal die Ersatzstrümpfe ein, vielleicht auch ein paar Wechselklamotten für die Kids. Einfach in den Rucksack und das lasst er so stehen für den 20. September. Und da braucht er es bestimmt.
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0: 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Leonie, jetzt hier bei Antenne Thüringen und bald schon auf der Bühne, 20. September.

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4: Ich bin Dirk Zeitler. Nach der Sabotage am Stromnetz in Südbrandenburg prüft die Brandenburger Polizei ein Bekennerschreiben. Nach den Angriffen auf das Stromnetz in Brandenburg und Nordrhein-Westfalen wird weiter über einen besseren Schutz diskutiert. Hans-Walter Boris vom Bundesverband für den Schutz kritischer Infrastrukturen spricht von einer neuen Dimension der Bedrohung.
5: Boris bezeichnet die Angriffe als hybride Vorkriegsführung und sagt, eigentlich sei das eine Aufgabe für die Bundespolizei. Die technischen Schutzmöglichkeiten seien vorhanden, könnten die Unternehmen aber das 4- bis 6-fache kosten. NRW-Innenminister Reul fordert unter anderem eine Diskussion über Videoüberwachung und Drohnenabwehr. Dafür müssten zunächst allerdings die gesetzlichen Grundlagen und Fragen zu Zuständigkeit, Qualifikation und Haftung geklärt werden. Das sagte der Brandenburger SPD-Innenpolitiker Stohn. Nachrichtenredaktion.
4: Die Polizei hat am Hauptstadtflughafen BER das Terminal 1 geräumt. Die Fluggäste wurden aufgefordert, das Gebäude zu verlassen. Laut Bundespolizei habe eine Frau beim Service Point gesagt, sie habe einen gefährlichen Stoff dabei. Bei der unbestimmten Substanz konnte eine Gefahr nicht ausgeschlossen werden, sagte ein Sprecher. Deswegen wurde der Gefahrgutalarm ausgelöst. Die deutsche Wirtschaft könnte in diesem Jahr laut unverhofft guten Konjunkturprognosen ihre langjährige Krise überwinden. 5 führende Wirtschaftsforschungsinstitute haben ihre Erwartungen für 2026 kräftig erhöht.
6: Trotz all der Hiobsbotschaften der vergangenen Jahre sind die deutschen Unternehmen offenbar widerstandsfähig. Das liege unter anderem am schuldenfinanzierten Investitionspaket der Bundesregierung, so die Experten des IFO-Instituts. Aber auch eine gestiegene Nachfrage aus dem Ausland trage zu den positiven Entwicklungen bei. Auch das Deutsche Institut für Wirtschaftsforschung zeigt sich optimistisch und hat seine Prognose für die deutsche Wirtschaft jetzt mehr als verdoppelt. Fiona Reinhardt, Nachrichtenredaktion.
4: Bei seinem zweiten Wahlkampfbesuch in Sachsen-Anhalt hat Bundeskanzler Merz erneut vor Folgen einer möglichen AfD-Landesregierung gewarnt. Wer möchte, dass Sachsen-Anhalt ein interessanter, auch europäisch interessanter Standort bleibt, der darf am Sonntag nicht die AfD wählen, sagte er in Leuna bei einem gemeinsamen Besuch einer Raffinerie mit Ministerpräsident Schulze. Einen direkten Kontakt zu Wählern gab es wie beim ersten Wahlkampfauftritt des CDU-Chefs in Quedlinburg nicht.
7: Wenn ihr noch mal draußen unterwegs seid, Schirm mitnehmen, bis in die Nacht, immer wieder Regen dabei. Es bleibt bewölkt, aber mit 18 bis 13 Grad schön mild. Morgen zeigt sich kurz die Sonne, nachmittags wird's wieder nass, mit Regen und Gewittern bei bis zu 27 Grad.
8: Antenne Thüringen, der schnellste Verkehrsservice mit KI. Auf der A9 Richtung Berlin, zwischen Rudolstein und Bad Lobenstein, steht nach einem Unfall ein Fahrzeug auf dem Standstreifen. A9 Richtung München, zwischen Dittersdorf und Schleiz

0: die Fahrbahn wegen einer Baustelle von 3 auf einen Fahrstreifen verengt. Die Fahrbahnbreite ist dort vorübergehend auf 6 Meter begrenzt, voraussichtlich bis morgen gegen 6 Uhr. Leinefelde. Der Ulmenweg ist ab dem Abzweig Südstraße wegen der Sanierung der Straßenoberfläche gesperrt. Eine Umleitung ist ausgeschildert. Kreis Greiz. Zwischen Wolfshain und Schönbrunn ist die Straße in beiden Richtungen wegen eines Unfalls gesperrt. Wir wünschen eine gute Fahrt.
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0: Der Feierabend wird nicht komplett trocken. Bis heute Nacht sind noch Schauer drin und dazu viele Wolken und milde 18 bis 13 Grad. Morgen erst ein bisschen Sonne. Ab dem Nachmittag sind wieder Regen und Gewitter dabei bei bis zu 27 Grad.
1: Antenne Thüringen, der schnellste Verkehrsservice mit KI. Auf der A9 Richtung Berlin zwischen Rudolstein und Bad Lobenstein gibt es einen Unfall auf dem Standstreifen. A9 Richtung München zwischen Dittersdorf und Schleiz ist die Fahrbahn wegen einer Baustelle von 3 auf einen Fahrstreifen verengt. Die Fahrbahnbreite ist dort vorübergehend auf 6 Meter begrenzt, voraussichtlich bis morgen gegen 6 Uhr. Leinefelde. Der Ulmenweg ist ab dem Abzweig Südstraße wegen der Sanierung der Straßenoberfläche gesperrt. Eine Umleitung ist ausgeschildert. Kreis Greiz. Zwischen Wolfsheim und Schönbrunn ist die Straße in beiden Richtungen wegen eines Unfalls gesperrt. Wir wünschen eine gute Fahrt.
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5: Ich bin Ursula Winkler. Nach den Angriffen auf die Stromanlagen in Brandenburg und Nordrhein-Westfalen wird über einen besseren Schutz kritischer Infrastruktur diskutiert. Im Gespräch sind unter anderem Überwachungskameras und Drohnenabwehr.
6: Unionsfraktionsvize Krings sieht auch die Betreiber in der Verantwortung. Nötig seien etwa gesicherte Zäune, Alarmanlagen, zuverlässige IT, Stromgeneratoren und Vorräte. NRW-Innenminister Reul fordert zusätzliche Möglichkeiten für die Betreiber kritischer Infrastruktur. Bislang sei es ihnen nicht erlaubt, ihre Anlagen etwa zur Stromversorgung mit Videokameras zu überwachen. Eine Überwachung sei aber zwingend erforderlich. Und beim Datenschutz sei Deutschland sehr sensibel. Jetzt zeige sich, was das bedeute, so Reul. David Riemer, Berlin.
5: Der VW-Aufsichtsrat hat sich überraschend auf ein Sparpaket geeinigt. Der Autobauer will in den kommenden Jahren weitere 50.000 Stellen streichen. Diese Anpassung der weltweiten Personalkapazitäten sei notwendig, um die Ziele des Transformationsprogramms zu erreichen, teilte der Konzern mit. Vier Werke stehen auf der Kippe. Dabei geht es um die Standorte Emden, Zwickau, Hannover und Neckarsulm. Billigbestellungen aus China sollen in der EU bald teurer werden. Ab November soll für kleine Pakete aus dem Onlinehandel eine neue Bearbeitungsgebühr fällig werden. Damit will die EU gegen die riesigen Mengen günstiger Importware vorgehen.
7: Die EU will den Direktversand aus Drittländern, vor allem China, zollfrei und fast unkontrolliert abschaffen. Was im November kommt, die Bearbeitungsgebühr, ist bereits die zweite Stufe des Plans. Schon im Juli fiel die bisherige Zollfreigrenze von 150 Euro. Seither gilt für die kleinen Sendungen ein Pauschalzoll von 3 Euro. Schon dieser Zoll hatte die Einfuhren sinken lassen. So soll es jetzt auch weitergehen, meint die EU. 6 Milliarden kleine Pakete kamen letztes Jahr noch in die EU, fast alle aus China. Dieter Ebeling, Brüssel.
5: Netflix erhöht nach mehr als 2 Jahren wieder die Preise in Deutschland. Das teuerste Premium-Abo mit 4K-Bildqualität und 3D-Sound kostet nun pro Monat 21,99 Euro statt wie zuvor 19,99 Euro. Beim Standard-Abo mit Full-HD-Bild und weniger gleichzeitig nutzbaren Geräten steigt der Preis von 13,99 auf 15,99. Das Abo mit Werbung verteuert sich von 4,99 Euro auf 6,99 Euro.
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8: Ich bin Kim Wenzel, guten Abend. Oh, das tat weh und ging richtig in die Hose. Die Handballer des TSV Eisenach haben ihr erstes Heimspiel der neuen Saison völlig vergeigt. Gegen Balingen-Waldstätten unterlag das Team von Trainer Sebastian Hinze klar mit 27:36. Der Aufsteiger zeigte sich entgegen dem TSV von Beginn an hellwach, ging bereits mit einem 3-Tore-Vorsprung in die Halbzeitkabine. Dann holten die Eisenacher auf und schafften tatsächlich beim 18:18 noch den Ausgleich. Allerdings war das nur eine Momentaufnahme. Die Schwaben zeigten sich danach gar nicht geizig und zogen Tor um Tor davon. Am Ende also eine 9-Tore-Niederlage für den THSV. Schon am Montag geht's weiter mit dem Auswärtsspiel bei der HSG Wetzlar.
9: Jacke ja, Schirm lieber auch noch einstecken. Vereinzelt kann's noch regnen, nachts bleibt's bewölkt und mild mit bis zu 13 Grad. Morgen gibt's zwischendurch Sonne, am Nachmittag wird's eher wieder ungemütlich. Regen, Gewitter und schwülwarme 27 Grad.
10: 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Auf der A9 Richtung Berlin gibt es zwischen Rudolfstein und Bad Lobenstein einen Unfall auf dem Standstreifen. Auf der A9 Richtung München ist zwischen Dittersdorf und Schleiz wegen einer Baustelle die Fahrbahn von 3 auf einen Fahrstreifen verengt. Die Fahrbahnbreite ist dort vorübergehend auf 6 Meter begrenzt, voraussichtlich bis morgen gegen 6 Uhr. Auf der A9 Richtung

0: München liegen zwischen Hernsdorf Süd und Lederhose Gegenstände auf dem linken Fahrstreifen. In Leinefelde ist der Ulmenweg ab dem Abzweig Südstraße gesperrt. Grund ist die Sanierung der Straßenoberfläche, eine Umleitung ist ausgeschildert. Wir wünschen eine gute Fahrt.
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0: Wenn ihr nochmal draußen unterwegs seid, Schirm mitnehmen, bis in die Nacht immer wieder Regen dabei. Es bleibt bewölkt, aber mit 18 bis 13 Grad schön mild. Morgen zeigt sich kurz die Sonne, nachmittags wird's wieder nass mit Regen und Gewittern bei bis zu 27 Grad.
1: 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Auf der A9 Richtung Berlin gibt es zwischen Rudolfstein und Bad Lobenstein einen Unfall auf dem Standstreifen. Auf der

0: 9 Richtung München ist zwischen Dittersdorf und Schleiz wegen einer Baustelle nur ein Fahrstreifen frei. Die Fahrbahnbreite ist dort vorübergehend auf 6 Meter begrenzt, voraussichtlich bis morgen gegen 6 Uhr. Auf der A71 Richtung Schweinfurt liegen zwischen Stadtilm und Ilmener Ost Gegenstände auf der Fahrbahn. In Leinefelde ist der Ulmenweg ab dem Abzweig Südstraße gesperrt. Grund ist die Sanierung der Straßenoberfläche, eine Umleitung ist ausgeschildert. Wir wünschen eine gute Fahrt.
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3: Ich bin Ursula Winkler. Nach den Angriffen auf das Stromnetz in Brandenburg und Nordrhein-Westfalen wird weiter über einen besseren Schutz diskutiert. Hans-Walter Borries vom Bundesverband für den Schutz kritischer Infrastrukturen spricht von einer neuen Dimension der Bedrohung.
4: Borries bezeichnet die Angriffe als hybride Vorkriegsführung und sagt, eigentlich sei das eine Aufgabe für die Bundespolizei. Die technischen Schutzmöglichkeiten seien vorhanden, könnten die Unternehmen aber das 4- bis 6-fache kosten. NRW-Innenminister Reul fordert unter anderem eine Diskussion über Videoüberwachung und Drohnenabwehr. Dafür müssten zunächst allerdings die gesetzlichen Grundlagen und Fragen zu Zuständigkeit, Qualifikation und Haftung geklärt werden. Das sagte der Brandenburger SPD-Innenpolitiker Stohn. David Riemer, Berlin.
3: Der VW-Aufsichtsrat hat sich überraschend auf ein Sparpaket geeinigt. Der Autobauer will in den kommenden Jahren weitere 50.000 Stellen streichen. Diese Anpassung der weltweiten Personalkapazitäten sei notwendig, um die Ziele des Transformationsprogramms zu erreichen, teilte der Konzern mit. 4 Werke stehen auf der Kippe. Dabei geht es um die Standorte Emden, Zwickau, Hannover und Neckarsulm. Am Wochenende mal ein Bierchen, das ist vor allem jungen Männern in Deutschland nicht genug. Fast die Hälfte der Männer zwischen 18 und 25 Jahren neigt zumindest zeitweise zu exzessivem Alkoholkonsum. Das ergab eine Umfrage im Auftrag des Bundesinstituts für öffentliche Gesundheit.
5: Knapp 46% der befragten jungen Männer gaben an, sich im vergangenen Jahr gelegentlich in den Rausch getrunken zu haben. Bei den Frauen zwischen 18 und 25 sagten das 26%. Und selbst bei Jugendlichen, also den 12- bis 17-Jährigen, gaben knapp 15% an, schon mal auf Partys die Kontrolle zu verlieren. Die Umfrage zeigt aber gleichzeitig, dass diese Exzesse Ausnahmen sind, denn regelmäßiger Alkoholkonsum ist bei jungen Erwachsenen so unbeliebt wie noch nie. Sie trinken seltener als früher und beginnen generell auch später damit. Tiana Kramer, Nachrichtenredaktion.
3: Bei seinem zweiten Wahlkampfbesuch in Sachsen-Anhalt hat Kanzler Merz erneut vor den wirtschaftlichen und gesellschaftlichen Folgen einer möglichen AfD-Landesregierung gewarnt. Wer wolle, dass Sachsen-Anhalt ein interessanter Standort bleibe, der dürfe am Sonntag nicht die AfD wählen, sagte er in Leuna. In den Umfragen liegt die AfD mit großem Abstand vorne und hat Chancen, die absolute Mehrheit zu erreichen.
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6: Ich bin Kim Wenzel, guten Abend. Oh, das tat weh und ging richtig in die Hose. Die Handballer des TSV Eisenach haben ihr erstes Heimspiel der neuen Saison völlig vergeigt. Gegen Balingen-Waldstätten unterlag das Team von Trainer Sebastian Hinze klar mit 27:36. Der Aufsteiger zeigte sich entgegen dem TSV von Beginn an hellwach, ging bereits mit einem 3-Tore-Vorsprung in die Halbzeitkabine. Dann holten die Eisenach auf und schafften tatsächlich beim 18:18 noch den Ausgleich. Allerdings war das nur eine Momentaufnahme. Die Schwaben zeigten sich danach gar nicht geizig und zogen Tor um Tor davon. Am Ende also eine 9-Tore-Niederlage für den THSV. Schon am Montag geht's weiter mit dem Auswärtsspiel bei der HSG Wetzlar.
7: Der Feierabend wird nicht komplett trocken. Bis heute Nacht sind noch Schauer drin und dazu viele Wolken und milde 18 bis 13 Grad. Morgen erst ein bisschen Sonne. Ab dem Nachmittag sind wieder Regen und Gewitter dabei bei bis zu 27 Grad.
8: 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Auf der A4 Richtung Dresden zwischen Friedewald und Wildeköhne-Bach liegt eine ungesicherte Unfallstelle auf dem Standstreifen. A9 Richtung Berlin zwischen Rudolstein und Bad Lobenstein steht nach einem Unfall ein Fahrzeug auf dem Standstreifen. A9 Richtung München zwischen Dittersdorf und Schleiz ist die Fahrbahn wegen einer Baustelle von 3 auf einem Fahrstreifen verengt. Außerdem gilt dort vorübergehend eine Fahrbahnbreitenbegrenzung auf 6 Meter, voraussichtlich bis morgen gegen 6 Uhr. Leinefelde. Im Ulmenweg ist ab dem Abzweig Südstraße wegen der Sanierung der Straßenoberfläche gesperrt. Eine Umleitung ist ausgeschildert. Wir wünschen eine gute Fahrt.
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Jacke ja, Schirm lieber auch noch einstecken. Vereinzelt kann es noch regnen, nachts bleibt es bewölkt und mild mit bis zu 13 Grad. Morgen gibt es zwischen

0: zwischendurch Sonne. Am Nachmittag wird es eher wieder ungemütlich. Regen, Gewitter und schwülwarme 27 Grad.
1: 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Auf der A4 Richtung Dresden zwischen Friedewald und Wildekörnebach gibt es eine ungesicherte Unfallstelle auf dem Standstreifen. Bitte fahrt dort besonders vorsichtig. Auf der A9 Richtung München an der Raststätte Frankenwald West steht im Ausfahrtsbereich ein kaputter Transporter. Auf der A9 Richtung München zwischen Dittersdorf und Schleiz ist wegen einer Baustelle nur ein Fahrstreifen frei. Die Fahrbahnbreite ist dort vorübergehend auf 6 Meter begrenzt, voraussichtlich bis morgen gegen 6 Uhr. Auf der A71 Richtung Sangerhausen ist zwischen Stadt Ilm und Anstadt Süd ein Tunnel wegen einer Baustelle gesperrt. Die Sperrung dauert voraussichtlich bis morgen gegen 6 Uhr. In Leinefelde ist der Ulmenweg ab dem Abzweig Südstraße gesperrt. Grund ist die Sanierung der Straßenoberfläche, eine Umleitung ist ausgeschildert. Wir wünschen eine gute Fahrt.
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1: Ich bin Ursula Winkler. In Sachsen-Anhalt geht der Landtagswahlkampf in den Endspurt. Nach den jüngsten Umfragen wird die AfD die Wahl mit einem klaren Vorsprung gewinnen. Auch das politische Berlin blickt gespannt auf die Wahl.
2: Die meisten Parteien fahren viel Politprominenz hier aus der Hauptstadt auf. Die AfD hofft auf die absolute Mehrheit, um dann erstmals in Deutschland eine Landesregierung anzuführen. Schafft sie das nicht, dürfte es schwierig werden, eine Koalition auf die Beine zu stellen, denn die meisten anderen Parteien haben eine Zusammenarbeit mit der AfD ausgeschlossen. Aktuell regiert in Sachsen-Anhalt eine Koalition aus CDU, SPD und FDP. Das Bündnis wird aber allen Umfragen zufolge seine Mehrheit verlieren. Laut Befragung der Forschungsgruppe Wahlen waren zuletzt noch 31% der Befragten nicht sicher, wen oder ob sie wählen wollen. David Riemer, Berlin.
1: Der VW-Aufsichtsrat hat sich überraschend auf ein Sparpaket geeinigt. Der Autobauer will in den kommenden Jahren weitere 50.000 Stellen streichen. Die Anpassung der weltweiten Personalkapazitäten sei notwendig, um die Ziele des Transformationsprogramms zu erreichen, teilte der Konzern mit. 4 Werke stehen auf der Kippe in Emden, Zwickau, Hannover und Neckarsulm. Experten des IFO-Instituts zeigen sich mit Blick auf die deutsche Wirtschaft jetzt optimistischer. Sie haben die Konjunkturprognose überraschend stark erhöht. Die Ökonomen erwarten nun dieses Jahr ein Wachstum des Bruttoinlandsprodukts von 1,4%, 0,6 Prozentpunkte mehr als bisher.
3: Trotz all der Hiobsbotschaften der vergangenen Jahre sind die deutschen Unternehmen offenbar widerstandsfähig. Das liege unter anderem am schuldenfinanzierten Investitionspaket der Bundesregierung, so die Experten des IFO-Instituts. Aber auch eine gestiegene Nachfrage aus dem Ausland trage zu den positiven Entwicklungen bei. Auch das Deutsche Institut für Wirtschaftsforschung zeigt sich optimistisch und hat seine Prognose für die deutsche Wirtschaft jetzt mehr als verdoppelt. Es gibt aber nicht nur gute Nachrichten, denn parallel nimmt die Staatsverschuldung zu und auch die Inflationsrate wird nach der Prognose des IFO-Instituts weiter steigen. Fiona Reinhardt, Nachrichtenredaktion.
1: Nach einer Räumung des Terminals 1 am Hauptstadtflughafen BER wegen eines möglichen Gefahrenguts hat die Flughafengesellschaft Entwarnung gegeben. Das Terminal wurde von der Polizei wieder freigegeben. Demnach hatte eine Frau beim Service Point der Bundespolizei gesagt, sie habe einen gefährlichen Stoff dabei. Daraufhin mussten die Fluggäste das Gebäude verlassen.
4: Nach der bewölkten Nacht kommt später auch mal die Sonne raus. Sonst bleiben die Wolken aber klar in der Überzahl. Am Nachmittag wieder nass, teils auch Gewitter dabei bei bis zu 27 Grad. Das Wochenende wird wechselhaft, aber meist trocken. Samstag um 20, Sonntag bis 24 Grad.
5: 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Auf der A4 Richtung Dresden zwischen Friedewald und Wildekörnebach gibt es eine ungesicherte Unfallstelle auf dem Standstreifen. Bitte dort besonders vorsichtig fahren. Auf der A9 Richtung München an der Raststätte Frankenwald West steht im Ausfahrtsbereich ein kaputter Transporter. Auf der A9 Richtung München zwischen Dittersdorf und Schleiz ist wegen einer Baustelle nur ein Fahrstreifen frei. Die Fahrbahnbreite ist dort vorübergehend auf 6 Meter begrenzt, voraussichtlich bis morgen gegen 6 Uhr. Auf der A71 Richtung Sangerhausen ist zwischen Stadt Ilm und Anstadt Süd ein Tunnel wegen Bauarbeiten gesperrt. Die Sperrung gilt voraussichtlich bis morgen gegen 6 Uhr. In Leinefelde ist der Ulmenweg ab dem Abzweig Südstraße gesperrt. Grund ist die Sanierung der Straßenoberfläche. Eine Umleitung ist ausgeschildert. Wir wünschen eine gute Fahrt.
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1: Sonne gibt's zum Start ins Wochenende nur zwischendurch, ab dem Nachmittag auch wieder mit mehr Regen, örtlich auch Gewitter bei spülwarmen 27 Grad. Am Wochenende geht's ein bisschen kühler weiter, Samstag meist trocken bei 20 Grad, Sonntag freundlich bei 24 Grad.
2: 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Auf der A4 Richtung Dresden, zwischen Friedewald und Wildekörnebach, gibt es eine ungesicherte Unfallstelle auf dem Standstreifen. Bitte fahrt dort besonders vorsichtig. A9 Richtung München, an der Raststätte Frankenwald West, steht im Ausfahrtsbereich ein liegengebliebener Transporter. A9 Richtung München, zwischen Dittersdorf und Schleiz ist die Fahrbahn wegen einer Baustelle von 3 auf einen Fahrstreifen verengt. Die Fahrbahnbreite ist dort vorübergehend auf 6 Meter begrenzt, voraussichtlich bis heute gegen 6 Uhr. A71 Richtung Sangerhausen, zwischen Stadtilm und Arnstadt Süd ist ein Tunnel wegen Bauarbeiten gesperrt. Die Sperrung gilt voraussichtlich bis heute gegen 6 Uhr. A73 Richtung Suhl, in Höhe Coburg liegen Gegenstände auf der Fahrbahn im Bereich der Ausfahrt. Dort gibt es eine gefährliche Situation. In Leinefelde ist der Ulmenweg ab dem Abzweig Südstraße gesperrt. Grund ist die Sanierung der Straßenoberfläche, eine Umleitung ist ausgeschildert. Wir wünschen eine gute Fahrt.
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4: Ich bin Ursula Winkler. In Sachsen-Anhalt geht der Landtagswahlkampf in die letzte Phase. Zwei Tage vor dem Wahlsonntag veranstalten mehrere Parteien heute Abschlusskundgebungen und wollen um Stimmen der noch unentschlossenen Wählerinnen und Wähler kämpfen. Nach den jüngsten Umfragen geht die AfD mit einem klaren Vorsprung ins Rennen. Sie hofft auf eine absolute Mehrheit, um dann erstmals in Deutschland eine Landesregierung zu führen. Deutschland treibt seinen Plan zu sogenannten Return Hubs weiter voran. In diese geplanten Abschiebezentren sollen ausreisepflichtige Ausländer kommen, die nicht in ihre Herkunftsländer zurückgebracht werden können. Heute trifft sich Innenminister Dobrindt in Kopenhagen mit Vertretern aus den Niederlanden, Österreich, Griechenland und Dänemark für Gespräche.
5: Die Länder wollen diese Abschiebezentren gemeinsam in Staaten außerhalb der EU einrichten. Mit welchen Ländern man im Gespräch ist, ist aber vorerst vertraulich. In den sogenannten Return Hubs sollen Ausländer untergebracht werden, die nicht abgeschoben werden können. Zum Beispiel, weil sich ihr Heimatland im Krieg befindet.

0: findet oder sie nicht zurücknehmen will. Das kann abgelehnte Asylbewerber gleichermaßen betreffen wie Ausländer, die sich strafbar gemacht haben. Die Menschenrechtsorganisation Amnesty International warnt vor Menschenrechtsverletzungen. Sigrid Tam, Skandinavien.
1: Der Literpreis für Superbenzin E10 hat einen neuen Höchststand erreicht. Nach Angaben des ADAC kostete E10 zuletzt im bundesweiten Tagesdurchschnitt 2,22 Euro pro Liter.
2: Auch Diesel ist wieder teurer und kostete im Schnitt 2,28 Euro pro Liter. Grund für die gestiegenen Spritpreise sind unter anderem die wiederaufgenommenen US-Angriffe auf den Iran und die Gegenangriffe des Landes. Die neue Eskalation hat die Rohölpreise in die Höhe getrieben. Seit Wochenbeginn ist Rohöl der Sorte Brent um mehr als 5% teurer geworden. Auch das Niedrigwasser am Rhein hat die Preise zuletzt erhöht, weil dadurch die Transportkosten gestiegen sind. David Riemer, Nachrichtenredaktion.
1: Ein Spaziergänger hat einen verdächtigen Gegenstand an einem Umspannwerk in Dormagen zwischen Köln und Düsseldorf entdeckt. Es könne sich um eine Abschussvorrichtung handeln, sagte eine Polizeisprecherin. Der Gegenstand werde nun von Experten untersucht. In dieser Woche hatte es gleich zwei Angriffe auf Umspannwerke gegeben. Dort waren Abschussvorrichtungen entdeckt worden. Bei diesen beiden Fällen gehen die Ermittler von verfassungsfeindlicher Sabotage aus.
3: Heute erst Wolken mit so ein bisschen Sonne, nachmittags dann wieder mehr Herbst als Spätsommer. Mit Regen und Gewitter und 27 Grad. Das Wochenende bleibt wechselhaft, überwiegend trocken, bisschen kühler. 20 Grad am Samstag, 24 am Sonntag.
4: 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Auf der A9 Richtung München gibt es an der Raststätte Frankenwald West einen kaputten Transporter im Ausfahrtsbereich. Bitte dort besonders vorsichtig fahren. Auf der A9 Richtung München ist zwischen Dittersdorf und Schleiz die Fahrbahn wegen einer Baustelle von 3 auf einen Fahrstreifen verengt. Dazu gilt dort vorübergehend eine Fahrbahnbreitenbegrenzung auf 6 Meter, voraussichtlich bis heute gegen 6 Uhr. Auf der A71 Richtung Sangerhausen ist zwischen Stadt Ilm und Anstadt Süd ein Tunnel wegen einer Baustelle gesperrt. Die Sperrung gilt voraussichtlich bis heute gegen 6 Uhr. Auf der A73 Richtung Suhl liegen in Höhe Coburg Gegenstände auf der Fahrbahn. In der Ausfahrt gibt es deshalb eine gefährliche Situation. In Leinefelde ist der Ulmenweg ab dem Abzweig Südstraße gesperrt. Grund ist die Sanierung der Straßenoberfläche, eine Umleitung ist ausgeschildert. Wir wünschen eine gute Fahrt.
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Die Situation auf Kenlin droht zu eskalieren. Die Flotte des Schattenkults befindet sich auf dem Vormarsch. Zur gleichen Zeit hat es Admiral Telios mit seinen Renegaten geschafft, zur Hauptstadt vorzudringen. Ihr Ziel? Der Jadeturm von Gouverneur Syl Ravan, den Kai mit Hilfe der Armschiene eliminieren soll. Es wird ein harter Kampf. Erst in der Luft, dann durch die Stadt. Es gelingt ihnen, das Kraftfeld des Jadeturms zu durchdringen, doch im Inneren stellen sich ihnen weitere loyale Truppen des Gouverneurs entgegen. Telios und seine Leute halten Kai den Rücken frei und sorgen dafür, dass er in Syl Ravans Audienzzimmer gelangt. Der Gouverneur ist, gelinde gesagt, verblüfft, Kai zu sehen. Immerhin hat er diesen für tot gehalten. Nun liegt es an Kai, die wahnsinnig gewordene Maschine aufzuhalten. Monaro stieß Telios von sich. Seine Klinge durchschnitt die Luft. Telios konnte den Schlag abblocken. Weiße Funken sprühten, als die Sakedo aufeinanderprallten. Monaro kämpfte darum, freizukommen. Doch Telios drückte die Spitze seines Schwerts nach unten. Monaro wirbelte herum. Er bekam sein Schwert frei und schwang es wie eine Sense. Telios ließ sich nach hinten fallen. Er entging der Klinge nur um Haaresbreite. Dafür büßte er seinen Stand auf der Treppe ein. Er stolperte. Sein gepanzerter Rücken krachte gegen die Wand. Geistesgegenwärtig hob er seine Waffe, gerade rechtzeitig, um Monaros nächsten Schlag abzublocken. Telios winkelte das rechte Bein an und trat seinem Gegner in den Magen. Monaro keuchte. Er flog zurück. Sein Kopf schlug

0: gegen grünes Mauerwerk. Telios stieß einen Kampfschrei aus, sprang ihn an. Doch Monaro wich blitzschnell aus und stach zu. Telios schrie auf, als sich 5 Zentimeter Stahl in seine Hüfte bohrten, zwischen 2 Panzerplatten seines Harnisches hindurch. Er warf sich zurück, spürte die Klinge aus seinem Körper gleiten und warmes Blut, das die Uniform unter seiner Rüstung durchweichte. Der Kampf ging weiter. Monaro war gut. Stark, schnell, ausgeruht. Er führte das Akedo mit fast mechanischer Präzision. Telios dagegen war müde, ausgezehrt und verletzt. Er hatte Schwierigkeiten, seinen Halt auf den Stufen zu bewahren. Zusammen mit dem Blut aus seiner Wunde schien ihn das letzte Quäntchen seiner Kraft zu verlassen. Aber die Erinnerungen trieben ihn an. Monaro hinter dem Kraftfeld, während er mit kühler Miene den Schmerzprojektor betätigte und Helios sich in Agonie wand. Die Toten von Xanata, denen niemand beigestanden hatte. Quudal und all die anderen Kameraden und Freunde, die er im Kampf gegen Syravans Streitkräfte verloren hatte. Zorn gab ihm neue Energie, ließ ihn brennen. Und in seiner Wut vergaß er die Kampfgepflogenheiten des Ordens, ließ seine Klinge auf die Waffe seines Gegners schmettern, während Monaros Miene ihre Überlegenheit verlor und er schließlich nur noch versuchen konnte, Telios Hiebe zu parieren. Quudal tot. Das Yari kennt den Xanata reglos auf dem Laken. Telios brüllte und Monaro wich weiter zurück. Angst kroch in seinen Blick. Das Klirren von Stahl hallte von den Wänden wieder, Funken flogen, die Welt in Flammen. Schlag um Schlag um Schlag hämmerte Telios Akedo auf Monaros Waffe. Er spürte den Stahl und die Knochen seiner Arme vibrieren. Dann war es vorbei. Monaros Klinge zerbrach unter Telios Ansturm. Die Spitze der Waffe flog wie ein Geschoss durch die Luft und prallte vom Mauerwerk ab. Monaro starrte sein ruiniertes Schwert an. Ein Fehler. Die Spitze von Telios Akedo bohrte sich in seine rechte Achselhöhle. Monaro schrie auf. Der Rest seiner Waffe fiel scheppernd zu Boden. Telios rammte ihm die Faust ins Gesicht. Es gab ein leises Knacken, als Monaros Nase brach. Seine Brille fiel auf die Treppe, ihre Gläser zersplittert. Syravans Günstling stürzte. Die harten Kanten der Treppenstufen schlugen gegen seinen Rücken. Sein Gesicht war eine Studie von Schmerz. Eine halbe Minute oder länger waren sie beide nur damit beschäftigt, zu Atem zu kommen. Telios spürte, wie sein Zorn verrauchte. Ohne das stählerne Klirren in seinen Ohren fühlte er sich wie taub. Er drückte seine Hand auf die Wunde an seiner Hüfte. Warme Feuchtigkeit durchnässte seine Handschuhe.
1: »Admiral!«
0: rief jemand hinter ihm. Telios fuhr mit erhobenem Schwert herum. 4 Friedenswächter in Kampfpanzern erklommen die Treppe. Sie wirkten ebenso angeschlagen wie ihr Kommandant. Als er seine eigenen Leute erkannte, ließ Telios die Klinge sinken und schnappte erleichtert nach Luft.
1: »Admiral, sind Sie...«
0: Eine Bewegung am Rande seines Blickfelds ließ Telios herumwirbeln. Monaro hatte einen Dolch aus der Jacke gezogen und hielt dessen Spitze über seinen Bauch.
1: »Nein!«
0: knurrte Telios. Er holte aus. Sein Sakedo streifte Monaros Waffenhand. Der Dolch fiel 2 Treppenstufen hinab.
1: »So leicht mache ich es dir nicht!«
0: Er wandte sich seinen Leuten zu, gegen ein Schwindelgefühl kämpfend.
1: »Admiral Monaro steht unter Arrest. Nehmen Sie ihn fest.«
2: »Zu Befehl, Admiral!«
0: 1 Skria und 1 Mensch traten vor. Sie gingen in die Hocke und rissen Monaro auf die Beine. Seine Nase war eingedrückt. Blut floss über seine Lippen. Der Uniformstoff um seine Wunde hatte sich rot gefärbt.
1: »Vakon Monaro«,
0: brachte Telios hervor. Er bewegte die Hände. Sie waren eiskalt.
1: »Sie haben sich vor Gericht zu verantworten. Als williger Komplize Sylravans.«
0: Er hatte erwartet, Hass auf Monaros lädiertem Gesicht zu sehen. Doch dieser zeigte einen gefassten Ausdruck. Er schien seine Schmerzen besser unter Kontrolle zu haben, als Telios es sich gewünscht hatte.
3: »Was ich getan habe«, erklärte Monaro mit rauer Stimme, »habe ich allein zum Wohl der hohen Völker getan. Dies sind harte Zeiten. Jemand musste grausame Entscheidungen treffen, um uns vor den Schatten zu retten. Aber Sie haben den Orden dem Untergang geweiht, Telios. Man wird Ihren Namen auf alle

0: Ewigkeit verfluchen.
1: Führt ihn ab.
2: Monaro ließ es wortlos geschehen. Telios sah ihm nicht nach.
3: Admiral, Sie sind verletzt!
2: Telios antwortete nicht. Er hob den Blick zum Ende der Treppe. Die Tür zu Sylravans Audienzzimmer stand offen. Die schwarzen Augen ließen Kai drei Schritte vor der blauen Säule erstarren. Im gleichen Moment sah er die Energiezellen seines Sonnenauges endgültig erlöschen. Nein! War es eine Fehlfunktion der Waffe? Hatte Sylravan sie mit einem Energiestörer außer Kraft gesetzt? Konnte er das Gleiche mit der Armschiene machen?
0: Sie sollten tot sein,
2: flüsterte die körperlose Stimme. Kai sah Blitze in dem blauen Nebel aufleuchten. Die Maske des Gouverneurs schien eben noch vor seinen Augen zu verblassen. Dann wurde sie wieder opak. Genau wie in dem Turm an der Bucht der Tränen auf Terra hatte er eine defekte Maschine vor sich, die kurz vor dem Zusammenbruch stand.
4: Die Gerüchte über mein Ableben waren stark übertrieben, wie Sie sehen, sagte Kai und wünschte sich, seine Stimme hätte dabei nicht so sehr gezittert. Er drohte mit dem nutzlosen Sonnenauge. Selbst wenn sie funktionstüchtig wäre, hätte die Waffe wahrscheinlich wenig bis gar nichts gegen die Säule ausgerichtet. Aber zumindest hätte sie ihm ein klein wenig Mut zurückgegeben.
0: Also hat Telios uns belogen.
2: Sylravan klang nicht überrascht.
4: So wie sie uns belogen haben.
2: Kais Blick flog durch das Audienzzimmer. Gab es hier versteckte Verteidigungseinrichtungen? Sonnenaugen, Gas.
4: Die hohen Völker, sie...
0: Die hohen Völker haben zu gehorchen.
4: Tut mir leid, Sie zu enttäuschen, aber wir sind keine Maschinen. Nicht zu gehorchen ist eine unserer besten Eigenschaften.
0: Unsere Aufgabe ist es, den hohen Völkern Ordnung zu geben. Und wir werden sie erfüllen.
4: Nein, sagte Kai, nicht mehr. Im Namen der hohen Völker von Kenlin gebe ich Ihnen hiermit eine letzte Chance. Beenden Sie diesen Krieg sofort und treten Sie zurück. Oder tragen Sie die Konsequenzen.
2: Der schwarze Blick durchbohrte ihn.
0: Und welche Konsequenzen wären das?
4: Erkennen Sie das hier?
2: Kai präsentierte die Armschiene. Er versuchte, alle Überzeugung, zu der er fähig war, in seine Stimme zu legen.
4: Ich kann Sie mit diesem Artefakt ausschalten, wenn ich muss. Also, wenn Sie leben wollen, dann rufen Sie Ihre Streitkräfte zurück und sorgen Sie dafür, dass dieses Blutbad endet.
2: Konnte Sylravan ihn irgendwie durchleuchten? Irgendwie spüren, dass er log? Es war eine der Fragen, die er Aylan gerne gestellt hätte. Die Maske betrachtete die Armschiene. Bildete er es sich nur ein oder fing die Flüssigkeit an, heller zu leuchten?
0: Nein.
2: Ein Schwarm von Funken verschleierte die Maske.
0: Ihr könnt nicht ohne unsere Führung und unsere Liebe sein.
4: Sie hatten Ihre Chance, Exzellenz, sagte Kai. Aber Sie haben sie vergeudet. Jetzt sind Sie nichts mehr als eine ausrangierte Maschine.
2: Tatsächlich. Die Flüssigkeit begann zu leuchten. Sie wurde zu einem durchscheinenden Blau und schließlich zu einem perfekten Weiß, in dem die Bronzemaske schwebte wie eine Zeichnung auf Papier. Kai schluckte. Was passierte hier?
0: Wir beugen uns keinen Drohungen,
2: flüsterte die Stimme in seinem Kopf. Das Weiß wurde so grell und hart, dass seine Augen tränten. Aber nichts geschah. Konnte es sein, dass Sylravan ihn nur hinhielt, dass er versuchte, Zeit zu gewinnen?
4: Dann lassen Sie mir keine andere Wahl!
2: Kai warf das Sonnenauge zu Boden und legte die Hand auf die Armschiene.
4: Zum letzten Mal!
2: Die Säule erstrahlte hell wie ein Stern, blendete ihn wie Nadeln in seinen Augen. Kai biss die Zähne zusammen und hob schützend den linken Arm, ohne die Schiene auch nur für eine Sekunde loszulassen. Irgendwo hörte er das Brummen mächtiger Generatoren. Die Härchen auf seinem Arm richteten sich auf.

0: Die Maske war nur ein schwarzer Schattenriss vor dem gleißenden Weiß.
1: »Wir wissen, dass Sie blöffen«, sagte Syravan.
0: Der Schock durchfuhr Kai wie ein elektrischer Schlag. Er konnte das weiße Strahlen nicht mehr ertragen und wandte das Gesicht ab. Nachbilder brannten auf seinen Pupillen. »Wollen Sie es drauf ankommen lassen?«
1: »Wir haben versucht, uns vor diesem Moment zu warnen«, hörte er Syravan flüstern, über das Dröhnen gewaltiger Energien hinweg. »Wir dachten, die Warnung beschränkte sich allein auf Ihre Person. Eine Fehlkalkulation.«
0: Der Boden unter Kais Füßen schien zu vibrieren. Irgendetwas Schreckliches war in Bewegung geraten. Aber was?
1: Was? »Diese Entwicklung der Ereignisse ist sehr bedauerlich. Fehler haben sich in die Gleichung geschlichen. Vielleicht ist es an der Zeit, zurückzukehren, die Gleichung umzuschreiben.«
0: Kai erstarrte. »Was soll das heißen?« Ein Déjà-vu nach dem anderen überkam ihn, als würde er in einem Strudel aus Zeit ertrinken.
1: »Sie haben versagt. Nichts von alledem wird jemals stattfinden. Wir werden von vorne beginnen. Ohne Fehler.«
0: »Nein!« rief Kai aus. Ungewollt sah er die Säule an. Schmerz stach ihm in die Sehnerven, machte ihn halb blind.
1: »Kai Novus«, sagte Syravan, »wir werden uns Ihr Gesicht merken.«
0: Dann war es vorbei. Kein Licht mehr, kein Dröhnen. Kai ließ den Arm sinken und blinzelte gegen die Phantombilder vor seinen Augen. Die Säule war leer, die Bronzemaske erloschen. Er betrachtete seine eigene Reflexion auf dem Kristall. Dann sah er sich um, wobei er halb damit rechnete, dass dieser Raum, er selbst, die Welt, dass dies alles plötzlich aufhören würde zu existieren. Er erschrak, als er hinter sich Schritte hörte. Ein weiß gekleideter Mensch stand an der Tür, eine Waffe in der linken Hand. Er schien sich nur mit Mühe auf den Beinen zu halten und hielt sich eine Wunde an seiner Hüfte. Kai sah frisches Blut auf seiner Rüstung. »Hat es funktioniert?« fragte Admiral Telios. Kai schüttelte nur den Kopf, unfähig, die Frage zu beantworten. Atemlos sah er wieder zu der leeren Säule und lauschte. Auch das Brummen des Turmschilds war verstummt. Noch bevor er die Gelegenheit hatte zu jubeln, begann der Boden unter ihren Füßen zu zittern. Kai kämpfte um sein Gleichgewicht. Der ganze Turm bebte.
2: »Was?«
0: Entsetzen zeichnete sich auf dem Gesicht des Admirals ab. Er stützte sich gegen die Säule. Seine Hand hinterließ rote Flecken auf dem reinen Kristall.
2: »Raus hier!«
0: brüllte er. Jadebrocken fielen von der Decke.
2: »Raus hier! Sofort!«
1: »Barmherzige Prophetin!« rief Quailor aus.
0: Die Schlacht vor Teriam schien für einen Moment zu gefrieren, wie eine pausierte Kubusaufzeichnung. Freund und Feind gleichermaßen starrten auf das Bild, das sich ihnen bot. Es war, als hätten die unsichtbaren Hände, die Teriam über dem Wasser hielten, zu zittern begonnen. Gebäude zerbrachen wie Kartenhäuser, Mauern stürzten ein, Straßen brachen auf. Der Jadeturm, plötzlich nackt ohne sein Energiefeld, schwankte sichtbar von einer Seite zur anderen. Kanonen, Schildgeneratoren und Lebewesen, winzig kleine, hilflose Dinger, fielen über den Rand der Scheibe, als habe die Stadt nach 9 Jahrhunderten beschlossen, ihre Bewohner von ihrem Rücken abzuschütteln.
2: »Quailor!«
0: brüllte die Stimme des Admirals über den Kubus. Er war kaum zu hören. Wesen schrien, Stein barst.
2: »Der Bastard hat die Levitationsmaschinen der Stadt manipuliert! Wir stürzen ab!«
0: Die Panik lähmte Quailor nur für eine Sekunde.
2: »Senden auf allen Kanälen«, befahl er, »Dragolia an alle Schiffe! Wir brauchen Hilfe!«
0: Sie rannten die grüne Treppe hinab. Das Bauwerk bebte, grollte, knirschte und ächzte.

Jadebrocken fielen von den Decken, den Wänden. Kai hatte die Arme über den Kopf gehoben und schrie gegen den sterbenden Turm an. Staubwolken breiteten sich aus und nahmen ihnen fast die Sicht, drangen bei jedem Atemzug in ihre Lungen. Andere Überlebende rannten mit ihnen. Kai sah, wie eine menschliche Gardistin von fallendem Mauerwerk erschlagen wurde. Einfach so. Er wusste, dass Theriam nur noch von den Resten

Sie rannten weiter, Stufe um Stufe hinab, vorbei an den Gefallenen, wobei das Blut, das aus Telios Kampfpanzer tropfte, eine rote Spur auf dem grünen Stein hinterließ. Der Ausgang war nah. Das Loch, das die Leute des Admirals in die Mauer des Turms geschnitten hatten. Telios schob Kai ins Freie und folgte ihm, nur eine Sekunde, bevor eine Lawine aus grünem Stein ihn begraben hätte. Eine Staubwolke wallte aus dem Turm und hüllte sie ein. Kai hustete, bis ihm die Tränen kamen. Sirenen heulten, Schreie erfüllten die Nacht. Er hörte das Krachen von Holz und das Bersten von Stein, doch er konnte nichts und niemanden sehen. Doch, da war etwas, ein menschengroßer Umriss, der ihnen zuwinkte. »Admiral, hierher!« rief eine fremde Stimme. Wind kam auf und trug den Staubvorhang fort. Die Überlebenden, sowohl Telios-Leute als auch Gardisten, standen bei den Kampfbarken an der Basis des Turms, keine 10 Meter von ihnen entfernt. Einer von ihnen, ein Skria, trug einen bewusstlosen Menschen auf der Schulter, Admiral Monaro. »Schnell!« Kai musste Telios auf den letzten Schritten stützen. So vorsichtig er konnte, setzte er ihn auf einer Bank ab. Die Barke zündete die Antriebe und sprang über den See. Der Nexus Boulevard war voller Lebewesen in Panik. Bürger, die aus ihren Häusern geflohen waren. Ein Dutzend Drachen brüllten auf. Kai hob den Kopf und sah die Schiffe, die ringsum über der Stadt schwebten. Eines davon war die Dragulia. Sie tauchten hinter Teriams Horizont und waren plötzlich verschwunden. Ein erneutes Beben warf einen Großteil der Meute auf dem Boulevard um. Kai krallte sich an seinem Sitz fest und kniff die Augen zusammen. Die schwebende Stadt fiel. Doch nur für einen Moment. Die Schiffe hatten die Magnetanker ausgeworfen und an den Rand der Scheibe geheftet. Es war, als würde ein Schwarm Kolibris versuchen, ein Steinrad allein mit ihren Krallen und ihren Flügeln in der Luft zu halten. Verbündete und Gegner gleichermaßen kämpften darum, die Hauptstadt vor dem Absturz zu bewahren. Rema Quailor spürte, wie die Last der 6-Kilometer-Scheibe an der Dragulia zerrte, während das Flaggschiff und seine Dutzend Helfer sich ihrerseits gegen die Schwerkraft stemmten. Ihre Steuerdüsen waren um 90 Grad nach unten gekippt und gaben Schub. Er hörte und spürte das Ächzen und Quietschen von strapaziertem Metall durch den Rumpf des Schiffs hindurch. Quailor biss die Zähne aufeinander und versuchte nicht daran zu denken, dass das Leben Tausender von ihnen abhing. Seine Muskeln versteiften sich, als wäre er selbst das Schiff, das versuchte, mehr als 100 Millionen Tonnen Gewicht zu halten. Eine Anzeige der Steuerkonsole zeigte 2 Linien übereinander. Die untere stellte den künstlichen Horizont dar. Die darüber war der Horizont der Scheibe. Sie schwankte minimal von einer Seite zur anderen, während die Schiffe versuchten, sie so gut wie möglich in der Balance zu halten. Vorsichtig, ganz vorsichtig. Quailor hielt den Atem an. Leder knautschte, als seine Hand sich an der Nackenstütze der Pilotenliege festkrallte, während Leutnant Tsuna mit schweißnasser Stirn das Steuerrad Millimeter für Millimeter bewegte. Nur ein falscher Ruck, nur einen Moment zu viel Schub von ihm, von irgendeinem anderen der Piloten, und die Scheibe würde kippen oder brechen oder beides. Vorsichtig! Ein Piepsen der Konsole brach das angespannte Schweigen. Beide Linien lagen genau parallel zueinander. »Lage wurde stabilisiert«, meldete Tsuna, halb stolz, halb verblüfft. Noch war es zu früh für Applaus. »Dragulia an alle«, rief Quailor. »Minimieren Sie jetzt den Schub um 10% in 1% Schritten alle 15 Sekunden. Auf mein Kommando! 3, 2, 1, jetzt!« Langsam. Ganz langsam sanken die Schiffe herab. 250 Meter, 200, 150, bis die Scheibe auf den Fluten des kleinen Meeres aufsetzte. »Alle Motoren stopp!« befahl Quailor. Durch die Brückenkuppel sah er, wie sich die dunklen Wellen an den vertikalen Klippen Teriams brachen. Gischt spritzte gegen das Glas, weiß glühend im Licht der Monde. Die schwebende Stadt schwamm. Applaus und Jubel ertönte, auf der Brücke und über die Kuben. Leutnant Tsuna und Leutnant Veldris fielen einander in die Arme. Quailor wartete darauf, dass die gegnerischen Schiffe

0: sich wieder in den Himmel warfen, um die Schlacht fortzusetzen. Doch nichts dergleichen geschah. Und endlich erlaubte auch er sich wieder aufzuatmen. »Gute Arbeit«, sagte er allen Beteiligten. »Gute Arbeit«. Er öffnete eine Verbindung zum Admiral. »Quailor an Admiral Telios. Die Stadt ist sicher. Ich wiederhole, die Stadt ist sicher.« Es kam keine Antwort. »Admiral? Admiral Telios, bitte melden!« Eine Welle des Jubels ging durch die Menge auf dem Nexus Boulevard. Auch Kai jubelte, genau wie der Rest der Überlebenden aus dem Turm. Nur der Admiral schwieg. Kai sah ihn an und erschrak. Telios lag neben ihm auf der Bank, die Augen geschlossen, sein Körper reglos. »Admiral? Admiral, hören Sie mich! Admiral!« Kai rüttelte an Telios Schultern, aber Telios antwortete nicht.
1: »Hilfe!«
0: rief Kai.
1: »Wir brauchen Hilfe!«
0: Alles war verloren. Seine Streitkräfte würden verlieren. Der Jadeturm war gefallen. Novus Tod hätte jetzt nichts mehr daran geändert. Es gab nur eine Möglichkeit. Er musste die Geschichte neu schreiben. Er beschwor alle Energie, die ihm zur Verfügung stand, saugte die Generatoren der schwebenden Stadt leer und öffnete ein Loch in der Zeit, einen winzigen Nadelstich im Geflecht des Universums. In der letzten Sekunde seines künstlichen Lebens sandte er eine Warnung an sein früheres Selbst so weit zurück in die Vergangenheit, wie er konnte. »Lass Telios und den Menschen kein Novus jagen. Sie werden dich vernichten.« Erst eine Millisekunde, nachdem er die Nachricht abgeschickt hatte, erkannte er seinen Fehler. Zu spät. Fast 7 Monate zuvor, am ersten Tag des großen Basars in Teriam, war Shilravan, Gouverneur von Kenlin und Regent von 360 Millionen Lebewesen, in seinen Träumen versunken, als ihn eine Nachricht erreichte. Eine Nachricht aus der Zukunft. Ihre Reise gegen den Strom der Zeit hatte sie völlig verzerrt. Er benötigte Stunden für den Versuch, zumindest Teile der Botschaft zu defragmentieren. Und alles, was er von ihr retten konnte, waren die Worte: »Lass Telios den Menschen jagen, dich vernichten.« Und ein Bild. Das letzte Bild, das sein zukünftiges Ich vor seiner selbst eingeleiteten Vernichtung gesehen hatte. Das ernste Gesicht eines jungen Menschen mit dunkelblonden Haaren, einem markanten Kinn und tiefgrünen Augen. Zu viele Daten waren auf dem Weg in die Gegenwart verloren gegangen oder verschwommen wie Tinte auf nassem Papier. Der Name des Menschen war nur noch als entferntes Flüstern zu hören, das er nicht verstehen konnte. Dennoch war die Botschaft klar: Hüte dich vor ihm. Alle Analysen brachten das gleiche Ergebnis. Der Mensch mit den grünen Augen stellte eine Bedrohung für ihn dar, die sein zukünftiges Ich dazu bewogen hatte, sein eigenes Leben zu beenden. Ihn zu finden und zu eliminieren hatte höchste Priorität. Eine Aufgabe, die er nur seinem persönlichen Protégé anvertrauen konnte. Der Gouverneur öffnete einen Kanal zur Dragulia, die in diesem Moment am Ringhafen lag, um Vorräte aufzuladen.
2: »Verbinden Sie uns mit Admiral Telios«, befahl er.
0: 19. Ein letzter Abschied. Leben heißt kämpfen. Wenshiko. Es war seltsam still, als sie durch die Flure des Sanktums rannte.
1: »Kai«,
0: rief sie immer wieder. Ihre Stimme schien von den Mauern des Klosters verschluckt zu werden.
1: »Kai, wir sind hier!«
0: Sie fand ihn in einem Steingarten außerhalb des Gebäudes. Ein Schwarm Tauben stob in alle Himmelsrichtungen, als sie eine zerbrechliche Brücke entlang lief, vorbei an kunstvoll geschnittenen Büschen und Windspielen aus Bambus. Kai sah auf. Er zeigte sein Lächeln, das ihr noch immer die

0: weich werden ließ, wie bei ihrem ersten Diebeszug. »Ihr seid spät«, sagte er und schloss sie in die Arme, küsste sie, hielt sie fest und fester, drückte sie, bis ihre Rippen knackten, und Blut rann aus seinen Augen. Seinen wunderbaren Augen tropfte auf sie herab, bedeckte ihre Lider, ihre Nase, ihren Mund, ihren ganzen Körper, erstickte sie, warm und rot, und sie schrie. Sie schrie, doch es kam kein Laut über ihre Lippen. Andriel fuhr keuchend auf, halb blind. Sie strich ihr Haar aus dem Gesicht und schnappte nach Luft. Neuer Schmerz pulsierte unter ihrem Kopfverband, und während sich ihr Schrecken langsam legte, wurde sie sich der Gesichter um sie herum bewusst. Nelen, Xea und Kero am Steuer starrten sie an. Hinter ihnen, jenseits der Brücke, strahlte der Himmel so hell, so blau, dass ihr Tränen in die Augen traten.
1: »Albtraum?«, fragte Nelen.
0: Ihr Ton verriet, dass sie wusste, wie offensichtlich die Antwort auf diese Frage war. Andriel nickte. Blut rann aus seinen Augen. Seinen wunderbaren Augen tropfte auf sie herab. Sie schüttelte den Kopf, um die Bilder zu vertreiben.
1: Wo sind wir?
2: Am Ziel, brummte Kero vom Steuer aus.
0: Er lehnte sich zur Seite, damit sie an ihm vorbeisehen konnte. Das Sanktum hing über der morgendlichen Sonne. Hauchzarte Wolken begleiteten es bei seiner lautlosen Wanderung durch den Himmel. Sanfte Hügel im Frühlingsgrün der nördlichen Hemisphäre breiteten sich unter ihm aus. Andriel hörte das Echo von Kais Stimme. »Ihr seid spät«, und knetete die Hände, kaum fähig zu atmen. Xea legte ihr die Hand auf den Arm.
3: »Der Admiral wird nicht zugelassen haben, dass ihm etwas passiert«, sagte sie. »Er wird auf uns warten.«
0: Andriel fasste nach Xeas Hand. Sie hoffte, dass sie recht hatte. Gleichzeitig wurde sie sich bewusst, dass es einen Teil von ihr gab, der sich davor fürchtete, Kai wiederzusehen. Der Kubus piepste. Keru stellte durch. Das Gesicht eines alten Skria mit goldenen Augen materialisierte sich.
4: »Himmelssanktum an Corona«, schnurrte er. »Empfangen Sie mich.«
0: Es war Xea, die für alle antwortete.
3: »Wir empfangen dich, Suran«,
0: sagte sie, und ihr Horn jubilierte. Suran schien seinerseits sehr glücklich.
4: »Ich grüße dich, alte Freundin. Wie schön, dich wiederzusehen. Sie alle wiederzusehen.«
0: Der alte Mann lächelte.
4: »Sie werden bereits sehnsüchtig erwartet.«
0: Andriel lachte und weinte gleichzeitig. Sie drückte Xea und Nelen an sich und hörte ein erleichtertes Schnauben aus Keros Richtung.
1: »Bitten um Landeerlaubnis«, rief Andriel.
4: »Ist hiermit erteilt«, sagte Suran. »Willkommen zurück.«
0: Die Segmente der Hangarkuppel schlossen sich wie schützende Fittiche um die Corona. Kaum dass ihr Antrieb verstummt und die Gangway ausgefahren war, rannte Andriel aus dem Schiff. Jemand kam ihr entgegen. Der Greise Skria und
1: Kai!
0: Sie riss ihn fast um, wobei sie ihn an sich drückte und stürmisch küsste. Kai zuckte zurück. Er sog mit schmerzverzerrtem Gesicht die Luft ein und hielt sich die linke Schulter. Sie riss die Augen auf.
1: Was ist? Bist du verletzt?
0: Wie viele Möglichkeiten gab es hier im Kloster, sich weh zu tun? Kai überging die Frage. Erschrocken streckte er die Finger nach dem Verband um ihre Stirn aus, ohne ihn zu berühren.
1: »Was ist mit dir passiert?« »Später«,
0: sagte sie und produzierte ein beiläufiges Lächeln. Er erschrak abermals, als er die Lücke zwischen ihren Zähnen sah. »Sich wirklich so schlimm aus?«, dachte sie verletzt. Er nahm sie wieder in die Arme, küsste sie, aber Andriel spürte, dass etwas nicht stimmte. Obwohl auch er ein Lächeln zeigte, verrieten Kais Augen, dass etwas zwischen ihnen stand. Sie wusste, was es war, und Reue überkam sie. Er hatte jedes Recht, auf sie wütend zu sein, aber sie wollte nicht, dass er wütend auf sie war. Sie wollte, dass er sich mit ihr darüber freute, am Leben zu sein.
1: »Wo ist Ander?«,
0: fragte sie und hörte, wie die anderen das Schiff verließen.
1: »Geht es ihm gut?«

0: Sie fasste nach seiner Hand. Sie war kühl. Und was ist mit Aylan? Aylan ist tot, sagte Kai leise.
1: Nein.
0: Nelen schlug die Hände vor den Mund.
2: Barmherzige Prophetin,
0: murmelte Xea.
2: Wie?
0: Kai schluckte schwer. Sie ist auf dem Weg nach Theriam gestorben, während der Schlacht gegen den Orden.
1: Was ist mit Andar?
0: Drängte Endriel. Sie drückte seine Hand fester.
1: Ist er?
0: Es geht ihm gut, sagte Kai und streichelte ihre Wange. Sie musste die Tränen zurückhalten. Ich soll dich von ihm grüßen. Euch alle. Nelen funkte ihm dazwischen, indem sie direkt vor seine Nase flatterte.
1: Kai, die Schatten! Wir wissen, wo sie stecken. Wir müssen dem Admiral eine Nachricht zukommen lassen.
0: Kai nickte hastig. Kommt mit. Ihr könnt persönlich mit ihm sprechen. Endriel verstand überhaupt nichts mehr.
1: Ist er hier?
0: Nein. Kai lächelte. Zum ersten Mal ungetrübt. Aber nur ein paar Schritte entfernt.
3: Hier entlang,
0: schnurrte Suran und zeigte zur Tür der Kuppel.
4: Was ist mit Sylravan?
0: Brummte Keru, während sie Kai durch die Hallen des Klosters folgten. Endriel erschrak, als sie Stöhnen und Wehklagen aus den Zimmern hörte. Trotz der frühen Morgenstunde liefen Dutzende Akolyten und Mönche an ihnen vorbei, beladen mit frischen Bettlaken, rot gefärbten Handtüchern und Tabletts mit Spritzbesteck. Der Krieg, erinnerte sie sich. Xanata. Sylravan gibt es nicht mehr, sagte Kai ernst, genauso wenig wie die Kommission. Der Gouverneur hat Selbstmord begangen, glaube ich zumindest. Die Admiräle haben fürs Erste die Kontrolle übernommen. Sie betraten das Refektorium des Klosters. Am Ende zweier Reihen von leeren Tischen und Sitzkissen, neben dem steinernen Leib Xalnamas, stand ein Nexusportal von der Größe eines Kleiderschranks. Endriel sah ihre eigene verblüffte Reflexion auf dem schwarzen Stahlquader. Der Admiral hat gleich nach der Schlacht seine Leute durch den Nexus nach Unasoi geschickt und dann von dort dieses Portal hierher fliegen lassen, erklärte Kai, um Verwundete aus der Hauptstadt hierher zu bringen. Und euch zu ihm. Endriel wunderte sich darüber, wie knapp er sich gab. Sie glaubte, aus seinem Blick den Wunsch herauszulesen, mit ihr zu reden. Unter vier Augen. So bald wie möglich. Ein Durchgang öffnete sich in dem Nexus, als er eine Hand auf das Artefakt legte. Das Portal entließ sie in einen weißen Raum und schloss sich wieder hinter ihnen. Der Wandputz zeigte Risse. Stuck war von der Decke gefallen und auf dem Terrazzo-Boden zerschellt. Staub tanzte in den dünnen Sonnenstrahlen, die durch die Lücken der vernagelten Fenster drangen. Hinter der einzigen Tür wurden Befehle gerufen. Stiefel polterten über Stein. Endriel erkannte erst nach einem Moment, wo sie waren. Im Ordenshauptquartier am Nexus-Boulevard. Friedenswächter schwärmten über den Flur. Auch hier gab es beschädigte Wände und zersplitterte Fliesen. Kai führte sie zu einer Tür, vor der zwei Wachen mit Sonnenaugenhaltung annahmen. Er klopfte an.
5: »Herein!«
0: rief eine fremde Stimme. Sie betraten einen weitgehend unbeschädigten Konferenzraum. Weißmäntel standen um einen monumentalen Kartentisch und sahen auf, offenbar bei einer wichtigen Debatte gestört. Hauptmänner, Kommandanten, Bremer Quailor unter ihnen und Kapitäne. Fünf von ihnen trugen das Purpur eines Admirals um die Schultern. Eine ältere Yadi, ein noch älterer Draxyl, ein Skria, der seinen rechten Arm unter dem Umhang verbarg, eine weitere Draxyl mit limonengrüner Haut und ein gut aussehender Mensch mit dunkler Haut und kurzem Bart.
3: Endriel!
0: Andartelios strahlte, als er sie sah. Er wirkte erholt, wie neugeboren, als habe er ein ganzes Jahr im Regenerator verbracht.
1: Andar,
0: brachte Endriel noch hervor, dann war sie schon bei ihm und schloss ihn in die Arme. Nach den Blicken der Weißmäntel ringsum zu urteilen, verstieß sie damit gegen irgendein Protokoll, aber das war ihr herzlich egal.
1: Du hast es geschafft,
0: flüsterte sie ihm ins Ohr.
1: Du verrückter Hund hast es wirklich geschafft.
3: Das Glück ist mit den Dummen, flüsterte er lächelnd zurück. Ich hab dich vermisst, Mädchen.
0: Er betrachtete ihre verbundene Stirn.
3: Was ist schon

0: winkte sie ab und griff nach seinem Arm.
1: Anda, wir wissen, wo der Kult sich versteckt. Wir haben sie gesehen.
2: Was?
0: Telios sah sie erschrocken an. Unruhiges Gemurmel ging durch die Reihen der Weißmäntel. Der greise Draxyl hielt verwirrt eine Hand an seine Höröffnung und ließ einen Kommandanten Endriels Worte wiederholen. Die Jadi-Admiralin schwirrte zu ihnen. Ihr Blick aus kornblumenblauen Augen war fordernd, streng.
1: Wo?
0: Fragte sie.
1: Der Weltenberg, sagte Endriel. Sie sammeln dort ihre Flotte.
0: Empörte und oder verwirrte Ausrufe folgten.
2: Im Vulkan? Unmöglich!
0: Alles abgesucht.
1: Kein Leben im Niemandsland.
2: Wie viele?
0: Fragte Telios. Endriel schüttelte den Kopf.
1: Ich weiß es nicht. Viele. Haben Sie Beweise für Ihre Behauptung?
0: Fragte seine Jadi-Kollegin.
1: Haben wir,
0: sagte Nelen. Endriel zog den Kubus aus ihrer Gürteltasche und spielte ihn ab. Die Bilder von Schiffen in der Nacht vor der Silhouette des monströsen Vulkans sorgten für neuen Aufruhr unter den Offizieren.
3: Gnadenreiche Sonne,
0: keuchte jemand.
2: Ruhe,
0: brüllte der Skria-Admiral und hob gebieterisch eine Armprothese aus Holz und Stahl.
2: Ruhe bitte!
0: Endriel erkannte, wie die Gedanken hinter Telios Augen rasten.
2: »Wir waren drauf und dran, die Armada zum Pol zu schicken«, murmelte er, entsetzt darüber, wie fatal diese Entscheidung gewesen wäre.
1: »Keine Ahnung, worauf Sie noch warten«, sagte Endriel, »aber Sie werden es bestimmt nicht mehr lange tun.«
0: Telios wandte sich an seine Leute.
2: »Sie haben es gehört. Vergeuden wir keine weitere Zeit. Die Armada soll sich augenblicklich startklar machen.« »Wir werden diese Vipern endgültig ausräuchern!«
0: Beifall und Zustimmung folgten von allen Seiten. Die anderen Admiräle gaben Befehle an die Kapitäne oder verbanden sich per Kubus mit ihren Untergebenen. Der Admiral drehte sich zu Endriel.
2: »Was ist mit den Piraten?«
0: fragte er mit gesenkter Stimme. Sie schüttelte nur den Kopf.
2: »Haben Sie dir das angetan?«
0: Er nahm ihre Hand, wobei sein Blick auf ihre bandagierte Stirn fiel. Endriel nickte.
2: Wut verzerrte das Gesicht des Admirals. Dieser Hurensohn. Ich hätte ihn...
1: Sef hat versucht, uns zu helfen, Andar,
0: sagte sie. Noch immer kam sie sich seltsam dabei vor, ihnen Schutz zu nehmen.
1: Nur leider war er damit der Einzige von dem Haufen.
0: Telios schwieg. Sein Ausdruck milderte sich. Er wollte etwas sagen, aber sein erster Offizier kam ihm zuvor.
1: Admiral?
0: Telios nickte ihm zu.
2: »Einen Moment, Kommandant!«
0: Er fasste nach Endriels Händen, blickte von ihr zu den anderen.
2: »Ich muss mich um die Angriffsplanung kümmern. Ich lasse euch was zu essen bringen. Ruht euch aus. Hier drinnen seid ihr in Sicherheit.«
0: Sie fanden einen unbeschädigten Balkon im vierten Stock. Endriel hatte Hunger, aber keinen Appetit. Während die anderen beim Essen waren, hatte sie sich mit Kai hierher zurückgezogen. Sie war nicht vorbereitet auf den Schock, der sie traf, als sie auf die Stadt hinabblickte. Nur ein Teil der Portale auf dem Nexus Boulevard stand noch. Der Rest musste mit Kränen und Muskelkraft wieder aufgerichtet werden. Ein Drittel der Häuser ringsum war eingestürzt. Von manchen standen nur noch einzelne Mauern. Staub und Schutt bedeckten die Straßen, in denen hier und da Löcher klafften. Fontänen sprudelten daraus hervor, Teile der beschädigten Wasserleitungen. Sanitäter trugen Waren mit Toten und Verletzten. Endriel hörte weinende Kinder, das Wehklagen von Draxylhörnern und Sirenen von Feuerwehrbarken in der Ferne. Sie erschauderte. Rauchsäulen stiegen aus dem Gewirr von Dächern und Ruinen auf. Manchmal konnte sie Flammen sehen, die am Himmel leckten. Und sie dachte an Teera und die zerstörten Städte, die sie dort gesehen hatte. Aber noch viel befremdlicher als all das war der Anblick des Meeres, das sich jenseits des Ringhafens erstreckte. Blaue, gischtgekrönte Wellen im Licht der bleichen Vormittagssonne und Schiffe, Segelschiffe, die darauf fuhren. Der Jadeturm stand noch. Der kreisrunde See, der ihn vom Rest der Stadt abschirmte, war voll von Geröll.
1: »Wie viele?«
0: begann sie, ohne weitersprechen zu können.
2: »3 oder 4.000 Schwerverletzte«,
0: sagte Kai leise. Er stützte sich auf die Balustrade.

2000 Tote. Andriel schloss die Augen. Trotzdem haben wir Glück gehabt. Es hätte noch sehr viel schlimmer kommen können. Wird sie wieder? Kai schüttelte den Kopf. Keine Ahnung. Die Stadtingenieure werden versuchen, die Levitationsmaschinen wieder zu richten. Aber die meisten davon sind durchgeschmort, nachdem Sylravan sie überlastet hat. Vielleicht wird sie eine schwimmende Stadt bleiben. Andriel schwieg. Während ihrer Zeit als Diebin war Teriam eine Art zweites Zuhause gewesen. Nelen und sie waren mehrmals im Jahr hierher gekommen, oft für Wochen. Wie die meisten anderen auch, hatte Andriel immer geglaubt, die schwebende Stadt würde ewig am Himmel stehen. Und es war nicht der Kult, der sie und ihre Bewohner beinahe vernichtet hätte. »Geht es dir auch wirklich gut?«, fragte Kai. Sie sah ihn an. »Ja. Was ist mit dir?« Er rieb sich den Hinterkopf. »Meine Schulter und der Schädel haben was abbekommen. Aber nichts Ernstes.« Schweigen kehrte ein. »Er hat sein Versprechen gebrochen, oder?« Andriel sah ihn an. »Er hat dich mit nach Teriam genommen.« Kais Miene wurde ernst. »Er ist nicht der Einzige, der ein Versprechen gebrochen hat.« »Kai, wir wollten zusammenbleiben. Weißt du noch? Egal, was passiert, wir wollten es gemeinsam durchstehen.« »Ich weiß.« Sie wandte den Blick ab. In den Trümmern unter ihnen schrie ein Kind nach seiner Mutter. »Und trotzdem hast du mich einfach so zurückgelassen?«, fragte Kai. Herbstwind fuhr ihm durch das Haar. Andriel starrte ihn an. »Einfach so? Einfach so? Hör zu, ich habe 6 Monate damit verbracht, dich zu suchen. Ich habe mich jagen und foltern lassen, habe mein Leben und das meiner Mannschaft riskiert. Für dich! Und du glaubst, ich habe dich einfach so zurückgelassen?« »Was blieb mir anderes übrig? Ich wache auf und Telios erzählt mir, dass du mit diesem Sephiron, direkt in eine Falle fliegst, während ich ins Kloster abgeschoben werden soll.« Sie fand es schwer, seinem Blick standzuhalten, so wütend und verletzt, wie er war. »Warum, Andriel?« »Weil du mit mir gekommen wärst. Verfluchte Scheiße, begreifst du das nicht? Ich hatte keine Ahnung, ob Seth mich aufs Kreuz legt oder nicht. Ich hätte dir helfen können. Oder hältst du mich für so schwach? Meinst du, ich wäre dir nur ein Klotz am Bein gewesen?« »Ja!« Das eine Wort hallte über den Boulevard. »Ich konnte es mir nicht leisten, mir Sorgen um dich zu machen. Falls es dir nicht aufgefallen sein sollte, du Blödmann, ich liebe dich!« Sein smaragdgrüner Blick ließ sie nicht los. »Aber die anderen hast du mit in die Höhle des Löwen geschleppt, ja?« Andriel fuhr sich mit beiden Händen durch das Haar. »Kai, ich wusste nicht, dass sie an Bord waren. Und als ich es mitgekriegt habe, war es schon zu spät.« Er wandte sich ab, die Ellenbogen auf die Balustrade gestützt, den Blick gesenkt. »Du hättest es mir sagen sollen.« »Versteh doch. Ich wusste nicht, ob ich selbst mit heiler Haut davonkomme.« Er fuhr auf, zeigte mit dem Daumen auf sich selbst. »Ich hätte dir helfen können, verdammt nochmal!« »Du hättest sterben können!« Tränen stachen ihr in die Augen. »Dann wären wir wenigstens zusammen gewesen«, sagte er. Schweigen überkam sie. Andriel versuchte, ihre zitternde Unterlippe zu beruhigen. Sie hätte schreien können. Kais Blick verlor sich am Horizont, als er sagte, »Hast du eine Ahnung, welche Sorgen ich mir gemacht habe? Ich dachte, Telios muss verrückt geworden sein, dass er dich gehen lässt. Ich dachte...« Er schnappte nach Luft, versuchte es wieder und brachte doch kaum mehr als ein Flüstern hervor. »Ich dachte, die bringen dich um.« Eine lange Zeit schien er nur damit beschäftigt zu sein, sich wieder zu fassen. Er sah sie nicht an. »Du hast selbst gesagt, dass wir tun müssen, was wir können, um diesen Scheißkrieg zu beenden. Und mit Seth zu gehen war das Einzige, das ich tun konnte, weil die winzige Chance bestand, dass ich etwas bewegen kann.« Kai schwieg. »Und ich lebe noch«, sagte sie, »trotz allem, wir beide leben noch. Zählt das nichts?« Wind kühlte die feuchten Spuren, die von ihren Augen über ihre Wangen liefen. »Ich meine, freust du dich denn gar nicht darüber?« Da endlich sah er sie wieder an.

0: Ohne ein Wort zu sagen, zog er sie zu sich und hielt sie fest. Endlich begriff sie, wie froh er war, sie zurückzuhaben und dass er sie liebte. Vielleicht nicht so sehr wie sie ihn, aber er liebte sie. Und für den Augenblick war ihr das genug.
1: Es herrscht noch immer Chaos, begann der Admiral. Nach dem Ende der Schlacht haben wir sofort die Portale wieder öffnen lassen, um per Nexus zu verbreiten, was geschehen ist, und einen Überblick über die planetare Situation zu bekommen. Die Offiziersmesse, in der sie saßen, hatte das Beben verhältnismäßig gut überstanden. Dennoch fragte sich Andriel, ob sie auch vorher schon so kalt gewirkt hatte. Auf den Fluren hörte man die hektische Betriebsamkeit, die unter den Weißmänteln ausgebrochen war. Sie betrachtete Andar. Er hatte die Hände gefaltet und die Ellenbogen auf die Tischplatte gestützt. Er schien gedanklich längst wieder auf seinem Schiff zu sein. Sie hatte sich für ihn, für sie alle, eine längere Verschnaufpause gewünscht. Wahrscheinlich wird es Wochen dauern, bis wir das Gesamtbild kennen. Aber zumindest für den Augenblick haben Sylravans Anhänger in allen großen Städten die Waffen gestreckt, als sie erfuhren, dass er drauf und dran war, Teriam zu versenken. Viele hatten schon vorher gehört, dass er die Admiräle eingesperrt und sich illegal an der Macht gehalten hatte. Noch mehr hatten schon seit geraumer Zeit Zweifel an seinen Machenschaften. Aber sie waren zu feige, irgendwas zu unternehmen, vollendete Andriel. Telios nickte knapp. Erst als bekannt wurde, dass unsere Flotte nach Teriam fliegt, haben es die meisten Zweifler gewagt, sich auf unsere Seite zu stellen. Glücklicherweise, denn sonst hätten wir es nie bis hierher geschafft. Mittlerweile stehen gut 9/10 des Ordens, was von ihm übrig geblieben ist, wieder zusammen.
0: Und der Rest? Fragte Kai, der neben Andriel saß und ihre Hand hielt.
1: Der Rest hält Sylravan posthum die Treue. Sie sind nach wie vor der Meinung, dass meine Leute und ich, Kalin und die anderen, dass wir den Orden verraten haben und für den Kult arbeiten. Doch da wir Verräter mittlerweile in der Überzahl sind, haben sie es entweder vorgezogen, sich festnehmen zu lassen, oder sie sind in die Wildnis geflohen.
0: Telios stoppte kurz, um zu der Uhr über der Doppeltür zu sehen.
1: Natürlich haben sie dabei ihre Waffen und Schiffe mitgenommen. Wahrscheinlich bereiten sie sich in diesem Moment auf einen Putsch vor.
0: Er grinste müde bei dem Gedanken. Xea sah auf.
2: Und das Volk?
1: Wir haben Parlamentäre losgeschickt, um Verhandlungen mit den Aufständischen aufzunehmen. In Harassadan, Niloy und Xarul gibt es noch Scharmützel, aber in den meisten Städten herrscht zumindest ein vorläufiger Waffenstillstand. Auch wenn ich fürchte, dass es nicht mehr als ein kurzes Luftholen zwischen weiteren Schlachten sein wird.
0: Telios rieb die Hände und verstummte kurz.
1: Die Leute sind kriegsmüde geworden, fuhr er leiser fort. Aber der Hass, den der Kult und die lange Reihe von Sylravans Fehlentscheidungen gegen uns geschürt haben, brennt immer noch und wird es wahrscheinlich eine sehr lange Zeit tun. Nun liegt es an uns, das Vertrauen des Volkes wiederzugewinnen. Wenn wir das nicht schaffen, nun, dann wird der Orden der Friedenswächter nach 4000 Jahren von der Bühne abtreten müssen. Aber selbst wenn das geschieht,
0: die Stimme des Admirals gewann wieder an Entschlossenheit.
1: Haben wir vorher die Pflicht, den Kult auszuschalten?
3: Können Sie das schaffen?
0: Nelen reckte vorsichtig die Flügel und strich sich über den Verband an ihrem Arm.
2: Ich weiß es nicht.
0: Telios zuckte erschöpft mit den Achseln.
1: Aus der Schlacht um Teriam sind knapp 20 mehr oder weniger einsatzfähige Feuerdrachen übrig geblieben. Gerade jetzt sind Reparaturschiffe und Werften in den Küstenstädten im Einsatz, um weitere Schiffe herzurichten. Während des Kampfes haben wir versucht, die gegnerischen Schiffe so wenig wie möglich zu beschädigen. Das zahlt sich nun aus. Zusätzlich sind wir dazu übergegangen, zivile Schiffe zu requirieren und mit ausgeschlachteten Teilen aus den flugunfähigen Feuerdrachen auszustatten. Trotzdem haben wir insgesamt nur ein knappes Dutzend Schiffe gefechtsklar gekriegt.
3: Was ist mit den Schiffen auf dem Rest des Planeten, Andar?
1: In den Kämpfen weltweit sind eine Menge Schiffe vernichtet worden. Nicht alle waren so weitsichtig, den Gegner nur zu verkrüppeln. Nach unseren aktuellen Zählungen existieren weltweit nur noch rund 80 Feuerdrachen. Einen Teil davon müssen wir zur Verteidigung der Peripherie zurücklassen. Der Rest sammelt sich in diesem Augenblick. Gut 60 Feuerdrachen werden in die Schlacht fliegen.

0: Das sind nicht viele, brummte Keru. Nein, sagte der Admiral. Unsere Leute haben die Aufnahme, die ihr gemacht habt, analysiert. Wir schätzen, dass der Kult an die 50 Schiffe dort gesammelt hat, wahrscheinlich mehr. Wenn sie bis jetzt noch nicht gestartet sind, bedeutet das wahrscheinlich, dass sie noch weitere Unterstützung erwarten.
1: Euer Plan?
2: Telios rieb sich den frisch gestutzten Bart.
0: Wir starten in 3 Stunden Richtung Niemandsland. Wir schlagen zu, bevor der Gegner zuschlägt.
2: Endriel spürte, wie es kalt in ihrem Magen wurde. Die letzte Schlacht gegen den Kult.
0: Ihnen ist klar, dass es eine Falle sein kann.
2: Keru verschränkte die Arme.
0: Dass der Kult weiß, was sie vorhaben und nur darauf wartet, dass sie zu ihm kommen.
3: Natürlich.
0: Und trotzdem gehen sie das Risiko ein?
2: Es war nicht zu erkennen, ob Keru das für mutig oder selbstmörderisch hielt.
3: Das werden wir müssen, sagte Telios. Das Letzte, was uns fehlt, ist, dass die Schattenarmada hier auftaucht und neue Aufstände auslöst. Wenn wir noch länger warten, ist der Kult vielleicht zu stark, um aufgehalten zu werden. Und da wir ja keine Unterstützung von den Piraten erwarten dürfen...
1: Nun, wenigstens ein Kriegsschiff haben sie beigesteuert.
2: Telios sah Endriel an und hob fragend eine Augenbraue.
1: Die Corona. Gleich nach unserer Ankunft haben sie zum Piratenschiff umgebaut. Komplett mit Sonnenaugen und Schildgenerator.
0: Und sie ist einsatzfähig?
1: Ja.
2: Telios nickte.
0: Sehr gut. Wir werden das Schiff vorübergehend requirieren müssen, aber...
1: Nein, sagte Endriel.
2: Er schien verwirrt.
1: Sie bleibt bei uns.
0: Endriel, wir brauchen jede...
1: Ich weiß. Deswegen fliegen wir mit euch an da, ob du willst oder nicht.
0: Nicht, wenn ich euch vorher unter Arrest stelle.
2: Keru entblößte seine Zähne.
0: Ich würde gerne sehen, wie Sie das versuchen, Admiral.
2: Telios sah erst ihn an, dann Endriel und versuchte sichtlich ein Seufzen zu unterdrücken. Es verging eine lange Zeit, bis er ein »Also gut« von sich gab.
1: »Wir haben noch 3 Stunden Zeit bis zum Start?«
2: fragte Endriel.
0: »Ungefähr, ja. Warum?«
2: Sie sah zu den anderen.
1: »Wir haben noch eine letzte Sache zu erledigen.«